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1: Apostelgeschichte 21, die Verse 10 bis 14. Nach einigen Tagen kam aus Judäa ein Prophet namens Agabus. Er trat in unsere Mitte, nahm Paulus den Gürtel ab, fesselte sich damit die Hände und die Füße und sagte: So spricht der Heilige Geist. Den Mann, dem dieser Gürtel gehört, werden die Juden in Jerusalem genauso fesseln und ihn den Fremden ausliefern, die Gott nicht kennen. Als wir das hörten, flehten wir und ebenso die Brüder und Schwestern am Ort Paulus an, nicht nach Jerusalem zu gehen. Er aber sagte: Warum weint ihr und macht mir das Herz schwer? Ich bin bereit, mich in Jerusalem nicht nur fesseln zu lassen, sondern auch für Jesus, den Herrn, zu sterben. Da Paulus sich nicht umstimmen ließ, gaben wir nach und sagten: Wie der Herr es will, so soll es geschehen.
2: Der Satz von Paulus fordert mich heraus, in zwei Richtungen weiterzudenken. Erstens, ganz allgemein: Bin ich bereit, wenn ich heute sterben würde? Was soll zum Beispiel geschehen, wenn ich schwer krank werde? Momentan wird viel die Patientenverfügung diskutiert. Eine solche zu verfassen, bedeutet letztlich, sich mit dem eigenen Tod auseinanderzusetzen. In einer Gesellschaft, in der Facelifting und andere Schönheitsoperationen an der Tagesordnung sind und man keine grauen Haare haben darf, wird der Tod verdrängt. Aber unser aller Leben endet irgendwann. Dem können wir nicht entrinnen. Es lohnt sich also, darüber nachzudenken: Bin ich bereit zu gehen? Habe ich eine Vorstellung davon, was mit mir nach meinem Tod geschehen wird? Habe ich Hoffnung auf ein Leben nach dem Tod? Zweitens, Paulus geht es nicht nur um den Tod allgemein. Er sieht sein Leiden und Sterben nicht als ziellos und sinnlos an, sondern er tut es für Jesus. Für ihn ist er bereit, alles einzusetzen. Wie klingt das für uns, die wir

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In der Predigtreihe aus der Bergpredigt spricht Pfarrer Andreas Schröder über das Thema »Das Holz in unserem Auge« vom Beurteilen und beurteilt werden. Grundlage seiner Ausführungen ist ein Abschnitt aus dem Matthäusevangelium, Kapitel 7, die Verse 1 bis 5. Wir wünschen wertvolle Impulse und einen guten

0: Wir feiern unseren Gottesdienst im Namen Gottes, des Vaters und des Sohnes und des Heiligen Geistes. Amen. Und wir wissen, unsere Hilfe steht im Namen des Herrn, der Himmel und Erde gemacht hat. Und wir hören nochmal auf den Wochenspruch aus Lukas 12. Wem viel gegeben ist, bei dem wird man viel suchen. Und wem viel anvertraut ist, von dem wird man umso mehr fordern. Wir beten. Ja, lieber Herr Jesus Christus, du hast uns ganz viel im Leben geschenkt. Und ich denke jetzt weniger an materielle Dinge, die auch eine Rolle spielen, sondern ich denke ganz viel auch an dem, was nur du uns geben kannst, was die Welt uns nicht geben kann, was die inneren Werte sind, was die Ziele unseres Lebens sind, ganz besonders aber eben auch deine Gnade und deine Barmherzigkeit und die Erlösung, die wir erleben, die wir geschenkt bekommen, wenn du unser Herr und Heiland bist. Herr, danke, dass wir mit dir unterwegs sein dürfen, aber all diese Gnadengaben, Herr, nehmen uns auch in die Verantwortung. Und wir haben einen Auftrag und wir haben eine Aufgabe. Und ich möchte dich darum bitten, dass wir erkennen, auch heute von deinem Wort her, was unsere Aufgabe ist, was du von uns möchtest. Auch ganz konkret, ganz praktisch in unseren Ehen und Familien, in unseren Freundschaften, in unserem Lebensumfeld, da, wo du uns hingestellt hast. Herr, mache du dein Wort lebendig in unseren Herzen und gib, dass wir mehr und mehr erkannt werden in unserem Wesen, an unserem Wesen, dass wir zu dir gehören. Und dass wir von dir herkommen, dass wir Beschenkte sind von dir, dass du durch deinen Heiligen Geist in uns wohnst. Und Herr, so bitte ich dich um deinen Segen für diesen Gottesdienst, dass keiner so wieder nach Hause geht, wie er gekommen ist, sondern dass er dir begegnet und sein Wort ihn begleitet in die kommende Zeit hinein. Herr, segne du heute unser Reden und auch unser Hören. All das, was wir verarbeiten und bedenken, was wir empfinden und was wir wahrnehmen. Herr, nimm du das alles in deine Hand und mach etwas Gutes daraus zu deiner Ehre. Amen. Ja, und so wollen wir nun hören auf die Lesung, die wir ausgewählt haben. Sie steht im Römerbrief, Kapitel 2, die Verse 1 bis 13. Und wer Kraft hat und gesund ist, der möge doch dazu aufstehen. Wenn jemand sich schwach fühlt oder gesundheitlich einfach eingeschränkt ist, habt die Freiheit, bleibt einfach dann sitzen.
1: Deshalb darfst du allerdings nicht meinen, du seist entschuldigt, wenn du das alles verurteilst. Denn wer du auch bist, indem du über einen anderen zu Gericht sitzt, sprichst du dir selbst das Urteil, weil du genau dasselbe tust wie der, zu dessen Richter du dich machst. Nun wissen wir aber, dass Gott die zu Recht verurteilt, die jene Dinge tun. Wir wissen, dass sein Urteil der Wahrheit entspricht. Und da meinst du, du könntest dem Gericht Gottes entgehen, wo du doch genauso handelst wie die, die du verurteilst? Oder betrachtest du seine große Güte, Nachsicht und Geduld als selbstverständlich? Begreifst du nicht, dass Gottes Güte dich zur Umkehr bringen will? Doch du bist verhärtet. Dein Herz ist nicht zur Umkehr bereit. So sorgst du selbst dafür, dass sich Gottes Zorn gegen dich immer weiter anhäuft, bis er schließlich am Tag seines Zorns über dich hereinbricht. An dem Tag, an dem Gott Gericht hält und für alle sichtbar werden lässt, dass sein Urteil gerecht ist. Gott wird jedem das geben, was er für sein Tun verdient hat. Denen, die unbeirrbar tun, was gut ist und alles daran setzen, an Gottes Herrlichkeit, Ehre und Unvergänglichkeit teilzuhaben, wird er das ewige Leben geben. Denjenigen dagegen, die sich in selbstsüchtiger Gesinnung weigern, der Wahrheit zu gehorchen und sich stattdessen zu gehorsamen Werkzeugen des Unrechts machen lassen, wird Gottes Zorn in seiner ganzen Härte treffen. Ja, Not und qualvolle Angst wird das Los jedes Menschen sein, der tut, was böse ist. Das gilt zunächst für die Juden, es gilt aber auch für jeden anderen Menschen. Ewige Herrlichkeit jedoch und Ehre und Frieden werden jedem gegeben, der tut, was gut ist. Auch das gilt zunächst für die Juden und gilt ebenso für alle anderen Menschen. denn Gott ist ein unbestechlicher Richter. Wenn die, die das Gesetz Gottes nicht kennen, sündigen, werden sie wegen ihrer Sünde verloren gehen, ohne dass das Gesetz dabei eine Rolle spielt. Und wenn die sündigen, die das Gesetz Gottes kennen, werden sie aufgrund dieses Gesetzes verurteilt werden. Denn vor Gott sind nicht die gerecht, die hören, was das Gesetz sagt. Für gerecht erklären wird Gott vielmehr die, die tun, was das Gesetz sagt.
0: Lasst uns vor Gott demütigen und ihm die Ehre geben mit dem Bekenntnis unseres christlichen Glaubens. Ich glaube an Gott, den Vater, den Allmächtigen, den Schöpfer des Himmels und der Erde, und an Jesus Christus, seinen eingeborenen Sohn, unseren Herrn, empfangen vom Heiligen Geist, geboren von der Jungfrau Maria, gelitten unter Pontius Pilatus, gekreuzigt, gestorben und begraben, hinabgestiegen in das Reich des Todes, am dritten Tage auferstanden von den Toten, aufgefahren in den Himmel. Er sitzt zur Rechten Gottes, des allmächtigen Vaters. Von dort wird er kommen, zu richten die Lebenden und die Toten. Ich glaube an den Heiligen Geist, die heilige christliche Kirche, Gemeinschaft der Heiligen, Vergebung der Sünden, Auferstehung der Toten und das ewige Leben. Amen.

Gnade sei mit euch und Friede von dem, der da ist, der da war und der da kommt. Jesus Christus, unser Herr. Amen. Ich lese uns den Text der Bibel, der uns heute beschäftigt, aus der Bergpredigt, Matthäus 7, die Verse 1 bis 5. Verurteilt niemand, damit auch ihr nicht verurteilt werdet. Denn so, wie ihr über andere urteilt, werdet ihr selbst beurteilt werden. Und mit dem Maß, das ihr bei anderen anlegt, werdet ihr selbst gemessen werden. Wie kommt es, dass du den Splitter im Auge deines Bruders siehst, aber den Balken in deinem eigenen Auge nicht bemerkst? Wie kannst du zu deinem Bruder sagen, halt still, ich will dir den Splitter aus dem Auge ziehen, und dabei sitzt ein Balken in deinem eigenen Auge? Du Heuchler, zieh zuerst den Balken aus deinem eigenen Auge, dann wirst du klar sehen und kannst den Splitter aus dem Auge deines Bruders ziehen. Ich bete noch. Lieber Herr Jesus, so gib, dass dieses Wort nicht ein Wort ist, das wir hören für andere, sondern dass es ein Wort ist, das wir für uns hören. Und schenke du, Herr, dass dein Geist uns überführt, dass er uns den Weg der Heiligung, der Vergebung schickt und dass wir diejenigen sind, die bei uns selbst anfangen, um ein Zeugnis sein zu können, auch für andere. Herr, und in dieser Weise gebrauche du bitte diese Predigt und mein Wort, mach du es zu deinem und sprich du in unsere Herzen hinein. Amen. Ja, über dieser Predigt steht die Überschrift, das Holz in unserem Auge. Das Holz in unserem Auge, vom Beurteilen und beurteilt werden. Es gibt nun einmal diese drei Dinge, die jeder von uns immer wieder in seinem Gepäck hat, ob er sie bewusst wahrgenommen hat, ob er sie eingepackt hat in seinen Koffer oder in seinen Rucksack oder nicht. Das ist nun mal einmal der Balken, ne? Der Splitter und das Maßband. Und diese drei Dinge, die haben wir in unserem Gepäck dabei. Was Jesus über diese drei Dinge sagt, was Jesus über das Beurteilen, beurteilt werden und verurteilen sagt, über das Richten, das ist herausfordernd konkret und herausfordernd praktisch. Verurteile nicht, sagt er, fang bei dir selbst an. Bemesse andere großzügig, denn für dich gelten dieselben Maßstäbe, die du an andere anlegst. Und wenn ich heute über dieses Thema predige, dann tue ich das als jemand, dem diese Worte zu Herzen gehen und der diese Worte mindestens genauso braucht, wie ihr sie braucht. Und wir werden darüber nachdenken, was dieses Wort sagt. Es ist wirklich herausfordernd. Zunächst einmal gilt, es geht nicht ohne Prüfen. Es geht nicht ohne Dinge und Wichtiges im Leben zu beurteilen. Es ist nicht so zu verstehen, so nach dem Motto, ist doch egal, was du tust. Wir haben uns im Leben immer wieder zu entscheiden. Wir sind herausgefordert, tue ich dieses oder tue ich jenes? Esse ich das oder esse ich dies? Kaufe ich jenes oder dieses? Suche ich die Gemeinschaft mit denen oder mit denen? Wohne ich hier oder dort? Wo arbeite ich? Nehme ich eine Arbeitsstelle an oder nicht? Gehe ich in diese oder jene Gemeinde? Trete ich in die Kirche ein oder trete ich aus der Kirche aus? Was tue ich in meiner Freizeit? Wo fahre ich in den Urlaub hin? Es gibt unendlich viele Entscheidungen, die wir zu treffen haben, die großen und die kleinen, und immer haben wir zu prüfen, was wir für richtig und für gut halten, was in unseren Augen jetzt dran ist. Es geht nicht ohne Prüfen.
Aber ich möchte euch heute den Gedanken auf einen anderen Punkt legen, nämlich, dass Prüfen nicht alles ist. Und dass es im Leben und gerade auch in unseren Beziehungen, in unserem Miteinander, und darum geht es ja, wenn es um den Balken geht, wenn es um den Splitter geht oder um das Messen eines Menschen, ob wir weitherzig oder engherzig messen, es geht immer um Beziehung, dass es bei allem Prüfen, wenn wir da unterwegs sind, nicht immer darum geht, was ist richtig oder falsch, wer hat Recht oder wer hat Unrecht. Es geht in der Regel überhaupt nicht um Schwarz oder Weiß. Und wir können auch manchmal richtig daneben liegen. Habt ihr das auch schon mal erlebt, wenn es um einen Menschen geht? Da setzt sich jemand neben dich, im Zugabteil, in der Straßenbahn, im Bus, du guckst ihn an, du riechst und du hast sofort ein Bild. So ist der, so ist die. Und damit ist das klar. Und dann kommst du womöglich ins Gespräch mit diesem Menschen und du redest mit ihm und bist auf einmal überrascht, dass der Mensch ganz anders ist, als du es gedacht hast. Kennt ihr das? Solche Situationen? Ich habe das auch schon erlebt. Oder wir haben ein bestimmtes Bild, eine bestimmte Erfahrung mit einem Menschen gemacht. Und diese Erfahrung, die wir mit diesem Menschen gemacht haben, die begleitet uns ein Leben lang. Und was passiert? Fortan wird dieser Mensch so von uns gesehen, wie wir ihn erlebt haben. Ob er sich verändert hat, ob er immer noch derselbe ist, spielt gar keine Rolle. Das haben wir ja erlebt. Das haben wir ja erfahren. Und wenn man dann gefragt wird, wann war denn das? Ja, das ist schon lange zurück. 20 Jahre oder 25 Jahre festgelegt. Wisst ihr, es gibt Kriterien, die wir automatisch an andere legen, um sie zu beurteilen. Und ich sage nochmal, wir kommen ja manchmal auch nicht drum herum. Wir müssen ja überlegen, ist das ein Ort, wo ich gut leben kann, wo ich gut arbeiten kann? Ist das ein Mensch, mit dem ich zurechtkommen kann? Natürlich müssen wir ein Stück beurteilen. Und ich möchte euch jetzt mal so ein paar Beispiele nennen. Und ich mache das mal so in der Ich-Form, weil ich nicht dich anpredige, sondern weil ich mich selbst auch hier mitnehme. Und du kannst, wenn du möchtest, so vor deinem inneren Auge, wenn du sagst, ja, das kenne ich, das trifft mich schon an einem bestimmten Punkt, kannst du ja für dich einen grünen Haken dran machen, okay? Also ich gebe euch ein Beispiel. Sympathisch sind mir zumeist eher diejenigen Menschen, die mir in gewisser Weise ähnlich sind. Was mir nicht ähnlich ist, das ist mir fremd. Was mir fremd ist, ist vielleicht anstrengend, ist ungewohnt, fordert heraus. Herausforderung macht Arbeit. Und Mühe mag ich nicht. Dabei ist für mich der erste Eindruck meistens der entscheidende. Der erste Eindruck meistens der prägende und dabei bleibe ich. Meistens sehe ich das Beste in einem Menschen und doch berücksichtige ich seinen Charakter und sein Herz dabei viel zu wenig. Weil das muss ich erstmal entdecken. Ich erlebe häufig eine Selbstprophezeiung in dem anderen. Zum Beispiel, wenn Menschen einen gebrochenen Lebenslauf haben, eine Krise erlebt haben, sich etwas haben zu Schulden kommen lassen, was nicht gut ist, was nicht in Ordnung ist. Und ich sie dann für suspekt, für verdächtig halte, obwohl sie im Grunde doch jetzt ganz anders sind und echte Geschenke und wertvoll wären. Je höher jemand in der Gesellschaft, je höher jemand in der Meinung anderer steht, umso mehr setze ich ihm oder ihr einen Siegerkranz auf. Was aber meistens übertrieben ist. Weil jemand auf gewisse Erfolge in einem Gebiet verweisen kann, halte ich ihn auch grundsätzlich für erfolgreich, auch in ganz anderen Lebensbereichen.
Lässt sich jemand von mir überreden, mir einen Gefallen zu tun, oh, dann ist er gleich sympathisch. Wisst ihr, wie schnell sind wir dabei, dass unser Beurteilen dann aber auch zu einem Verurteilen wird? Wir tun Menschen Unrecht, wir überschätzen den einen und unterschätzen den anderen. Und schlimmstenfalls halten wir sie gefangen im Gefängnis unserer Meinung. Wir legen sie fest. Wisst ihr, was das bedeutet, sprachlich jemanden festzulegen? Das ist eigentlich sprachlich begrifflich das, ich nehme jemanden gefangen. Ich lege ihn fest. Er kommt in den Stock. Die Kugel an seinem Bein, dass er nicht weglaufen kann. Die Kette, an der er gebunden ist. Ich lege ihn fest. Man spricht in diesem Zusammenhang vom sogenannten Halo-Effekt. Also diejenigen, die seelsorgerlich, therapeutisch unter uns arbeiten, unterwegs sind, die kennen das. Dieser Halo-Effekt. Halo nach dem englischen Wort Heiligenschein. Frederick L. Wells hat diesen Zusammenhang 1907 erstmals beschrieben und beobachtet. Es geht eigentlich um einen gedanklichen, einen kognitiven Wahrnehmungsfehler. Man nennt das kognitive Verzerrung. Folgende Definition können wir finden für diesen Halo-Effekt. Mit dem Halo-Effekt wird das Phänomen beschrieben, und jeder von euch kennt es, davon gehe ich aus, das Phänomen, dass eine bestimmte Eigenschaft einer Person, die wahrgenommen wird, alle anderen Eigenschaften dieser Person so stark überstrahlt, dass das Gesamtbild völlig verzerrt wird. Das bedeutet, von einer oder von wenigen Eigenschaften, die man kennt, schließt man automatisch, macht Rückschlüsse auf unbekannte Eigenschaften. Ich gebe euch ein Beispiel. Und die Pädagogen, Lehrkräfte unter uns mögen es mir verzeihen. Ich denke an keinen Lehrer. Aber es ist ein Beispiel. Wenn zum Beispiel der Lehrer in der Klasse einem gut aussehenden, freundlichen Schüler höher bewertet, als es diesem Schüler im Vergleich, im objektiven Vergleich mit anderen Schülern wirklich auch zusteht. Also es gibt richtig Untersuchungen in der Weise, dass in bestimmten Klassenstufen Mädchen besser bewertet werden als Jungs. Jesus möchte diesen Halo-Effekt bei uns korrigieren. Wo du Menschen einen Heiligenschein auflegst, der ist schon so lange Christ, der ist schon so lange dabei, oder der hat das und das gemacht, oder der hat das und das aufgebaut, der hat das und das in der Gemeinde bewirkt, der hat im Reich Gottes das und das getan, boah! Jesus möchte diesen Halo-Effekt bei uns korrigieren. Er fordert uns heute auf eine verzerrte Beurteilung oder auf eine Verurteilung zu verzichten. Denn, und das ist das Zweite, es geht nur ohne Richtgeist. Wer prüft, ihr Lieben, der hat nicht zu richten. Wer prüft, hat nicht zu richten. Das müssen wir festhalten. Aus Überzeugung und auch mit aller Ernsthaftigkeit. Gott fällt das Urteil am Tag seines Gerichtes. Nicht wir treffen das Urteil. Niemand anderes nimmt dieses Gericht vorweg, ohne sich selbst schuldig zu machen an dem heiligen und allmächtigen Gott. Und wisst ihr, Gottes Gericht ist gerecht, wie wir das eben gehört haben bei Paulus. Mein Gericht, mein Richten ist so oft nicht gerecht. Und wie ist dein Richten? Bist du so heilig wie Gott? Bist du so gerecht wie er? Was uns treibt, liebe Geschwister, das ist der Geist Gottes und nicht der Richtgeist. Wo steckt dieser Geist, der so gar nicht zu dem Wesen Gottes passt? Wo steckt dieser Geist, der so gar nicht zu dem Wesen seiner Kinder passt? In unserem Denken, in unseren Maßstäben, die wir anlegen, in unseren Herzen, in unseren Beziehungen, in den Gemeinschaften, in denen wir leben, in unseren Denkweisen, in unserem Stolz, in unserem Hochmut, in unseren Überzeugungen. Wo steckt er? Was für ein Maßband haben wir? Und ihr Lieben, dieses Maßband ist gerade mal 1,50 Meter.
Was mache ich denn, wenn der andere Längeres braucht? Hat er verloren. Hat er verloren. Was ist denn, wenn ich ein Längeres brauche? Aber euers ist kleiner. Und ihr sagt, durchgefallen. Pech gehabt. Habe ich verloren. Was für ein Maßband lege ich Gott eigentlich an? Wie weit ist sein Herz gegenüber unserem? Wisst ihr, ich habe das Bild von Gemeinde vor mir, das Gott in seinem Wort uns vor Augen malt. Und das ist ein Bild, was seinem Wesen entspricht, nicht unbedingt meinem Gerechtigkeitsempfinden, nicht unbedingt meinen Kategorien von richtig und falsch, von schwarz und weiß. Ich habe meine Überzeugung, das könnt ihr mir glauben. Kann ich auch vertreten, habe ich gelernt. Aber es ist nicht unbedingt im Sinne Gottes. Es geht genau um diese Dinge. Balken, Splitter, das Maß, mit dem wir messen und gemessen werden von Gott selbst, weil er ein anderes Maß hat als das, was wir anlegen. Ich habe ein Bild von Gemeinde vor Augen, die christliche Gemeinde als ein Ort, an dem Menschen zusammenkommen, die sich als Familie Gottes verstehen. Und Gott stellt uns durch seinen Heiligen Geist in solch einer Familie zusammen und er will geheiligt sein in dieser Gemeinschaft, und zwar in der Weise, indem er uns formt und gestaltet. Er heilt uns, er korrigiert uns, er tut das in der Gemeinschaft. Heilung durch Gemeinschaft ist das Stichwort. Er will uns ermutigen, er will uns trösten, und das alles in der Gemeinschaft. Als Familie Gottes sollen wir und wollen wir ein Ort sein, an dem Menschen einander mit Akzeptanz begegnen. Dafür brauche ich einen weiten Maßstab. Mit Achtung, mit Respekt, auch mit Respekt vor anderen Meinungen. Oh, ist das schwer. Je überzeugter man ist, desto schwieriger ist es ja, respektvoll zu sein, weil ich ja sage, du irrst. Und wenn ich meine, jemand irrt, kann ich trotzdem Respekt und Achtung haben? Hast du das? Wertschätzung? Wisst ihr, und wenn wir als seine Gemeinde daran erkannt werden, dass wir mit Akzeptanz, Achtung, Respekt und Wertschätzung einander begegnen, dann ist das nicht die Frage, ob der andere oder ob ich oder du, ob wir das verdienen. Das müssen wir uns nicht verdienen. Sondern das ist eine Grundhaltung, die wir haben, weil die Gemeinde Jesu Christi, die Familie Gottes, solch ein Ort ist. Wisst ihr, die Schwachheit des einen, die Unvollkommenheit des anderen, sie sollten kein Makel sein, der an dem Menschen klebt, solange er lebt. Haben wir ihn festgelegt? Der hat sich da ja mal versündigt. Der hat ja mal dies und das zu mir gesagt. Manchmal frage ich mich, was ist eigentlich mit der Vergebung los? Ist sie wirklich ins Herz gerutscht oder ist das mehr so eine fromme Wunschaussage, wir haben vergeben? Wenn wir wirklich vergeben haben und ich weiß, wie schwer das ist, dann darf dieses Maßband nicht nur 1,50 Meter haben. Wie oft sollen wir vergeben? 7 mal 70, sagt Jesus zu Petrus. Wie groß ist das Herz Gottes und wie klein ist mein und vielleicht auch dein Herz. Ich möchte euch noch etwas sagen. Nicht Leistung, Stärke und Erfolg kennzeichnen unseren Wert, den wir einander zubilligen. Nicht Leistung, Stärke und Erfolg sollten Maßstäbe sein, die unser Leben zentral prägen. Natürlich wollen wir uns einsetzen. Es gibt nichts Gutes, außer man tut es. Und es ist wichtig, dass wir das, was wir hören, auch tun. Aber es geht nicht um Leistung, Stärke und Erfolg. Wisst ihr, worum es geht? Es geht um Frucht. Um Frucht, die Gott selbst durch seinen Geist in unserem Leben wirkt. Und in der Liebe Jesu tragen wir einander in Aufrichtigkeit und Ehrlichkeit. Wir tragen einander in einem offenen

Christen hier leben. Ihr Lieben, ich weiß, das ist ein ganz schön radikales Bild, was Jesus hier sagt, ist ganz schön radikal. Ja, wie die Worte, die Jesus in der Bergpredigt sagt, auch ganz schön radikal sind, grundsätzlich sind. Und es geht eben nicht um ein bisschen oberflächliche Farbe, die wir uns auftun, damit es nicht so düster aussieht. Und darum gilt das Dritte zum Schluss. Es geht nur mit dem Seelsorger Jesus. Es geht nur mit dem Seelsorger Jesus. Zwischen mir und dir, wer steht da? Jesus. Zwischen dir und dem anderen, mit dem du gerade irgendwie, ich sag mal, eine Spannung hast oder eine Differenz hast oder vielleicht sogar einen Streit oder vielleicht sogar eine Krise, wer steht da? Jesus. Jesus ist der Seelsorger, der sich um deine Seele sorgt und auch um diese Seele des anderen. Er ist Seelsorger und er sorgt sich um dich. Und zugleich auch um den anderen. Er hat die Macht, er hat das Vermögen, beim anderen den Splitter aus dem Auge zu ziehen, was relativ leicht ist. Aber er kann auch den Balken aus meinem ziehen. Das ist schon ein bisschen schwerer. Und den Balken aus deinem. Er kann das. Er hat die Macht dazu. Jesus heilt uns, wenn er uns zur Seite nimmt und den Finger auf unsere wunden Stellen legt. Jesus ermutigt uns, wenn er uns zur Seite steht. Er ist dein Seelsorger, er ist mein Seelsorger. Meine Frage an dich ist, glaubst du das? Lässt du das zu? Und wenn ja, dann möchte ich fragen, warum sollten wir dann überhaupt noch einen guten Grund haben zu verurteilen? Und unser Augenmerk nur zu richten auf das, was richtig oder falsch ist, nach unserer Einschätzung. Das haben wir gar nicht nötig. Nicht mehr. Weil Jesus dich liebt, wie du bist, und weil er dich zugleich in sein Bild hineinformt, das er von dir hat. Er weiß, wie dein Leben sein kann und sein soll, und er tut alles, alles, damit du in dieses Bild hineinwächst. Darum brauchst du dich nicht mehr erhöhen, indem du den anderen herabsetzt. Das hast du gar nicht mehr nötig. Du brauchst dich nicht erhöhen, damit du auf den anderen runterschauen kannst, damit du wer bist. Das brauchst du nicht mehr. Weil er in deinem Leben etwas Großartiges gemacht hat. Er hat dich erlöst. Jesus ist für dich gestorben am Kreuz, hat dir alle deine Sünde vergeben, hat dich geheiligt, hat dich reingewaschen. Er wird dich mit weißen Kleidern ankleiden. Du wirst in die ewige Herrlichkeit Gottes eingehen können, wenn Jesus dein Herr und Heiland ist. Und weil er deinem Leben diesen unschätzbaren, ewigen Wert gibt, darum brauchst du nicht mehr unsicher sein, was du wert bist. Deswegen brauchst du nicht mehr nach der Beurteilung anderer gieren, dass du irgendwie besonders angesehen bist, dass du irgendwas leistest und Leute sagen, hast du gut gemacht und wir brauchen das so existenziell. Du weißt dich geliebt, wertgeschätzt von Gott selbst. Du kannst zu einem Ja in deinem Leben kommen, weil Gottes großes Ja über deinem Leben steht. Du hast dich auf die Seite Jesu gestellt und Gott sagt, du bist mein geliebtes Kind. Komm zu mir, Sohn. Komm zu mir, Tochter. Ich möchte euch Beispiele nennen am Ende dieser Predigt. Vielleicht findest du dich an der einen oder anderen Stelle wieder, wo Jesus dir mit seiner Liebe begegnen, wo er dich verändern, wo er ja dich vielleicht sogar heilen möchte. Da gibt es einen jungen Mann, der in seinem Leben aufgrund seiner familiären Prägung, seiner Ursprungsfamilie, wie wir das so schön sagen, ziemlich verunsichert ist. Und er sagt wortwörtlich, bevor der andere mich scheiße findet, finde ich ihn lieber scheiße. Ganz vulgär. Bevor der andere mich scheiße findet, finde ich ihn lieber scheiße. Und er ist ein permanenter Anstoß für andere. Und kein Lehrer, kein Erziehungsberechtigter kommt mit ihm wirklich gut zurecht. Oder da ist der, der neidisch auf den beruflichen Erfolg des Kollegen ist und zum Schutz seines eigenen Egos ihm nun unterstellt, der hat sich doch nur hochgeschleimt. Da gibt es die, die sogar Teile von sich selbst ablehnen.

unterdrücken, nicht zulassen, sich ihnen nicht stellen, sie in so einem Schattenbereich ihres Bewusstseins schieben. Und dann kommt irgendjemand auf die Bildfläche, der genauso ist an dem Punkt wie sie, ihre Eigenschaften ihnen demjenigen vorhält wie ein Spiegel. Und auf einmal wird er schmerzhaft daran erinnert, was er so zur Seite geschoben hat, und reagiert aggressiv, weil er damit nicht umgehen kann. Mancher fühlt sich vielleicht so einsam in seinem Leben, dass er, weil er keine positiven Erfahrungen hat, eben negativ über andere redet. Ich meine, negativ mit anderen in eine Beziehung zu treten, es ist zumindest eine Beziehung. Und für eine gewisse Zeit kann er damit seinen Frust verdrängen, aber nur für eine gewisse Zeit. Andere erwarten zu viel von ihren Mitmenschen, werden dadurch ständig enttäuscht, ständig frustriert, und dieser Frust führt dann so zu einer Abwertung von anderen. Aber glücklich ist derjenige auch nicht. Weißt du, Jesus kennt alle diese Mechanismen. Er weiß, wo jeder von uns so seine Punkte hat, die in seinem Herzen am Wirken sind. Und ich möchte dir sagen, Jesus wird mit unserem Holz fertig. Jesus wird mit unserem Holz fertig. Er wird mit dem Splitter im Auge des anderen fertig. Er wird mit dem Balken in unserem Auge fertig. Und wovon ich wirklich überzeugt bin, sein Maßband ist größer als das, was ich habe. Und das Maßband, das er anlegt an dein und an mein Leben, das lässt uns die Luft zum Atmen. Das Maßband, was er anlegt in unserem Leben, das lässt positive Entwicklung zu. Dass es weitergeht, dass wir mehr und mehr die Menschen werden können, die er aus uns machen möchte. Und darum möchte ich dir zum Schluss 5 Gedanken mitgeben. 5 Gedanken, auf die du dich beziehen kannst im Alltag, wo du überlegen kannst, was heißt das denn konkret, was Jesus hier sagt in der Bergpredigt mit dem Splitter und mit dem Balken und dem Maßband in unserem Leben. Fange damit an, Jesus an dein Beurteilen heranzulassen. Und ich möchte dir als ersten Punkt sagen, erkenne, wenn du in Gefahr stehst, zu verurteilen. Das ist das Allererste. Überhaupt wahrzunehmen, was geht hier eigentlich ab. Und wenn du merkst, ich fange an, andere zu beurteilen, dann die zweite Frage, bitte Gott, dir die Erkenntnis zu schenken, warum du verurteilst. Was motiviert dich denn eigentlich? Was für ein Defizit hast du denn? Was für eine Sehnsucht hast du, dass du nun meinst, du müsstest andere verurteilen, obwohl du ja weißt, dass Gott sagt, lass es sein. Die Rache ist mein, spricht der Herr. Und nicht wir sind die Richter. Und sein Urteil ist gerecht, nicht meins. Und ich denke, deins auch nicht. Und das Dritte, erinnere dich daran, wie sehr dir und der Gemeinschaft dieses Verhalten schadet. Wenn du richtest, wenn du verurteilst. Und ihr Lieben, das fängt schon in der Ehe an, in der Familie, den Kindern, den Eltern gegenüber. Und das zieht Kreise über die Freundschaften, über die Geschwisterschaft in der Gemeinde, über die Frage, wer wird angestellt und wer nicht, über die Frage, mit wem gehe ich los, mein Weg oder, ja, versteht ihr, das sind alles Dinge, die spielen eine Rolle. Und das Vierte, lege negative Gedanken über den anderen bei Jesus am Kreuz ab. Lass sie los. Lege sie nicht fest. Du willst auch nicht festgelegt sein. Du willst dich auch entfalten können. Du möchtest auch aus der Gnade Gottes leben. Gewähre dies auch dem anderen. Er soll sich auch entfalten. Er soll auch in der Gnade Gottes leben können. Er soll auch zu dem Mann und zu der Frau werden können, die Gott aus ihm machen möchte, so wie du dich so entfalten sollst. Das ist das, was Gott möchte. Und das Fünfte, lass doch einfach öfter mal dein Herz sprechen. Oder eben auch dein vom Gottes Geist geprägter Verstand. Von Gottes Geist geprägter Verstand. Statt dass du deinen Emotionen unbeherrscht Raum gibst. Und wenn das passiert, dann gibt es nur einen Weg. Ich entschuldige mich. Ich gehe hin. Ich bitte um Verzeihung. Und ich kehre wieder um auf den guten Weg, den Gott mich führt. Und wenn das wieder und wieder und wieder geschehen muss, das ist der Weg, den Gott uns führt.
Wisst ihr, in all meinen Herausforderungen, gerade auch so in den zwischenmenschlichen Bezügen, in denen ich ja stehe, haben mir diese Richtlinien geholfen. Und ich wollte sie dir einfach mal so mitgeben. Vielleicht sagst du, kenne ich alle schon. Wunderbar, dann hast du mir vielleicht auch was voraus. Aber wenn nicht, dann nimm sie dir doch einmal mal zu Herzen und versuch mal, sie ganz praktisch werden zu lassen. Immer wieder von Jesus auf einen guten Weg zurückgeholt zu werden und zu erkennen, Jesus ist unser Seelsorger, mein Seelsorger, der sich um meine Seele sorgt und auch um die Seele des anderen. Wie gut, dass er zwischen uns steht. Wie gut, dass er uns zur Seite steht, dass wir mit ihm unterwegs sind und uns führen lassen dürfen von ihm. Versuch's doch mal. Lass dich darauf ein. Danke für euer Zuhören. Ich bete noch. Ja, lieber Herr Jesus, so wollen wir dir danken, dass du mit diesem weiten Maßstab zu uns kommst, dass deine Liebe zu uns unendlich groß ist, dein Herz unendlich weit ist, dass wir kommen dürfen zu dir, so wie wir sind, und dass wir wirklich auch glauben dürfen, dass deine Barmherzigkeit und Gnade uns gilt und dem anderen genauso wie uns. Und wir wollen es genauso für ihn in Anspruch nehmen und alle Balken, die es immer wieder mal geben mag oder auch Splitter in den Augen, Herr, wir wollen dich darum bitten, dass du sie entfernst. Und dass, wenn wir einander an die Augen gehen, wir das wirklich mit deiner Barmherzigkeit, Liebe und Gnade tun. Mit Akzeptanz, Wertschätzung, mit dem, was nötig ist, damit an unserem Verhalten dein Wesen erkannt wird. Herr, du möchtest Heilung und Korrektur, Veränderung schenken durch die Gemeinschaft. Heilung durch Gemeinschaft ist ein Kennzeichen und das sollen wir und dürfen wir lernen. Und danke, Herr, dass wir die Möglichkeit haben, dies hier zu üben und auch immer wieder neu zu hören und uns auf diesen guten Weg auszurichten. Herr, hilf du uns dabei, Schritte in deine Richtung zu gehen. Segne einen jeden von uns und gib, dass wir den Gedanken mitnehmen, der für uns der richtige und der wichtige ist, und gib, dass er Frucht bringt in deinem Sinne. Amen.

Wir beten gemeinsam. Vater unser im Himmel, geheiligt werde dein Name. Dein Reich komme, dein Wille geschehe, wie im Himmel, so auf Erden. Unser tägliches Brot gib uns heute und vergib uns unsere Schuld, wie auch wir vergeben unseren Schuldigern. Und führe uns nicht in Versuchung, sondern erlöse uns von dem Bösen. Denn dein ist das Reich und die Kraft und die Herrlichkeit in Ewigkeit. Amen. Geht hin im Frieden des Herrn. Der Herr segne dich und der Herr behüte dich. Der Herr lasse sein Angesicht leuchten über dir und sei dir gnädig. Der Herr erhebe sein Angesicht auf dich und er gebe dir Frieden. Amen.

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2: Willkommen zu dieser Sendung des ERF Süd. Mein Name ist Anne Geier, schön, dass Sie eingeschaltet haben. Zu vergeben fällt uns oft nicht leicht, auch wenn Gott uns in der Bibel immer wieder dazu auffordert. Doch unseren Stolz zu überwinden, das kann ganz schön schwierig sein. Und wenn uns dann ausgerechnet einer um Hilfe bittet, der uns jahrelang Leid zugefügt hat, würden die meisten sicherlich eher ablehnend, vielleicht sogar schadenfroh reagieren, anstatt wirklich helfen zu wollen. Ganz anders reagierte Uwe Holmer. Der Pfarrer und seine Familie hatten unter dem SED-Regime der DDR viele Benachteiligungen und Schikanen ertragen müssen. Trotzdem öffneten sie nach dem Mauerfall ausgerechnet Erich Honecker und seiner Frau Margot die Tür ihres Hauses, um den gestürzten Staatsoberhäuptern Schutz zu gewähren. Wie genau es zu dieser außergewöhnlichen Entscheidung der Familie Holmer kam, darüber spricht gleich Michael Kotsch. Zunächst hören wir den Studiochor Selected Sound mit dem Lied »Lebt in der Liebe«.

Feindesliebe klingt gut, bis sie konkret wird. Denn zu vergeben, gerade dort, wo wir verletzt wurden, widerspricht der menschlichen Natur. Ein außergewöhnliches Beispiel gelebter Vergebung zeigt die Geschichte von Uwe Holmer, dem Pfarrer, der Erich Honecker Zuflucht gewährte. Eine Entscheidung, die aus einem Leben entwuchs, das von der Nachfolge Jesu geprägt war. Mehr dazu hören wir jetzt von Michael Kotsch.

Weltbekannt wurde Uwe Holmer, als er 1990 Erich Honecker, den gerade abgesetzten Staatschef der DDR und dessen Frau Margot bei sich aufgenommen hatte. Innerhalb weniger Monate war der mächtigste Mann der DDR zu einem Geächteten geworden. Selbst von ehemaligen engen politischen Freunden war er zwischenzeitlich verlassen. Umso erstaunlicher war der Aufenthalt des eingefleischten Atheisten und Kirchenkritikers Honecker bei dem gläubigen Pfarrer, der seinerseits durchaus Grund hatte, die Vertreter des Sozialismus zu hassen. Uwe Holmer wurde 1929 in Wismar in Mecklenburg geboren. Ein Jahr vorher waren Holmers Eltern von Schleswig-Holstein in die Hafenstadt Wismar umgezogen. Kurze Zeit später bekehrten sie sich zu Jesus Christus und schlossen sich einer örtlichen Gemeinde an. Uwe Holmer wuchs auf mit 4 Geschwistern. Sein Vater arbeitete als Korrektor bei einem örtlichen Verlag. Seine Mutter hatte er als meist freundliche und singende Frau in Erinnerung behalten. Während der ganzen Kindheit und Jugend besuchte Holmer zusammen mit seiner Familie Gottesdienste, Kinderstunden und Missionsfeste. Zu Hause las die Mutter Geschichten aus der Bibel vor. Von Gott, von Israel, von Jesus Christus, dem guten Hirten und von anderen hingebungsvollen Menschen. Schon früh träumte Holmer davon, mit Gott zu leben. Irgendwann einmal im Himmel anzukommen. Schon zu dieser Zeit war ihm der Glaube wichtiger als angesagte Unterhaltungsangebote. Als Jugendlicher war es Holmer wichtig, regelmäßig in der Bibel zu lesen, am Sonntag den Gottesdienst zu besuchen, vor allem aber auch im Gebet Gott all das auszudrücken, was ihn innerlich gerade bewegte. Er erlebte das Eingreifen Gottes, den Schutz, die Führung und entwickelte so eine persönliche Beziehung zu Gott. Im Alter von 10 Jahren besuchte Holmer wie fast alle Jungen seines Alters damals die Hitlerjugend. Anfänglich gefiel ihm durchaus auch das Singen, Wandern, Uniform tragen und die dort geübte Kameradschaft. Von der Ideologie des Nationalsozialismus erfuhr er damals nur wenig und verstand noch weniger. Seine Eltern waren weitgehend unpolitisch. Nachdem seine Mutter allerdings in der Zeitung gelesen hatte, dass die Soldaten der SS Häftlinge und Juden erschossen hatten, warnte sie ihren Jungen vor den Nazis. Der ging deshalb auf Distanz zu den Jugendangeboten der Partei und weigerte sich, sehr zum Missfallen seiner Gruppenleiter, freiwillig der Wehrmacht beizutreten. Daraufhin wurde er von anderen Hitlerjungen verspottet und gemieden. Diese Erfahrung blieb Holmer lebenslang in Erinnerung und hinterließ eine grundlegende Skepsis gegen jeden Versuch der Ideologisierung und andere Manipulationsversuche. Manche Erfahrungen am Anfang der DDR schreckten Holmer schon relativ früh ab. Der Sozialismus war eben nicht so freiheitsliebend, wie er sich gerne gab. So bekam Holmer beispielsweise mit, wie die Eltern eines Schulfreundes durch Drohungen dazu gezwungen wurden, ihr Hotel dem Staat zu überschreiben. Ihm wurde schnell klar, dass die vorgeblich menschenfreundlichen Ziele des Sozialismus kaum mit dem offensichtlichen Unrecht übereingebracht werden konnten. Die eher bescheidenen Verhältnisse in seiner Jugend empfand Holmer nicht nur als negativ. Ganz im Gegenteil konnte er sich in seinem späteren Leben deshalb umso mehr über jede Verbesserung der Lebensverhältnisse freuen. Lange Zeit wohnte die 7-köpfige Familie beengt in einer 3-Zimmer-Wohnung. Auch später bemühte er sich um Dankbarkeit. Während der DDR-Zeit verglich er die Wohnverhältnisse lieber mit den deutlich schlechteren der östlichen Nachbarländer als mit dem relativen Luxus in der Bundesrepublik. Im Gegensatz zu vielen anderen DDR-Bürgern war Holmer deshalb dankbar für die Möglichkeiten, die ihm zur Verfügung standen. Oft machte es ihn später nachdenklich, beobachten zu müssen, dass bei vielen Menschen Wohlstand mit Gottlosigkeit einherging. Als Jugendlicher bemühte sich Holmer um ein gutes und auch frommes Leben. Sünde wollte er möglichst vermeiden, Gottesdienste besuchen und Bibel lesen. Immer wieder musste er dabei aber sein Versagen feststellen. Schnell wurde ihm klar, dass er nicht in der Lage war, fehlerfrei leben zu können. Zeitweilig hielt ihn sein Stolz davon ab, Gott gegenüber seine Schuld wirklich ernsthaft zu bekennen und ein konsequentes Glaubensleben zu beginnen.
Schließlich aber bekehrte sich Holmer dann doch noch in einer Evangelisationsveranstaltung. Er entschied sich, Gottes Kind zu werden und künftig sein Leben für Gott einzusetzen. Dieses Ereignis war für mein ganzes Leben entscheidend. Die Bekehrung brachte mir die Gewissheit, dass mir die Sünden vergeben sind und nichts mehr zwischen Gott und mir steht. Sie brachte mir auch Klarheit über den Sinn und über das Ziel meines Lebens. Mit deutlich größerer Freude las Holmer ab diesem Zeitpunkt die Bibel, betete, lernte christliche Lieder auswendig und sprach mit Gleichaltrigen über den Glauben. Auch wenn das in der sozialistisch geprägten DDR nicht besonders gut angesehen war, entschied sich Holmer, Theologie zu studieren. Er wollte sich später auch beruflich dafür einsetzen, dass noch viele Menschen Vertrauen zur Bibel fanden und andere im Glauben gefestigt wurden. 1948 begann Holmer sein Theologiestudium an der Universität Rostock. Einige Freunde hatten große Bedenken, dass er durch die verbreitete Bibelkritik seinen Glauben verlieren könnte. Sie ermutigten ihn, kritisch gegenüber der Kritik zu bleiben, nicht jede theologische Hypothese gleich als Wahrheit zu akzeptieren. Tatsächlich traf Holmer in den Jahren seines Studiums auf manche, die sich überheblich vom einfachen biblischen Glauben distanzierten, weil er ihnen plötzlich als zu sentimental und vielleicht sogar wissenschaftsfeindlich erschien. Aktuelle theologische Meinungen erschienen ihm wichtiger als klare biblische Aussagen, Wunder und ein gottgefälliges Leben. Damit aber wurden die Grundlagen des christlichen Glaubens in Frage gestellt. Holmer lehnte es ab, die Berichte der Bibel nur noch als Mythen zu interpretieren, wie es damals an der Universität in Mode stand. Für ihn war es auch nicht überzeugend, dass die Bibel in zahllose, aber nie wirklich gefundene Quellen zerteilt und allein der Verstand als Grundlage für die richtige Bibelinterpretation verstanden werden sollte. Viel zu wenig wurde von den meisten Theologieprofessoren auf die Größe Gottes verwiesen, bemängelte Holmer. Viel zu selten sprach man über die alltäglichen, jederzeit im Alltag erfahrbaren Wahrheiten der Bibel, wie die Realität der Sünde, des Todes, des Teufels und der lebensverändernden Macht Gottes. Später wechselte Holmer für einige Zeit im Studium nach Jena. Er musste sein Studium auch für einen Kuraufenthalt unterbrechen, weil er an Lungentuberkulose erkrankt war. Während dieser belastenden Zeit schöpfte Holmer viel Kraft aus den christlichen Liedern, dem Bibellesen und Beten. In seelsorgerlichen Gesprächen hatte er auch Gelegenheit, andere Patienten zu trösten. Häufig erlebte er hier auch, wie man schlecht über andere herzog. Holmer nahm sich vor, dabei nicht mitzumachen und erhob manchmal sogar Einspruch. Das wurde jedoch nicht nur positiv aufgenommen. Manche ärgerten sich über diesen moralischen Hinweis. Auch Theologiestudenten mussten sich damals in der DDR sozialistisch indoktrinieren lassen. Vorlesungen über Marxismus-Leninismus waren für alle verpflichtend. Die Auflösung des Privateigentums und die vorgeblich einmütige Zusammenarbeit in den staatseigenen Betrieben würden die Gesellschaft voranbringen, wurde vermittelt. Schon bald würde man den westlichen Kapitalismus in Hinsicht auf Wohlstand und Versorgung der Gesellschaft überholen. Jeder würde bestens nach seinen Bedürfnissen versorgt. Und schon bald würde der Glaube und auch die Kirche ganz von selbst aussterben, verkündeten die überzeugten Sozialisten. Auf der Straße waren Transparente zu lesen mit Aufschriften wie »Der Sozialismus ist allmächtig, weil er wahr ist« oder »Ohne Gott und Sonnenschein bringen wir die Ernte ein«. Holmer lernte in diesen Jahren, sich an den Zusagen Jesu festzuhalten, dass eher die Welt untergeht als die Worte Gottes. Mehrere Pfarrer und Jugendmitarbeiter saßen Anfang der 1950er Jahre in der DDR aufgrund ihrer Arbeit im Gefängnis. Die mecklenburgische Katechetin Margarete Reuter beispielsweise wurde 1953 zu 8 Jahren Gefängnis verurteilt, weil sie in der Kinderstunde eine Geschichte von Kindern aus dem Memelland erzählt hatte. Weil diese Region zwischenzeitlich aber zu Russland gehörte, wurde die Erzählung der Gemeindemitarbeiterin als Revanchismus und Kriegshetze bezeichnet und entsprechend scharf verurteilt. Fast wäre Holmer 1951 auch selbst ins Gefängnis gekommen, weil er den minderjährigen Sohn einer kürzlich Verstorbenen auf ihren Wunsch hin zu dem in West-Berlin lebenden Vater brachte.
Aus Sicht der DDR war das sowohl Menschenraub als auch Republikflucht. Beides wurde gewöhnlich mit Gefängnis bestraft. Allerdings blieb seine Aktion unbemerkt und deshalb straffrei. Unter dem ständigen politischen Druck flohen Holmers Eltern und Geschwister 1953 nach Westdeutschland. Holmer aber blieb in der DDR. Zum einen hatte er hier Freunde, zum anderen aber fühlte er sich berufen, gerade den unter Druck stehenden Christen im Sozialismus beizustehen. Von 1955 bis 1967 war Holmer Pfarrer in Leusow in Mecklenburg. Zur Gemeinde gehörten außerdem noch die 5 umliegenden Dörfer. Rein theoretisch gab es in der DDR Religionsfreiheit. In der Realität aber bemühten sich staatliche Stellen, die Arbeit der Kirchen zu erschweren und die Bürger durch umfassende Propaganda von der Wahrheit des Atheismus zu überzeugen. Holmer lag daran, die zur Verfügung stehenden Freiräume so gut wie möglich zu nutzen. Schon bald gründete er einen Posaunenchor und einen Kirchenchor. Auch begann er mit regelmäßigen Jugendstunden und Hausbesuchen. Für die Bibelwochen in den Dörfern ging Holmer in die Gastwirtschaften. Dort gab es genügend Platz und die Hemmschwelle zu kommen war ziemlich tief. Die Gottesdienste in Leusow waren gemessen an dem mecklenburgischen Durchschnitt sehr gut besucht. Holmer legte großen Wert darauf, dass sich nach Möglichkeit in jeder Predigt einige Argumente für suchende Menschen befanden. Hauptsächlich aber ging es ihm darum, den Zuhörern die Aussagen der Bibel verständlich zu machen und Christen in ihrem Glauben zu stärken. An den Haustüren lud Holmer persönlich zu Evangelisationen ein, verteilte zum Teil selbst verfasste Traktate und sang im Gemeindechor auf den Dorfplätzen der Umgebung. Zu den evangelistischen Veranstaltungen kamen gewöhnlich mehrere hundert Menschen. Unter der überwiegend ländlichen Bevölkerung waren magische Vorstellungen und okkulte Praktiken durchaus weit verbreitet. Oft kam es zu Diskussionen und seelsorgerlichen Gesprächen in diesem Bereich. Schwierig war manchmal die Organisation von Kinder- und Jugendfreizeiten. Sowas wurde vom Staat als Konkurrenz zu den eigenen ideologisch geprägten Veranstaltungen angesehen und deshalb nach Möglichkeit unterbunden. Selbst relativ kleine Treffen mussten angemeldet und genehmigt werden, wenn sie länger als einen Tag dauerten. Manchmal behalf sich Holmer damit, eine Jugendfreizeit an mehreren Orten nacheinander zu organisieren, sodass die Jugendlichen jeweils nur wenige Tage an einem Ort waren und deshalb von der Meldepflicht befreit. Anfänglich ließ Holmer sich immer wieder in Diskussionen verwickeln über die ungerechten Verordnungen des Staates. Er prangerte die Ideologisierung an und beharrte auf seinen gesetzlichen Rechten. Dann wurde ihm jedoch deutlich, dass durch diese Konfrontation eher Hass und Ärger geschürt würde und die möglicherweise langfristig seine Arbeit behindern würden. Deshalb nahm er sich vor, Parteifunktionären besonders freundlich zu begegnen, ohne dabei aber die unterschiedliche Sichtweise unerwähnt zu lassen. Das zahlte sich langfristig aus. Mit der Zeit bemerkte Holmer auch, dass viele Parteifunktionäre ihm und seiner Arbeit weit weniger kritisch gegenüberstanden, als das in öffentlichen Stellungnahmen den Eindruck machte. Manche ermutigten ihn privat sogar. Andere aber waren überzeugte Sozialisten, wie der Bürgermeister von Leusow. Er ging sogar in die Häuser, um die Bürger vor den vorgeblich staatsgefährdeten Aktivitäten ihres Pfarrers zu warnen. Aber selbst diesen Personen gegenüber wollte Holmer mit Versöhnung und Nächstenliebe reagieren. Dann kam es sogar vor, dass Parteifunktionäre sich in schwierigen Lebenslagen um Unterstützung und in seelsorgerlichen Gesprächen an Holmer wandten, weil ihnen die politischen Sprüche nicht wirklich weiterhalfen. Einmal erlebte er sogar, dass sich ein hoher Funktionär noch kurz vor seinem eigenen Tod während des Krankenbesuchs bekehrte und wünschte, kirchlich beerdigt zu werden, auch wenn das bei seinen Parteigenossen auf erhebliche Kritik stieß. Regelmäßig wurden Holmers Gottesdienste und andere Gemeindeveranstaltungen von Spitzeln der DDR besucht, die dann Berichte weitergaben. Aus sozialistischer Sicht konnte es schon als problematisch angesehen werden, wenn man in der Predigt über Jesus als Sieger oder die zukünftige Herrschaft Gottes sprach. Das wurde häufig politisch interpretiert. Im Allgemeinen aber bemühte sich Holmer in seinen Predigten, keine politischen Kontroversen aufzugreifen, weil es ihm vielmehr darum ging, Menschen zu Jesus zu führen und das Vertrauen in Gott zu stärken.
Während seiner Zeit als Pfarrer in Leusow mussten sich fast alle Bauern der Umgebung dem politischen Druck beugen und ihr Land einer landwirtschaftlichen Produktionsgenossenschaft überschreiben. Das wurde von der SED, der Staatspartei, dann als großer Erfolg des Sozialismus und als Fortschritt der solidarischen und friedlichen Gesellschaft gefeiert. Wenig später wurden die Pfarrer der Umgebung zu einer verpflichtenden Konferenz eingeladen. Dabei wurden die Prediger aufgefordert, ihre Gemeindeglieder von den Vorteilen des Sozialismus zu überzeugen. Bei all dem vorgetragenen Selbstlob ließ Holmer sich hinreißen, auf die Unzufriedenheit vieler Bauern hinzuweisen. Deren echte Meinung würden die Funktionäre aber erst zu hören bekommen, wenn sie ohne ihr einschüchterndes Parteiabzeichen kommen würden. Sofort wurde der Pfarrer scharf zurückgewiesen. Man drohte ihm sogar mit juristischen Schritten. Da kam ihm allerdings der Landessuperintendent zur Hilfe. Erst fordern sie uns auf, unsere Meinung zu sagen. Wenn dann aber jemand etwas sagt, dann holen sie gleich den Knüppel aus dem Sack. So geht das nicht. Wieder einmal fühlte sich Holmer bestätigt in seiner Skepsis politischen Heilsversprechen gegenüber. Christen glauben, dass alleine Gott den Himmel auf Erden bringen kann, war er überzeugt. Von 1967 bis 1983 war Holmer Leiter der Bibelschule in Falkensee. Seit der strikten politisch begründeten Trennung von Ost- und Westdeutschland gab es in der DDR kaum noch Möglichkeiten für die Aus- und Weiterbildung von Pastoren. Deshalb wurde die Bibelschule Falkensee gegründet. Die dreijährige praxisorientierte Ausbildung durchliefen nicht nur zukünftige Prediger, sondern auch die Mitarbeiter der christlichen Suchthilfeeinrichtungen des Blauen Kreuzes. Falkenberg war nicht nur als akademische Ausbildungsstätte konzipiert, sondern als Lebensschule. Neben der Wissensvermittlung ging es darum, den Glauben zu vertiefen, für Jesus zu begeistern und die ganz konkreten in der Gemeinde erforderlichen Dienste einzuüben. Regelmäßig verbrachten Schüler und Lehrer deshalb auch neben dem Unterricht Zeit zusammen, tauschten aus, sangen miteinander und diskutierten. Immer wieder kam es dabei auch zu seelsorgerlichen Gesprächen. Schüler begleiteten Lehrer bei den Predigten und Bibelwochen in den umliegenden Gemeinden. Sowohl in Lüssow als auch in Falkenberg bekam Holmer es immer wieder mit, dass die Kinder gläubiger Eltern deutlich benachteiligt wurden. Wenn Kinder aus christlichem Elternhaus nicht an den Parteiveranstaltungen teilnahmen, nicht die Jugendweihen über sich ergehen ließen, kritische Äußerungen über den Atheismus im Unterricht anbrachten, wurden sie von jeder höheren Schulbildung ausgeschlossen. Es wurde ihnen einfach nicht erlaubt, das Gymnasium zu besuchen und deshalb war auch ein späteres Studium ausgeschlossen. Obwohl es in der DDR rein theoretisch eine Religionsfreiheit gab, war sie in der Praxis deutlich eingeschränkt. Und das war vielen gläubigen Eltern und auch Pfarrern wohl bewusst. Es bedeutete vielfach ein Opfer, deutlich zum Glauben zu stehen und auch gegenüber staatlichen Atheisten diesen Glauben zu bekennen. Das konnte dazu führen, dass man bestimmte Arbeitsstellen nicht bekam, einem die Wohnung gekündigt wurde, dass die Kinder keine höhere Ausbildung machen konnten und dass ihnen auch das Studium verwehrt wurde. Regelmäßig kamen auch Obdachlose und Hilfesuchende an die Tür von Holmers Pfarrhaus. Immer wenn es möglich war, nahm er diese Leute auf, gab ihnen zu essen, bot ihnen eine Übernachtungsmöglichkeit und versorgte sie mit Kleidung. Für Holmer war es schmerzhaft, im Laufe der Zeit immer mehr Theologiestudenten und junge Pfarrer zu erleben, die grundsätzlich die Glaubwürdigkeit der Bibel und die Relevanz für ihr eigenes Leben in Frage stellten. Das akademische Denken und das eigene Leben klafften zunehmend auseinander. In den Predigten ging es dann höchstens noch um den Zuspruch der Gnade oder um allgemeinmenschliche oder sogar politische Kommentare. Schuld und Sünde wurden zunehmend als unzeitgemäß ausgeblendet. Holmer hingegen ging es um Gesetz und Gnade, um das Erwähnen von Sünde und dann auch um den Hinweis auf die große Gnade und Liebe Gottes. Aber die würde ja erst richtig deutlich, wenn es dem Menschen klar ist, dass er sündig und schuldig vor Gott ist. Holmer empfand es entscheidend, dass in der christlichen Diakonie sowohl praktische Hilfe als auch Verkündigung des Evangeliums berücksichtigt wurden. Diakonie ist eben mehr als bloße Sozialarbeit. Menschen brauchen auch Hilfe für ihre Seele, Frieden mit Gott und ihre Umgebung. Christen wissen von der Vergebung der Sünde, von echtem Trost, von dem Leben nach dem Tod, von verlässlichen ethischen Werten und vom Sinn des irdischen Lebens.
Das alles dürfen Sie Menschen mit Problemen nicht vorenthalten. Von 1983 bis 1991 war Holmer Leiter der diakonischen Einrichtung Lobetal. Lobetal war Anfang des 20. Jahrhunderts von Friedrich von Bodelschwingh gegründet worden. Gegen den Widerstand zahlreicher Politiker und besorgter Bürger, die obdachlose Arbeiter pauschal als Kriminelle und faule Schmarotzer betrachteten, gründete er eine Anstalt, die Tausenden von Obdachlosen weiterhalf. Jeder Obdachlose sollte ein eigenes Zimmer als Rückzugsraum bekommen, um sich nicht nur von einer Massenmeinung mitreißen zu lassen, sondern persönlich über sein Leben nachzudenken und nach Möglichkeit auch einen Weg zu Gott zu finden. Nur wenige Jahre später wurden nicht weit entfernt die ähnlich konzipierten Einrichtungen Lobetal und Gnadental gegründet. In den ersten 25 Jahren wurden hier über 8000 Menschen aufgenommen. Die meisten fanden an diesem Ort neue Hoffnung, Glauben an Gott und zurück in die Gesellschaft. Darunter befanden sich auch zahllose Straßenkinder aus den deutschen Großstädten. Schon bald wurden auch hunderte Menschen mit Behinderung aufgenommen und liebevoll gepflegt. Um sie besser kontrollieren zu können, wurden während der DDR-Zeit alle noch bildungsfähigen Personen dieser drei diakonischen Einrichtungen in staatlichen Heimen untergebracht. Nur die Allerschwächsten und sehr stark Eingeschränkten durften bleiben. 1983 übernahm Uwe Holmer die Leitung von Lobetal mit seinen 1200 Heimbewohnern und 550 Mitarbeitern. Alte, geistig Behinderte und epileptisch Kranke waren hier zu Hause, wurden medizinisch und therapeutisch betreut. Mit Gottesdiensten, täglichen Hausandachten und seelsorgerlichen Gesprächen wurden Heimbewohner und Mitarbeiter auch geistlich begleitet. Weil Lobetal sich über Jahrzehnte hinweg zu einem eigenen Dorf entwickelt hatte, war der Leiter der Anstalt gleichzeitig auch Bürgermeister des Ortes und musste in dieser Funktion mit den sozialistischen Behörden der DDR zusammenarbeiten. Um dieses Amt ausführen zu können, trat Holmer in die Ost-CDU ein, die zwar mit der Staatsführung kooperierte, trotzdem aber versuchte, eine gewisse Distanz beizubehalten. Parteiveranstaltungen, die später in Lobetal stattfanden, wurden von Holmer mit Andacht und Gebet eröffnet. Für die Zeit der DDR eine absolute Ausnahme. Auch Politiker sollten seiner Überzeugung nach von Gottes Wort getroffen werden. Allerdings war sich Holmer auch darüber im Klaren, dass der Staat nicht nur durch Drohungen, sondern auch durch Schmeicheleien versuchte, seinen Einfluss in kirchliche Kreise auszubauen. Holmer aber nahm sich vor, sich nicht kaufen zu lassen. Im Alltag gelang es Holmer, sich weitgehend aus der Politik herauszuhalten. Die Aufforderungen des DDR-Staatsfernsehens als wichtiger Vertreter der Kirche, ein Interview über die bald anstehenden Wahlen zu geben, lehnte er wiederholt ab. Allerdings bekannte Holmer später auch offen, dass natürlich auch in der DDR nicht alles nur schlecht war. Beispielsweise erhielten die diakonischen Einrichtungen jedes Jahr staatliche Zuschüsse in Millionenhöhe. Holmer ärgerte sich nach dem Ende der DDR, dass die meisten Menschen nur noch negativ über diese Zeit sprachen, obwohl sie währenddessen zu einem großen Teil Mitläufer waren und versuchten, vom System zu profitieren. Als Leiter einer großen diakonischen Einrichtung wurde Holmer auch immer wieder von eigenen Mitarbeitern angegriffen. Regelmäßig kam es deshalb zu Gesprächen mit leitenden Mitarbeitern, die ihn vor anderen schlecht machten. Manchmal war das auf seine selbstbewusste, teilweise auch autoritäre Leitung zurückzuführen. Einige hatten auch einfach abweichende Auffassungen über die Organisation der Arbeit oder über die Betonung des christlichen Glaubens. Manchmal musste dann auch der Vorstand schlichtend eingreifen. Um die zwischenmenschlichen Beziehungen zu stärken, veranstaltete Holmer regelmäßig gemeinsame Feiern und lud die Mitarbeiter zu sich nach Hause ein. Die meisten Heimbewohner waren durchaus offen für den Glauben. Interessiert nahmen sie an den einfachen und anschaulich gestalteten Gottesdiensten teil und sprachen auch immer wieder in der Freizeit über geistliche Themen. Oft halfen Behinderte auch in praktischen Arbeiten. Mancher machte in Lobetal auch solche Fortschritte, dass er die Anstalten verlassen und eigenständig leben konnte. Als ganz besondere Herausforderung empfand es Holmer, passende Mitarbeiter zu finden. In Lobetal benötigte man fachlich qualifizierte und persönlich motivierte Leute. Weil man nur wenig finanzielle Mittel zur Verfügung hatte, mussten Angestellte auch mit einem relativ geringen Gehalt zufrieden sein.
Auf die Initiative Holmers hin wurde in Lobetal eine Einrichtung für die Betreuung Alkoholabhängiger aufgebaut. Hier konnten die Betreffenden wohnen, wurden medizinisch und seelsorgerlich betreut und wieder ins Arbeitsleben integriert. Von dem Bezirksverband der Ost-CDU wurde Holmer die Verdienstmedaille der DDR angeboten. Nach einigen Überlegen sagte er zu, in zukünftigen Verhandlungen mit Parteifunktionären könnte ihnen eine solche Auszeichnung durchaus eine Hilfe sein. Natürlich bestand auch die Gefahr, dadurch Teil des politischen Systems zu werden oder sich geschmeichelt zu fühlen und deshalb zukünftig keine Kritik mehr am Staat zu üben. Holmer aber entschied, sich nicht kompromittieren zu lassen. Als ihm im Zusammenhang mit der Medaille auch noch 1.000 Mark überwiesen wurden, gab er das Geld sofort an die Hauseltern weiter, um damit eine Feier für die Mitarbeiter zu finanzieren. Keinesfalls wollte er den Eindruck erwecken, käuflich zu sein und das Geld in die eigene Tasche zu stecken. Überall in der Kirche und im ganzen Werk Lobetal gab es zahlreiche Spitzel der staatlichen Geheimpolizei. Viele wurden durch Versprechungen und Drohungen zu ihrem Dienst gedrängt. Manche taten es auch aus Überzeugung. Nach dem Ende der DDR erfuhr Holmer, dass in Lobetal 8 Mitarbeiter der Stasi spionierten und regelmäßig Berichte über ihn weitergaben. Innerhalb weniger Wochen nach dem Mauerfall 1989 wurde die DDR-Regierung abgesetzt und die ehemaligen Herrscher galten nun als Verbrecher. Wie bei solchen politischen Umschwungen üblich, konzentrierte man sich in den Schuldzuweisungen auf die obersten Repräsentanten des Staates. Millionen von Funktionären und Mitläufern, die jahrelang für den Sozialismus gekämpft und von ihrer Linientreue profitiert hatten, wollten plötzlich nichts mehr davon wissen. Viele Selbstdarstellungen waren jetzt vor allem von Heuchelei und von Uminterpretation gekennzeichnet. Besonders hart traf es nun den langjährigen Staatschef der DDR, Erich Honecker, und seine Frau Margot. Noch wenige Monate zuvor wurden sie von der Bevölkerung gefeiert und international als Staatsgäste willkommen geheißen. Plötzlich schob man ihnen den Großteil der Schuld am unfreien ideologischen System der DDR zu. Für viele waren sie nur noch Verbrecher. Nicht wenige wollten sie am liebsten sofort lynchen. Kurz vor Weihnachten 1989 wurde Holmer von der Kirchenleitung aus Berlin gefragt, ob er Erich Honecker und seine Frau vorübergehend in Lobetal aufnehmen würde. Wenn Honecker von seiner Krebsbehandlung aus dem Krankenhaus entlassen würde, hätte er keinen Ort, an dem er wohnen könnte. Ehemalige Parteifreunde hatten sich von ihm distanziert. Öffentliche Wohnungen der Stadt waren zu gefährlich, weil die allgemeine Stimmung gegen Honecker äußerst aufgeheizt und hasserfüllt war. In einem christlichen Dorf wie Lobetal aber wäre er wohl einigermaßen sicher vor den Medien und vor den aufgebrachten Bürgern, wurde vermutet. Prinzipiell war Holmer einverstanden. Er sprach dann auch mit seinen leitenden Mitarbeitern und auch sie stimmten dem Vorhaben zu. Christen sollten zur Vergebung bereit sein, auch gegenüber einem politischen Gegner, der ihnen im Laufe der Jahre viele Schwierigkeiten gemacht hatte. Denn auch Gott war bereit, jedem Menschen Vergebung anzubieten. Einen Platz im Altenheim konnte man den Honeckers aber schlecht anbieten, weil einige ja schon jahrelang auf der Warteliste standen und so würde eine Aufnahme im Altenheim als ungerechtfertigte Bevorzugung des ehemaligen Diktators wirken. Dasselbe galt auch für die knappen Mitarbeiterwohnungen, die gerade aufgrund staatlicher Anordnungen jahrelang nicht ausgebaut werden konnten. So entschied Holmer, die Honeckers im Pfarrhaus aufzunehmen. Dann müsste man zwar etwas zusammenrücken, aber Prinz

auch von sehr aggressiven Demonstranten belagert. Viele schrien ihren Hass heraus und forderten, man solle Honecker ausliefern, verurteilen oder am besten gleich hinrichten, zumindest aber ins Gefängnis sperren. Stundenlang diskutierten Mitarbeiter von Lobetal und auch Holmer selbst mit den aufgebrachten Menschen. Man versuchte, sie zu beruhigen und ihnen zu erklären, dass die von Jesus geforderte Nächstenliebe und Vergebung auch auf Honecker und auch auf sie zutraf. Es ging ihnen nicht darum, die Schuld Honeckers zu bagatellisieren oder sie als schuldlos darzustellen. Darüber müsse später ein Gericht entscheiden. Bis dahin aber seien auch die Honeckers Menschen, die eine Unterkunft und Zuwendung bräuchten, die man ihnen als Christ nicht von vornherein absprechen könne. Ganz gleich, wie schlecht ein Mensch in der Vergangenheit auch gehandelt habe, Nächstenliebe gilt für jeden und Vergebungsbereitschaft sollte ein Christ auch jedem anderen anbieten, wie es ja schon im Vater unser heißt, vergib uns unsere Schuld, wie auch wir vergeben denen, die an uns schuldig geworden sind. Nach einigen Wochen bot man Honecker an, in ein staatliches Ferienhaus nach Lindow umzuziehen. Aber schon nach wenigen Tagen kam Honecker wieder nach Lobetal zurück, weil die Gefahr bestand, dass aufgebrachte Demonstranten das Ferienhaus stürmen oder anzünden würden. Anfang April 1990 kam Erich Honecker ins sowjetische Militärkrankenhaus nach Belitz bei Berlin. Nach einem Aufenthalt in Moskau kam er zurück nach Deutschland und durfte schließlich aufgrund seiner schweren Erkrankung nach Chile ausreisen. Tagtäglich erreichten Holmer während dieser vielen Wochen im Zusammenleben mit Erich Honecker und dessen Frau Briefe und Anrufe. Viele aufgebrachte Christen zeigten sich empört, dass man diesen Atheisten und Kirchenkritiker nun in einem christlichen Haus aufnehmen würde. Er hatte während seiner Regierungszeit gerade den Christen das Leben äußerst schwer gemacht. Und jetzt würde man sich schützend vor ihn stellen. Das könne doch nicht sein. Insgesamt bekam er mehr als 3000 Zuschriften. Neben kritischen Anklagen gab es manchmal allerdings auch Zustimmung und Unterstützung. Da, wo es möglich war, erklärte Holmer seine Position. Ihm ging es nicht darum, Verbrechen der DDR kleinzureden oder Honecker als unschuldig darzustellen. Er wollte lediglich ein Zeichen der christlichen Nächstenliebe und Vergebungsbereitschaft setzen, die eben auch für den ehemaligen Diktator der DDR galt. Weil sich Honecker strikt weigerte, mit den Medien zu sprechen, begannen die Journalisten auch zu spekulieren. Weil er in einem Pfarrhaus untergekommen war, spekulierte beispielsweise die Bild-Zeitung, Honecker sei vielleicht fromm geworden. Er hätte bereits bei Tisch gebetet. Dabei war es durchaus zutreffend, dass Holmer auch bei den gemeinsamen Mahlzeiten mit den Honeckers betete. Der ehemalige DDR-Chef beobachtete das allerdings nur interessiert. Trotz einiger persönlicher Gespräche, bei denen es auch um Gott und Bibel und das Leben nach dem Tod ging, blieb Honecker bei seiner atheistischen Sichtweise. Noch immer betrachtete er den Sozialismus als die ideale Staatsform, auch wenn er in der Realität gescheitert war. Für Holmer kann man die Untaten der DDR nicht alleine durch billige Schuldzuweisungen bewältigen. Wenn wir nicht lernen, die Schuld auch bei uns selbst zu suchen, werden wir die Vergangenheit nicht bewältigen können. Nicht nur Wende, sondern Umkehr und Neuorientierung ist angesagt. Für uns Christen Orientierung nach dem Willen Gottes. Vergebung ist keine leichte Aufgabe. Unrecht ist eine Wirklichkeit. Und doch ist Gottes Vergebung noch viel größer. Es hat Gott viel gekostet, mir meine Schuld zu vergeben. Oft war Honecker auch sehr in sich gekehrt. Er musste nicht nur mit seiner schweren Krankheit fertig werden, er musste auch den Verlust seiner Heimat, den Verrat seiner politischen Freunde und den Zusammenbruch seines Lebenswerks verkraften. Oft ging Holmer am Abend, während die Demonstranten sich zurückgezogen hatten, mit den Honeckers im Garten oder am nahegelegenen See spazieren. Dabei ergaben sich auch ernsthafte und tiefgreifende Gespräche. Holmer betonte dem ehemaligen Staatschef der DDR gegenüber, dass die Weltgeschichte letztlich nicht von Menschen gemacht wird, sondern von Gott, als dem höchsten Herrscher, der alle Gewalt über Himmel und Erde hat. Während eines Fernsehinterviews kam es vor laufender Kamera zu einer Konfrontation mit einem sehr erregten Mann und seiner Frau. Die gingen auf Holmer zu und warfen ihm vor, dass er Honecker nicht vergeben könne. Er selbst sei aus politischen Gründen in der DDR zum Tode verurteilt und dann gefoltert und eingesperrt worden. Dafür könne er den DDR-Diktator nicht einfach freisprechen.
Holmer stimmte prinzipiell zu. Tatsächlich könne er Honecker nur

das vergeben, was ihm an Unrecht geschehen sei. Alles Übrige müsse dieser mit Gott, dem Staat oder den betroffenen Menschen in Ordnung bringen. Dann aber gab er dem verärgerten Mann zu bedenken, wenn Sie Honecker nicht vergeben, werden Sie schlussendlich von der Bitterkeit Ihres Herzens aufgefressen. Nach kurzem Überlegen stimmte ihm der Mann zu. Holmar war überzeugt, dass Vergebung im Kern eine Frage des Willens ist, nicht der Emotionen. Wer langfristig an seinen Verletzungen und seinem Hass festhalten will, der wird verbittert und seelisch geschädigt. Auch wenn der andere nicht bereit wäre, seine Schuld einzugestehen, müsse man wenigstens ehrlich zur Vergebung bereit sein, den ersten Schritt tun und Vergebung anbieten. Christen werden von Jesus sogar ermahnt, Gott würde auch ihnen nicht vergeben, wenn sie nicht bereit wären, anderen Menschen gegenüber Vergebung auszusprechen. Nach der Wende kam es zur organisatorischen Wiedervereinigung Lobetals mit den Bethelschen Anstalten in Bielefeld. Eigentlich gehörten die beiden Einrichtungen schon seit eh und je zusammen, hatten sich aufgrund der politischen Spaltung Deutschlands allerdings zu zwei weitgehend eigenständigen Werten entwickelt. Das sollte jetzt rückgängig gemacht werden. Die damit verbundenen Umstrukturierungen wollte Holmar nicht mittragen und beendete seine Tätigkeit in Lobetal deshalb 1991. Die Jahre bis zu seiner Pensionierung verbrachte er als Pfarrer der Mecklenburgischen Kirche in einer Einrichtung für Alkoholabhängige. Holmars ehemaliger Schüler in Falkenberg, Heinz Nietzsche, hatte zwischenzeitlich in Seran bei Güstrow eine christliche Einrichtung für Alkoholabhängige aufgebaut. Überall in Mecklenburg waren ambulante Gesprächsgruppen entstanden. Wer durch den Alkoholismus Arbeit und Wohnung verloren hatte und bereit war, sich auf eine christliche Umgebung einzulassen, der wurde im extra dafür hergerichteten Pfarrhaus von Seran aufgenommen. Nach einigen Jahren war dieses Zentrum für Alkoholabhängige in ganz Mecklenburg bekannt. Zu den Jahresfesten kamen Hunderte von Freunden und Unterstützern. In Eigenarbeit hatte man auch den Schweinestall des Pfarrhauses mit Zimmern und Gemeinschaftsräumen ausgebaut. Regelmäßig wurden hier Freizeiten für Kinder, Jugendliche und Studenten durchgeführt. Sowohl in Falkenberg als auch in Lobetal hatte Holmar mit den Problemen von Alkoholabhängigen zu tun gehabt. Daran wollte er jetzt anknüpfen. Während sich Nietzsche vor allem um die Betreuung der Alkoholiker kümmerte, vertrat Holmar die Einrichtung nach außen und übernahm deren Neustrukturierung. Verhandlungen mit der Bundesversicherungsanstalt für Angestellte verliefen wenig zufriedenstellend. Man warf der Einrichtung vor, viel zu wenig professionell zu arbeiten. Außerdem verlangte man, bei einer Kostenübernahme komplett auf die Seelsorge zu verzichten und auf das christliche Konzept zur Betreuung von Suchtkranken abzuschaffen. Weder Nietzsche noch Holmar waren dazu bereit. Weil sie gerade den christlichen Glauben als zentralen Bestandteil an der diakonischen Suchthilfe betrachteten. Gerade durch die Hilfe Jesu, durch die Orientierung eines Menschen nach den Maßstäben Gottes, sei die Bewältigung der Sucht deutlich erfolgversprechender. Die Landesversicherungsanstalt war schließlich bereit, sich auf dieses Konzept einzulassen und erlaubte der Einrichtung, christliche Therapeuten zu suchen und auch den Glauben, Gebete und Andachten in die Therapie einzubeziehen. So war es Holmar möglich, in Seran eine neue Suchtklinik zu bauen mit 42 Betten und einer Erste-Hilfe-Station für Suchtkranke mit 17 Betten sowie einer entsprechenden Beratungsstelle. Das Diakonische Zentrum Seran war entstanden, eine Hilfe für alkoholabhängige Menschen in der ganzen Region. Holmar engagierte sich in den kommenden Jahren auch in der überregionalen Arbeit des Blauen Kreuzes, einer spezifisch christlichen Suchthilfevereinigung, und engagierte sich für den gesamtdeutschen Aufbau und die Hilfsangebote an Alkoholabhängige. In den 1990er Jahren reiste Holmar immer wieder nach Russland und in die Ukraine, um einheimische Christen bei dem Aufbau eigener Suchthilfeorganisationen zu unterstützen. Neben einigen kleineren Rettungshäusern entstand eine größere Einrichtung im ukrainischen Mariupol. Stellenweise konnten Christen Hilfsangebote für Alkoholiker auch in staatlichen Gefängnissen anbieten. Zusammen mit Nietzsche half Holmar bei der fachlichen und geistlichen Organisation dieser Einrichtung. In Deutschland sammelten sie auch Geld für die Unterstützung der Arbeit. Dieser Tätigkeit ging Holmar dann auch noch nach seiner Pensionierung nach.
Und all die Jahre als Rentner engagierte er sich in Predigten, in Andachten und seelsorgerlichen Gesprächen, in der diakonischen Betreuung der Alkoholabhängigen. Darüber hinaus sprach er auch regelmäßig in Freizeiten für Jugendliche und für Senioren. Ihm war es wichtig, dass das ganze Leben, nicht nur seine Berufszeit, für Gott eingesetzt werden sollte. Aus der Sicht Gottes gab es keine Pension und dass man sich dann ins Privatleben zurückzog, auch wenn er mehr Zeit brauchte für seine Gesundheit, wenn manches schwerer lief und er nicht mehr so leistungsfähig war wie in jüngeren Jahren. Aber so wollte er sich auch für den Rest seines Lebens für Gott einsetzen, Menschen motivieren, die Bibel besser zu verstehen, Gott nachzufolgen und den Sinn ihres Lebens bei Gott zu finden. Uwe Holmer fordert heraus, gerade das zu tun, was Gott einem vor die Füße gelegt hat. Sei es in den persönlichen Beziehungen zu Menschen, sei es in einer deutlichen Stellungnahme bei versuchter politischer Indoktrinierung. Oder sei es bei der Nächstenliebe gegenüber Alkoholabhängigen, Obdachlosen oder selbst politischen Diktatoren wie Erich Honecker.

0: Das Leben von Uwe Holmer macht deutlich, dass Vergebung manchmal große Überwindung kosten und von außen betrachtet für andere kaum nachvollziehbar sein kann. Vergebung ist nicht immer leicht, aber gerade dadurch kann Gottes Liebe für andere sichtbar werden. Vielleicht gibt es auch in unserem Leben Menschen, denen wir nur schwer vergeben können. Jesus lädt uns ein, diesen Weg trotzdem zu gehen. Im Vertrauen darauf, dass er uns die Liebe und Stärke schenkt, die wir dafür brauchen. Vergebung ist nicht nur für den anderen, sie befreit auch unser eigenes Herz. Nächste Woche stellt uns Michael Kotsch das bewegende Leben von Amy Carmichael vor. Die irische Missionarin widmete ihr Leben den Kindern in Indien und setzte sich mit großem Mut für diejenigen ein, die keine Stimme hatten. Mehr dazu dann am kommenden Sonntag von Michael Kotsch. 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Damit verabschiede ich mich und wünsche Ihnen weiterhin viel Freude mit dem Programm des ERF. Ihre Anne Geier.
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0: Kein Mensch hat Gott je gesehen, und doch hat Gott sich auf eine Weise offenbart, dass Menschen sehr viel über Gott wissen können. Er hat seinen Sohn Jesus Christus auf diese Erde gesandt, damit die Menschen an ihm sehen und lernen konnten, wie Gott ist. Recht herzlich willkommen zu einer Sendung des Evangeliumsrundfunks. Christen sprechen von Gott, dem Vater, und von Jesus Christus, seinem Sohn. Was es damit auf sich hat, erfahren Sie nun von Anton Schulte aus Altenkirchen im Westerwald.
1: Grüß Gott, sagte ich höflich. Wenn du ihn siehst, antwortete lakonisch mein Nachbar. Doch ich erwiderte ihm, immerhin, heute habe ich noch heute Morgen mit ihm gesprochen. Erstaunt schaute er mich an und fragt, also, du hast Gott mit deinen eigenen Augen gesehen? Nein, antwortete ich, nicht mit diesen Augen in meinem Kopf. Für die ist Gott unsichtbar. Aber es gibt noch andere Möglichkeiten, Gott zu grüßen und auf ihn zu hören. Ach ja, du hast mir früher schon einmal gesagt, dass alle Menschen Gott wahrnehmen können, wenn sie nur über die Natur nachdenken würden. So erwiderte er. Also hatte er sich doch noch an unser früheres Gespräch erinnert. Deshalb sagte ich ihm, ja, so steht es in der Bibel. Und zwar im ersten Kapitel des Paulus an die Christen in Rom. Da heißt es, sie wissen ganz genau, dass es Gott gibt. Er selbst hat ihnen dieses Wissen gegeben. Gott ist zwar unsichtbar, doch an seinen Werken der Schöpfung haben die Menschen von seither seine göttliche Macht und Größe sehen und erfahren können. Ich fügte zu diesem Bibelwort noch hinzu, Glaube beginnt also mit Denken. Genauer gesagt, mit Nachdenken über die Welt, in der wir leben. Mein Nachbar schaute schon nachdenklich drein, als er sagte, dann müssen ja die Naturliebhaber das mit dem Glauben am leichtesten begreifen. Ja, sagte ich, das ist durchaus ein guter Weg, etwas mehr von Gott kennenzulernen. Denn hier heißt es ja, dass durch Nachdenken wir Menschen erkennen, dass Gott existiert. Und auch das Nachdenken über die Schöpfungskraft hat manche Menschen näher zu Gott gebracht. Und viele Menschen erkennen dann, dass die ganze Natur mit den Bergen und Meeren der unendlichen Sternenwelt wie ein Dom, ja wie ein Haus Gottes ist. Dann erzählte ich meinem Nachbarn die Geschichte eines jungen Mannes, die ich als Beispiel schon oft erzählt hatte. Dieser junge Mann war neu in der Stadt und hatte ein Empfehlungsschreiben an einen Herrn Meier, der ihm helfen sollte, eine gute Stellung zu bekommen. Er kannte nur den Namen und den fand er dann auch an der Haustür, in welcher er wohnte. Richtig, Straße und Hausnummer stimmten, Meier stand an der Tür. Also klingelte er, um jetzt endlich den Herrn Meier persönlich kennenzulernen. Aber als die Tür aufging, stand da eine Frau im Rahmen. Wohl die Haushälterin oder eine Nachbarin. Sie sagte, der Herr Meier wäre noch nicht da. Aber ich möchte doch hineinkommen und im Wohnzimmer Platz nehmen. Dort könne ich auf ihn warten. So saß dieser junge Mann in dem Wohnzimmer des Herrn Meier, der für ihn und seine Zukunft so wichtig war. Gar nicht gelangweilt, sondern im Gegenteil, höchst interessiert, schaute er sich das Zimmer an. Er ging an den Bücherschrank und sah, welche Bücher dieser Mann in seiner Wohnung hatte. Ob er die wohl alle gelesen hat, fragte er sich. Aber er konnte schon anhand dieser Bücher sich einiges vorstellen, an welchem Gebiet dieser Herr Meier Interesse hat. Danach auch die Tageszeitung. Und noch eine, aha, dachte dieser junge Mann, dann wählt er wahrscheinlich auch diese Partei. Da lagen einige CDs auf einem Schrank. Naja, weil sein Interesse größer war als sein Anstand, schaute er sie sich näher an. Ach, das ist seine Musikrichtung. Interessant zu wissen, sagte er sich. Und dann sah er die Bilder an den Wänden. Diese Stilrichtung mag er also auch. Überhaupt fiel ihm die Farbgestaltung des Raumes auf. Der Teppich, die Lampen, der Schreibtisch. Und dort am Fenster die interessante Form der Lampe auf dem Tisch. Das Obst in der Schale und die frischen Blumen in der Vase. Gewiss, er hatte den Herrn Meier noch gar nicht kennengelernt. Aber wenn er auch keine Ahnung hatte, was das für ein Mann sein mag, hatte er doch sein Wohnzimmer gesehen. Und jetzt wusste er schon eine ganze Menge über diesen für ihn so wichtigen Herrn Meier. So ist auch die Welt, in der wir leben, ein Wohnzimmer, das Gott eingerichtet hat. Gewiss, das ist nur ein Vergleich, aber wie wir gerade im Römerbrief gelesen haben, sollen wir ja durch Nachdenken wahrnehmen, dass Gott existiert. Und wir sollen etwas von seiner Größe und seiner Macht begreifen. Mein Gesprächspartner hatte lange zugehört, sehr interessiert. Es war ja auch nicht unser erstes Gespräch über dieses Thema. Aber dann sagte er, aber du weißt doch, dass die meisten Menschen heute denken, dass da am Anfang alles durch Zufall so mit einem sogenannten Urknall entstanden wäre. Das wird heute auch so gelehrt. Diese Vorstellung, die du hast, mit Gottes Wohnzimmer und so, die passt in diese Denkwelt moderner Menschen gar nicht rein. Man ist heute fast ganz davon überzeugt, dass diese Welt durch eine Evolution entstanden ist. Ich weiß, dass man so denkt, antwortete ich ihm. Ich habe im Biologieunterricht ja auch nicht geschlafen und der von der Bibel geprägte Schöpfungsglaube schließt ja eine kleine sogenannte Evolution innerhalb der Arten gar nicht aus. Natürlich haben sich die Dinge verändert, nicht nur durch Mutationen, sondern auch durch Einflüsse der Klimazonen und so weiter. Aber wenn das alles durch einen Knall in Gang gekommen sein soll, dann muss aber eine Kraft in diesem Knall gewesen sein, die die Fähigkeit zur Ordnung hatte. Denn unsere Welt ist eine in sich geordnete, vom kleinen Atom bis zum Sonnensystem. Ich zögerte, in diesem Thema fortzufahren, aber mein Gesprächspartner war so interessiert, dass ich ihm eine Geschichte erzählte, die ich in einem Buch von Dr. Erich Hitzbleck gelesen habe. Und so aus der Erinnerung heraus erzählte ich die Geschichte. Also, der Kirschbaum weiß ganz genau, wann der Augenblick gekommen ist, dass im Frühjahr der Saft aus den Wurzeln in den Stamm und in die Äste emporsteigen soll. In unseren Breitengraden ist das so im April, Mai, wo plötzlich am ganzen Baum nicht nur einige Blättchen, sondern an allen Zweigen dieser Baum zur selben Zeit gelbe, ganz kleine Kirschblütchen hervorbringen lässt. Der ganze Baum ist voll Blüten und der Baum hat sie in rosa, weiß, gelblich und so weiter leuchtend gemacht, damit an windstillen Tagen die Bienen wie magnetisch von der Farbe angezogen werden und dann von Blüte zu Blüte fliegen, um ein klein wenig Nektar aus jeder Blüte zu saugen. Dabei streichen sie mit ihren kleinen Härchen, die sie an ihrer Unterseite tragen, den Blütenstaub von Blüte zu Blüte und so werden all die vielen Kirschblüten befruchtet. Sobald das geschehen ist, dann lässt der Baum einfach die leuchtenden Blätter abfallen und es wächst an dieser Stelle bei vielen Blüten dann ein kleiner grüner Kern heran. Unbedeutend, aber schnell wächst er und wird immer größer. Er ist grün, damit die Vögel ihn nicht beachten. Erst wenn die volle Größe des Kirschkernes und der Kirsche da ist, damit einmal erhalten die Kirsche gelbe oder dann rote Farben, so sehr, dass sie am Ende ein leuchtender Anziehungspunkt für die Vögel werden, die die reifen Kirschen pflücken, manchmal schneller als die Männer, dass überhaupt die Menschen das überhaupt machen können. Der Vogel frisst nicht nur die Kirsche, sondern er schluckt mit der Kirsche auch den Kirschkern in seinen kleinen Vogelmagen hinein und dann fliegt er durch die Gegend. Nach einiger Zeit lässt er diesen Kirschkern, versehen mit ein wenig Dünger, weit weg vom eigentlichen Baum auf die Erde fallen, damit da, wo dieser Kern hinfällt, ein neuer Kirschbaum entstehen kann. Erich Hitzbleck sagt, wenn man nicht glauben will, dass am Anfang da ein Schöpfer gedacht und geschaffen hat, dann muss man eben glauben, dass der Kirschbaum denken kann. Wir haben beide herzhaft gelacht und ich sagte ihm dann, es ist also zumindest logisch, daran zu glauben, dass Gott alles erdacht und geschaffen hat. Und wer darüber nachdenkt, begreift, dass Gott existiert und seine Größe und Herrlichkeit auch schon in der Schöpfung sichtbar wird. Ich fügte noch hinzu, und von diesem Eigenwert Gottes. Herr, da wissen wir um unsere Werte. Denn wir sind die Krone seiner Schöpfung und eingesetzt, um nach seinem Willen uns um die Gestaltung dieser Welt zu kümmern. Doch mein Nachbar sagte, all diese Argumente und auch lustigen Geschichten machen mir schon klar, dass es logisch ist, an einem Schöpfergott zu glauben. Aber die Evolutionisten argumentieren, dass es ja eine lange Zeit gedauert hat, wodurch die Veränderungen kamen. Und so wie es Unglücke gibt, so kann es auch mal der Glücksfall des Zufalls die Dinge verändern. Denn diese Welt ist ja in vielen Millionen Jahren entstanden. Er überlegte eine Zeit lang und dann sagte ich ihm, ich habe über diese Frage schon mit manchen Menschen diskutiert. Über eine Begebenheit habe ich dann eine kurze Notiz geschrieben. Ich hole sie mal eben. Aber das ging aus zeitlichen Gründen nicht mehr. Und ich habe sie ihm dann zugeschickt. Ich sitze am Ufer und schaue über das Meer. Neben mir steht ein Mann, der mit dem, was ich über die Schöpfung und die Schönheit der Schöpfung und Gottes Wirken darin gesagt habe, nicht einverstanden ist. In der Ferne sehen wir ein großes Containerschiff vorüberziehen. Wissen Sie, frage ich, früher gab es dieses Schiff überhaupt nicht. Doch vor Millionen von Jahren entstand da zufällig eine Eisenplatte, die schwimmen konnte. Es dauerte sehr lange, bis sich dieses Wunder zum zweiten Mal ereignete. Wunder sind eben selten. Im Verlauf weiterer Millionen von Jahren haben die beiden Platten sich dann aneinander genietet. So ging es Schritt für Schritt weiter, bis zuletzt so ein großes Schiff daraus entstanden ist. Mein Gesprächspartner bezeichnete mich als Spinner. Aber ich erklärte ihm, dass er sich genauso etwas zusammendichte, wenn er Gott als Schöpfer einer sinnvollen Welt leugnen wolle. Also die einen behaupten, am Anfang war ein Urknall oder ein Urnebel. Mich beruhigt es vielmehr, wenn es am Beginn heißt, durch sein Wort ist alles entstanden. Auch die Veränderungen durch Klima, Zeit, Mutation und Weiterentwicklung führten zu Veränderungen in der Natur. Gott selbst aber ist immer der gleiche. Er ist gerecht. Alles, was er tut, ist unanfechtbar. Er ist heilig. Auf alle Fälle ist er ganz anders als wir Menschen. Und er ist Liebe, weil er uns nicht einfach laufen lässt, sondern alles daran setzt, damit wir ihn freiwillig achten und uns ihm zuwenden. Menschen sind Geschöpfe, keine Roboter. Sie sind durch Gott frei, sich für oder gegen Gott zu entscheiden. Ersteres bedeutet Licht am Ende des Tunnels. Als wir uns wieder trafen, meinte mein Gesprächspartner, deine Geschichten sind ja sehr praktisch und einleuchtend. Aber für mich ist die ganze Frage der Evolution oder Schöpfung eine existenzielle Frage. Die ganze Frage nach dem Sinn meines Lebens hängt damit zusammen. Du glaubst der Bibel und deine Schlussfolgerungen in der Natur. Von daher ist dein ganzes Denken an Werte gebunden, was Glaube, Liebe, Hoffnung angeht. Die Fragen der Vergangenheit, der Zukunft, die doch im Grunde unsere Gegenwart bestimmen. Ja, das stimmt, konnte ich dann nur sagen. Und er fügte hinzu, der Glaube an die Evolution gibt mir den Freiraum, tolerant zu sein. Ich kann jeden glauben lassen, was er will. Jeder kann sich Werte aussuchen, die für sein Leben Bedeutung haben sollen. Gerade wie es ihm passt. Für mich als einen liberal denkenden Menschen ist solch eine unverbindliche Weltanschauung etwas, das meinem freiheitlichen Denken entspricht. Da konnte ich nur nicken und sagen, ja, das, was du sagst, entspricht ganz der Denkweise der meisten Menschen heute. Es ist eine weit verbreitete Weltanschauung, liberal, unverbindlich, individuell, religiös, aber sie ist unlogisch. Denn diese Welt ist eine Ordnung. und eine Ordnung entsteht nie durch Zufall. Deshalb steht hier im ersten Kapitel des Römerbriefes nicht nur, dass die Menschen durch Nachdenken die Existenz Gottes begreifen und sogar von seiner großen Macht und Herrlichkeit etwas erfassen können, sondern es heißt auch, dass sich deshalb niemand damit entschuldigen kann, dass er von Gott nichts gewusst hätte. Nun gut, erwidert er dann, ich habe ja auch über diese Fragen nachgedacht. Irgendwie glaube ich auch an ein höheres Wesen. Auch dass irgendwo ein denkender Geist ist, denn ohne logisches Denken entsteht keine geordnete Welt. Und wenn Gott es einmal durch sein Wort in Gang gesetzt hat, dann ist sie ihm wohl aus der Hand geglitten. Denn die meisten Menschen denken gar nicht daran, heute Gott in ihr Leben einzubeziehen. Aber ich antwortete, ich denke da anders. Nur durch die Zeit der sogenannten Aufklärung und die Philosophien des 18. und 19. Jahrhunderts war die religiöse Frage bei immer mehr Menschen zurückgedrängt. Heute, in einem für unsere Lande nachkirchlichen Zeitalter, entdecken wir mit einem Mal wieder das Aufblühen der Religion. Zwar nicht nur der christlichen, sondern es kommt alles, was nur religiös ist, auf uns zu. Alter Animismus, dass die Menschen denken, dass in Gegenständen wie Sonne, Mond und Sterne, der Erde und so weiter Kräfte sind, mit denen man sich vereinen könnte. Das alte Schamanentum kommt wieder hoch. Alle alten Formen heidnischen Götzendienstes finden sich irgendwo im modernen Aberglauben wieder. Das alles ist nicht Gott wohlgefällig, aber es ist in den Bereich der Religion hineinzurechnen. Die ganze Welt der Esoterik ist im Grunde Religion ohne Jesus Christus. Und selbst da, wo man ihn einbezieht, wird er anders gesehen und ist nicht mehr der Erlöser. Daran hängt aber, dass Menschen verändert werden. Nein, wir haben heute eine Zeit, in der junge Menschen ernsthaft nach Gott fragen. Gerade da, wo die Eltern von Gott nichts wissen wollen. Das Problem liegt nach dem, was die Bibel sagt, nicht darin, dass die Menschen nicht begreifen könnten, dass es einen Schöpfergott gibt oder etwas sehen können von seiner großen Macht und seiner Herrlichkeit. Die ganze Natur, das Wohnzimmer Gottes, sind Beweis genug dafür und Hinweise auf das Wesen Gottes. Der Psalmist sagt schon, dass die Schöpfung Gott ehrt und lobt. Sonne, Mond und Sterne verkündigen die Größe Gottes. Tja, wenn das so ist, warum werden dann nicht mehr Menschen Christen? Nun, in der Bibel gibt es da die Antwort im Römerbrief, im Vers 21 des ersten Kapitels. Obwohl die Menschen Gott schon immer kannten, wollten sie ihn nicht anerkennen und ihm nicht danken. Stattdessen beschäftigten sie sich mit belanglosen Dingen und konnten schließlich in ihrer Unvernunft Gottes Willen nicht mehr erkennen. Sie meinten besonders klug zu sein und waren in Wirklichkeit die größten Narren. Statt den ewigen Gott zu ehren, begeisterten sie sich für vergängliche Idole. Abgöttisch verehrten sie sterbliche Menschen, ja sogar alle möglichen Tiere wie Vögel, Vierfüßer und Schlangen. Also die Bibel sagt, der Mensch wollte nicht. Er wollte die Gotteserkenntnisse nicht wahrhaben, um Gott nicht zu danken und nicht anzuerkennen, ja letztlich ihn nicht zu ehren. Denn wenn ich jemanden ehre, befasse ich mich mit ihm. Bei unserer nächsten Begegnung kam ein ganz anderes Thema dran. Mein Nachbar sagte, also das mit der Schöpfung und der Größe Gottes habe ich schon verstanden. Aber haken wir die Sache mal ab. Es beschäftigt mich etwas ganz anderes. Die Christen glauben doch an Gott. Ja. Und dann reden sie immer von Jesus, als sei er Gott. Ja, Jesus ist der Sohn Gottes. Denn Gott ist eine Dreiheit. Drei in eins. Vater, Sohn und Heiliger Geist. Gott selbst hat kein Mensch gesehen, heißt es in der Bibel. Am Anfang des Evangeliums von Johannes, da heißt es, kein Mensch hat jemals Gott gesehen? Doch sein einziger Sohn, der den Vater genau kennt, hat uns gezeigt, wer Gott ist. So sagte auch Jesus in diesem Brief des Johannes, den wir das Johannesevangelium nennen, wer mich sieht, der sieht den Vater. Wiederum sagte er, ich und der Vater sind eins. Das ist schwer zu verstehen, sagen viele. Ja, Gott ist überhaupt nicht zu verstehen. Wir können nur sein Wort annehmen und seinem Wort glauben. Wenn wir Gott ganz verstehen könnten, müssten wir so alt sein wie er, müssten wir seine Erfahrung haben. Wir müssten selber ewig sein. Unser Leben hat nur ein paar Jahrzehnte gedauert bis jetzt und Gott ist ewig. Darum wurden die Propheten im Alten Testament Sprachrohr Gottes und sagten ein paar tausend Mal, so spricht der Herr. Ich will dir die Geschichte von dem jungen Mann da bei dem Herrn Meier noch weiter erzählen. Ja, der Herr Meier ließ auf sich warten und langsam langweilte sich der junge Mann in dem Wohnzimmer, das ihm so viel schon mitgeteilt hatte von der Art und Denkweise vom Herrn Meier. Er hatte sein Wohnzimmer kennengelernt und das gab viel Aufschluss. Genauso wie es uns einen wunderbaren Aufschluss gibt, je mehr wir uns mit der Natur beschäftigen, mit Gottes Schöpfung. Er kam dann der Herr Meier dann. Nein, die Tür flog auf und hinein sprang ein etwa 8-jähriger Junge, stutzte, als er den Gast sah und sagte höflich, guten Tag, ist mein Vater nicht da? Und ehe der Gast antworten konnte, erzählte er schon, mein Vater, der sagt, meint, der tut. Mit solchen Tätigkeitsworten ging das ganze Gespräch weiter. Offensichtlich war der 8-jährige Sohn begeistert von seinem Vater. Und er erzählte so viel und man merkte, er war die beste Informationsquelle über den Herrn Meier. Und der Volksmund sagt ja, der Apfel fällt nicht weit vom Stamm. Also muss der Vater auch in etwa so temperamentvoll und so froh und kreativ sein wie sein Sohn. Der junge Mann erhielt eine ganze Fülle von Informationen über den Herrn Meier, aber vor allen Dingen dadurch, dass er seinen Sohn kennenlernte. Das ist ein Bild über das Verhältnis von Jesus zu seinem Vater. Jesus konnte sagen, ich und der Vater sind eins. Und wer mich sieht, der sieht den Vater. Und als seine Schüler sagten, zeige uns den Vater, dann sagte er, habt ihr immer noch nicht begriffen? Hier wird deutlich, dass Gott ein Gott ist und doch in drei Personen sich offenbart. Der Sohn war immer beim Vater und er ist die entscheidende Informationsquelle für uns über das Wesen Gottes. Obwohl Jesus ganz Mensch wurde, hat er doch nie aufgehört, Gott zu sein. Auch wenn er von seiner göttlichen Vollmacht nicht immer Gebrauch machte. Deshalb ist auch Jesus der Weg zu Gott. Und er selber sagt ja auch in diesem Johannesevangelium, ich bin der Weg und die Wahrheit und das Leben. Niemand kommt zum Vater, denn durch mich. Wiederholt greift er dieses Wort auf. Ich bin. So wie Gott es in seiner Offenbarung es dem Mose gesagt hat, als der ihn fragte, wie heißt du denn? Was soll ich antworten, wenn man mich fragt, wie du heißt, Gott? Da hat er gesagt, sag, ich sei der ewig Seiende, der ich bin. Und so sagt Jesus, ich bin das Brot des Lebens, ich bin das Wasser des Lebens, ich bin die Auferstehung und das Leben. Und er sagt, ich bin die Tür, wer durch mich eingeht, der wird gerettet werden. Eine Tür macht nur Sinn, wenn es eine Wand gibt. Alle Menschen wissen, dass es eine Wand zwischen Gott und Menschen gibt. Weil Gott heilig ist und wir Menschen sündig, ist dadurch so eine Wand zwischen uns und Gott. Alle Religionen in ihren vielfältigen Ausbildungen sind Versuche, diese Wand entweder wegzudiskutieren, sie zu überwinden oder irgendwo unwirksam zu machen. Dieses Erlösungsbedürfnis steckt tief im Bewusstsein des Menschen. Aber so sind alle religiösen Wege nur unterschiedliche Wege des Suchens nach der Gemeinschaft mit Gott. Das Evangelium von Jesus ist nicht ein Versuch des Suchens, sondern hier finden wir die Lösung. Denn diese Wand existiert wirklich. Gott hatte schon bei dem Bau der Stiftshütte und des Tempels angeordnet, dass zwischen dem Raum, dem Allerheiligsten, wo Gott wohnte, mit seinem Namen unter seinem Volk und mit dem Bereich des Menschen eine Wand errichtet werden sollte, ein Vorhang, der einerseits die Heiligkeit Gottes, auf der anderen Seite die Sündigkeit des Menschen darstellte. Und dieser Vorhang war auch im Tempel in Jerusalem. Und als Jesus am Kreuz von Golgatha starb, da lesen wir in der Bibel, zerriss der Vorhang im Tempel von oben bis unten. Gott hatte ein Zeichen gesetzt, dass die Trennwand durchbrochen ist. Wo wurde sie zerbrochen? Nun symbolisch angezeigt im Tempel. Da, wo die Trennwand zerriss. Aber das aktuelle Geschehen war auf Golgatha, wo Jesus Christus am Kreuz die Sünde aller Menschen aller Zeiten trug. Und durch die Vergebung der Sünde ist Jesus die Tür geworden, hinein in das Reich Gottes. Deshalb hat der Vater den Sohn gesandt, damit kein Mensch verloren gehen muss und ein jeder errettet wird, der an Jesus Christus glaubt.
0: Vater und Sohn. So, liebe Zuhörer, war diese halbe Stunde beim Evangeliumsrundfunk überschrieben. Es sprach Anton Schulte aus Altenkirchen im Westerwald. Ich verabschiede mich, Gott segne Sie, auf Wiederhören.

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1: Apostelgeschichte 21, die Verse 10 bis 14. Nach einigen Tagen kam aus Judäa ein Prophet namens Agabus. Er trat in unsere Mitte, nahm Paulus den Gürtel ab, fesselte sich damit die Hände und die Füße und sagte: So spricht der Heilige Geist. Den Mann, dem dieser Gürtel gehört, werden die Juden in Jerusalem genauso fesseln und ihn den Fremden ausliefern, die Gott nicht kennen. Als wir das hörten, flehten wir und ebenso die Brüder und Schwestern am Ort Paulus an, nicht nach Jerusalem zu gehen. Er aber sagte: Warum weint ihr und macht mir das Herz schwer? Ich bin bereit, mich in Jerusalem nicht nur fesseln zu lassen, sondern auch für Jesus, den Herrn, zu sterben. Da Paulus sich nicht umstimmen ließ, gaben wir nach und sagten: Wie der Herr es will, so soll es geschehen.
2: Der Satz von Paulus fordert mich heraus, in zwei Richtungen weiterzudenken. Erstens, ganz allgemein: Bin ich bereit, wenn ich heute sterben würde? Was soll zum Beispiel geschehen, wenn ich schwer krank werde? Momentan wird viel die Patientenverfügung diskutiert. Eine solche zu verfassen, bedeutet letztlich, sich mit dem eigenen Tod auseinanderzusetzen. In einer Gesellschaft, in der Facelifting und andere Schönheitsoperationen an der Tagesordnung sind und man keine grauen Haare haben darf, wird der Tod verdrängt. Aber unser aller Leben endet irgendwann. Dem können wir nicht entrinnen. Es lohnt sich also, darüber nachzudenken: Bin ich bereit zu gehen? Habe ich eine Vorstellung davon, was mit mir nach meinem Tod geschehen wird? Habe ich Hoffnung auf ein Leben nach dem Tod? Zweitens, Paulus geht es nicht nur um den Tod allgemein. Er sieht sein Leiden und Sterben nicht als ziellos und sinnlos an, sondern er tut es für Jesus. Für ihn ist er bereit, alles einzusetzen. Wie klingt das für uns, die wir in Freiheit unseren Glauben leben und bekennen können? Was ist Jesus Ihnen wert? Denken Sie zum Beispiel an die verfolgten Mitchristen in der ganzen Welt, die in unserer Zeit für Jesus leiden und sogar sterben. Beten Sie für sie?
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1: Beim ERF Wort zum Tag heiße ich Sie herzlich willkommen. Mein Name ist Samuel Bayer und ich freue mich, dass Sie den Tag mit Gottes Wort beginnen. Lothar Eisele beschäftigt sich im folgenden Beitrag mit dem Bibeltext aus dem alttestamentlichen Prophetenbuch Jesaja, Kapitel 60, Vers 10. Wir lesen dort: In meinem Zorn habe ich dich geschlagen, aber in meiner Gnade erbarme ich mich über dich. Ich wünsche Ihnen einen ermutigenden Start in den Tag.
2: Manchmal braucht es eine schmerzvolle Erfahrung, bevor ich bereit bin, mein Leben zu ändern. Mein Herzinfarkt kommt plötzlich, unerwartet und heftig. Gott sei Dank kommt der Rettungswagen schnell. 2 Tage danach steht der Notarzt an meinem Bett. Sinngemäß sagt er: Ich hätte nicht gedacht, dass ich Sie noch einmal sehe. Gut, dass sich Ihr Herz erholt. Bewegen Sie sich viel, nehmen Sie 10 Kilo ab, essen Sie mediterrane Kost. Ich wünsche Ihnen alles Gute. Und damit verlässt er das Zimmer. Seine Worte hallen lange in mir nach. Und ja, sie dringen in mich ein, und ich versuche seither eine Stunde Bewegung in Wald und Feld einzubauen. Täglich. Und auch auf gute Ernährung zu achten. Ich wusste schon vorher, dass das gut ist. Aber es brauchte diesen Einbruch. Und langsam begreife ich auch, dieser Infarkt ist auch ein Reden Gottes mit mir. Lothar, hetze nicht nur durch das Leben. Eile nicht nur von Termin zu Termin. Atme zwischendurch auch gut tief durch. Gönne dir Pausen, auch Pausen bewusst in der Gegenwart deines himmlischen Vaters. Und nun bin ich dankbar, dass mein Herz sich wirklich erholt. Diese schwere Erfahrung hat eine Verhaltensänderung ermöglicht. Auch in den Berichten der Bibel ist es so, dass nachhaltige Änderungen oftmals erst nach einem Tiefschlag kommen. Der Prophet Jesaja berichtet davon, dass das Volk stolz ist, sich nur auf die eigene wirtschaftliche Stärke verlässt, Götter anbetet, die letztlich nichts als das Werk von Menschen sind. All die Warnungen durch Propheten führen zu keiner dauerhaften Verhaltensänderung. Es kommt zum Niedergang, schließlich zur Eroberung durch fremde Heere, dann Verschleppung. Aber genau in diesem Niedergang beginnt die innere Erneuerung. Erinnerung an den Gott, der sein Volk berufen hatte und der ihm treu geblieben ist. Die Bereitschaft umzukehren, sich neu Gott zuzuwenden. Und später Rückkehr in die Heimat, Aufbau der Städte und auch des Tempels und vor allem Hören auf Gottes Wort. Ja, immer wieder geschieht es auch heute, dass ich einen Absturz erlebe. Aber gerade das führt dann dazu, dass ich mich neu daran erinnere, dass ich immer zu Gott umkehren darf. In meinem Zorn habe ich dich geschlagen, aber in meiner Gnade erbarme ich mich über dich, sagt Gott durch den Propheten Jesaja in Jesaja Kapitel 60, Vers 10. Schwere Erfahrungen wollen mich in die Nähe Gottes und zur Umkehr führen. Und oft folgt ihnen eine Erfahrung von Beistand und Erneuerung. Denn das ist letztlich das Ziel der Wege Gottes mit Ihnen und mir. die Erfahrung, dass er uns annimmt und uns immer wieder einen neuen Anfang schenkt.
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1: Apostelgeschichte 21, die Verse 10 bis 14. Nach einigen Tagen kam aus Judäa ein Prophet namens Agabus. Er trat in unsere Mitte, nahm Paulus den Gürtel ab, fesselte sich damit die Hände und die Füße und sagte: So spricht der Heilige Geist. Den Mann, dem dieser Gürtel gehört, werden die Juden in Jerusalem genauso fesseln und ihn den Fremden ausliefern, die Gott nicht kennen. Als wir das hörten, flehten wir und ebenso die Brüder und Schwestern am Ort Paulus an, nicht nach Jerusalem zu gehen. Er aber sagte: Warum weint ihr und macht mir das Herz schwer? Ich bin bereit, mich in Jerusalem nicht nur fesseln zu lassen, sondern auch für Jesus, den Herrn, zu sterben. Da Paulus sich nicht umstimmen ließ, gaben wir nach und sagten: Wie der Herr es will, so soll es geschehen.
2: Der Satz von Paulus fordert mich heraus, in zwei Richtungen weiterzudenken. Erstens, ganz allgemein: Bin ich bereit, wenn ich heute sterben würde? Was soll zum Beispiel geschehen, wenn ich schwer krank werde? Momentan wird viel die Patientenverfügung diskutiert. Eine solche zu verfassen, bedeutet letztlich, sich mit dem eigenen Tod auseinanderzusetzen. In einer Gesellschaft, in der Facelifting und andere Schönheitsoperationen an der Tagesordnung sind und man keine grauen Haare haben darf, wird der Tod verdrängt. Aber unser aller Leben endet irgendwann. Dem können wir nicht entrinnen. Es lohnt sich also, darüber nachzudenken: Bin ich bereit zu gehen? Habe ich eine Vorstellung davon, was mit mir nach meinem Tod geschehen wird? Habe ich Hoffnung auf ein Leben nach dem Tod? Zweitens, Paulus geht es nicht nur um den Tod allgemein. Er sieht sein Leiden und Sterben nicht als ziellos und sinnlos an, sondern er tut es für Jesus. Für ihn ist er bereit, alles einzusetzen. Wie klingt das für uns, die wir in Freiheit unseren Glauben leben und bekennen können? Was ist Jesus Ihnen wert? Denken Sie zum Beispiel an die verfolgten Mitchristen in der ganzen Welt, die in unserer Zeit für Jesus leiden und sogar sterben. Beten Sie für sie?
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1: Beim ERF Wort zum Tag heiße ich Sie herzlich willkommen. Mein Name ist Samuel Bayer und ich freue mich, dass Sie Ihren Tag mit Gottes Wort beginnen. Lothar Eisele beschäftigt sich im folgenden Beitrag mit dem Bibeltext aus dem alttestamentlichen Prophetenbuch Jesaja, Kapitel 60, Vers 10. Wir lesen dort: In meinem Zorn habe ich dich geschlagen, aber in meiner Gnade erbarme ich mich über dich. Ich wünsche Ihnen einen ermutigenden Start in den Tag.
2: Manchmal braucht es eine schmerzvolle Erfahrung, bevor ich bereit bin, mein Leben zu ändern. Mein Herzinfarkt kommt plötzlich, unerwartet und heftig. Gott sei Dank kommt der Rettungswagen schnell. 2 Tage danach steht der Notarzt an meinem Bett. Sinngemäß sagt er: Ich hätte nicht gedacht, dass ich Sie noch einmal sehe. Gut, dass sich Ihr Herz erholt. Bewegen Sie sich viel, nehmen Sie 10 Kilo ab, essen Sie mediterrane Kost. Ich wünsche Ihnen alles Gute. Und damit verlässt er das Zimmer. Seine Worte hallen lange in mir nach. Und ja, sie dringen in mich ein, und ich versuche seither eine Stunde Bewegung in Wald und Feld einzubauen. Täglich. Und auch auf gute Ernährung zu achten. Ich wusste schon vorher, dass das gut ist. Aber es brauchte diesen Einbruch. Und langsam begreife ich auch, dieser Infarkt ist auch ein Reden Gottes mit mir. Lothar, hetze nicht nur durch das Leben. Eile nicht nur von Termin zu Termin. Atme zwischendurch auch gut tief durch. Gönne dir Pausen, auch Pausen bewusst in der Gegenwart deines himmlischen Vaters. Und nun bin ich dankbar, dass mein Herz sich wirklich erholt. Diese schwere Erfahrung hat eine Verhaltensänderung ermöglicht. Auch in den Berichten der Bibel ist es so, dass nachhaltige Änderungen oftmals erst nach einem Tiefschlag kommen. Der Prophet Jesaja berichtet davon, dass das Volk stolz ist, sich nur auf die eigene wirtschaftliche Stärke verlässt, Götter anbetet, die letztlich nichts als das Werk von Menschen sind. All die Warnungen durch Propheten führen zu keiner dauerhaften Verhaltensänderung. Es kommt zum Niedergang, schließlich zur Eroberung durch fremde Heere, dann Verschleppung. Aber genau in diesem Niedergang beginnt die innere Erneuerung. Erinnerung an den Gott, der sein Volk berufen hatte und der ihm treu geblieben ist. Die Bereitschaft umzukehren, sich neu Gott zuzuwenden. Und später Rückkehr in die Heimat, Aufbau der Städte und auch des Tempels. Und vor allem hören auf Gottes Wort. Ja, immer wieder geschieht es auch heute, dass ich einen Absturz erlebe. Aber gerade das führt dann dazu, dass ich mich neu daran erinnere, dass ich immer zu Gott umkehren darf. In meinem Zorn habe ich dich geschlagen, aber in meiner Gnade erbarme ich mich über dich, sagt Gott durch den Propheten Jesaja in Jesaja Kapitel 60, Vers 10. Schwere Erfahrungen wollen mich in die Nähe Gottes und zur Umkehr führen. Und oft folgt ihnen eine Erfahrung von Beistand und Erneuerung. Denn das ist letztlich das Ziel der Wege Gottes mit Ihnen und mir. die Erfahrung, dass er uns annimmt und uns immer wieder einen neuen Anfang schenkt.
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1: Willkommen zu dieser Sendung des ERF Süd. Mein Name ist Anne Geier, schön, dass Sie eingeschaltet haben. Zu vergeben fällt uns oft nicht leicht, auch wenn Gott uns in der Bibel immer wieder dazu auffordert. Doch unseren Stolz zu überwinden, das kann ganz schön schwierig sein. Und wenn uns dann ausgerechnet einer um Hilfe bittet, der uns jahrelang Leid zugefügt hat, würden die meisten sicherlich eher ablehnend, vielleicht sogar schadenfroh reagieren, anstatt wirklich helfen zu wollen. Ganz anders reagierte Uwe Holmer. Der Pfarrer und seine Familie hatten unter dem SED-Regime der DDR viele Benachteiligungen und Schikanen ertragen müssen. Trotzdem öffneten sie nach dem Mauerfall ausgerechnet Erich Honecker und seiner Frau Margot die Tür ihres Hauses, um den gestürzten Staatsoberhäuptern Schutz zu gewähren. Wie genau es zu dieser außergewöhnlichen Entscheidung der Familie Holmer kam, darüber spricht gleich Michael Kotsch. Zunächst hören wir den Studiochor Selected Sound mit dem Lied »Lebt in der Liebe«.

Feindesliebe klingt gut, bis sie konkret wird. Denn zu vergeben, gerade dort, wo wir verletzt wurden, widerspricht der menschlichen Natur. Ein außergewöhnliches Beispiel gelebter Vergebung zeigt die Geschichte von Uwe Holmer, dem Pfarrer, der Erich Honecker Zuflucht gewährte. Eine Entscheidung, die aus einem Leben entwuchs, das von der Nachfolge Jesu geprägt war. Mehr dazu hören wir jetzt von Michael Kotsch.

Weltbekannt wurde Uwe Holmer, als er 1990 Erich Honecker, den gerade abgesetzten Staatschef der DDR und dessen Frau Margot bei sich aufgenommen hatte. Innerhalb weniger Monate war der mächtigste Mann der DDR zu einem Geächteten geworden. Selbst von ehemaligen engen politischen Freunden war er zwischenzeitlich verlassen. Umso erstaunlicher war der Aufenthalt des eingefleischten Atheisten und Kirchenkritikers Honecker bei dem gläubigen Pfarrer, der seinerseits durchaus Grund hatte, die Vertreter des Sozialismus zu hassen. Uwe Holmer wurde 1929 in Wismar in Mecklenburg geboren. Ein Jahr vorher waren Holmers Eltern von Schleswig-Holstein in die Hafenstadt Wismar umgezogen. Kurze Zeit später bekehrten sie sich zu Jesus Christus und schlossen sich einer örtlichen Gemeinde an. Uwe Holmer wuchs auf mit 4 Geschwistern. Sein Vater arbeitete als Korrektor bei einem örtlichen Verlag. Seine Mutter hatte er als meist freundliche und singende Frau in Erinnerung behalten. Während der ganzen Kindheit und Jugend besuchte Holmer zusammen mit seiner Familie Gottesdienste, Kinderstunden und Missionsfeste. Zu Hause las die Mutter Geschichten aus der Bibel vor, von Gott, von Israel, von Jesus Christus, dem guten Hirten und von anderen hingebungsvollen Menschen. Schon früh träumte Holmer davon, mit Gott zu leben, irgendwann einmal im Himmel anzukommen. Schon zu dieser Zeit war ihm der Glaube wichtiger als angesagte Unterhaltungsangebote. Als Jugendlicher war es Holmer wichtig, regelmäßig in der Bibel zu lesen, am Sonntag den Gottesdienst zu besuchen, vor allem aber auch im Gebet Gott all das auszudrücken, was ihn innerlich gerade bewegte. Er erlebte das Eingreifen Gottes, den Schutz, die Führung und entwickelte so eine persönliche Beziehung zu Gott. Im Alter von 10 Jahren besuchte Holmer wie fast alle Jungen seines Alters damals die Hitlerjugend. Anfänglich gefiel ihm durchaus auch das Singen, Wandern, Uniform tragen und die dort geübte Kameradschaft. Von der Ideologie des Nationalsozialismus erfuhr er damals nur wenig und verstand noch weniger. Seine Eltern waren weitgehend unpolitisch. Nachdem seine Mutter allerdings in der Zeitung gelesen hatte, dass die Soldaten der SS Häftlinge und Juden erschossen hatten, warnte sie ihren Jungen vor den Nazis. Der ging deshalb auf Distanz zu den Jugendangeboten der Partei und weigerte sich, sehr zum Missfallen seiner Gruppenleiter, freiwillig der Wehrmacht beizutreten. Daraufhin wurde er von anderen Hitlerjungen verspottet und gemieden. Diese Erfahrung blieb Holmer lebenslang in Erinnerung und hinterließ eine grundlegende Skepsis gegen jeden Versuch der Ideologisierung und andere Manipulationsversuche. Manche Erfahrungen am Anfang der DDR schreckten Holmer schon relativ früh ab. Der Sozialismus war eben nicht so freiheitsliebend, wie er sich gerne gab. So bekam Holmer beispielsweise mit, wie die Eltern eines Schulfreundes durch Drohungen dazu gezwungen wurden, ihr Hotel dem Staat zu überschreiben. Ihm wurde schnell klar, dass die vorgeblich menschenfreundlichen Ziele des Sozialismus kaum mit dem offensichtlichen Unrecht übereingebracht werden konnten. Die eher bescheidenen Verhältnisse in seiner Jugend empfand Holmer nicht nur als negativ. Ganz im Gegenteil konnte er sich in seinem späteren Leben deshalb umso mehr über jede Verbesserung der Lebensverhältnisse freuen. Lange Zeit wohnte die 7-köpfige Familie beengt in einer 3-Zimmer-Wohnung. Auch später bemühte er sich um Dankbarkeit. Während der DDR-Zeit verglich er die Wohnverhältnisse lieber mit den deutlich schlechteren der östlichen Nachbarländer als mit dem relativen Luxus in der Bundesrepublik. Im Gegensatz zu vielen anderen DDR-Bürgern war Holmer deshalb dankbar für die Möglichkeiten, die ihm zur Verfügung standen. Oft machte es ihn später nachdenklich, beobachten zu müssen, dass bei vielen Menschen Wohlstand mit Gottlosigkeit einherging. Als Jugendlicher bemühte sich Holmer um ein gutes und auch frommes Leben. Sünde wollte er möglichst vermeiden, Gottesdienste besuchen und Bibel lesen. Immer wieder musste er dabei aber sein Versagen feststellen. Schnell wurde ihm klar, dass er nicht in der Lage war, fehlerfrei leben zu können. Zeitweilig hielt ihn sein Stolz davon ab, Gott gegenüber seine Schuld wirklich ernsthaft zu bekennen und ein konsequentes Glaubensleben zu beginnen.
Schließlich aber bekehrte sich Holmer dann doch noch in einer Evangelisationsveranstaltung. Er entschied sich, Gottes Kind zu werden und künftig sein Leben für Gott einzusetzen. Dieses Ereignis war für mein ganzes Leben entscheidend. Die Bekehrung brachte mir die Gewissheit, dass mir die Sünden vergeben sind und nichts mehr zwischen Gott und mir steht. Sie brachte mir auch Klarheit über den Sinn und über das Ziel meines Lebens. Mit deutlich größerer Freude las Holmer ab diesem Zeitpunkt die Bibel, betete, lernte christliche Lieder auswendig und sprach mit Gleichaltrigen über den Glauben. Auch wenn das in der sozialistisch geprägten DDR nicht besonders gut angesehen war, entschied sich Holmer, Theologie zu studieren. Er wollte sich später auch beruflich dafür einsetzen, dass noch viele Menschen Vertrauen zur Bibel fanden und andere im Glauben gefestigt wurden. 1948 begann Holmer sein Theologiestudium an der Universität Rostock. Einige Freunde hatten große Bedenken, dass er durch die verbreitete Bibelkritik seinen Glauben verlieren könnte. Sie ermutigten ihn, kritisch gegenüber der Kritik zu bleiben, nicht jede theologische Hypothese gleich als Wahrheit zu akzeptieren. Tatsächlich traf Holmer in den Jahren seines Studiums auf manche, die sich überheblich vom einfachen biblischen Glauben distanzierten, weil er ihnen plötzlich als zu sentimental und vielleicht sogar wissenschaftsfeindlich erschien. Aktuelle theologische Meinungen erschienen ihnen wichtiger als klare biblische Aussagen, Wunder und ein gottgefälliges Leben. Damit aber wurden die Grundlagen des christlichen Glaubens in Frage gestellt. Holmer lehnte es ab, die Berichte der Bibel nur noch als Mythen zu interpretieren, wie es damals an der Universität in Mode stand. Für ihn war es auch nicht überzeugend, dass die Bibel in zahllose, aber nie wirklich gefundene Quellen zerteilt und allein der Verstand als Grundlage für die richtige Bibelinterpretation verstanden werden sollte. Viel zu wenig wurde von den meisten Theologieprofessoren auf die Größe Gottes verwiesen, bemängelte Holmer. Viel zu selten sprach man über die alltäglichen, jederzeit im Alltag erfahrbaren Wahrheiten der Bibel, wie die Realität der Sünde, des Todes, des Teufels und der lebensverändernden Macht Gottes. Später wechselte Holmer für einige Zeit im Studium nach Jena. Er musste sein Studium auch für einen Kuraufenthalt unterbrechen, weil er an Lungentuberkulose erkrankt war. Während dieser belastenden Zeit schöpfte Holmer viel Kraft aus den christlichen Liedern, dem Bibellesen und Beten. In seelsorgerlichen Gesprächen hatte er auch Gelegenheit, andere Patienten zu trösten. Häufig erlebte er hier auch, wie man schlecht über andere herzog. Holmer nahm sich vor, dabei nicht mitzumachen und erhob manchmal sogar Einspruch. Das wurde jedoch nicht nur positiv aufgenommen. Manche ärgerten sich über diesen moralischen Hinweis. Auch Theologiestudenten mussten sich damals in der DDR sozialistisch indoktrinieren lassen. Vorlesungen über Marxismus-Leninismus waren für alle verpflichtend. Die Auflösung des Privateigentums und die vorgeblich einmütige Zusammenarbeit in den staatseigenen Betrieben würden die Gesellschaft voranbringen, wurde vermittelt. Schon bald würde man den westlichen Kapitalismus in Hinsicht auf Wohlstand und Versorgung der Gesellschaft überholen. Jeder würde bestens nach seinen Bedürfnissen versorgt. Und schon bald würde der Glaube und auch die Kirche ganz von selbst aussterben, verkündeten die überzeugten Sozialisten. Auf der Straße waren Transparente zu lesen mit Aufschriften wie »Der Sozialismus ist allmächtig, weil er wahr ist« oder »Ohne Gott und Sonnenschein bringen wir die Ernte ein«. Holmer lernte in diesen Jahren, sich an den Zusagen Jesu festzuhalten, dass eher die Welt untergeht als die Worte Gottes. Mehrere Pfarrer und Jugendmitarbeiter saßen Anfang der 1950er Jahre in der DDR aufgrund ihrer Arbeit im Gefängnis. Die mecklenburgische Katechetin Margarete Reuter beispielsweise wurde 1953 zu 8 Jahren Gefängnis verurteilt, weil sie in der Kinderstunde eine Geschichte von Kindern aus dem Memelland erzählt hatte. Weil diese Region zwischenzeitlich aber zu Russland gehörte, wurde die Erzählung der Gemeindemitarbeiterin als Revanchismus und Kriegshetze bezeichnet und entsprechend scharf verurteilt. Fast wäre Holmer 1951 auch selbst ins Gefängnis gekommen, weil er den minderjährigen Sohn einer kürzlich Verstorbenen auf ihren Wunsch hin zu dem in West-Berlin lebenden Vater brachte.
Aus Sicht der DDR war das sowohl Menschenraub als auch Republikflucht. Beides wurde gewöhnlich mit Gefängnis bestraft. Allerdings blieb seine Aktion unbemerkt und deshalb straffrei. Unter dem ständigen politischen Druck flohen Holmers Eltern und Geschwister 1953 nach Westdeutschland. Holmer aber blieb in der DDR. Zum einen hatte er hier Freunde, zum anderen aber fühlte er sich berufen, gerade den unter Druck stehenden Christen im Sozialismus beizustehen. Von 1955 bis 1967 war Holmer Pfarrer in Leusow in Mecklenburg. Zur Gemeinde gehörten außerdem noch die 5 umliegenden Dörfer. Rein theoretisch gab es in der DDR Religionsfreiheit. In der Realität aber bemühten sich staatliche Stellen, die Arbeit der Kirchen zu erschweren und die Bürger durch umfassende Propaganda von der Wahrheit des Atheismus zu überzeugen. Holmer lag daran, die zur Verfügung stehenden Freiräume so gut wie möglich zu nutzen. Schon bald gründete er einen Posaunenchor und einen Kirchenchor. Auch begann er mit regelmäßigen Jugendstunden und Hausbesuchen. Für die Bibelwochen in den Dörfern ging Holmer in die Gastwirtschaften. Dort gab es genügend Platz und die Hemmschwelle zu kommen war ziemlich tief. Die Gottesdienste in Leusow waren gemessen an dem mecklenburgischen Durchschnitt sehr gut besucht. Holmer legte großen Wert darauf, dass sich nach Möglichkeit in jeder Predigt einige Argumente für suchende Menschen befanden. Hauptsächlich aber ging es ihm darum, den Zuhörern die Aussagen der Bibel verständlich zu machen und Christen in ihrem Glauben zu stärken. An den Haustüren lud Holmer persönlich zu Evangelisationen ein, verteilte zum Teil selbst verfasste Traktate und sang im Gemeindechor auf den Dorfplätzen der Umgebung. Zu den evangelistischen Veranstaltungen kamen gewöhnlich mehrere hundert Menschen. Unter der überwiegend ländlichen Bevölkerung waren magische Vorstellungen und okkulte Praktiken durchaus weit verbreitet. Oft kam es zu Diskussionen und seelsorgerlichen Gesprächen in diesem Bereich. Schwierig war manchmal die Organisation von Kinder- und Jugendfreizeiten. Sowas wurde vom Staat als Konkurrenz zu den eigenen ideologisch geprägten Veranstaltungen angesehen und deshalb nach Möglichkeit unterbunden. Selbst relativ kleine Treffen mussten angemeldet und genehmigt werden, wenn sie länger als einen Tag dauerten. Manchmal behalf sich Holmer damit, eine Jugendfreizeit an mehreren Orten nacheinander zu organisieren, sodass die Jugendlichen jeweils nur wenige Tage an einem Ort waren und deshalb von der Meldepflicht befreit. Anfänglich ließ Holmer sich immer wieder in Diskussionen verwickeln über die ungerechten Verordnungen des Staates. Er prangerte die Ideologisierung an und beharrte auf seinen gesetzlichen Rechten. Dann wurde ihm jedoch deutlich, dass durch diese Konfrontation eher Hass und Ärger geschürt würde und die möglicherweise langfristig seine Arbeit behindern würden. Deshalb nahm er sich vor, Parteifunktionären besonders freundlich zu begegnen, ohne dabei aber die unterschiedliche Sichtweise unerwähnt zu lassen. Das zahlte sich langfristig aus. Mit der Zeit bemerkte Holmer auch, dass viele Parteifunktionäre ihm und seiner Arbeit weit weniger kritisch gegenüberstanden, als das in öffentlichen Stellungnahmen den Eindruck machte. Manche ermutigten ihn privat sogar. Andere aber waren überzeugte Sozialisten, wie der Bürgermeister von Leusow. Er ging sogar in die Häuser, um die Bürger vor den vorgeblich staatsgefährdeten Aktivitäten ihres Pfarrers zu warnen. Aber selbst diesen Personen gegenüber wollte Holmer mit Versöhnung und Nächstenliebe reagieren. Dann kam es sogar vor, dass Parteifunktionäre sich in schwierigen Lebenslagen um Unterstützung und in seelsorgerlichen Gesprächen an Holmer wandten, weil ihnen die politischen Sprüche nicht wirklich weiterhalfen. Einmal erlebte er sogar, dass sich ein hoher Funktionär noch kurz vor seinem eigenen Tod während des Krankenbesuchs bekehrte und wünschte, kirchlich beerdigt zu werden, auch wenn das bei seinen Parteigenossen auf erhebliche Kritik stieß. Regelmäßig wurden Holmers Gottesdienste und andere Gemeindeveranstaltungen von Spitzeln der DDR besucht, die dann Berichte weitergaben. Aus sozialistischer Sicht konnte es schon als problematisch angesehen werden, wenn man in der Predigt über Jesus als Sieger oder die zukünftige Herrschaft Gottes sprach. Das wurde häufig politisch interpretiert. Im Allgemeinen aber bemühte sich Holmer in seinen Predigten, keine politischen Kontroversen aufzugreifen, weil es ihm vielmehr darum ging, Menschen zu Jesus zu führen und das Vertrauen in Gott zu stärken.
Während seiner Zeit als Pfarrer in Leusow mussten sich fast alle Bauern der Umgebung dem politischen Druck beugen und ihr Land einer landwirtschaftlichen Produktionsgenossenschaft überschreiben. Das wurde von der SED, der Staatspartei, dann als großer Erfolg des Sozialismus und als Fortschritt der solidarischen und friedlichen Gesellschaft gefeiert. Wenig später wurden die Pfarrer der Umgebung zu einer verpflichtenden Konferenz eingeladen. Dabei wurden die Prediger aufgefordert, ihre Gemeindeglieder von den Vorteilen des Sozialismus zu überzeugen. Bei all dem vorgetragenen Selbstlob ließ Holmer sich hinreißen, auf die Unzufriedenheit vieler Bauern hinzuweisen. Deren echte Meinung würden die Funktionäre aber erst zu hören bekommen, wenn sie ohne ihr einschüchterndes Parteiabzeichen kommen würden. Sofort wurde der Pfarrer scharf zurückgewiesen. Man drohte ihm sogar mit juristischen Schritten. Da kam ihm allerdings der Landessuperintendent zur Hilfe. Erst fordern sie uns auf, unsere Meinung zu sagen. Wenn dann aber jemand etwas sagt, dann holen sie gleich den Knüppel aus dem Sack. So geht das nicht. Wieder einmal fühlte sich Holmer bestätigt in seiner Skepsis politischen Heilsversprechen gegenüber. Christen glauben, dass alleine Gott den Himmel auf Erden bringen kann, war er überzeugt. Von 1967 bis 1983 war Holmer Leiter der Bibelschule in Falkensee. Seit der strikten politisch begründeten Trennung von Ost- und Westdeutschland gab es in der DDR kaum noch Möglichkeiten für die Aus- und Weiterbildung von Pastoren. Deshalb wurde die Bibelschule Falkensee gegründet. Die dreijährige praxisorientierte Ausbildung durchliefen nicht nur zukünftige Prediger, sondern auch die Mitarbeiter der christlichen Suchthilfeeinrichtungen des Blauen Kreuzes. Falkenberg war nicht nur als akademische Ausbildungsstätte konzipiert, sondern als Lebensschule. Neben der Wissensvermittlung ging es darum, den Glauben zu vertiefen, für Jesus zu begeistern und die ganz konkreten in der Gemeinde erforderlichen Dienste einzuüben. Regelmäßig verbrachten Schüler und Lehrer deshalb auch neben dem Unterricht Zeit zusammen, tauschten aus, sangen miteinander und diskutierten. Immer wieder kam es dabei auch zu seelsorgerlichen Gesprächen. Schüler begleiteten Lehrer bei den Predigten und Bibelwochen in den umliegenden Gemeinden. Sowohl in Lüssow als auch in Falkenberg bekam Holmer es immer wieder mit, dass die Kinder gläubiger Eltern deutlich benachteiligt wurden. Wenn Kinder aus christlichem Elternhaus nicht an den Parteiveranstaltungen teilnahmen, nicht die Jugendweihen über sich ergehen ließen, kritische Äußerungen über den Atheismus im Unterricht anbrachten, wurden sie von jeder höheren Schulbildung ausgeschlossen. Es wurde ihnen einfach nicht erlaubt, das Gymnasium zu besuchen und deshalb war auch ein späteres Studium ausgeschlossen. Obwohl es in der DDR rein theoretisch eine Religionsfreiheit gab, war sie in der Praxis deutlich eingeschränkt. Und das war vielen gläubigen Eltern und auch Pfarrern wohl bewusst. Es bedeutete vielfach ein Opfer, deutlich zum Glauben zu stehen und auch gegenüber staatlichen Atheisten diesen Glauben zu bekennen. Das konnte dazu führen, dass man bestimmte Arbeitsstellen nicht bekam, einem die Wohnung gekündigt wurde, dass die Kinder keine höhere Ausbildung machen konnten und dass ihnen auch das Studium verwehrt wurde. Regelmäßig kamen auch Obdachlose und Hilfesuchende an die Tür von Holmers Pfarrhaus. Immer wenn es möglich war, nahm er diese Leute auf, gab ihnen zu essen, bot ihnen eine Übernachtungsmöglichkeit und versorgte sie mit Kleidung. Für Holmer war es schmerzhaft, im Laufe der Zeit immer mehr Theologiestudenten und junge Pfarrer zu erleben, die grundsätzlich die Glaubwürdigkeit der Bibel und die Relevanz für ihr eigenes Leben in Frage stellten. Das akademische Denken und das eigene Leben klafften zunehmend auseinander. In den Predigten ging es dann höchstens noch um den Zuspruch der Gnade oder um allgemeinmenschliche oder sogar politische Kommentare. Schuld und Sünde wurden zunehmend als unzeitgemäß ausgeblendet. Holmer hingegen ging es um Gesetz und Gnade, um das Erwähnen von Sünde und dann auch um den Hinweis auf die große Gnade und Liebe Gottes. Aber die würde ja erst richtig deutlich, wenn es dem Menschen klar ist, dass er sündig und schuldig vor Gott ist. Holmer empfand es entscheidend, dass in der christlichen Diakonie sowohl praktische Hilfe als auch Verkündigung des Evangeliums berücksichtigt wurden. Diakonie ist eben mehr als bloße Sozialarbeit. Menschen brauchen auch Hilfe für ihre Seele, Frieden mit Gott und ihre Umgebung. Christen wissen von der Vergebung der Sünde, von echtem Trost, von dem Leben nach dem Tod, von verlässlichen ethischen Werten und vom Sinn des irdischen Lebens.
Das alles dürfen sie Menschen mit Problemen nicht vorenthalten. Von 1983 bis 1991 war Holmer Leiter der diakonischen Einrichtung Lobetal. Lobetal war Anfang des 20. Jahrhunderts von Friedrich von Bodelschwingh gegründet worden. Gegen den Widerstand zahlreicher Politiker und besorgter Bürger, die obdachlose Arbeiter pauschal als Kriminelle und faule Schmarotzer betrachteten, gründete er eine Anstalt, die Tausenden von Obdachlosen weiterhalf. Jeder Obdachlose sollte ein eigenes Zimmer als Rückzugsraum bekommen, um sich nicht nur von einer Massenmeinung mitreißen zu lassen, sondern persönlich über sein Leben nachzudenken und nach Möglichkeit auch einen Weg zu Gott zu finden. Nur wenige Jahre später wurden nicht weit entfernt die ähnlich konzipierten Einrichtungen Lobetal und Gnadental gegründet. In den ersten 25 Jahren wurden hier über 8000 Menschen aufgenommen. Die meisten fanden an diesem Ort neue Hoffnung, Glauben an Gott und zurück in die Gesellschaft. Darunter befanden sich auch zahllose Straßenkinder aus den deutschen Großstädten. Schon bald wurden auch hunderte Menschen mit Behinderung aufgenommen und liebevoll gepflegt. Um sie besser kontrollieren zu können, wurden während der DDR-Zeit alle noch bildungsfähigen Personen dieser drei diakonischen Einrichtungen in staatlichen Heimen untergebracht. Nur die Allerschwächsten und sehr stark Eingeschränkten durften bleiben. 1983 übernahm Uwe Holmer die Leitung von Lobetal mit seinen 1200 Heimbewohnern und 550 Mitarbeitern. Alte, geistig Behinderte und epileptisch Kranke waren hier zu Hause, wurden medizinisch und therapeutisch betreut. Mit Gottesdiensten, täglichen Hausandachten und seelsorgerlichen Gesprächen wurden Heimbewohner und Mitarbeiter auch geistlich begleitet. Weil Lobetal sich über Jahrzehnte hinweg zu einem eigenen Dorf entwickelt hatte, war der Leiter der Anstalt gleichzeitig auch Bürgermeister des Ortes und musste in dieser Funktion mit den sozialistischen Behörden der DDR zusammenarbeiten. Um dieses Amt ausführen zu können, trat Holmer in die Ost-CDU ein, die zwar mit der Staatsführung kooperierte, trotzdem aber versuchte, eine gewisse Distanz beizubehalten. Parteiveranstaltungen, die später in Lobetal stattfanden, wurden von Holmer mit Andacht und Gebet eröffnet. Für die Zeit der DDR eine absolute Ausnahme. Auch Politiker sollten seiner Überzeugung nach von Gottes Wort getroffen werden. Allerdings war sich Holmer auch darüber im Klaren, dass der Staat nicht nur durch Drohungen, sondern auch durch Schmeicheleien versuchte, seinen Einfluss in kirchliche Kreise auszubauen. Holmer aber nahm sich vor, sich nicht kaufen zu lassen. Im Alltag gelang es Holmer, sich weitgehend aus der Politik herauszuhalten. Die Aufforderungen des DDR-Staatsfernsehens als wichtiger Vertreter der Kirche, ein Interview über die bald anstehenden Wahlen zu geben, lehnte er wiederholt ab. Allerdings bekannte Holmer später auch offen, dass natürlich auch in der DDR nicht alles nur schlecht war. Beispielsweise erhielten die diakonischen Einrichtungen jedes Jahr staatliche Zuschüsse in Millionenhöhe. Holmer ärgerte sich nach dem Ende der DDR, dass die meisten Menschen nur noch negativ über diese Zeit sprachen, obwohl sie währenddessen zu einem großen Teil Mitläufer waren und versuchten, vom System zu profitieren. Als Leiter einer großen diakonischen Einrichtung wurde Holmer auch immer wieder von eigenen Mitarbeitern angegriffen. Regelmäßig kam es deshalb zu Gesprächen mit leitenden Mitarbeitern, die ihn vor anderen schlecht machten. Manchmal war das auf seine selbstbewusste, teilweise auch autoritäre Leitung zurückzuführen. Einige hatten auch einfach abweichende Auffassungen über die Organisation der Arbeit oder über die Betonung des christlichen Glaubens. Manchmal musste dann auch der Vorstand schlichtend eingreifen. Um die zwischenmenschlichen Beziehungen zu stärken, veranstaltete Holmer regelmäßig gemeinsame Feiern und lud die Mitarbeiter zu sich nach Hause ein. Die meisten Heimbewohner waren durchaus offen für den Glauben. Interessiert nahmen sie an den einfachen und anschaulich gestalteten Gottesdiensten teil und sprachen auch immer wieder in der Freizeit über geistliche Themen. Oft halfen Behinderte auch in praktischen Arbeiten. Mancher machte in Lobetal auch solche Fortschritte, dass er die Anstalten verlassen und eigenständig leben konnte. Als ganz besondere Herausforderung empfand es Holmer, passende Mitarbeiter zu finden. In Lobetal benötigte man fachlich qualifizierte und persönlich motivierte Leute. Weil man nur wenig finanzielle Mittel zur Verfügung hatte, mussten Angestellte auch mit einem relativ geringen Gehalt zufrieden sein.
Auf die Initiative Holmers hin wurde in Lobetal eine Einrichtung für die Betreuung Alkoholabhängiger aufgebaut. Hier konnten die Betreffenden wohnen, wurden medizinisch und seelsorgerlich betreut und wieder ins Arbeitsleben integriert. Von dem Bezirksverband der Ost-CDU wurde Holmer die Verdienstmedaille der DDR angeboten. Nach einigen Überlegen sagte er zu, in zukünftigen Verhandlungen mit Parteifunktionären könnte ihnen eine solche Auszeichnung durchaus eine Hilfe sein. Natürlich bestand auch die Gefahr, dadurch Teil des politischen Systems zu werden oder sich geschmeichelt zu fühlen und deshalb zukünftig keine Kritik mehr am Staat zu üben. Holmer aber entschied, sich nicht kompromittieren zu lassen. Als ihm im Zusammenhang mit der Medaille auch noch 1.000 Mark überwiesen wurden, gab er das Geld sofort an die Hauseltern weiter, um damit eine Feier für die Mitarbeiter zu finanzieren. Keinesfalls wollte er den Eindruck erwecken, käuflich zu sein und das Geld in die eigene Tasche zu stecken. Überall in der Kirche und im ganzen Werk Lobetal gab es zahlreiche Spitzel der staatlichen Geheimpolizei. Viele wurden durch Versprechungen und Drohungen zu ihrem Dienst gedrängt. Manche taten es auch aus Überzeugung. Nach dem Ende der DDR erfuhr Holmer, dass in Lobetal 8 Mitarbeiter der Stasi spionierten und regelmäßig Berichte über ihn weitergaben. Innerhalb weniger Wochen nach dem Mauerfall 1989 wurde die DDR-Regierung abgesetzt und die ehemaligen Herrscher galten nun als Verbrecher. Wie bei solchen politischen Umschwüngen üblich, konzentrierte man sich in den Schuldzuweisungen auf die obersten Repräsentanten des Staates. Millionen von Funktionären und Mitläufern, die jahrelang für den Sozialismus gekämpft und von ihrer Linientreue profitiert hatten, wollten plötzlich nichts mehr davon wissen. Viele Selbstdarstellungen waren jetzt vor allem von Heuchelei und von Uminterpretation gekennzeichnet. Besonders hart traf es nun den langjährigen Staatschef der DDR, Erich Honecker, und seine Frau Margot. Noch wenige Monate zuvor wurden sie von der Bevölkerung gefeiert und international als Staatsgäste willkommen geheißen. Plötzlich schob man ihnen den Großteil der Schuld am unfreien ideologischen System der DDR zu. Für viele waren sie nur noch Verbrecher. Nicht wenige wollten sie am liebsten sofort lynchen. Kurz vor Weihnachten 1989 wurde Holmer von der Kirchenleitung aus Berlin gefragt, ob er Erich Honecker und seine Frau vorübergehend in Lobetal aufnehmen würde. Wenn Honecker von seiner Krebsbehandlung aus dem Krankenhaus entlassen würde, hätte er keinen Ort, an dem er wohnen könnte. Ehemalige Parteifreunde hatten sich von ihm distanziert. Öffentliche Wohnungen der Stadt waren zu gefährlich, weil die allgemeine Stimmung gegen Honecker äußerst aufgeheizt und hasserfüllt war. In einem christlichen Dorf wie Lobetal aber wäre er wohl einigermaßen sicher vor den Medien und vor den aufgebrachten Bürgern, wurde vermutet. Prinzipiell war Holmer einverstanden. Er sprach dann auch mit seinen leitenden Mitarbeitern und auch sie stimmten dem Vorhaben zu. Christen sollten zur Vergebung bereit sein, auch gegenüber einem politischen Gegner, der ihnen im Laufe der Jahre viele Schwierigkeiten gemacht hatte. Denn auch Gott war bereit, jedem Menschen Vergebung anzubieten. Einen Platz im Altenheim konnte man den Honeckers aber schlecht anbieten, weil einige ja schon jahrelang auf der Warteliste standen und so würde eine Aufnahme im Altenheim als ungerechtfertigte Bevorzugung des ehemaligen Diktators wirken. Dasselbe galt auch für die knappen Mitarbeiterwohnungen, die gerade aufgrund staatlicher Anordnungen jahrelang nicht ausgebaut werden konnten. So entschied Holmer, die Honeckers im Pfarrhaus aufzunehmen. Dann müsste man zwar etwas zusammenrücken, aber prinzipiell war das möglich. Ende Januar 1990 wurden Erich und Margot Honecker vom Krankenhaus aus nach Lobetal gebracht. Es ist der Auftrag von Christen, Vergebung zu üben und Vergebung zu leben. Jetzt ist der Zeitpunkt, ein Zeichen zu setzen. Vergebung besiegt den Hass. Bodelschwing hatte Lobetal für Berliner Obdachlose errichtet. Nun war Honecker auch einer dieser Berliner Obdachlosen geworden. In den nächsten Wochen wurde Lobetal, insbesondere das Pfarrhaus, von Medienvertretern und teilweise auch von sehr aggressiven Demonstranten belagert. Viele schrien ihren Hass heraus und forderten, man solle Honecker ausliefern, verurteilen oder am besten gleich hinrichten, zumindest aber ins Gefängnis sperren. Stundenlang diskutierten Mitarbeiter von Lobetal,
und auch Holmer selbst mit den aufgebrachten Menschen. Man versuchte sie zu beruhigen und ihnen zu erklären, dass die von Jesus geforderte Nächstenliebe und Vergebung auch auf Honecker und auch auf sie zutraf. Es ging ihnen nicht darum, die Schuld Honeckers zu bagatellisieren oder sie als schuldlos darzustellen. Darüber müsse später ein Gericht entscheiden. Bis dahin aber seien auch die Honeckers Menschen, die eine Unterkunft und Zuwendung bräuchten, die man ihnen als Christ nicht von vornherein absprechen könne. Ganz gleich, wie schlecht ein Mensch in der Vergangenheit auch gehandelt habe, Nächstenliebe gilt für jeden und Vergebungsbereitschaft sollte ein Christ auch jedem anderen anbieten, wie es ja schon im Vater unser heißt, vergib uns unsere Schuld, wie auch wir vergeben denen, die an uns schuldig geworden sind. Nach einigen Wochen bot man Honecker an, in ein staatliches Ferienhaus nach Lindow umzuziehen. Aber schon nach wenigen Tagen kam Honecker wieder nach Lobetal zurück, weil die Gefahr bestand, dass aufgebrachte Demonstranten das Ferienhaus stürmen oder anzünden würden. Anfang April 1990 kam Erich Honecker ins sowjetische Militärkrankenhaus nach Belitz bei Berlin. Nach einem Aufenthalt in Moskau kam er zurück nach Deutschland und durfte schließlich aufgrund seiner schweren Erkrankung nach Chile ausreisen. Tagtäglich erreichten Holmer während dieser vielen Wochen im Zusammenleben mit Erich Honecker und dessen Frau Briefe und Anrufe. Viele aufgebrachte Christen zeigten sich empört, dass man diesen Atheisten und Kirchenkritiker nun in einem christlichen Haus aufnehmen würde.

die Journalisten auch zu spekulieren. Weil er in einem Pfarrhaus untergekommen war, spekulierte beispielsweise die Bild-Zeitung, Honecker sei vielleicht fromm geworden. Er hätte bereits bei Tisch gebetet. Dabei war es durchaus zutreffend, dass Holmer auch bei den gemeinsamen Mahlzeiten mit den Honeckers betete. Der ehemalige DDR-Chef beobachtete das allerdings nur interessiert. Trotz einiger persönlicher Gespräche, bei denen es auch um Gott und Bibel und das Leben nach dem Tod ging, blieb Honecker bei seiner atheistischen Sichtweise. Noch immer betrachtete er den Sozialismus als die ideale Staatsform, auch wenn er in der Realität gescheitert war. Für Holmer kann man die Untaten der DDR nicht alleine durch billige Schuldzuweisungen bewältigen. Wenn wir nicht lernen, die Schuld auch bei uns selbst zu suchen, werden wir die Vergangenheit nicht bewältigen können. Nicht nur Wende, sondern Umkehr und Neuorientierung ist angesagt. Für uns Christen Orientierung nach dem Willen Gottes. Vergebung ist keine leichte Aufgabe. Unrecht ist eine Wirklichkeit. Und doch ist Gottes Vergebung noch viel größer. Es hat Gott viel gekostet, mir meine Schuld zu vergeben. Oft war Honecker auch sehr in sich gekehrt. Er musste nicht nur mit seiner schweren Krankheit fertig werden, er musste auch den Verlust seiner Heimat, den Verrat seiner politischen Freunde und den Zusammenbruch seines Lebenswerks verkraften. Oft ging Holmer am Abend, während die Demonstranten sich zurückgezogen hatten, mit den Honeckers im Garten oder am nahegelegenen See spazieren. Dabei ergaben sich auch ernsthafte und tiefgreifende Gespräche. Holmer betonte dem ehemaligen Staatschef der DDR gegenüber, dass die Weltgeschichte letztlich nicht von Menschen gemacht wird, sondern von Gott, als dem höchsten Herrscher, der alle Gewalt über Himmel und Erde hat. Während eines Fernsehinterviews kam es vor laufender Kamera zu einer Konfrontation mit einem sehr erregten Mann und seiner Frau. Die gingen auf Holmer zu und warfen ihm vor, dass er Honecker nicht vergeben könne. Er selbst sei aus politischen Gründen in der DDR zum Tode verurteilt und dann gefoltert und eingesperrt worden. Dafür könne er den DDR-Diktator nicht einfach freisprechen. Holmer stimmte prinzipiell zu. Tatsächlich könne er Honecker nur das vergeben, was ihm an Unrecht geschehen sei. Alles Übrige müsse dieser mit Gott, dem Staat oder den betroffenen Menschen in Ordnung bringen. Dann aber gab er dem verärgerten Mann zu bedenken: Wenn Sie Honecker nicht vergeben, werden Sie schlussendlich von der Bitterkeit Ihres Herzens aufgefressen. Nach kurzem Überlegen stimmte ihm der Mann zu. Holmer war überzeugt, dass Vergebung im Kern eine Frage des Willens ist, nicht der Emotionen. Wer langfristig an seinen Verletzungen und seinem Hass festhalten will, der wird verbittert und seelisch geschädigt. Auch wenn der andere nicht bereit wäre, seine Schuld einzugestehen, müsse man wenigstens ehrlich zur Vergebung bereit sein, den ersten Schritt tun und Vergebung anbieten. Christen werden von Jesus sogar ermahnt, Gott würde auch ihnen nicht vergeben, wenn sie nicht bereit wären, anderen Menschen gegenüber Vergebung auszusprechen. Nach der Wende kam es zur organisatorischen Wiedervereinigung Lobetals mit den Bethelschen Anstalten in Bielefeld. Eigentlich gehörten die beiden Einrichtungen schon seit eh und je zusammen, hatten sich aufgrund der politischen Spaltung Deutschlands allerdings zu zwei weitgehend eigenständigen Werten entwickelt. Das sollte jetzt rückgängig gemacht werden. Die damit verbundenen Umstrukturierungen wollte Holmer nicht mittragen und beendete seine Tätigkeit in Lobetal deshalb 1991. Die Jahre bis zu seiner Pensionierung verbrachte er als Pfarrer der Mecklenburgischen Kirche in einer Einrichtung für Alkoholabhängige. Holmers ehemaliger Schüler in Falkenberg, Heinz Nitsche, hatte zwischenzeitlich in Seran bei Güstrow eine christliche Einrichtung für Alkoholabhängige aufgebaut. Überall in Mecklenburg waren ambulante Gesprächsgruppen entstanden. Wer durch den Alkoholismus Arbeit und Wohnung verloren hatte und bereit war, sich auf eine christliche Umgebung einzulassen, der wurde im extra dafür hergerichteten Pfarrhaus von Seran aufgenommen. Nach einigen Jahren war dieses Zentrum für Alkoholabhängige in ganz Mecklenburg bekannt. Zu den Jahresfesten kamen Hunderte von Freunden und Unterstützern. In Eigenarbeit hatte man auch den Schweinestall des Pfarrhauses mit Zimmern und Gemeinschaftsräumen ausgebaut. Regelmäßig wurden hier Freizeiten für Kinder, Jugendliche und Studenten durchgeführt. Sowohl in Falkenberg als auch in Lobetal hatte Holmer mit den Problemen von Alkoholabhängigen zu tun gehabt. Daran wollte er jetzt anknüpfen.
Während sich Nietzsche vor allem um die Betreuung der Alkoholiker kümmerte, vertrat Holmer die Einrichtung nach außen und übernahm deren Neustrukturierung.

Verhandlungen mit der Bundesversicherungsanstalt für Angestellte verliefen wenig zufriedenstellend. Man warf der Einrichtung vor, viel zu wenig professionell zu arbeiten. Außerdem verlangte man, bei einer Kostenübernahme komplett auf die Seelsorge zu verzichten und auch das christliche Konzept zur Betreuung von Suchtkranken abzuschaffen. Weder Nitsche noch Holmer waren dazu bereit. Weil sie gerade den christlichen Glauben als zentralen Bestandteil an der diakonischen Suchthilfe betrachteten. Gerade durch die Hilfe Jesu, durch die Orientierung eines Menschen nach den Maßstäben Gottes, sei die Bewältigung der Sucht deutlich erfolgversprechender. Die Landesversicherungsanstalt war schließlich bereit, sich auf dieses Konzept einzulassen und erlaubte der Einrichtung, christliche Therapeuten zu suchen und auch den Glauben, Gebete und Andachten in die Therapie einzubeziehen. So war es Holmer möglich, in Seran eine neue Suchtklinik zu bauen mit 42 Betten und einer Erste-Hilfe-Station für Suchtkranke mit 17 Betten sowie einer entsprechenden Beratungsstelle. Das Diakonische Zentrum Seran war entstanden, eine Hilfe für alkoholabhängige Menschen in der ganzen Region. Holmer engagierte sich in den kommenden Jahren auch in der überregionalen Arbeit des Blauen Kreuzes, einer spezifisch christlichen Suchthilfevereinigung, und engagierte sich für den gesamtdeutschen Aufbau und die Hilfsangebote an Alkoholabhängige. In den 1990er Jahren reiste Holmer immer wieder nach Russland und in die Ukraine, um einheimische Christen bei dem Aufbau eigener Suchthilfeorganisationen zu unterstützen. Neben einigen kleineren Rettungshäusern entstand eine größere Einrichtung im ukrainischen Mariupol. Stellenweise konnten Christen Hilfsangebote für Alkoholiker auch in staatlichen Gefängnissen anbieten. Zusammen mit Nitsche half Holmer bei der fachlichen und geistlichen Organisation dieser Einrichtungen. In Deutschland sammelten sie auch Geld für die Unterstützung der Arbeit. Dieser Tätigkeit ging Holmer dann auch noch nach seiner Pensionierung nach. Und all die Jahre als Rentner engagierte er sich in Predigten, in Andachten und seelsorgerlichen Gesprächen, in der diakonischen Betreuung der Alkoholabhängigen. Darüber hinaus sprach er auch regelmäßig in Freizeiten für Jugendliche und für Senioren. Ihm war es wichtig, dass das ganze Leben, nicht nur seine Berufszeit, für Gott eingesetzt werden sollte. Aus der Sicht Gottes gab es keine Pension und dass man sich dann ins Privatleben zurückzog, auch wenn er mehr Zeit brauchte für seine Gesundheit, wenn manches schwerer lief und er nicht mehr so leistungsfähig war wie in jüngeren Jahren. Aber so wollte er sich auch für den Rest seines Lebens für Gott einsetzen, Menschen motivieren, die Bibel besser zu verstehen, Gott nachzufolgen und den Sinn ihres Lebens bei Gott zu finden. Uwe Holmer fordert heraus, gerade das zu tun, was Gott einem vor die Füße gelegt hat. Sei es in den persönlichen Beziehungen zu Menschen, sei es in einer deutlichen Stellungnahme bei versuchter politischer Indoktrinierung. Oder sei es bei der Nächstenliebe gegenüber Alkoholabhängigen, Obdachlosen oder selbst politischen Diktatoren wie Erich Honecker.

0: Das Leben von Uwe Holmer macht deutlich, dass Vergebung manchmal große Überwindung kosten und von außen betrachtet für andere kaum nachvollziehbar sein kann. Vergebung ist nicht immer leicht, aber gerade dadurch kann Gottes Liebe für andere sichtbar werden. Vielleicht gibt es auch in unserem Leben Menschen, denen wir nur schwer vergeben können. Jesus lädt uns ein, diesen Weg trotzdem zu gehen. Im Vertrauen darauf, dass er uns die Liebe und Stärke schenkt, die wir dafür brauchen. Vergebung ist nicht nur für den anderen, sie befreit auch unser eigenes Herz. Nächste Woche stellt uns Michael Kotsch das bewegende Leben von Amy Carmichael vor. Die irische Missionarin widmete ihr Leben den Kindern in Indien und setzte sich mit großem Mut für diejenigen ein, die keine Stimme hatten. Mehr dazu dann am kommenden Sonntag von Michael Kotsch. 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Damit verabschiede ich mich und wünsche Ihnen weiterhin viel Freude mit dem Programm des ERF. Ihre Anne Geier.
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1: Willkommen bei den Gedanken zum Sonntag hier im ERF Süd. Mein Name ist Anne Geier, schön, dass Sie eingeschaltet haben. Demut und Reue sind keine Eigenschaften, die Herrscher in der Geschichte oft gezeigt haben. Im Gegenteil, wer Macht hat, muss auch Macht demonstrieren. Das ist klar. Doch es gibt sie, diese Ausnahmen. Eine davon ist der Gang nach Canossa im Jahr 1077. Kaiser Heinrich IV. Zog mitten im Winter zur Burg Canossa, um nach einem schweren Konflikt mit dem Papst um Vergebung zu bitten. Oder im Dezember 1970 kniete der damalige deutsche Bundeskanzler Willy Brandt vor dem Denkmal für die Opfer des Warschauer Ghettos nieder. Ohne große Worte bekannte er so Schuld, zeigte Reue für die Verbrechen des NS-Regimes und setzte ein Zeichen der Versöhnung. Solche Gesten zeigen, wahre Größe beweist sich nicht darin, immer Recht zu behalten oder sich durchzusetzen. Sie zeigt sich dort, wo Menschen den Mut haben, sich zu beugen, Schuld einzugestehen und einen neuen Anfang zu wagen. Genau dazu lädt auch unser Wochenvers ein. Im 1. Petrusbrief, Kapitel 5, heißt es: Gott widersteht den Hochmütigen, aber den Demütigen gibt er Gnade. Warum Demut keine Schwäche ist, sondern der Weg zu Gottes Gnade, darüber wollen wir heute nachdenken. Zunächst hören wir das Lied »Wir beugen uns«, gesungen von Sarah Lorenz.

0: Karriere, Erfolg, Wohlstand. Das gilt in unserer Gesellschaft oft als erstrebenswert. Wer selbstbewusst auftritt und sich durchsetzen kann, kommt scheinbar weiter. Doch manchmal ist der Weg nach oben zugleich ein Weg weg von den Menschen. Denn wo Ehrgeiz in Selbstüberschätzung und Egoismus umschlägt, bleiben Beziehungen oft auf der Strecke. Die Bibel setzt einen anderen Maßstab. Unser Wochenvers aus dem 1. Petrusbrief sagt: Alle aber miteinander bekleidet euch mit Demut, denn Gott widersteht den Hochmütigen, aber den Demütigen gibt er Gnade. Demut macht den Menschen nicht klein. Sie öffnet uns viel mehr für Gott und für andere. Wie ein Leben aussehen kann, das erst durch einen schmerzhaften Zusammenbruch die wirklich wichtigen Werte entdeckt, davon schreibt Peter Lühling in seinem Beitrag Karriere. Es liest Johannes Osenberg.
1: Karriere von Peter Lühling. Eberhard war Prokurist in einem mittelständischen Unternehmen mit 700 Mitarbeitern und beim Chef beliebt. Nur seine Mitarbeiter mochten ihn nicht. Manchmal wird man mit diesem unangenehmen Typ Mensch konfrontiert. Er kann rigoros Kritik austeilen, sieht sich aber selbst als absolut unfehlbar. Selbstgerechte Menschen bringen das eigene Blut in Wallung und man steht ihnen am Ende einer kräftezehrenden Diskussion oftmals fassungslos gegenüber. Selbstvertrauen ist für die Karriere scheinbar von Vorteil, wenn dieses jedoch in Arroganz und absolute Unfähigkeit, Kritik anzunehmen, mündet, wird der Umgang mit manchen Menschen ein schwieriges Unterfangen. Der Tag kam, dass Eberhard seine Millionenvilla beziehen konnte, doch zum Einzug sagte seine Frau ihm: Du kannst unten in die Einliegerwohnung ziehen, ich ziehe mit meinem Freund oben ins Haus. Daran zerbrach der sehr gute Mitarbeiter und fiel in eine schwere Depression, die schließlich auch den Verlust seiner Arbeitsstelle nach sich zog. Sein Ansehen, seine Selbstsicherheit und Arroganz waren dahin. Wie ein Häuflein Elend stand er nun da. Doch Eberhard kam zurecht, weil er den kennenlernte, der den Demütigen Gnade gibt. Sein Verlust, sein Zerbruch führte ihn dazu, über die wirklich wichtigen Dinge des Lebens nachzudenken. Karriere, Gesundheit, Geld, Wohlstand und Status verlieren ihren Wert, wenn es ums Überleben geht. Die Ewigkeit nach dem Tod ist die Realität, an der all unser Tun gemessen wird.

0: Demut wird oft missverstanden. Manche halten sie für Schwäche oder mangelndes Selbstbewusstsein. Andere meinen, ein demütiger Mensch müsse sich alles gefallen lassen. Doch biblische Demut hat mit beidem nichts zu tun. Unser Wochenvers macht deutlich, worum es wirklich geht. Gott widersteht den Hochmütigen, aber den Demütigen gibt er Gnade. Demut bedeutet, den eigenen Platz vor Gott zu kennen. Nicht sich selbst klein zu machen, sondern Gott groß sein zu lassen. Gerade darin liegt eine Freiheit, die von Stolz und ständigem sich beweisen müssen, befreit. Wie diese Haltung ganz praktisch aussieht und warum sie der Schlüssel zu einem erfüllten Leben mit Gott ist, darüber spricht jetzt Harry Moritz in seinem Beitrag »Ein demütiger Mensch«.
1: Gott widersteht den Hochmütigen, aber den Demütigen gibt er Gnade. In der Basisbibel wird dies so wiedergegeben: Gott stellt sich den Hochmütigen entgegen, aber den Bedürftigen schenkt er seine Gnade. In der Anmerkung wird erklärt, Gnade meint Gottes liebevolle Zuwendung zu den Menschen ohne Vorbedingung. Der Apostel Petrus schreibt hier über das Leiten und Dienen in der christlichen Gemeinde und leitet diesen Textabschnitt ein mit den Worten: Für euch alle gilt, euer Umgang miteinander soll von Demut geprägt sein. Demut als Lebenshaltung orientiert sich an der Lebensweise von Jesus, der sanftmütig und von Herzen demütig war, so hat es Jesus selbst im Matthäusevangelium von sich gesagt. Das soll das Kennzeichen von Christen sein. Sie stellen nicht sich selbst in den Vordergrund, sondern sie stellen sich ganz unter Jesus Christus und sein Leben. Programmatischer Machtverzicht. Demut ist nicht Unterwürfigkeit. Demut ist ein Ausdruck der Liebe, um anderen zu dienen und zu helfen. Kein Imponiergehabe, keine Besserwisserei, keine Einschüchterungsversuche. Die Demut ist verankert im Gegenüber zu Gott. Gott gibt dem Demütigen seine Gnade, seine liebevolle Zuwendung. Ein großes Wort für jeden von uns persönlich. Sich unter Gottes Hand demütigen heißt, sich bei ihm zu bergen und Schutz zu suchen. Das heißt, in seine Hand hineinkriechen. Wer hochmütig ist, liebt nur sich selbst. Er überschätzt sich selbst, schaut auf andere von oben herab und ist sich seiner Hilfsbedürftigkeit nicht bewusst. Vielleicht ist er selbst davon überzeugt, wenn er im Brustton der Überzeugung sagt, in Sachen Demut macht mir keiner etwas vor. Gott widersteht unserem Ego, widerspricht unseren Plänen und Wünschen, wenn wir in der Gefahr stehen, losgelöst von ihm unser Leben zu gestalten. Wer nicht mehr von sich selbst eingenommen ist, sondern sich von Gottes Segen, Kraft und Gnade abhängig weiß, erfährt Gottes Nähe und seinen wunderbaren Segen. Gott soll im Zentrum unserer Aufmerksamkeit stehen. Er ist derjenige, der alles in seiner Hand hält, und er ist es, vor dem wir uns verneigen. Gott hat unser Leben in der Hand. Er meint es immer gut mit uns. Nur wenn wir äußerlich und innerlich zur Ruhe finden, erkennen wir Gottes Hand, die uns, durch uns und um uns herum in all unseren Bemühungen gewirkt hat und wirkt. Aus der Stille vor Gott wächst Demut. Still zu werden ist ein bewusster Akt der Hingabe. Wenn wir ruhig sind, sind wir nicht die Akteure. Wir sind einfach still und warten vertrauensvoll auf Gottes Reden und Handeln zu seiner Zeit. Wir werden daran erinnert, wie sehr wir immer wieder Beschenkte sind. Uns wird klar, wie sehr wir Gott brauchen. Uns wird eine Zufriedenheit geschenkt, die das annimmt, was und wie es gerade ist, und ist Gott dafür dankbar. Die Gewissheit wird gestärkt, dass Gott letztlich alle Umstände in seiner Hand hält. So vertraut ein demütiger Mensch lieber Gott als sich selber. Menschlicher Stolz hält Gott die eigenen Pläne vor die Nase. Ein demütiger Mensch erwartet hoffnungsvoll Gottes Handeln. Er glaubt daran, dass Gott gut ist, selbst in Momenten, in denen es nicht danach aussieht. Vertrauensvolles Warten, Hoffnung und Ausstrecken nach Gott, das sind Eigenschaften, die einen demütigen Menschen auszeichnen. Es ist Ausdruck einer von Gott geschenkten Demut, zu vertrauen, zu warten und zu hoffen, allem zum Trotz, auf den Gott, der lebt und der eingreifen wird, zu seiner Zeit.

Eine der größten Gefahren für den Menschen ist, dass er sich selbst zum Mittelpunkt macht. Das muss sich gar nicht in lautem Auftreten oder offener Arroganz zeigen. Stolz beginnt oft viel früher, wenn wir glauben, unser Leben selbst in der Hand zu haben, Gott eigentlich nicht zu brauchen oder uns auf das verlassen, was wir können und besitzen. Demut ist das Gegenteil davon. Sie bedeutet nicht, sich klein zu reden oder den eigenen Wert zu leugnen. Demut heißt, die Wahrheit über sich selbst anzuerkennen. Alles, was wir haben, verdanken wir letztlich Gott. Das Leben ist ein Geschenk, unsere Fähigkeiten sind ein Geschenk. Und vor allem unsere Errettung aus Schuld und Tod können wir uns nicht verdienen. Gott sucht Menschen, die bereit sind, sich ihm anzuvertrauen. Wer seine eigene Bedürftigkeit erkennt, macht die Hände frei für Gottes Gnade. Diese ist nicht die Belohnung für unsere Stärke, sondern das Geschenk für Menschen, die gelernt haben, auf Gott zu vertrauen. So wie es unser Wochenvers sagt: Gott widersteht den Hochmütigen, aber den Demütigen gibt er Gnade.

0: Demut zeigt sich nicht nur in unseren Worten, sondern vor allem darin, wie wir mit dem umgehen, was Gott uns anvertraut hat. Unser Wochenvers erinnert uns daran, wer sich unter Gottes Hand stellt, lebt nicht aus Stolz oder Selbstüberschätzung, sondern aus der Gnade, die Gott schenkt. Genau darum geht es auch heute in der fortlaufenden Bibellese. Jesus erzählt das Gleichnis von den anvertrauten Talenten. Mehr dazu nun von Ulrich Pazani.
1: Herzlich willkommen, wir lesen die Bibel. Heute Matthäus Evangelium Kapitel 25, die Verse 14 bis 30. Jesus redet über ein Leben mit Zukunftsperspektive. Denn es ist wie mit einem Menschen, der außer Landes ging. Er rief seine Knechte und vertraute ihnen sein Vermögen an. Dem einen gab er 5 Zentner Silber, dem anderen 2, dem dritten einen, jedem nach seiner Tüchtigkeit und zog fort. Sogleich ging der hin, der 5 Zentner empfangen hatte und handelte mit ihnen und gewann weitere 5 dazu. Ebenso gewann der 2 Zentner empfangen hatte, 2 weitere dazu. Der aber einen empfangen hatte, ging hin, grub ein Loch in die Erde und verbarg das Geld seines Herrn. Nach langer Zeit kam der Herr dieser Knechte und forderte Rechenschaft von ihnen. Da trat herzu, der 5 Zentner empfangen hatte und legte weitere 5 Zentner dazu und sprach, Herr, du hast mir 5 Zentner anvertraut, siehe da, ich habe damit weitere 5 Zentner gewonnen. Da sprach der Herr zu ihm, recht so, du tüchtiger und treuer Knecht, du bist über wenigem treu gewesen, ich will dich über viel setzen. Geh hinein zu deines Herrn Freude. Da trat auch herzu, der 2 Zentner empfangen hatte und sprach, Herr, du hast mir 2 Zentner anvertraut. Siehe da, ich habe damit 2 weitere gewonnen. Sein Herr sprach zu ihm, recht so, du tüchtiger und treuer Knecht, du bist über wenigem treu gewesen, ich will dich über viel setzen. Geh hinein zu deines Herrn Freude. Da trat auch herzu, der 1 Zentner empfangen hatte und sprach, Herr, ich wusste, dass du ein harter Mann bist. Du erntest, wo du nicht gesät hast und sammelst ein, wo du nicht ausgestreut hast. Und ich fürchtete mich, ging hin und verbarg deinen Zentner in der Erde. Siehe, da hast du das Deine. Sein Herr aber antwortete und sprach zu ihm, du böser und fauler Knecht. Wusstest du, dass ich ernte, wo ich nicht gesät habe und einsammle, wo ich nicht ausgestreut habe? Dann hättest du mein Geld zu den Wechslern bringen sollen. Und wenn ich gekommen wäre, hätte ich das meine wiederbekommen mit Zinsen. Darum nehmt ihm den Zentner ab und gebt ihn dem, der 10 Zentner hat. Denn wer da hat, dem wird gegeben werden und er wird die Fülle haben. Wer aber nicht hat, dem wird auch das, was er hat, genommen werden. Und den unnützen Knecht werft in die Finsternis hinaus, da wird sein Heulen und Zähne klappen. Tja, was sind die Zentner? Talente heißt es im Griechischen. Und man hat versucht, das etwas auszurechnen. Ein Talent, dem entspricht etwa 10.000 Denare. Und Denare, das war der Tageslohn eines Arbeiters. Kann man sich das ja ungefähr ausrechnen. Also 10.000 Denare. Das sind also, sage ich mal, ungefähr ein Gefühl zu haben, 30 bis 40 Arbeitsjahre des Lebens. Also alles, was normaler Mensch in seinem Leben verdient. Hier, das ist es. Darum ging's. Aber es geht jetzt auch gar nicht so um die absoluten Zahlen, sondern es geht um riesige Vermögen. Und Jesus sagt, dass Gott, das ist der Herr, der Talente, Gaben gibt, jedem entsprechend gibt. Ja, wieso entsprechend? Seiner Tüchtigkeit, seiner Fähigkeit. Das heißt, niemand ist überfordert. Es wird ja nicht gesagt, also der mehr kriegt, der ist besser als der weniger kriegt. Nein, nein. Da wird nicht verglichen. Niemand wird überfordert, jeder bekommt. Worin bestehen diese Begabungen, diese Talente im Leben? Nun, sie bestehen sicherlich in den natürlichen Begabungen, die jeder Mensch so hat. Intelligenz und Fähigkeiten zu bestimmten Tätigkeiten, praktische, handwerkliche, wissenschaftliche, musikalische, was auch immer es da so geben kann, zwischenmenschliche. Da sind wir Menschen sehr, sehr unterschiedlich begabt, auf ganz natürliche Weise von der Schöpfung her. Und dann gibt es in der Bibel noch die Geistesgaben. Also, dass wenn ein Mensch zum Glauben an Jesus kommt und neu als Kind Gottes lebt, in dieser engen Lebensgemeinschaft mit Gott, dass Gott ihm durch den Heiligen Geist auch Begabungen schenkt, die er jetzt einsetzen kann, um beim Bau der Gemeinde zur Förderung des Lebens und Glaubens anderer Menschen mithelfen zu können. Das kann sogar sein, dass man da Begabungen plötzlich bekommt, die man natürlicherweise gar nicht so entwickelt hat. Aber man muss das auch gar nicht so unterscheiden. Es sind Geschenke Gottes, man hat sie sich nicht selber gekauft. Man kann ja nichts dafür, man hat sie geschenkt bekommen. Und deshalb macht es auch keinen Sinn, das zu vergleichen, ob der eine mehr oder weniger hat, sondern wirklich dankbar zu sein. Das ist mein Leben in einer ganz besonderen Weise. Ich bin reich beschenkt und jetzt... Dieses Geschenk soll nicht für die Katze sein, es soll vergeblich nicht sein, es soll etwas bewirken. Denn, das ist vielleicht ein ungewöhnlicher Gedanke, es geht hier nicht um la pour la, einfach für nichts. Der Herr kommt und erwartet Rechenschaft, das sagt Jesus ganz deutlich. Es wird der Tag der Abrechnung kommen. So, und dann, was passiert denn hier bei der Abrechnung? Also der Abrechnungstag ist nicht das Ende, sondern es ist ein Doppelpunkt. Der Erste kommt und hat also das verdoppelt und dann sagt der Herr ihm, recht so, tüchtiger und treuer Knecht, du bist über wenigem treu gewesen, ich will lieber viel setzen. Das ist doch sonst. Was heißt eigentlich, was bekommen wir eigentlich als Belohnung? Was ist der Himmel? Das sind ja die merkwürdigsten Vorstellungen, als ob das ein ewiger Kirchenchor wäre oder irgendwie nichts tun, faul, das ist furchtbar. Nein, über viel setzen heißt, wir werden an der Herrschaft von Jesus teilhaben. Das wird sehr kreativ, das wird sehr unternehmerisch. Aber es wird uns nicht überfordern. Und wir werden keine Fehler machen. Es wird ein reiches Leben sein. Und hier heißt es, der wird über viel, ist bei wenigem treu gewesen, wird über viel gesetzt. Und da ist kein Unterschied. Es ist auch da unterschiedliches Maß. Aber der, der gedacht hat, vergraben, der verliert das auch noch. Das wird dem gegeben, der mehr hatte. Und das hört sich so nach Frühkapitalismus, das ist aber nur gemeint, gut, da, wo man die Geschenke Gottes einsetzt, da wird man reicher. Man verliert nicht, man wird nicht ärmer, man wird reicher. Jetzt und in Ewigkeit. Und wer meint, er käme zu kurz, wenn er was für andere investiert, verliert zum Schluss alles. Das ist eine harte Botschaft. Ja, eine harte Botschaft, dass das zum Schluss so ausgeht, dass es Gericht gibt und dass er ausgestoßen wird. Jesus sagt das. Man kann natürlich erschrecken, wenn man die Bibel liest, wie häufig Jesus so gedroht hat. Ich wundere mich umso mehr, dass die Leute immer sagten, das wäre heute ganz unmöglich und Jesus, der liebt ja alle so, wie sie sind. Er liebt uns wirklich, aber er will wirklich, dass aus unserem Leben etwas wird. Und da sollten wir fragen, Herr, wie hast du dir das vorgestellt? Paulus hat mal den Satz gesagt, dass er begnadigt ist, er hat das gar nicht verdient, er war ein Verfolger der Christen.

Unser Wochenvers aus dem 1. Petrusbrief lautet: Gott widersteht den Hochmütigen, aber den Demütigen gibt er Gnade. Ich wünsche Ihnen für die kommende Woche den Mut, Gott immer wieder den ersten Platz in Ihrem Leben zu überlassen. Möge er Ihnen ein demütiges Herz schenken und mögen Sie erfahren, wie befreiend es ist, aus Gottes Gnade zu leben und diese Gnade auch an andere weiterzugeben. Nächste Woche um die gleiche Zeit sind Sie wieder herzlich zu den Gedanken zum Sonntag eingeladen. Bei Fragen oder Anregungen können Sie sich bis dahin gern an unseren ERF-Hörerservice wenden. Adresse und Telefonnummer erfahren Sie im Abspann der Sendung. Bevor ich mich verabschiede, noch ein kurzer Hinweis. Ab September beginnt der Sonntag für die Gedanken zum Sonntag eine Stunde früher. Sie hören uns dann sonntagmorgens bereits um 8 Uhr statt wie bisher um 9 Uhr. Der Sendeplatz am Nachmittag bleibt unverändert. Dort sind wir weiterhin ab 15 Uhr zu hören. Ich verabschiede mich nun mit dem Lied »Wohin dein Weg dich führt«, gesungen von Carola und Eberhard Rink. Damit wünsche ich Ihnen Gottes Segen für die neue Woche. Ihre Anne Geier.

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In der Predigtreihe aus der Bergpredigt spricht Pfarrer Andreas Schröder über das Thema »Das Holz in unserem Auge« vom Beurteilen und beurteilt werden. Grundlage seiner Ausführungen ist ein Abschnitt aus dem Matthäusevangelium, Kapitel 7, die Verse 1 bis 5. Wir wünschen wertvolle Impulse und einen guten

0: Wir feiern unseren Gottesdienst im Namen Gottes, des Vaters und des Sohnes und des Heiligen Geistes. Amen. Und wir wissen, unsere Hilfe steht im Namen des Herrn, der Himmel und Erde gemacht hat. Und wir hören nochmal auf den Wochenspruch aus Lukas 12. Wem viel gegeben ist, bei dem wird man viel suchen. Und wem viel anvertraut ist, von dem wird man umso mehr fordern. Wir beten. Ja, lieber Herr Jesus Christus, du hast uns ganz viel im Leben geschenkt. Und ich denke jetzt weniger an materielle Dinge, die auch eine Rolle spielen, sondern ich denke ganz viel auch an dem, was nur du uns geben kannst, was die Welt uns nicht geben kann, was die inneren Werte sind, was die Ziele unseres Lebens sind, ganz besonders aber eben auch deine Gnade und deine Barmherzigkeit und die Erlösung, die wir erleben, die wir geschenkt bekommen, wenn du unser Herr und Heiland bist. Herr, danke, dass wir mit dir unterwegs sein dürfen, aber all diese Gnadengaben, Herr, nehmen uns auch in die Verantwortung. Und wir haben einen Auftrag und wir haben eine Aufgabe. Und ich möchte dich darum bitten, dass wir erkennen, auch heute von deinem Wort her, was unsere Aufgabe ist, was du von uns möchtest. Auch ganz konkret, ganz praktisch in unseren Ehen und Familien, in unseren Freundschaften, in unserem Lebensumfeld, da, wo du uns hingestellt hast. Herr, mache du dein Wort lebendig in unseren Herzen und gib, dass wir mehr und mehr erkannt werden in unserem Wesen, an unserem Wesen, dass wir zu dir gehören. Und dass wir von dir herkommen, dass wir Beschenkte sind von dir, dass du durch deinen Heiligen Geist in uns wohnst. Und Herr, so bitte ich dich um deinen Segen für diesen Gottesdienst, dass keiner so wieder nach Hause geht, wie er gekommen ist, sondern dass er dir begegnet und sein Wort ihn begleitet in die kommende Zeit hinein. Herr, segne du heute unser Reden und auch unser Hören. All das, was wir verarbeiten und bedenken, was wir empfinden und was wir wahrnehmen. Herr, nimm du das alles in deine Hand und mach etwas Gutes daraus zu deiner Ehre. Amen. Ja, und so wollen wir nun hören auf die Lesung, die wir ausgewählt haben. Sie steht im Römerbrief, Kapitel 2, die Verse 1 bis 13. Und wer Kraft hat und gesund ist, der möge doch dazu aufstehen. Wenn jemand sich schwach fühlt oder gesundheitlich einfach eingeschränkt ist, habt die Freiheit, bleibt einfach dann sitzen.
1: Deshalb darfst du allerdings nicht meinen, du seist entschuldigt, wenn du das alles verurteilst. Denn wer du auch bist, indem du über einen anderen zu Gericht sitzt, sprichst du dir selbst das Urteil, weil du genau dasselbe tust wie der, zu dessen Richter du dich machst. Nun wissen wir aber, dass Gott die zu Recht verurteilt, die jene Dinge tun. Wir wissen, dass sein Urteil der Wahrheit entspricht. Und da meinst du, du könntest dem Gericht Gottes entgehen, wo du doch genauso handelst wie die, die du verurteilst? Oder betrachtest du seine große Güte, Nachsicht und Geduld als selbstverständlich? Begreifst du nicht, dass Gottes Güte dich zur Umkehr bringen will? Doch du bist verhärtet. Dein Herz ist nicht zur Umkehr bereit. So sorgst du selbst dafür, dass sich Gottes Zorn gegen dich immer weiter anhäuft, bis er schließlich am Tag seines Zorns über dich hereinbricht. An dem Tag, an dem Gott Gericht hält und für alle sichtbar werden lässt, dass sein Urteil gerecht ist. Gott wird jedem das geben, was er für sein Tun verdient hat. Denen, die unbeirrbar tun, was gut ist und alles daran setzen, an Gottes Herrlichkeit, Ehre und Unvergänglichkeit teilzuhaben, wird er das ewige Leben geben. Denjenigen dagegen, die sich in selbstsüchtiger Gesinnung weigern, der Wahrheit zu gehorchen und sich stattdessen zu gehorsamen Werkzeugen des Unrechts machen lassen, wird Gottes Zorn in seiner ganzen Härte treffen. Ja, Not und qualvolle Angst wird das Los jedes Menschen sein, der tut, was böse ist. Das gilt zunächst für die Juden, es gilt aber auch für jeden anderen Menschen. Ewige Herrlichkeit jedoch und Ehre und Frieden werden jedem gegeben, der tut, was gut ist. Auch das gilt zunächst für die Juden und gilt ebenso für alle anderen Menschen. denn Gott ist ein unbestechlicher Richter. Wenn die, die das Gesetz Gottes nicht kennen, sündigen, werden sie wegen ihrer Sünde verloren gehen, ohne dass das Gesetz dabei eine Rolle spielt. Und wenn die sündigen, die das Gesetz Gottes kennen, werden sie aufgrund dieses Gesetzes verurteilt werden. Denn vor Gott sind nicht die gerecht, die hören, was das Gesetz sagt. Für gerecht erklären wird Gott vielmehr die, die tun, was das Gesetz sagt.
0: Lasst uns vor Gott demütigen und ihm die Ehre geben mit dem Bekenntnis unseres christlichen Glaubens. Ich glaube an Gott, den Vater, den Allmächtigen, den Schöpfer des Himmels und der Erde, und an Jesus Christus, seinen eingeborenen Sohn, unseren Herrn, empfangen vom Heiligen Geist, geboren von der Jungfrau Maria, gelitten unter Pontius Pilatus, gekreuzigt, gestorben und begraben, hinabgestiegen in das Reich des Todes, am dritten Tage auferstanden von den Toten, aufgefahren in den Himmel. Er sitzt zur Rechten Gottes, des allmächtigen Vaters. Von dort wird er kommen, zu richten die Lebenden und die Toten. Ich glaube an den Heiligen Geist, die heilige christliche Kirche, Gemeinschaft der Heiligen, Vergebung der Sünden, Auferstehung der Toten und das ewige Leben. Amen.

Gnade sei mit euch und Friede von dem, der da ist, der da war und der da kommt. Jesus Christus, unser Herr. Amen. Ich lese uns den Text der Bibel, der uns heute beschäftigt, aus der Bergpredigt, Matthäus 7, die Verse 1 bis 5. Verurteilt niemand, damit auch ihr nicht verurteilt werdet. Denn so, wie ihr über andere urteilt, werdet ihr selbst beurteilt werden. Und mit dem Maß, das ihr bei anderen anlegt, werdet ihr selbst gemessen werden. Wie kommt es, dass du den Splitter im Auge deines Bruders siehst, aber den Balken in deinem eigenen Auge nicht bemerkst? Wie kannst du zu deinem Bruder sagen, halt still, ich will dir den Splitter aus dem Auge ziehen, und dabei sitzt ein Balken in deinem eigenen Auge? Du Heuchler, zieh zuerst den Balken aus deinem eigenen Auge, dann wirst du klar sehen und kannst den Splitter aus dem Auge deines Bruders ziehen. Ich bete noch. Lieber Herr Jesus, so gib, dass dieses Wort nicht ein Wort ist, das wir hören für andere, sondern dass es ein Wort ist, das wir für uns hören. Und schenke du, Herr, dass dein Geist uns überführt, dass er uns den Weg der Heiligung, der Vergebung schickt und dass wir diejenigen sind, die bei uns selbst anfangen, um ein Zeugnis sein zu können, auch für andere. Herr, und in dieser Weise gebrauche du bitte diese Predigt und mein Wort, mach du es zu deinem und sprich du in unsere Herzen hinein. Amen. Ja, über dieser Predigt steht die Überschrift, das Holz in unserem Auge. Das Holz in unserem Auge, vom Beurteilen und beurteilt werden. Es gibt nun einmal diese drei Dinge, die jeder von uns immer wieder in seinem Gepäck hat, ob er sie bewusst wahrgenommen hat, ob er sie eingepackt hat in seinen Koffer oder in seinen Rucksack oder nicht. Das ist nun mal einmal der Balken, ne? Der Splitter und das Maßband. Und diese drei Dinge, die haben wir in unserem Gepäck dabei. Was Jesus über diese drei Dinge sagt, was Jesus über das Beurteilen, beurteilt werden und verurteilen sagt, über das Richten, das ist herausfordernd konkret und herausfordernd praktisch. Verurteile nicht, sagt er. Fang bei dir selbst an. Bemesse andere großzügig. Denn für dich gelten dieselben Maßstäbe, die du an andere anlegst. Und wenn ich heute über dieses Thema predige, dann tue ich das als jemand, dem diese Worte zu Herzen gehen und der diese Worte mindestens genauso braucht, wie ihr sie braucht. Und wir werden darüber nachdenken, was dieses Wort sagt. Es ist wirklich herausfordernd. Zunächst einmal gilt, es geht nicht ohne Prüfen. Es geht nicht ohne Dinge und Wichtiges im Leben zu beurteilen. Es ist nicht so zu verstehen, so nach dem Motto, ist auch egal, was du tust. Wir haben uns im Leben immer wieder zu entscheiden. Wir sind herausgefordert, tue ich dieses oder tue ich jenes? Esse ich das oder esse ich dies? Kaufe ich jenes oder dieses? Suche ich die Gemeinschaft mit denen oder mit denen? Wohne ich hier oder dort? Wo arbeite ich? Nehme ich eine Arbeitsstelle an oder nicht? Gehe ich in diese oder jene Gemeinde? Trete ich in die Kirche ein oder trete ich aus der Kirche aus? Was tue ich in meiner Freizeit? Wo fahre ich in den Urlaub hin? Es gibt unendlich viele Entscheidungen, die wir zu treffen haben, die großen und die kleinen. Und immer haben wir zu prüfen, was wir für richtig und für gut halten, was in unseren Augen jetzt dran ist. Es geht nicht ohne Prüfen.
Aber ich möchte euch heute den Gedanken auf einen anderen Punkt legen, nämlich, dass Prüfen nicht alles ist. Und dass es im Leben und gerade auch in unseren Beziehungen, in unserem Miteinander, und darum geht es ja, wenn es um den Balken geht, wenn es um den Splitter geht oder um das Messen eines Menschen, ob wir weitherzig oder engherzig messen, es geht immer um Beziehung, dass es bei allem Prüfen, wenn wir da unterwegs sind, nicht immer darum geht, was ist richtig oder falsch, wer hat Recht oder wer hat Unrecht. Es geht in der Regel überhaupt nicht um Schwarz oder Weiß. Und wir können auch manchmal richtig daneben liegen. Habt ihr das auch schon mal erlebt, wenn es um einen Menschen geht? Da setzt sich jemand neben dich, im Zugabteil, in der Straßenbahn, im Bus, du guckst ihn an, du riechst und du hast sofort ein Bild. So ist der, so ist die. Und damit ist das klar. Und dann kommst du womöglich ins Gespräch mit diesem Menschen und du redest mit ihm und bist auf einmal überrascht, dass der Mensch ganz anders ist, als du es gedacht hast. Kennt ihr das? Solche Situationen? Ich habe das auch schon erlebt. Oder wir haben ein bestimmtes Bild, eine bestimmte Erfahrung mit einem Menschen gemacht und diese Erfahrung, die wir mit diesem Menschen gemacht haben, die begleitet uns ein Leben lang. Und was passiert? Fortan wird dieser Mensch so von uns gesehen, wie wir ihn erlebt haben. Ob er sich verändert hat, ob er immer noch derselbe ist, spielt gar keine Rolle. Das haben wir ja erlebt. Das haben wir ja erfahren. Und wenn man dann gefragt wird, wann war denn das? Ja, das ist schon lange zurück. 20 Jahre oder 25 Jahre festgelegt. Wisst ihr, es gibt Kriterien, die wir automatisch an andere legen, um sie zu beurteilen. Und ich sage nochmal, wir kommen ja manchmal auch nicht drum herum. Wir müssen ja überlegen, ist das ein Ort, wo ich gut leben kann, wo ich gut arbeiten kann? Ist das ein Mensch, mit dem ich zurechtkommen kann? Natürlich müssen wir ein Stück beurteilen. Und ich möchte euch jetzt mal so ein paar Beispiele nennen. Und ich mache das mal so in der Ich-Form, weil ich nicht dich anpredige, sondern weil ich mich selbst auch hier mitnehme. Und du kannst, wenn du möchtest, so vor deinem inneren Auge, wenn du sagst, ja, das kenne ich, das trifft mich schon an einem bestimmten Punkt, kannst du ja für dich einen grünen Haken dran machen, okay? Also ich gebe euch ein Beispiel. Sympathisch sind mir zumeist eher diejenigen Menschen, die mir in gewisser Weise ähnlich sind. Was mir nicht ähnlich ist, das ist mir fremd. Was mir fremd ist, ist vielleicht anstrengend, ist ungewohnt, fordert heraus. Herausforderung macht Arbeit. Und Mühe mag ich nicht. Dabei ist für mich der erste Eindruck meistens der entscheidende. Der erste Eindruck meistens der prägende und dabei bleibe ich. Meistens sehe ich das Beste in einem Menschen und doch berücksichtige ich seinen Charakter und sein Herz dabei viel zu wenig. Weil das muss ich erstmal entdecken. Ich erlebe häufig eine Selbstprophezeiung in dem anderen. Zum Beispiel, wenn Menschen einen gebrochenen Lebenslauf haben, eine Krise erlebt haben, sich etwas haben zu Schulden kommen lassen, was nicht gut ist, was nicht in Ordnung ist, und ich sie dann für suspekt, für verdächtig halte, obwohl sie im Grunde doch jetzt ganz anders sind und echte Geschenke und wertvoll wären. Je höher jemand in der Gesellschaft, je höher jemand in der Meinung anderer steht, umso mehr setze ich ihm oder ihr einen Siegerkranz auf, was aber meistens übertrieben ist. Weil jemand auf gewisse Erfolge in einem Gebiet verweisen kann, halte ich ihn auch grundsätzlich für erfolgreich, auch in ganz anderen Lebensbereichen.
Lässt sich jemand von mir überreden, mir einen Gefallen zu tun, oh, dann ist er gleich sympathisch. Wisst ihr, wie schnell sind wir dabei, dass unser Beurteilen dann aber auch zu einem Verurteilen wird? Wir tun Menschen Unrecht, wir überschätzen den einen und unterschätzen den anderen. Und schlimmstenfalls halten wir sie gefangen im Gefängnis unserer Meinung. Wir legen sie fest. Wisst ihr, was das bedeutet, sprachlich jemanden festzulegen? Das ist eigentlich sprachlich begrifflich das, ich nehme jemanden gefangen. Ich lege ihn fest. Er kommt in den Stock. Die Kugel an seinem Bein, dass er nicht weglaufen kann. Die Kette, an der er gebunden ist. Ich lege ihn fest. Man spricht in diesem Zusammenhang vom sogenannten Halo-Effekt. Also diejenigen, die seelsorgerlich, therapeutisch unter uns arbeiten, unterwegs sind, die kennen das. Dieser Halo-Effekt. Halo nach dem englischen Wort Heiligenschein. Frederick L. Wells hat diesen Zusammenhang 1907 erstmals beschrieben und beobachtet. Es geht eigentlich um einen gedanklichen, einen kognitiven Wahrnehmungsfehler. Man nennt das kognitive Verzerrung. Folgende Definition können wir finden für diesen Halo-Effekt. Mit dem Halo-Effekt wird das Phänomen beschrieben, und jeder von euch kennt es, davon gehe ich aus, das Phänomen, dass eine bestimmte Eigenschaft einer Person, die wahrgenommen wird, alle anderen Eigenschaften dieser Person so überstrahlt, dass das Gesamtbild völlig verzerrt wird. Das bedeutet, von einer oder von wenigen Eigenschaften, die man kennt, schließt man automatisch, macht Rückschlüsse auf unbekannte Eigenschaften. Ich gebe euch ein Beispiel. Und die Pädagogen, Lehrkräfte unter uns mögen es mir verzeihen. Ich denke da an keinen Lehrer. Aber es ist ein Beispiel. Wenn zum Beispiel der Lehrer in der Klasse einem gut aussehenden, freundlichen Schüler höher bewertet, als es diesem Schüler im Vergleich, im objektiven Vergleich mit anderen Schülern wirklich auch zusteht. Also es gibt richtig Untersuchungen in der Weise, dass in bestimmten Klassenstufen Mädchen besser bewertet werden als Jungs. Jesus möchte diesen Halo-Effekt bei uns korrigieren. Wo du Menschen einen Heiligenschein auflegst, der ist schon so lange Christ, der ist schon so lange dabei, oder der hat das und das gemacht, oder der hat das und das aufgebaut, der hat das und das in der Gemeinde bewirkt, der hat im Reich Gottes das und das getan, boah! Jesus möchte diesen Halo-Effekt bei uns korrigieren. Er fordert uns heute auf eine verzerrte Beurteilung oder auf eine Verurteilung zu verzichten. Denn, und das ist das Zweite, es geht nur ohne Richtgeist. Wer prüft, ihr Lieben, der hat nicht zu richten. Wer prüft, hat nicht zu richten. Das müssen wir festhalten. Aus Überzeugung und auch mit aller Ernsthaftigkeit. Gott fällt das Urteil am Tag seines Gerichtes. Nicht wir treffen das Urteil. Niemand anderes nimmt dieses Gericht vorweg, ohne sich selbst schuldig zu machen an dem heiligen und allmächtigen Gott. Und wisst ihr, Gottes Gericht ist gerecht, wie wir das eben gehört haben bei Paulus. Mein Gericht, mein Richten ist so oft nicht gerecht. Und wie ist dein Richten? Bist du so heilig wie Gott? Bist du so gerecht wie er? Was uns treibt, liebe Geschwister, das ist der Geist Gottes und nicht der Richtgeist. Wo steckt dieser Geist, der so gar nicht zu dem Wesen Gottes passt? Wo steckt dieser Geist, der so gar nicht zu dem Wesen seiner Kinder passt? In unserem Denken, in unseren Maßstäben, die wir anlegen, in unseren Herzen, in unseren Beziehungen, in den Gemeinschaften, in denen wir leben, in unseren Denkweisen, in unserem Stolz, in unserem Hochmut, in unseren Überzeugungen. Wo steckt er? Was für ein Maßband haben wir? Und ihr Lieben, dieses Maßband ist gerade mal 1,50 Meter.
Was mache ich denn, wenn der andere Längeres braucht? Hat er verloren. Hat er verloren. Was ist denn, wenn ich ein Längeres brauche? Aber euers ist kleiner. Und ihr sagt, durchgefallen. Pech gehabt. Habe ich verloren. Was für ein Maßband legt Gott eigentlich an? Wie weit ist sein Herz gegenüber unserem? Wisst ihr, ich habe das Bild von Gemeinde vor mir, das Gott in seinem Wort uns vor Augen malt. Und das ist ein Bild, was seinem Wesen entspricht. Nicht unbedingt meinem Gerechtigkeitsempfinden, nicht unbedingt meinen Kategorien von richtig und falsch, von schwarz und weiß. Ich habe meine Überzeugung, das könnt ihr mir glauben. Kann ich auch vertreten, das habe ich gelernt. Aber es ist nicht unbedingt im Sinne Gottes. Es geht genau um diese Dinge. Balken, Splitter, das Maß, mit dem wir messen und gemessen werden von Gott selbst, weil er ein anderes Maß hat als das, was wir anlegen. Ich habe ein Bild von Gemeinde vor Augen, die christliche Gemeinde als ein Ort, an dem Menschen zusammenkommen, die sich als Familie Gottes verstehen. Und Gott stellt uns durch seinen Heiligen Geist in solch einer Familie zusammen. Und er will geheiligt sein in dieser Gemeinschaft, und zwar in der Weise, indem er uns formt und gestaltet. Er heilt uns, er korrigiert uns, er tut das in der Gemeinschaft. Heilung durch Gemeinschaft ist das Stichwort. Er will uns ermutigen, er will uns trösten, und das alles in der Gemeinschaft. Als Familie Gottes sollen wir und wollen wir ein Ort sein, an dem Menschen einander mit Akzeptanz begegnen. Dafür brauche ich einen weiten Maßstab. Mit Achtung. Mit Respekt, auch mit Respekt vor anderen Meinungen. Oh, ist das schwer. Je überzeugter man ist, desto schwieriger ist es ja, respektvoll zu sein. Weil ich ja sage, du irrst. Und wenn ich meine, jemand irrt, kann ich trotzdem Respekt und Achtung haben? Hast du das? Wertschätzung? Wisst ihr, und wenn wir als seine Gemeinde daran erkannt werden, dass wir mit Akzeptanz, Achtung, Respekt und Wertschätzung einander begegnen, dann ist das nicht die Frage, ob der andere oder ob ich oder du, ob wir das verdienen. Das müssen wir uns nicht verdienen, sondern das ist eine Grundhaltung, die wir haben, weil die Gemeinde Jesu Christi, die Familie Gottes, solch ein Ort ist. Wisst ihr, die Schwachheit des einen, die Unvollkommenheit des anderen. Sie sollten kein Makel sein, der an dem Menschen klebt, solange er lebt. Haben wir ihn festgelegt? Der hat sich da ja mal versündigt. Der hat ja mal dies und das zu mir gesagt. Manchmal frage ich mich, was ist eigentlich mit der Vergebung los? Ist sie wirklich ins Herz gerutscht oder ist das mehr so eine fromme Wunschaussage, wir haben vergeben? Wenn wir wirklich vergeben haben, und ich weiß, wie schwer das ist, dann darf dieses Maßband nicht nur 1,50 Meter haben. Wie oft sollen wir vergeben? 7 mal 70, sagt Jesus zu Petrus. Wie groß ist das Herz Gottes und wie klein ist mein und vielleicht auch dein Herz? Ich möchte euch noch etwas sagen. Nicht Leistung, Stärke und Erfolg kennzeichnen unseren Wert, den wir einander zubilligen. Nicht Leistung, Stärke und Erfolg sollten Maßstäbe sein, die unser Leben zentral prägen. Natürlich wollen wir uns einsetzen. Es gibt nichts Gutes, außer man tut es. Und es ist wichtig, dass wir das, was wir hören, auch tun. Aber es geht nicht um Leistung, Stärke und Erfolg. Wisst ihr, worum es geht? Es geht um Frucht. Um Frucht, die Gott selbst durch seinen Geist in unserem Leben wirkt. Und in der Liebe Jesu tragen wir einander in Aufrichtigkeit und Ehrlichkeit. Wir tragen einander in einem offenen und einander zugewandten Dialog und in der Versöhnungsbereitschaft. Das ist die Frucht des Heiligen Geistes, nicht Erfolg, Stärke und Leistung. Es braucht bei uns nichts in unguter Weise zugedeckelt oder verdrängt werden. Nein, Differenzen können in der Liebe Jesu
ausgeräumt werden, bevor sie zu echten Konflikten sich auswachsen. Ja, und auch Verletzungen dürfen ausheilen in der Gegenwart Gottes, in der Gemeinschaft, in der wir als Christen hier leben. Ihr Lieben, ich weiß, das ist ein ganz schön radikales Bild, was Jesus hier sagt, ist ganz schön radikal. Ja, wie die Worte, die Jesus in der Bergpredigt sagt, auch ganz schön radikal sind, grundsätzlich sind. Und es geht eben nicht um ein bisschen oberflächliche Farbe, die wir uns auftun, damit es nicht so düster aussieht. Und darum gilt das Dritte zum Schluss. Es geht nur mit dem Seelsorger Jesus. Es geht nur mit dem Seelsorger Jesus. Zwischen mir und dir, wer steht da? Jesus. Zwischen dir und dem anderen, mit dem du gerade irgendwie, ich sag mal, eine Spannung hast oder eine Differenz hast oder vielleicht sogar einen Streit oder vielleicht sogar eine Krise, wer steht da? Jesus. Jesus ist der Seelsorger, der sich um deine Seele sorgt und auch um diese Seele des anderen. Er ist Seelsorger und er sorgt sich um dich. Und zugleich auch um den anderen. Er hat die Macht, er hat das Vermögen, beim anderen den Splitter aus dem Auge zu ziehen, was relativ leicht ist. Aber er kann auch den Balken aus meinem ziehen. Das ist schon ein bisschen schwerer. Und den Balken aus deinem. Er kann das. Er hat die Macht dazu. Jesus heilt uns, wenn er uns zur Seite nimmt und den Finger auf unsere Wundenstellen legt. Jesus ermutigt uns, wenn er uns zur Seite steht. Er ist dein Seelsorger, er ist mein Seelsorger. Meine Frage an dich ist, glaubst du das? Lässt du das zu? Und wenn ja, dann möchte ich fragen, warum sollten wir dann überhaupt noch einen guten Grund haben zu verurteilen? Und unser Augenmerk nur zu richten auf das, was richtig oder falsch ist, nach unserer Einschätzung. Das haben wir gar nicht nötig. Nicht mehr. Weil Jesus dich liebt, wie du bist, und weil er dich zugleich in sein Bild hineinformt, das er von dir hat. Er weiß, wie dein Leben sein kann und sein soll, und er tut alles, alles, damit du in dieses Bild hineinwächst. Darum brauchst du dich nicht mehr erhöhen, indem du den anderen herabsetzt. Das hast du gar nicht mehr nötig. Du brauchst dich nicht erhöhen, damit du auf den anderen runterschauen kannst, damit du wer bist. Das brauchst du nicht mehr. Weil er in deinem Leben etwas Großartiges gemacht hat. Er hat dich erlöst. Jesus ist für dich gestorben am Kreuz, hat dir alle deine Sünde vergeben, hat dich geheiligt, hat dich reingewaschen. Er wird dich mit weißen Kleidern ankleiden. Du wirst in die ewige Herrlichkeit Gottes eingehen können, wenn Jesus dein Herr und Heiland ist. Und weil er deinem Leben diesen unschätzbaren, ewigen Wert gibst, darum brauchst du nicht mehr unsicher sein, was du wert bist. Deswegen brauchst du nicht mehr nach der Beurteilung anderer gieren, dass du irgendwie besonders angesehen bist, dass du irgendwas leistest und Leute sagen, hast du gut gemacht und wir brauchen das so existenziell. Du weißt dich geliebt, wertgeschätzt von Gott selbst. Du kannst zu einem Ja in deinem Leben kommen, weil Gottes großes Ja über deinem Leben steht. Du hast dich auf die Seite Jesu gestellt und Gott sagt, du bist mein geliebtes Kind. Komm zu mir, Sohn, komm zu mir, Tochter. Ich möchte euch Beispiele nennen am Ende dieser Predigt. Vielleicht findest du dich an der einen oder anderen Stelle wieder, wo Jesus dir mit seiner Liebe begegnen, wo er dich verändern, wo er ja dich vielleicht sogar heilen möchte. Da gibt es einen jungen Mann, der in seinem Leben aufgrund seiner familiären Prägung, seiner Ursprungsfamilie, wie wir das so schön sagen, ziemlich verunsichert ist. Und er sagt wortwörtlich, bevor der andere mich scheiße findet, finde ich ihn lieber scheiße. Ganz vulgär. Bevor der andere mich scheiße findet, finde ich ihn lieber scheiße. Und er ist ein permanenter Anstoß für andere. Und kein Lehrer, kein Erziehungsberechtigter kommt mit ihm wirklich gut zurecht. Oder da ist der, der neidisch auf den beruflichen Erfolg des Kollegen ist
und zum Schutz seines eigenen Egos ihm nun unterstellt, der hat sich doch nur hochgeschleimt.

Er agiert aggressiv, weil er damit nicht umgehen kann. Mancher fühlt sich vielleicht so einsam in seinem Leben, dass er, weil er keine positiven Erfahrungen hat, eben negativ über andere redet. Ich meine, negativ mit anderen in eine Beziehung zu treten, das ist zumindest eine Beziehung. Und für eine gewisse Zeit kann er damit seinen Frust verdrängen, aber nur für eine gewisse Zeit. Andere erwarten zu viel von ihren Mitmenschen, werden dadurch ständig enttäuscht, ständig frustriert. Und dieser Frust führt dann so zu einer Abwertung von anderen. Aber glücklich ist derjenige auch nicht. Weißt du, Jesus kennt alle diese Mechanismen. Er weiß, wo jeder von uns so seine Punkte hat, die in seinem Herzen am Wirken sind. Und ich möchte dir sagen, Jesus wird mit unserem Holz fertig. Jesus wird mit unserem Holz fertig. Er wird mit dem Splitter im Auge des anderen fertig. Er wird mit dem Balken in unserem Auge fertig. Und wovon ich wirklich überzeugt bin, sein Maßband ist größer als das, was ich habe. Und das Maßband, das er anlegt an dein und an mein Leben, das lässt uns die Luft zum Atmen. Das Maßband, was er anlegt in unserem Leben, das lässt positive Entwicklung zu, dass es weitergeht, dass wir mehr und mehr die Menschen werden können, die er aus uns machen möchte. Und darum möchte ich dir zum Schluss 5 Gedanken mitgeben. 5 Gedanken, auf die du dich beziehen kannst im Alltag, wo du überlegen kannst, was heißt das denn konkret, was Jesus hier sagt in der Bergpredigt mit dem Splitter und mit dem Balken und dem Maßband in unserem Leben. Fange damit an, Jesus an dein Beurteilen heranzulassen. Und ich möchte dir als ersten Punkt sagen, erkenne, wenn du in Gefahr stehst, zu verurteilen. Das ist das Allererste. Überhaupt wahrzunehmen, was geht hier eigentlich ab. Und wenn du merkst, ich fange an, andere zu beurteilen, dann die zweite Frage, bitte Gott, dir die Erkenntnis zu schenken, warum du verurteilst. Was motiviert dich denn eigentlich? Was für ein Defizit hast du denn? Was für eine Sehnsucht hast du, dass du nun meinst, du müsstest andere verurteilen, obwohl du ja weißt, dass Gott sagt, lass es sein. Die Rache ist mein, spricht der Herr. Und nicht wir sind die Richter. Und sein Urteil ist gerecht, nicht meins. Und ich denke, deins auch nicht. Und das Dritte, erinnere dich daran, wie sehr dir und der Gemeinschaft dieses Verhalten schadet, wenn du richtest, wenn du verurteilst. Und ihr Lieben, das fängt schon in der Ehe an, in der Familie, den Kindern, den Eltern gegenüber. Und das zieht Kreise über die Freundschaften, über die Geschwisterschaft in der Gemeinde, über die Frage, wer wird angestellt und wer nicht, über die Frage, mit wem gehe ich los, mein Weg oder, ja, versteht ihr, das sind alles Dinge, die spielen eine Rolle. Und das Vierte, lege negative Gedanken über den anderen bei Jesus am Kreuz ab. Lass sie los. Lege sie nicht fest. Du willst auch nicht festgelegt sein. Du willst dich auch entfalten können. Du möchtest auch aus der Gnade Gottes leben. Gewähre dies auch dem anderen. Er soll sich auch entfalten. Er soll auch in der Gnade Gottes leben können. Er soll auch zu dem Mann und zu der Frau werden können, die Gott aus ihm machen möchte, so wie du dich so entfalten sollst. Das ist das, was Gott möchte. Und das Fünfte, lass doch einfach öfter mal dein Herz sprechen. Oder eben auch dein vom Gottes Geist geprägter Verstand. Von Gottes Geist geprägter Verstand. Statt dass du deine Emotionen unbeherrscht Raum gibst. Und wenn das passiert, dann gibt es nur einen Weg. Ich entschuldige mich. Ich gehe hin. Ich bitte um Verzeihung. Und ich kehre wieder um auf den guten Weg, den Gott mich führt. Und wenn das wieder und wieder und wieder geschehen muss, das ist der Weg, den Gott uns führt. Wisst ihr, in all meinen Herausforderungen, gerade auch so in den zwischenmenschlichen Bezügen, in denen ich ja stehe, haben mir diese Richtlinien geholfen. Und ich wollte sie dir einfach mal so mitgeben. Vielleicht sagst du, kenne ich alle schon, wunderbar, dann hast du mir vielleicht auch was voraus. Aber wenn nicht,
dann nimm sie dir doch einmal mal zu Herzen und versuch mal, sie ganz praktisch werden zu lassen. Immer wieder von Jesus auf einen guten Weg zurückgeholt zu werden und zu erkennen, Jesus ist unser Seelsorger, mein Seelsorger.

Seelsorger, der sich um meine Seele sorgt und auch um die Seele des anderen. Wie gut, dass er zwischen uns steht. Wie gut, dass er uns zur Seite steht, dass wir mit ihm unterwegs sind und uns führen lassen dürfen von ihm. Versuch's doch mal. Lass dich darauf ein. Danke für euer Zuhören. Ich bete noch. Ja, lieber Herr Jesus, so wollen wir dir danken, dass du mit diesem weiten Maßstab zu uns kommst, dass deine Liebe zu uns unendlich groß ist, dein Herz unendlich weit ist, dass wir kommen dürfen zu dir, so wie wir sind, und dass wir wirklich auch glauben dürfen, dass deine Barmherzigkeit und Gnade uns gilt und dem anderen genauso wie uns. Und wir wollen es genauso für ihn in Anspruch nehmen und alle Balken, die es immer wieder mal geben mag oder auch Splitter in den Augen, Herr, wir wollen dich darum bitten, dass du sie entfernst. Und dass, wenn wir einander an die Augen gehen, wir das wirklich mit deiner Barmherzigkeit, Liebe und Gnade tun. Mit Akzeptanz, Wertschätzung, mit dem, was nötig ist, damit an unserem Verhalten dein Wesen erkannt wird. Herr, du möchtest Heilung und Korrektur, Veränderung schenken durch die Gemeinschaft. Heilung durch Gemeinschaft ist ein Kennzeichen, und das sollen wir und dürfen wir lernen. Und danke, Herr, dass wir die Möglichkeit haben, dies hier zu üben und auch immer wieder neu zu hören und uns auf diesen guten Weg auszurichten. Herr, hilf du uns dabei, Schritte in deine Richtung zu gehen. Segne einen jeden von uns und gib, dass wir den Gedanken mitnehmen, der für uns der richtige und der wichtige ist, und gib, dass er Frucht bringt in deinem Sinne. Amen.

Wir beten gemeinsam. Vater unser im Himmel, geheiligt werde dein Name. Dein Reich komme, dein Wille geschehe, wie im Himmel, so auf Erden. Unser tägliches Brot gib uns heute und vergib uns unsere Schuld, wie auch wir vergeben unseren Schuldigern. Und führe uns nicht in Versuchung, sondern erlöse uns von dem Bösen. Denn dein ist das Reich und die Kraft und die Herrlichkeit in Ewigkeit. Amen. Geht hin im Frieden des Herrn. Der Herr segne dich und der Herr behüte dich. Der Herr lasse sein Angesicht leuchten über dir und sei dir gnädig. Der Herr erhebe sein Angesicht auf dich und er gebe dir Frieden. Amen.

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1: Apostelgeschichte 21, die Verse 10 bis 14. Nach einigen Tagen kam aus Judäa ein Prophet namens Agabus. Er trat in unsere Mitte, nahm Paulus den Gürtel ab, fesselte sich damit die Hände und die Füße und sagte: So spricht der Heilige Geist. Den Mann, dem dieser Gürtel gehört, werden die Juden in Jerusalem genauso fesseln und ihn den Fremden ausliefern, die Gott nicht kennen. Als wir das hörten, flehten wir und ebenso die Brüder und Schwestern am Ort Paulus an, nicht nach Jerusalem zu gehen. Er aber sagte: Warum weint ihr und macht mir das Herz schwer? Ich bin bereit, mich in Jerusalem nicht nur fesseln zu lassen, sondern auch für Jesus, den Herrn, zu sterben. Da Paulus sich nicht umstimmen ließ, gaben wir nach und sagten: Wie der Herr es will, so soll es geschehen.
2: Der Satz von Paulus fordert mich heraus, in zwei Richtungen weiterzudenken. Erstens, ganz allgemein: Bin ich bereit, wenn ich heute sterben würde? Was soll zum Beispiel geschehen, wenn ich schwer krank werde? Momentan wird viel die Patientenverfügung diskutiert. Eine solche zu verfassen, bedeutet letztlich, sich mit dem eigenen Tod auseinanderzusetzen. In einer Gesellschaft, in der Facelifting und andere Schönheitsoperationen an der Tagesordnung sind und man keine grauen Haare haben darf, wird der Tod verdrängt. Aber unser aller Leben endet irgendwann. Dem können wir nicht entrinnen. Es lohnt sich also, darüber nachzudenken: Bin ich bereit zu gehen? Habe ich eine Vorstellung davon, was mit mir nach meinem Tod geschehen wird? Habe ich Hoffnung auf ein Leben nach dem Tod? Zweitens, Paulus geht es nicht nur um den Tod allgemein. Er sieht sein Leiden und Sterben nicht als ziellos und sinnlos an, sondern er tut es für Jesus. Für ihn ist er bereit, alles einzusetzen. Wie klingt das für uns, die wir in Freiheit unseren Glauben leben und bekennen können? Was ist Jesus Ihnen wert? Denken Sie zum Beispiel an die verfolgten Mitchristen in der ganzen Welt, die in unserer Zeit für Jesus leiden und sogar sterben. Beten Sie für sie?
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Psalm 24, ein Lied Davids. Dem Herrn gehört die ganze Erde, mit allem, was darauf lebt. Er hat sie über dem Wasser gebaut und ihre Fundamente auf den Grund des Meeres gelegt. Wer hat Zutritt zum Berg des Herrn? Wer darf den heiligen Boden betreten? An seinen Händen darf kein Unrecht kleben. Und sein Gewissen muss frei sein von Schuld. In seinem Herzen darf keine Falschheit sein, und über seine Lippen nie ein Meineid kommen. Einen solchen wird der Herr aufnehmen. Er wird ihm seine Bitten erfüllen und ihn segnen. So sind die Menschen, die nach Gott fragen und in seine Nähe kommen dürfen. So sind die wahren Nachkommen Jakobs. Öffnet euch weit, ihr ehrwürdigen Tore, der mächtigste König will einziehen. Wer ist dieser mächtige König? Es ist der Herr, der Starke und Gewaltige, der Herr, der Sieger in jeder Schlacht. Öffnet euch weit, ihr ehrwürdigen Tore, der mächtigste König will einziehen. Wer ist dieser mächtige König? Es ist der Herr über Himmel und Erde. Er ist der mächtigste König.

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1: Willkommen bei den Gedanken zum Sonntag hier im ERF Süd. Mein Name ist Anne Geier, schön, dass Sie eingeschaltet haben. Demut und Reue sind keine Eigenschaften, die Herrscher in der Geschichte oft gezeigt haben. Im Gegenteil, wer Macht hat, muss auch Macht demonstrieren. Das ist klar. Doch es gibt sie, diese Ausnahmen. Eine davon ist der Gang nach Canossa im Jahr 1077. Kaiser Heinrich IV. Zog mitten im Winter zur Burg Canossa, um nach einem schweren Konflikt mit dem Papst um Vergebung zu bitten. Oder im Dezember 1970 kniete der damalige deutsche Bundeskanzler Willy Brandt vor dem Denkmal für die Opfer des Warschauer Ghettos nieder. Ohne große Worte bekannte er so Schuld, zeigte Reue für die Verbrechen des NS-Regimes und setzte ein Zeichen der Versöhnung. Solche Gesten zeigen, wahre Größe beweist sich nicht darin, immer Recht zu behalten oder sich durchzusetzen. Sie zeigt sich dort, wo Menschen den Mut haben, sich zu beugen, Schuld einzugestehen und einen neuen Anfang zu wagen. Genau dazu lädt auch unser Wochenvers ein. Im 1. Petrusbrief, Kapitel 5, heißt es: Gott widersteht den Hochmütigen, aber den Demütigen gibt er Gnade. Warum Demut keine Schwäche ist, sondern der Weg zu Gottes Gnade, darüber wollen wir heute nachdenken. Zunächst hören wir das Lied »Wir beugen uns«, gesungen von Sarah Lorenz.

0: Karriere, Erfolg, Wohlstand. Das gilt in unserer Gesellschaft oft als erstrebenswert. Wer selbstbewusst auftritt und sich durchsetzen kann, kommt scheinbar weiter. Doch manchmal ist der Weg nach oben zugleich ein Weg weg von den Menschen. Denn wo Ehrgeiz in Selbstüberschätzung und Egoismus umschlägt, bleiben Beziehungen oft auf der Strecke. Die Bibel setzt einen anderen Maßstab. Unser Wochenvers aus dem 1. Petrusbrief sagt: Alle aber miteinander bekleidet euch mit Demut, denn Gott widersteht den Hochmütigen, aber den Demütigen gibt er Gnade. Demut macht den Menschen nicht klein. Sie öffnet uns viel mehr für Gott und für andere. Wie ein Leben aussehen kann, das erst durch einen schmerzhaften Zusammenbruch die wirklich wichtigen Werte entdeckt, davon schreibt Peter Lühling in seinem Beitrag Karriere. Es liest Johannes Osenberg.
1: Karriere von Peter Lühling. Eberhard war Prokurist in einem mittelständischen Unternehmen mit 700 Mitarbeitern und beim Chef beliebt. Nur seine Mitarbeiter mochten ihn nicht. Manchmal wird man mit diesem unangenehmen Typ Mensch konfrontiert. Er kann rigoros Kritik austeilen, sieht sich aber selbst als absolut unfehlbar. Selbstgerechte Menschen bringen das eigene Blut in Wallung und man steht ihnen am Ende einer kräftezehrenden Diskussion oftmals fassungslos gegenüber. Selbstvertrauen ist für die Karriere scheinbar von Vorteil, wenn dieses jedoch in Arroganz und absolute Unfähigkeit, Kritik anzunehmen, mündet, wird der Umgang mit manchen Menschen ein schwieriges Unterfangen. Der Tag kam, dass Eberhard seine Millionenvilla beziehen konnte, doch zum Einzug sagte seine Frau ihm: Du kannst unten in die Einliegerwohnung ziehen, ich ziehe mit meinem Freund oben ins Haus. Daran zerbrach der sehr gute Mitarbeiter und fiel in eine schwere Depression, die schließlich auch den Verlust seiner Arbeitsstelle nach sich zog. Sein Ansehen, seine Selbstsicherheit und Arroganz waren dahin. Wie ein Häuflein Elend stand er nun da. Doch Eberhard kam zurecht, weil er den kennenlernte, der den Demütigen Gnade gibt. Sein Verlust, sein Zerbruch führte ihn dazu, über die wirklich wichtigen Dinge des Lebens nachzudenken. Karriere, Gesundheit, Geld, Wohlstand und Status verlieren ihren Wert, wenn es ums Überleben geht. Die Ewigkeit nach dem Tod ist die Realität, an der all unser Tun gemessen wird.

0: Demut wird oft missverstanden. Manche halten sie für Schwäche oder mangelndes Selbstbewusstsein. Andere meinen, ein demütiger Mensch müsse sich alles gefallen lassen. Doch biblische Demut hat mit beidem nichts zu tun. Unser Wochenvers macht deutlich, worum es wirklich geht. Gott widersteht den Hochmütigen, aber den Demütigen gibt er Gnade. Demut bedeutet, den eigenen Platz vor Gott zu kennen. Nicht sich selbst klein zu machen, sondern Gott groß sein zu lassen. Gerade darin liegt eine Freiheit, die von Stolz und ständigem sich beweisen müssen, befreit. Wie diese Haltung ganz praktisch aussieht und warum sie der Schlüssel zu einem erfüllten Leben mit Gott ist, darüber spricht jetzt Harry Moritz in seinem Beitrag »Ein demütiger Mensch«.
1: Gott widersteht den Hochmütigen, aber den Demütigen gibt er Gnade. In der Basisbibel wird dies so wiedergegeben: Gott stellt sich den Hochmütigen entgegen, aber den Bedürftigen schenkt er seine Gnade. In der Anmerkung wird erklärt: Gnade meint Gottes liebevolle Zuwendung zu den Menschen ohne Vorbedingung. Der Apostel Petrus schreibt hier über das Leiten und Dienen in der christlichen Gemeinde und leitet diesen Textabschnitt ein mit den Worten: Für euch alle gilt, euer Umgang miteinander soll von Demut geprägt sein. Demut als Lebenshaltung orientiert sich an der Lebensweise von Jesus, der sanftmütig und von Herzen demütig war, so hat es Jesus selbst im Matthäusevangelium von sich gesagt. Das soll das Kennzeichen von Christen sein. Sie stellen nicht sich selbst in den Vordergrund, sondern sie stellen sich ganz unter Jesus Christus und sein Leben. Programmatischer Machtverzicht. Demut ist nicht Unterwürfigkeit. Demut ist ein Ausdruck der Liebe, um anderen zu dienen und zu helfen. Kein Imponiergehabe, keine Besserwisserei, keine Einschüchterungsversuche. Die Demut ist verankert im Gegenüber zu Gott. Gott gibt dem Demütigen seine Gnade, seine liebevolle Zuwendung. Ein großes Wort für jeden von uns persönlich. Sich unter Gottes Hand demütigen heißt, sich bei ihm zu bergen und Schutz zu suchen. Das heißt, in seine Hand hineinkriechen. Wer hochmütig ist, liebt nur sich selbst. Er überschätzt sich selbst, schaut auf andere von oben herab und ist sich seiner Hilfsbedürftigkeit nicht bewusst. Vielleicht ist er selbst davon überzeugt, wenn er im Brustton der Überzeugung sagt: In Sachen Demut macht mir keiner etwas vor. Gott widersteht unserem Ego, widerspricht unseren Plänen und Wünschen, wenn wir in der Gefahr stehen, losgelöst von ihm unser Leben zu gestalten. Wer nicht mehr von sich selbst eingenommen ist, sondern sich von Gottes Segen, Kraft und Gnade abhängig weiß, erfährt Gottes Nähe und seinen wunderbaren Segen. Gott soll im Zentrum unserer Aufmerksamkeit stehen. Er ist derjenige, der alles in seiner Hand hält, und er ist es, vor dem wir uns verneigen. Gott hat unser Leben in der Hand. Er meint es immer gut mit uns. Nur wenn wir äußerlich und innerlich zur Ruhe finden, erkennen wir Gottes Hand, die uns, durch uns und um uns herum in all unseren Bemühungen gewirkt hat und wirkt. Aus der Stille vor Gott wächst Demut. Still zu werden ist ein bewusster Akt der Hingabe. Wenn wir ruhig sind, sind wir nicht die Akteure. Wir sind einfach still und warten vertrauensvoll auf Gottes Reden und Handeln zu seiner Zeit. Wir werden daran erinnert, wie sehr wir immer wieder Beschenkte sind. Uns wird klar, wie sehr wir Gott brauchen. Uns wird eine Zufriedenheit geschenkt, die das annimmt, was und wie es gerade ist, und ist Gott dafür dankbar. Die Gewissheit wird gestärkt, dass Gott letztlich alle Umstände in seiner Hand hält. So vertraut ein demütiger Mensch lieber Gott als sich selber. Menschlicher Stolz hält Gott die eigenen Pläne vor die Nase. Ein demütiger Mensch erwartet hoffnungsvoll Gottes Handeln. Er glaubt daran, dass Gott gut ist, selbst in Momenten, in denen es nicht danach aussieht. Vertrauensvolles Warten, Hoffnung und Ausstrecken nach Gott, das sind Eigenschaften, die einen demütigen Menschen auszeichnen. Es ist Ausdruck einer von Gott geschenkten Demut, zu vertrauen, zu warten und zu hoffen, allem zum Trotz, auf den Gott, der lebt und der eingreifen wird, zu seiner Zeit.

Eine der größten Gefahren für den Menschen ist, dass er sich selbst zum Mittelpunkt macht. Das muss sich gar nicht in lautem Auftreten oder offener Arroganz zeigen. Stolz beginnt oft viel früher. Wenn wir glauben, unser Leben selbst in der Hand zu haben, Gott eigentlich nicht zu brauchen oder uns auf das verlassen, was wir können und besitzen. Demut ist das Gegenteil davon. Sie bedeutet nicht, sich klein zu reden oder den eigenen Wert zu leugnen. Demut heißt, die Wahrheit über sich selbst anzuerkennen. Alles, was wir haben, verdanken wir letztlich Gott. Das Leben ist ein Geschenk, unsere Fähigkeiten sind ein Geschenk. Und vor allem unsere Errettung aus Schuld und Tod können wir uns nicht verdienen. Gott sucht Menschen, die bereit sind, sich ihm anzuvertrauen. Wer seine eigene Bedürftigkeit erkennt, macht die Hände frei für Gottes Gnade. Diese ist nicht die Belohnung für unsere Stärke, sondern das Geschenk für Menschen, die gelernt haben, auf Gott zu vertrauen. So wie es unser Wochenvers sagt: Gott widersteht den Hochmütigen, aber den Demütigen gibt er Gnade.

0: Demut zeigt sich nicht nur in unseren Worten, sondern vor allem darin, wie wir mit dem umgehen, was Gott uns anvertraut hat. Unser Wochenvers erinnert uns daran, wer sich unter Gottes Hand stellt, lebt nicht aus Stolz oder Selbstüberschätzung, sondern aus der Gnade, die Gott schenkt. Genau darum geht es auch heute in der fortlaufenden Bibellese. Jesus erzählt das Gleichnis von den anvertrauten Talenten. Mehr dazu nun von Ulrich Pazani.
1: Herzlich willkommen, wir lesen die Bibel. Heute Matthäus-Evangelium, Kapitel 25, die Verse 14 bis 30. Jesus redet über ein Leben mit Zukunftsperspektive. Denn es ist wie mit einem Menschen, der außer Landes ging. Er rief seine Knechte und vertraute ihnen sein Vermögen an. Dem einen gab er 5 Zentner Silber, dem anderen 2, dem dritten einen, jedem nach seiner Tüchtigkeit und zog fort. Sogleich ging der hin, der 5 Zentner empfangen hatte und handelte mit ihnen und gewann weitere 5 dazu. Ebenso gewann der 2 Zentner empfangen hatte, 2 weitere dazu. Der aber einen empfangen hatte, ging hin, grub ein Loch in die Erde und verbarg das Geld seines Herrn. Nach langer Zeit kam der Herr dieser Knechte und forderte Rechenschaft von ihnen. Da trat herzu, der 5 Zentner empfangen hatte und legte weitere 5 Zentner dazu und sprach, Herr, du hast mir 5 Zentner anvertraut, siehe da, ich habe damit weitere 5 Zentner gewonnen. Da sprach der Herr zu ihm, recht so, du tüchtiger und treuer Knecht, du bist über wenigem treu gewesen, ich will dich über viel setzen. Geh hinein zu deines Herrn Freude. Da trat auch herzu, der 2 Zentner empfangen hatte und sprach, Herr, du hast mir 2 Zentner anvertraut. Siehe da, ich habe damit 2 weitere gewonnen. Sein Herr sprach zu ihm, recht so, du tüchtiger und treuer Knecht, du bist über wenigem treu gewesen, ich will dich über viel setzen. Geh hinein zu deines Herrn Freude. Da trat auch herzu, der 1 Zentner empfangen hatte und sprach, Herr, ich wusste, dass du ein harter Mann bist. Du erntest, wo du nicht gesät hast und sammelst ein, wo du nicht ausgestreut hast. Und ich fürchtete mich, ging hin und verbarg deinen Zentner in der Erde. Siehe, da hast du das Deine. Sein Herr aber antwortete und sprach zu ihm, du böser und fauler Knecht. Wusstest du, dass ich ernte, wo ich nicht gesät habe und einsammle, wo ich nicht ausgestreut habe? Dann hättest du mein Geld zu den Wechslern bringen sollen. Und wenn ich gekommen wäre, hätte ich das meine wiederbekommen mit Zinsen. Darum nehmt ihm den Zentner ab und gebt ihn dem, der 10 Zentner hat. Denn wer da hat, dem wird gegeben werden und er wird die Fülle haben. Wer aber nicht hat, dem wird auch das, was er hat, genommen werden. Und den unnützen Knecht werft in die Finsternis hinaus, da wird sein Heulen und Zähne klappen. Tja, was sind die Zentner? Talente heißt es im Griechischen. Und man versucht das etwas auszurechnen. Ein Talent, dem entspricht etwa 10.000 Denare. Und Denare, das war der Tageslohn eines Arbeiters. Kann man sich das ja ungefähr ausrechnen. Also 10.000 Denare. Das sind also, sage ich mal, ungefähr ein Gefühl zu haben, 30 bis 40 Arbeitsjahre des Lebens. Also alles, was normaler Mensch in seinem Leben verdient. Hier, das ist es. Darum ging's. Aber es geht jetzt auch gar nicht so um die absoluten Zahlen, sondern es geht um riesige Vermögen. Und Jesus sagt, dass Gott, das ist der Herr, der Talente, Gaben gibt, jedem entsprechend gibt. Ja, wieso entsprechend? Seiner Tüchtigkeit, seiner Fähigkeit. Das heißt, niemand ist überfordert. Es wird ja nicht gesagt, also der mehr kriegt, der ist besser als der weniger kriegt. Nein, nein. Da wird nicht verglichen. Niemand wird überfordert, jeder bekommt. Worin bestehen diese Begabungen, diese Talente im Leben? Nun, sie bestehen sicherlich in den natürlichen Begabungen, die jeder Mensch so hat. Intelligenz und Fähigkeiten zu bestimmten Tätigkeiten, praktische, handwerkliche, wissenschaftliche, musikalische, was auch immer es da so geben kann, zwischenmenschliche. Da sind wir Menschen sehr, sehr unterschiedlich begabt, auf ganz natürliche Weise von der Schöpfung her. Und dann gibt es in der Bibel noch die Geistesgaben. Also, dass wenn ein Mensch zum Glauben an Jesus kommt und neu als Kind Gottes lebt, in dieser engen Lebensgemeinschaft mit Gott, dass Gott ihm durch den Heiligen Geist auch Begabungen schenkt, die er jetzt einsetzen kann, um beim Bau der Gemeinde zur Förderung des Lebens und Glaubens anderer Menschen mithelfen zu können. Das kann sogar sein, dass man da Begabungen plötzlich bekommt, die man natürlicherweise gar nicht so entwickelt hat. Aber man muss das auch gar nicht so unterscheiden. Es sind Geschenke Gottes, man hat sie sich nicht selber gekauft. Man kann ja nichts dafür, man hat sie geschenkt bekommen. Und deshalb macht es auch keinen Sinn, das zu vergleichen, ob der eine mehr oder weniger hat, sondern wirklich dankbar zu sein. Das ist mein Leben in einer ganz besonderen Weise. Ich bin reich beschenkt und jetzt... Dieses Geschenk soll nicht für die Katze sein, es soll vergeblich nicht sein, es soll etwas bewirken. Denn, das ist vielleicht ein ungewöhnlicher Gedanke, es geht hier nicht um la pour la, einfach für nix. Der Herr kommt und erwartet Rechenschaft, das sagt Jesus ganz deutlich. Es wird der Tag der Abrechnung kommen. So, und dann, was passiert denn hier bei der Abrechnung? Also der Abrechnungstag ist nicht das Ende, sondern es ist ein Doppelpunkt. Der Erste kommt und hat also das verdoppelt und dann sagt der Herr ihm, recht so, tüchtiger und treuer Knecht, du bist über wenigem treu gewesen, ich will dir über viel setzen. Das ist auch sonst. Was heißt eigentlich, was bekommen wir eigentlich als Belohnung? Was ist der Himmel? Das sind ja die merkwürdigsten Vorstellungen, als ob das ein ewiger Kirchenchor wäre oder irgendwie nichts tun, das ist ja furchtbar. Nein, über viel setzen heißt, wir werden an der Herrschaft von Jesus teilhaben. Das wird sehr kreativ, das wird sehr unternehmerisch. Aber es wird uns nicht überfordern. Und wir werden keine Fehler machen. Es wird ein reiches Leben sein. Und hier heißt es, der wird über viel, ist über wenigem treu gewesen, wird über viel gesetzt. Und da ist kein Unterschied. Es ist auch da ein unterschiedliches Maß. Aber der, der gedacht hat, vergraben, der verliert das auch noch. Das wird dem gegeben, der mehr hatte. Und das hört sich so nach Frühkapitalismus. Es ist aber nur gemeint, gut, da, wo man die Geschenke Gottes einsetzt, da wird man reicher. Man verliert nicht, man wird nicht ärmer, man wird reicher. Jetzt und in Ewigkeit. Und wer meint, er käme zu kurz, wenn er was für andere investiert, verliert zum Schluss alles. Das ist eine harte Botschaft. Ja, eine harte Botschaft, dass das zum Schluss so ausgeht, dass es Gericht gibt und dass er ausgestoßen wird. Jesus sagt das. Man kann natürlich erschrecken, wenn man die Bibel liest, wie häufig Jesus so gedroht hat. Ich wundere mich umso mehr, dass die Leute immer sagten, das wäre heute ganz unmöglich und Jesus, der liebt ja alle so, wie sie sind. Er liebt uns wirklich, aber er will wirklich, dass aus unserem Leben etwas wird. Und da sollten wir fragen, Herr, wie hast du dir das vorgestellt? Paulus hat mal den Satz gesagt, dass er begnadigt ist, er hat das gar nicht verdient, er war ein Verfolger der Christen. Und dann sagt er, die Gnade Gottes ist an mir nicht vergeblich gewesen. Ich habe mehr gearbeitet als die anderen, aber nicht ich, muss nicht stolz sein. Es ist ein reines Geschenk, die Gnade Gottes in mir soll nicht vergeblich sein. Was ist das für eine tolle Perspektive? Unser Leben soll Frucht bringen, nicht für die Katz sein, weil Jesus so viel investiert. Lassen Sie sich beschenken, lassen Sie sich rufen, leben Sie zukunftsorientiert und verantwortlich. Ich will Gott danken dafür, dass er uns eine solche Lebensperspektive gibt. Herr, ich danke dir, dass du uns begabst, jeden auf seine Weise, dass du uns hilfst, anderen Menschen zu dienen. Amen.

und diese Gnade auch an andere weiterzugeben. Nächste Woche um die gleiche Zeit sind Sie wieder herzlich zu den Gedanken zum Sonntag eingeladen. Bei Fragen oder Anregungen können Sie sich bis dahin gern an unseren ERF-Hörerservice wenden. Adresse und Telefonnummer erfahren Sie im Abspann der Sendung. Bevor ich mich verabschiede, noch ein kurzer Hinweis. Ab September beginnt der Sonntag für die Gedanken zum Sonntag eine Stunde früher. Sie hören uns dann sonntagmorgens bereits um 8 Uhr statt wie bisher um 9 Uhr. Der Sendeplatz am Nachmittag bleibt unverändert. Dort sind wir weiterhin ab 15 Uhr zu hören. Ich verabschiede mich nun mit dem Lied »Wohin dein Weg dich führt«, gesungen von Carola und Eberhard Rink. Damit wünsche ich Ihnen Gottes Segen für die neue Woche. Ihre Anne Geier.

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1: Willkommen zu dieser Sendung des ERF Süd. Mein Name ist Anne Geier, schön, dass Sie eingeschaltet haben. Zu vergeben fällt uns oft nicht leicht, auch wenn Gott uns in der Bibel immer wieder dazu auffordert. Doch unseren Stolz zu überwinden, das kann ganz schön schwierig sein. Und wenn uns dann ausgerechnet einer um Hilfe bittet, der uns jahrelang Leid zugefügt hat, würden die meisten sicherlich eher ablehnend, vielleicht sogar schadenfroh reagieren, anstatt wirklich helfen zu wollen. Ganz anders reagierte Uwe Holmer. Der Pfarrer und seine Familie hatten unter dem SED-Regime der DDR viele Benachteiligungen und Schikanen ertragen müssen. Trotzdem öffneten sie nach dem Mauerfall ausgerechnet Erich Honecker und seiner Frau Margot die Tür ihres Hauses, um den gestürzten Staatsoberhäuptern Schutz zu gewähren. Wie genau es zu dieser außergewöhnlichen Entscheidung der Familie Holmer kam, darüber spricht gleich Michael Kotsch. Zunächst hören wir den Studiochor Selected Sound mit dem Lied »Lebt in der Liebe«.

Feindesliebe klingt gut, bis sie konkret wird. Denn zu vergeben, gerade dort, wo wir verletzt wurden, widerspricht der menschlichen Natur. Ein außergewöhnliches Beispiel gelebter Vergebung zeigt die Geschichte von Uwe Holmer, dem Pfarrer, der Erich Honecker Zuflucht gewährte. Eine Entscheidung, die aus einem Leben entwuchs, das von der Nachfolge Jesu geprägt war. Mehr dazu hören wir jetzt von Michael Kotsch.

Weltbekannt wurde Uwe Holmer, als er 1990 Erich Honecker, den gerade abgesetzten Staatschef der DDR und dessen Frau Margot bei sich aufgenommen hatte. Innerhalb weniger Monate war der mächtigste Mann der DDR zu einem Geächteten geworden. Selbst von ehemaligen engen politischen Freunden war er zwischenzeitlich verlassen. Umso erstaunlicher war der Aufenthalt des eingefleischten Atheisten und Kirchenkritikers Honecker bei dem gläubigen Pfarrer, der seinerseits durchaus Grund hatte, die Vertreter des Sozialismus zu hassen. Uwe Holmer wurde 1929 in Wismar in Mecklenburg geboren. Ein Jahr vorher waren Holmers Eltern von Schleswig-Holstein in die Hafenstadt Wismar umgezogen. Kurze Zeit später bekehrten sie sich zu Jesus Christus und schlossen sich einer örtlichen Gemeinde an. Uwe Holmer wuchs auf mit 4 Geschwistern. Sein Vater arbeitete als Korrektor bei einem örtlichen Verlag. Seine Mutter hatte er als meist freundliche und singende Frau in Erinnerung behalten. Während der ganzen Kindheit und Jugend besuchte Holmer zusammen mit seiner Familie Gottesdienste, Kinderstunden und Missionsfeste. Zu Hause las die Mutter Geschichten aus der Bibel vor. Von Gott, von Israel, von Jesus Christus, dem guten Hirten und von anderen hingebungsvollen Menschen. Schon früh träumte Holmer davon, mit Gott zu leben. Irgendwann einmal im Himmel anzukommen. Schon zu dieser Zeit war ihm der Glaube wichtiger als angesagte Unterhaltungsangebote. Als Jugendlicher war es Holmer wichtig, regelmäßig in der Bibel zu lesen, am Sonntag den Gottesdienst zu besuchen, vor allem aber auch im Gebet Gott all das auszudrücken, was ihn innerlich gerade bewegte. Er erlebte das Eingreifen Gottes, den Schutz, die Führung und entwickelte so eine persönliche Beziehung zu Gott. Im Alter von 10 Jahren besuchte Holmer wie fast alle Jungen seines Alters damals die Hitlerjugend. Anfänglich gefiel ihm durchaus auch das Singen, Wandern, Uniform tragen und die dort geübte Kameradschaft. Von der Ideologie des Nationalsozialismus erfuhr er damals nur wenig und verstand noch weniger. Seine Eltern waren weitgehend unpolitisch. Nachdem seine Mutter allerdings in der Zeitung gelesen hatte, dass die Soldaten der SS Häftlinge und Juden erschossen hatten, warnte sie ihren Jungen vor den Nazis. Der ging deshalb auf Distanz zu den Jugendangeboten der Partei und weigerte sich, sehr zum Missfallen seiner Gruppenleiter, freiwillig der Wehrmacht beizutreten. Daraufhin wurde er von anderen Hitlerjungen verspottet und gemieden. Diese Erfahrung blieb Holmer lebenslang in Erinnerung und hinterließ eine grundlegende Skepsis gegen jeden Versuch der Ideologisierung und andere Manipulationsversuche. Manche Erfahrungen am Anfang der DDR schreckten Holmer schon relativ früh ab. Der Sozialismus war eben nicht so freiheitsliebend, wie er sich gerne gab. So bekam Holmer beispielsweise mit, wie die Eltern eines Schulfreundes durch Drohungen dazu gezwungen wurden, ihr Hotel dem Staat zu überschreiben. Ihm wurde schnell klar, dass die vorgeblich menschenfreundlichen Ziele des Sozialismus kaum mit dem offensichtlichen Unrecht übereingebracht werden konnten. Die eher bescheidenen Verhältnisse in seiner Jugend empfand Holmer nicht nur als negativ. Ganz im Gegenteil konnte er sich in seinem späteren Leben deshalb umso mehr über jede Verbesserung der Lebensverhältnisse freuen. Lange Zeit wohnte die 7-köpfige Familie beengt in einer 3-Zimmer-Wohnung. Auch später bemühte er sich um Dankbarkeit. Während der DDR-Zeit verglich er die Wohnverhältnisse lieber mit den deutlich schlechteren der östlichen Nachbarländer als mit dem relativen Luxus in der Bundesrepublik. Im Gegensatz zu vielen anderen DDR-Bürgern war Holmer deshalb dankbar für die Möglichkeiten, die ihm zur Verfügung standen. Oft machte es ihn später nachdenklich, beobachten zu müssen, dass bei vielen Menschen Wohlstand mit Gottlosigkeit einherging. Als Jugendlicher bemühte sich Holmer um ein gutes und auch frommes Leben. Sünde wollte er möglichst vermeiden, Gottesdienste besuchen und Bibel lesen. Immer wieder musste er dabei aber sein Versagen feststellen. Schnell wurde ihm klar, dass er nicht in der Lage war, fehlerfrei leben zu können. Zeitweilig hielt ihn sein Stolz davon ab, Gott gegenüber seine Schuld wirklich ernsthaft zu bekennen und ein konsequentes Glaubensleben zu beginnen.
Schließlich aber bekehrte sich Holmer dann doch noch in einer Evangelisationsveranstaltung. Er entschied sich, Gottes Kind zu werden und künftig sein Leben für Gott einzusetzen. Dieses Ereignis war für mein ganzes Leben entscheidend. Die Bekehrung brachte mir die Gewissheit, dass mir die Sünden vergeben sind und nichts mehr zwischen Gott und mir steht. Sie brachte mir auch Klarheit über den Sinn und über das Ziel meines Lebens. Mit deutlich größerer Freude las Holmer ab diesem Zeitpunkt die Bibel, betete, lernte christliche Lieder auswendig und sprach mit Gleichaltrigen über den Glauben. Auch wenn das in der sozialistisch geprägten DDR nicht besonders gut angesehen war, entschied sich Holmer, Theologie zu studieren. Er wollte sich später auch beruflich dafür einsetzen, dass noch viele Menschen Vertrauen zur Bibel fanden und andere im Glauben gefestigt wurden. 1948 begann Holmer sein Theologiestudium an der Universität Rostock. Einige Freunde hatten große Bedenken, dass er durch die verbreitete Bibelkritik seinen Glauben verlieren könnte. Sie ermutigten ihn, kritisch gegenüber der Kritik zu bleiben, nicht jede theologische Hypothese gleich als Wahrheit zu akzeptieren. Tatsächlich traf Holmer in den Jahren seines Studiums auf manche, die sich überheblich vom einfachen biblischen Glauben distanzierten, weil er ihnen plötzlich als zu sentimental und vielleicht sogar wissenschaftsfeindlich erschien. Aktuelle theologische Meinungen erschienen ihm wichtiger als klare biblische Aussagen, Wunder und ein gottgefälliges Leben. Damit aber wurden die Grundlagen des christlichen Glaubens in Frage gestellt. Holmer lehnte es ab, die Berichte der Bibel nur noch als Mythen zu interpretieren, wie es damals an der Universität in Mode stand. Für ihn war es auch nicht überzeugend, dass die Bibel in zahllose, aber nie wirklich gefundene Quellen zerteilt und allein der Verstand als Grundlage für die richtige Bibelinterpretation verstanden werden sollte. Viel zu wenig wurde von den meisten Theologieprofessoren auf die Größe Gottes verwiesen, bemängelte Holmer. Viel zu selten sprach man über die alltäglichen, jederzeit im Alltag erfahrbaren Wahrheiten der Bibel, wie die Realität der Sünde, des Todes, des Teufels und der lebensverändernden Macht Gottes. Später wechselte Holmer für einige Zeit im Studium nach Jena. Er musste sein Studium auch für einen Kuraufenthalt unterbrechen, weil er an Lungentuberkulose erkrankt war. Während dieser belastenden Zeit schöpfte Holmer viel Kraft aus den christlichen Liedern, dem Bibellesen und Beten. In seelsorgerlichen Gesprächen hatte er auch Gelegenheit, andere Patienten zu trösten. Häufig erlebte er hier auch, wie man schlecht über andere herzog. Holmer nahm sich vor, dabei nicht mitzumachen und erhob manchmal sogar Einspruch. Das wurde jedoch nicht nur positiv aufgenommen. Manche ärgerten sich über diesen moralischen Hinweis. Auch Theologiestudenten mussten sich damals in der DDR sozialistisch indoktrinieren lassen. Vorlesungen über Marxismus-Leninismus waren für alle verpflichtend. Die Auflösung des Privateigentums und die vorgeblich einmütige Zusammenarbeit in den staatseigenen Betrieben würden die Gesellschaft voranbringen, wurde vermittelt. Schon bald würde man den westlichen Kapitalismus in Hinsicht auf Wohlstand und Versorgung der Gesellschaft überholen. Jeder würde bestens nach seinen Bedürfnissen versorgt. Und schon bald würde der Glaube und auch die Kirche ganz von selbst aussterben, verkündeten die überzeugten Sozialisten. Auf der Straße waren Transparente zu lesen mit Aufschriften wie »Der Sozialismus ist allmächtig, weil er wahr ist« oder »Ohne Gott und Sonnenschein bringen wir die Ernte ein«. Holmer lernte in diesen Jahren, sich an den Zusagen Jesu festzuhalten, dass eher die Welt untergeht als die Worte Gottes. Mehrere Pfarrer und Jugendmitarbeiter saßen Anfang der 1950er Jahre in der DDR aufgrund ihrer Arbeit im Gefängnis. Die mecklenburgische Katechetin Margarete Reuter beispielsweise wurde 1953 zu 8 Jahren Gefängnis verurteilt, weil sie in der Kinderstunde eine Geschichte von Kindern aus dem Memelland erzählt hatte. Weil diese Region zwischenzeitlich aber zu Russland gehörte, wurde die Erzählung der Gemeindemitarbeiterin als Revanchismus und Kriegshetze bezeichnet und entsprechend scharf verurteilt. Fast wäre Holmer 1951 auch selbst ins Gefängnis gekommen, weil er den minderjährigen Sohn einer kürzlich Verstorbenen auf ihren Wunsch hin zu dem in West-Berlin lebenden Vater brachte.
Aus Sicht der DDR war das sowohl Menschenraub als auch Republikflucht. Beides wurde gewöhnlich mit Gefängnis bestraft. Allerdings blieb seine Aktion unbemerkt und deshalb straffrei. Unter dem ständigen politischen Druck flohen Holmers Eltern und Geschwister 1953 nach Westdeutschland. Holmer aber blieb in der DDR. Zum einen hatte er hier Freunde, zum anderen aber fühlte er sich berufen, gerade den unter Druck stehenden Christen im Sozialismus beizustehen. Von 1955 bis 1967 war Holmer Pfarrer in Leusow in Mecklenburg. Zur Gemeinde gehörten außerdem noch die 5 umliegenden Dörfer. Rein theoretisch gab es in der DDR Religionsfreiheit. In der Realität aber bemühten sich staatliche Stellen, die Arbeit der Kirchen zu erschweren und die Bürger durch umfassende Propaganda von der Wahrheit des Atheismus zu überzeugen. Holmer lag daran, die zur Verfügung stehenden Freiräume so gut wie möglich zu nutzen. Schon bald gründete er einen Posaunenchor und einen Kirchenchor. Auch begann er mit regelmäßigen Jugendstunden und Hausbesuchen. Für die Bibelwochen in den Dörfern ging Holmer in die Gastwirtschaften. Dort gab es genügend Platz und die Hemmschwelle zu kommen war ziemlich tief. Die Gottesdienste in Leusow waren gemessen an dem mecklenburgischen Durchschnitt sehr gut besucht. Holmer legte großen Wert darauf, dass sich nach Möglichkeit in jeder Predigt einige Argumente für suchende Menschen befanden. Hauptsächlich aber ging es ihm darum, den Zuhörern die Aussagen der Bibel verständlich zu machen und Christen in ihrem Glauben zu stärken. An den Haustüren lud Holmer persönlich zu Evangelisationen ein, verteilte zum Teil selbst verfasste Traktate und sang im Gemeindechor auf den Dorfplätzen der Umgebung. Zu den evangelistischen Veranstaltungen kamen gewöhnlich mehrere hundert Menschen. Unter der überwiegend ländlichen Bevölkerung waren magische Vorstellungen und okkulte Praktiken durchaus weit verbreitet. Oft kam es zu Diskussionen und seelsorgerlichen Gesprächen in diesem Bereich. Schwierig war manchmal die Organisation von Kinder- und Jugendfreizeiten. Sowas wurde vom Staat als Konkurrenz zu den eigenen ideologisch geprägten Veranstaltungen angesehen und deshalb nach Möglichkeit unterbunden. Selbst relativ kleine Treffen mussten angemeldet und genehmigt werden, wenn sie länger als einen Tag dauerten. Manchmal behalf sich Holmer damit, eine Jugendfreizeit an mehreren Orten nacheinander zu organisieren, sodass die Jugendlichen jeweils nur wenige Tage an einem Ort waren und deshalb von der Meldepflicht befreit. Anfänglich ließ Holmer sich immer wieder in Diskussionen verwickeln über die ungerechten Verordnungen des Staates. Er prangerte die Ideologisierung an und beharrte auf seinen gesetzlichen Rechten. Dann wurde ihm jedoch deutlich, dass durch diese Konfrontation eher Hass und Ärger geschürt würde und die möglicherweise langfristig seine Arbeit behindern würden. Deshalb nahm er sich vor, Parteifunktionären besonders freundlich zu begegnen, ohne dabei aber die unterschiedliche Sichtweise unerwähnt zu lassen. Das zahlte sich langfristig aus. Mit der Zeit bemerkte Holmer auch, dass viele Parteifunktionäre ihm und seiner Arbeit weit weniger kritisch gegenüberstanden, als das in öffentlichen Stellungnahmen den Eindruck machte. Manche ermutigten ihn privat sogar. Andere aber waren überzeugte Sozialisten, wie der Bürgermeister von Leusow. Er ging sogar in die Häuser, um die Bürger vor den vorgeblich staatsgefährdeten Aktivitäten ihres Pfarrers zu warnen. Aber selbst diesen Personen gegenüber wollte Holmer mit Versöhnung und Nächstenliebe reagieren. Dann kam es sogar vor, dass Parteifunktionäre sich in schwierigen Lebenslagen um Unterstützung und in seelsorgerlichen Gesprächen an Holmer wandten, weil ihnen die politischen Sprüche nicht wirklich weiterhalfen. Einmal erlebte er sogar, dass sich ein hoher Funktionär noch kurz vor seinem eigenen Tod während des Krankenbesuchs bekehrte und wünschte, kirchlich beerdigt zu werden, auch wenn das bei seinen Parteigenossen auf erhebliche Kritik stieß. Regelmäßig wurden Holmers Gottesdienste und andere Gemeindeveranstaltungen von Spitzeln der DDR besucht, die dann Berichte weitergaben. Aus sozialistischer Sicht konnte es schon als problematisch angesehen werden, wenn man in der Predigt über Jesus als Sieger oder die zukünftige Herrschaft Gottes sprach. Das wurde häufig politisch interpretiert. Im Allgemeinen aber bemühte sich Holmer in seinen Predigten, keine politischen Kontroversen aufzugreifen, weil es ihm vielmehr darum ging, Menschen zu Jesus zu führen und das Vertrauen in Gott zu stärken.
Während seiner Zeit als Pfarrer in Leusow mussten sich fast alle Bauern der Umgebung dem politischen Druck beugen und ihr Land einer landwirtschaftlichen Produktionsgenossenschaft überschreiben. Das wurde von der SED, der Staatspartei, dann als großer Erfolg des Sozialismus und als Fortschritt der solidarischen und friedlichen Gesellschaft gefeiert. Wenig später wurden die Pfarrer der Umgebung zu einer verpflichtenden Konferenz eingeladen. Dabei wurden die Prediger aufgefordert, ihre Gemeindeglieder von den Vorteilen des Sozialismus zu überzeugen. Bei all dem vorgetragenen Selbstlob ließ Holmer sich hinreißen, auf die Unzufriedenheit vieler Bauern hinzuweisen. Deren echte Meinung würden die Funktionäre aber erst zu hören bekommen, wenn sie ohne ihr einschüchterndes Parteiabzeichen kommen würden. Sofort wurde der Pfarrer scharf zurückgewiesen. Man drohte ihm sogar mit juristischen Schritten. Da kam ihm allerdings der Landessuperintendent zur Hilfe. Erst fordern sie uns auf, unsere Meinung zu sagen. Wenn dann aber jemand etwas sagt, dann holen sie gleich den Knüppel aus dem Sack. So geht das nicht. Wieder einmal fühlte sich Holmer bestätigt in seiner Skepsis politischen Heilsversprechen gegenüber. Christen glauben, dass alleine Gott den Himmel auf Erden bringen kann, war er überzeugt. Von 1967 bis 1983 war Holmer Leiter der Bibelschule in Falkensee. Seit der strikten politisch begründeten Trennung von Ost- und Westdeutschland gab es in der DDR kaum noch Möglichkeiten für die Aus- und Weiterbildung von Pastoren. Deshalb wurde die Bibelschule Falkensee gegründet. Die dreijährige praxisorientierte Ausbildung durchliefen nicht nur zukünftige Prediger, sondern auch die Mitarbeiter der christlichen Suchthilfeeinrichtungen des Blauen Kreuzes. Falkenberg war nicht nur als akademische Ausbildungsstätte konzipiert, sondern als Lebensschule. Neben der Wissensvermittlung ging es darum, den Glauben zu vertiefen, für Jesus zu begeistern und die ganz konkreten in der Gemeinde erforderlichen Dienste einzuüben. Regelmäßig verbrachten Schüler und Lehrer deshalb auch neben dem Unterricht Zeit zusammen, tauschten aus, sangen miteinander und diskutierten. Immer wieder kam es dabei auch zu seelsorgerlichen Gesprächen. Schüler begleiteten Lehrer bei den Predigten und Bibelwochen in den umliegenden Gemeinden. Sowohl in Lüssow als auch in Falkenberg bekam Holmer es immer wieder mit, dass die Kinder gläubiger Eltern deutlich benachteiligt wurden. Wenn Kinder aus christlichem Elternhaus nicht an den Parteiveranstaltungen teilnahmen, nicht die Jugendweihen über sich ergehen ließen, kritische Äußerungen über den Atheismus im Unterricht anbrachten, wurden sie von jeder höheren Schulbildung ausgeschlossen. Es wurde ihnen einfach nicht erlaubt, das Gymnasium zu besuchen und deshalb war auch ein späteres Studium ausgeschlossen. Obwohl es in der DDR rein theoretisch eine Religionsfreiheit gab, war sie in der Praxis deutlich eingeschränkt. Und das war vielen gläubigen Eltern und auch Pfarrern wohl bewusst. Es bedeutete vielfach ein Opfer, deutlich zum Glauben zu stehen und auch gegenüber staatlichen Atheisten diesen Glauben zu bekennen. Das konnte dazu führen, dass man bestimmte Arbeitsstellen nicht bekam, einem die Wohnung gekündigt wurde, dass die Kinder keine höhere Ausbildung machen konnten und dass ihnen auch das Studium verwehrt wurde. Regelmäßig kamen auch Obdachlose und Hilfesuchende an die Tür von Holmers Pfarrhaus. Immer wenn es möglich war, nahm er diese Leute auf, gab ihnen zu essen, bot ihnen eine Übernachtungsmöglichkeit und versorgte sie mit Kleidung. Für Holmer war es schmerzhaft, im Laufe der Zeit immer mehr Theologiestudenten und junge Pfarrer zu erleben, die grundsätzlich die Glaubwürdigkeit der Bibel und die Relevanz für ihr eigenes Leben in Frage stellten. Das akademische Denken und das eigene Leben klafften zunehmend auseinander. In den Predigten ging es dann höchstens noch um den Zuspruch der Gnade oder um allgemeinmenschliche oder sogar politische Kommentare. Schuld und Sünde wurden zunehmend als unzeitgemäß ausgeblendet. Holmer hingegen ging es um Gesetz und Gnade, um das Erwähnen von Sünde und dann auch um den Hinweis auf die große Gnade und Liebe Gottes. Aber die würde ja erst richtig deutlich, wenn es dem Menschen klar ist, dass er sündig und schuldig vor Gott ist. Holmer empfand es entscheidend, dass in der christlichen Diakonie sowohl praktische Hilfe als auch Verkündigung des Evangeliums berücksichtigt wurden. Diakonie ist eben mehr als bloße Sozialarbeit. Menschen brauchen auch Hilfe für ihre Seele, Frieden mit Gott und ihre Umgebung. Christen wissen von der Vergebung der Sünde, von echtem Trost, von dem Leben nach dem Tod, von verlässlichen ethischen Werten und vom Sinn des irdischen Lebens.
Das alles dürfen sie Menschen mit Problemen nicht vorenthalten. Von 1983 bis 1991 war Holmer Leiter der diakonischen Einrichtung Lobetal. Lobetal war Anfang des 20. Jahrhunderts von Friedrich von Bodelschwingh gegründet worden. Gegen den Widerstand zahlreicher Politiker und besorgter Bürger, die obdachlose Arbeiter pauschal als Kriminelle und faule Schmarotzer betrachteten, gründete er eine Anstalt, die Tausenden von Obdachlosen weiterhalf. Jeder Obdachlose sollte ein eigenes Zimmer als Rückzugsraum bekommen, um sich nicht nur von einer Massenmeinung mitreißen zu lassen, sondern persönlich über sein Leben nachzudenken und nach Möglichkeit auch einen Weg zu Gott zu finden. Nur wenige Jahre später wurden nicht weit entfernt die ähnlich konzipierten Einrichtungen Lobetal und Gnadental gegründet. In den ersten 25 Jahren wurden hier über 8000 Menschen aufgenommen. Die meisten fanden an diesem Ort neue Hoffnung, Glauben an Gott und zurück in die Gesellschaft. Darunter befanden sich auch zahllose Straßenkinder aus den deutschen Großstädten. Schon bald wurden auch hunderte Menschen mit Behinderung aufgenommen und liebevoll gepflegt. Um sie besser kontrollieren zu können, wurden während der DDR-Zeit alle noch bildungsfähigen Personen dieser drei diakonischen Einrichtungen in staatlichen Heimen untergebracht. Nur die Allerschwächsten und sehr stark Eingeschränkten durften bleiben. 1983 übernahm Uwe Holmer die Leitung von Lobetal mit seinen 1200 Heimbewohnern und 550 Mitarbeitern. Alte, geistig Behinderte und epileptisch Kranke waren hier zu Hause, wurden medizinisch und therapeutisch betreut. Mit Gottesdiensten, täglichen Hausandachten und seelsorgerlichen Gesprächen wurden Heimbewohner und Mitarbeiter auch geistlich begleitet. Weil Lobetal sich über Jahrzehnte hinweg zu einem eigenen Dorf entwickelt hatte, war der Leiter der Anstalt gleichzeitig auch Bürgermeister des Ortes und musste in dieser Funktion mit den sozialistischen Behörden der DDR zusammenarbeiten. Um dieses Amt ausführen zu können, trat Holmer in die Ost-CDU ein, die zwar mit der Staatsführung kooperierte, trotzdem aber versuchte, eine gewisse Distanz beizubehalten. Parteiveranstaltungen, die später in Lobetal stattfanden, wurden von Holmer mit Andacht und Gebet eröffnet. Für die Zeit der DDR eine absolute Ausnahme. Auch Politiker sollten seiner Überzeugung nach von Gottes Wort getroffen werden. Allerdings war sich Holmer auch darüber im Klaren, dass der Staat nicht nur durch Drohungen, sondern auch durch Schmeicheleien versuchte, seinen Einfluss in kirchliche Kreise auszubauen. Holmer aber nahm sich vor, sich nicht kaufen zu lassen. Im Alltag gelang es Holmer, sich weitgehend aus der Politik herauszuhalten. Die Aufforderungen des DDR-Staatsfernsehens als wichtiger Vertreter der Kirche, ein Interview über die bald anstehenden Wahlen zu geben, lehnte er wiederholt ab. Allerdings bekannte Holmer später auch offen, dass natürlich auch in der DDR nicht alles nur schlecht war. Beispielsweise erhielten die diakonischen Einrichtungen jedes Jahr staatliche Zuschüsse in Millionenhöhe. Holmer ärgerte sich nach dem Ende der DDR, dass die meisten Menschen nur noch negativ über diese Zeit sprachen, obwohl sie währenddessen zu einem großen Teil Mitläufer waren und versuchten, vom System zu profitieren. Als Leiter einer großen diakonischen Einrichtung wurde Holmer auch immer wieder von eigenen Mitarbeitern angegriffen. Regelmäßig kam es deshalb zu Gesprächen mit leitenden Mitarbeitern, die ihn vor anderen schlecht machten. Manchmal war das auf seine selbstbewusste, teilweise auch autoritäre Leitung zurückzuführen. Einige hatten auch einfach abweichende Auffassungen über die Organisation der Arbeit oder über die Betonung des christlichen Glaubens. Manchmal musste dann auch der Vorstand schlichtend eingreifen. Um die zwischenmenschlichen Beziehungen zu stärken, veranstaltete Holmer regelmäßig gemeinsame Feiern und lud die Mitarbeiter zu sich nach Hause ein. Die meisten Heimbewohner waren durchaus offen für den Glauben. Interessiert nahmen sie an den einfachen und anschaulich gestalteten Gottesdiensten teil und sprachen auch immer wieder in der Freizeit über geistliche Themen. Oft halfen Behinderte auch in praktischen Arbeiten. Mancher machte in Lobetal auch solche Fortschritte, dass er die Anstalten verlassen und eigenständig leben konnte. Als ganz besondere Herausforderung empfand es Holmer, passende Mitarbeiter zu finden. In Lobetal benötigte man fachlich qualifizierte und persönlich motivierte Leute. Weil man nur wenig finanzielle Mittel zur Verfügung hatte, mussten Angestellte auch mit einem relativ geringen Gehalt zufrieden sein.
Auf die Initiative Holmers hin wurde in Lobetal eine Einrichtung für die Betreuung Alkoholabhängiger aufgebaut. Hier konnten die Betreffenden wohnen, wurden medizinisch und seelsorgerlich betreut und wieder ins Arbeitsleben integriert. Von dem Bezirksverband der Ost-CDU wurde Holmer die Verdienstmedaille der DDR angeboten. Nach einigen Überlegen sagte er zu, in zukünftigen Verhandlungen mit Parteifunktionären könnte ihnen eine solche Auszeichnung durchaus eine Hilfe sein. Natürlich bestand auch die Gefahr, dadurch Teil des politischen Systems zu werden oder sich geschmeichelt zu fühlen und deshalb zukünftig keine Kritik mehr am Staat zu üben. Holmer aber entschied, sich nicht kompromittieren zu lassen. Als ihm im Zusammenhang mit der Medaille auch noch 1.000 Mark überwiesen wurden, gab er das Geld sofort an die Hauseltern weiter, um damit eine Feier für die Mitarbeiter zu finanzieren. Keinesfalls wollte er den Eindruck erwecken, käuflich zu sein und das Geld in die eigene Tasche zu stecken. Überall in der Kirche und im ganzen Werk Lobetal gab es zahlreiche Spitzel der staatlichen Geheimpolizei. Viele wurden durch Versprechungen und Drohungen zu ihrem Dienst gedrängt. Manche taten es auch aus Überzeugung. Nach dem Ende der DDR erfuhr Holmer, dass in Lobetal 8 Mitarbeiter der Stasi spionierten und regelmäßig Berichte über ihn weitergaben. Innerhalb weniger Wochen nach dem Mauerfall 1989 wurde die DDR-Regierung abgesetzt und die ehemaligen Herrscher galten nun als Verbrecher. Wie bei solchen politischen Umschwüngen üblich, konzentrierte man sich in den Schuldzuweisungen auf die obersten Repräsentanten des Staates. Millionen von Funktionären und Mitläufern, die jahrelang für den Sozialismus gekämpft und von ihrer Linientreue profitiert hatten, wollten plötzlich nichts mehr davon wissen. Viele Selbstdarstellungen waren jetzt vor allem von Heuchelei und von Uminterpretation gekennzeichnet. Besonders hart traf es nun den langjährigen Staatschef der DDR, Erich Honecker, und seine Frau Margot. Noch wenige Monate zuvor wurden sie von der Bevölkerung gefeiert und international als Staatsgäste willkommen geheißen. Plötzlich schob man ihnen den Großteil der Schuld am unfreien ideologischen System der DDR zu. Für viele waren sie nur noch Verbrecher. Nicht wenige wollten sie am liebsten sofort lynchen. Kurz vor Weihnachten 1989 wurde Holmer von der Kirchenleitung aus Berlin gefragt, ob er Erich Honecker und seine Frau vorübergehend in Lobetal aufnehmen würde. Wenn Honecker von seiner Krebsbehandlung aus dem Krankenhaus entlassen würde, hätte er keinen Ort, an dem er wohnen könnte. Ehemalige Parteifreunde hatten sich von ihm distanziert. Öffentliche Wohnungen der Stadt waren zu gefährlich, weil die allgemeine Stimmung gegen Honecker äußerst aufgeheizt und hasserfüllt war. In einem christlichen Dorf wie Lobetal aber wäre er wohl einigermaßen sicher vor den Medien und vor den aufgebrachten Bürgern, wurde vermutet. Prinzipiell war Holmer einverstanden. Er sprach dann auch mit seinen leitenden Mitarbeitern und auch sie stimmten dem Vorhaben zu. Christen sollten zur Vergebung bereit sein, auch gegenüber einem politischen Gegner, der ihnen im Laufe der Jahre viele Schwierigkeiten gemacht hatte. Denn auch Gott war bereit, jedem Menschen Vergebung anzubieten. Einen Platz im Altenheim konnte man den Honeckers aber schlecht anbieten, weil einige ja schon jahrelang auf der Warteliste standen und so würde eine Aufnahme im Altenheim als ungerechtfertigte Bevorzugung des ehemaligen Diktators wirken. Dasselbe galt auch für die knappen Mitarbeiterwohnungen, die gerade aufgrund staatlicher Anordnungen jahrelang nicht ausgebaut werden konnten. So entschied Holmer, die Honeckers im Pfarrhaus aufzunehmen. Dann müsste man zwar etwas zusammenrücken, aber prinzipiell war das möglich. Ende Januar 1990 wurden Erich und Margot Honecker vom Krankenhaus aus nach Lobetal gebracht. Es ist der Auftrag von Christen, Vergebung zu üben und Vergebung zu leben. Jetzt ist der Zeitpunkt, ein Zeichen zu setzen. Vergebung besiegt den Hass. Bodelschwing hatte Lobetal für Berliner Obdachlose errichtet. Nun war Honecker auch einer dieser Berliner Obdachlosen geworden. In den nächsten Wochen wurde Lobetal, insbesondere das Pfarrhaus, von Medienvertretern und teilweise auch von sehr aggressiven Demonstranten belagert. Viele schrien ihren Hass heraus und forderten, man solle Honecker ausliefern, verurteilen oder am besten gleich hinrichten, zumindest aber ins Gefängnis sperren. Stundenlang diskutierten Mitarbeiter von Lobetal,
und auch Holmer selbst mit den aufgebrachten Menschen. Man versuchte, sie zu beruhigen und ihnen zu erklären, dass die von Jesus geforderte Nächstenliebe und Vergebung auch auf Honecker und auch auf sie zutraf. Es ging ihnen nicht darum, die Schuld Honeckers zu bagatellisieren oder sie als schuldlos darzustellen. Darüber müsse später ein Gericht entscheiden. Bis dahin aber seien auch die Honeckers Menschen, die eine Unterkunft und Zuwendung bräuchten, die man ihnen als Christ nicht von vornherein absprechen könne. Ganz gleich, wie schlecht ein Mensch in der Vergangenheit auch gehandelt habe, Nächstenliebe gilt für jeden und Vergebungsbereitschaft sollte ein Christ auch jedem anderen anbieten, wie es ja schon im Vater Unser heißt, vergib uns unsere Schuld, wie auch wir vergeben denen, die an uns schuldig geworden sind. Nach einigen Wochen bot man Honecker an, in ein staatliches Ferienhaus nach Lindow umzuziehen. Aber schon nach wenigen Tagen kam Honecker wieder nach Lobetal zurück, weil die Gefahr bestand, dass aufgebrachte Demonstranten das Ferienhaus stürmen oder anzünden würden. Anfang April 1990 kam Erich Honecker ins sowjetische Militärkrankenhaus nach Belitz bei Berlin. Nach einem Aufenthalt in Moskau kam er zurück nach Deutschland und durfte schließlich aufgrund seiner schweren Erkrankung nach Chile ausreisen. Tagtäglich erreichten Holmer während dieser vielen Wochen im Zusammenleben mit Erich Honecker und dessen Frau Briefe und Anrufe. Viele aufgebrachte Christen zeigten sich empört, dass man diesen Atheisten und Kirchenkritiker nun in einem christlichen Haus aufnehmen würde. Er hatte während seiner Regierungszeit gerade den Christen das Leben äußerst schwer gemacht. Und jetzt würde man sich schützend vor ihn stellen. Das könne doch nicht sein. Insgesamt bekam er mehr als 3000 Zuschriften. Neben kritischen Anklagen gab es manchmal allerdings auch Zustimmung und Unterstützung. Da, wo es möglich war, erklärte Holmer seine Position. Ihm ging es nicht darum, Verbrechen der DDR kleinzureden oder Honecker als unschuldig darzustellen. Er wollte lediglich ein Zeichen der christlichen Nächstenliebe und Vergebungsbereitschaft setzen, die eben auch für den ehemaligen Diktator der DDR galt. Weil sich Honecker strikt weigerte, mit den Medien zu sprechen, begannen die Journalisten auch zu spekulieren. Weil er in einem Pfarrhaus untergekommen war, spekulierte beispielsweise die Bild-Zeitung, Honecker sei vielleicht fromm geworden. Er hätte bereits bei Tisch gebetet. Dabei war es durchaus zutreffend, dass Holmer auch bei den gemeinsamen Mahlzeiten mit den Honeckers betete. Der ehemalige DDR-Chef beobachtete das allerdings nur interessiert. Trotz einiger persönlicher Gespräche, bei denen es auch um Gott und Bibel und das Leben nach dem Tod ging, blieb Honecker bei seiner atheistischen Sichtweise. Noch immer betrachtete er den Sozialismus als die ideale Staatsform, auch wenn er in der Realität gescheitert war. Für Holmer kann man die Untaten der DDR nicht alleine durch billige Schuldzuweisungen bewältigen. Wenn wir nicht lernen, die Schuld auch bei uns selbst zu suchen, werden wir die Vergangenheit nicht bewältigen können. Nicht nur Wende, sondern Umkehr und Neuorientierung ist angesagt. Für uns Christen Orientierung nach dem Willen Gottes. Vergebung ist keine leichte Aufgabe. Unrecht ist eine Wirklichkeit. Und doch ist Gottes Vergebung noch viel größer. Es hat Gott viel gekostet, mir meine Schuld zu vergeben. Oft war Honecker auch sehr in sich gekehrt. Er musste nicht nur mit seiner schweren Krankheit fertig werden, er musste auch den Verlust seiner Heimat, den Verrat seiner politischen Freunde und den Zusammenbruch seines Lebenswerks verkraften. Oft ging Holmer am Abend, während die Demonstranten sich zurückgezogen hatten, mit den Honeckers im Garten oder am nahegelegenen See spazieren. Dabei ergaben sich auch ernsthafte und tiefgreifende Gespräche. Holmer betonte dem ehemaligen Staatschef der DDR gegenüber, dass die Weltgeschichte letztlich nicht von Menschen gemacht wird, sondern von Gott, als dem höchsten Herrscher, der alle Gewalt über Himmel und Erde hat. Während eines Fernsehinterviews kam es vor laufender Kamera zu einer Konfrontation mit einem sehr erregten Mann und seiner Frau. Die gingen auf Holmer zu und warfen ihm vor, dass er Honecker nicht vergeben könne. Er selbst sei aus politischen Gründen in der DDR zum Tode verurteilt und dann gefoltert und eingesperrt worden. Dafür könne er den DDR-Diktator nicht einfach freisprechen. Holmer stimmte prinzipiell zu. Tatsächlich könne er Honecker nur das vergeben, was ihm an Unrecht geschehen sei. Alles Übrige müsse dieser mit Gott, dem Staat oder den betroffenen Menschen in Ordnung bringen. Dann aber gab er dem verärgerten Mann zu bedenken,
Wenn Sie Honecker nicht vergeben, werden Sie schlussendlich von der Bitterkeit Ihres Herzens aufgefressen. Nach kurzem Überlegen stimmte ihm der Mann zu. Holmer war überzeugt, dass Vergebung im Kern eine Frage des Willens ist, nicht der Emotion. Wer langfristig an seinen Verletzungen und seinem Hass festhalten will, der wird verbittert und seelisch geschädigt. Auch wenn der andere nicht bereit wäre, seine Schuld einzugestehen, müsse man wenigstens ehrlich zur Vergebung bereit sein, den ersten Schritt tun und Vergebung anbieten. Christen werden von Jesus sogar ermahnt, Gott würde auch ihnen nicht vergeben, wenn sie nicht bereit wären, anderen Menschen gegenüber Vergebung auszusprechen. Nach der Wende kam es zur organisatorischen Wiedervereinigung Lobetals mit den Bethelschen Anstalten in Bielefeld. Eigentlich gehörten die beiden Einrichtungen schon seit eh und je zusammen, hatten sich aufgrund der politischen Spaltung Deutschlands allerdings zu zwei weitgehend eigenständigen Werten entwickelt. Das sollte jetzt rückgängig gemacht werden. Die damit verbundenen Umstrukturierungen wollte Holmer nicht mittragen und beendete seine Tätigkeit in Lobetal deshalb 1991. Die Jahre bis zu seiner Pensionierung verbrachte er als Pfarrer der Mecklenburgischen Kirche in einer Einrichtung für Alkoholabhängige. Holmers ehemaliger Schüler in Falkenberg, Heinz Nietzsche, hatte zwischenzeitlich in Seran bei Güstrow eine christliche Einrichtung für Alkoholabhängige aufgebaut. Überall in Mecklenburg waren ambulante Gesprächsgruppen entstanden. Wer durch den Alkoholismus Arbeit und Wohnung verloren hatte und bereit war, sich auf eine christliche Umgebung einzulassen, der wurde im extra dafür hergerichteten Pfarrhaus von Seran aufgenommen. Nach einigen Jahren war dieses Zentrum für Alkoholabhängige in ganz Mecklenburg bekannt. Zu den Jahresfesten kamen Hunderte von Freunden und Unterstützern.

Bundesversicherungsanstalt für Angestellte verliefen wenig zufriedenstellend. Man warf der Einrichtung vor, viel zu wenig professionell zu arbeiten. Außerdem verlangte man, bei einer Kostenübernahme komplett auf die Seelsorge zu verzichten und auf das christliche Konzept zur Betreuung von Suchtkranken abzuschaffen. Weder Nietzsche noch Holmer waren dazu bereit. Weil sie gerade den christlichen Glauben als zentralen Bestandteil an der diakonischen Suchthilfe betrachteten. Gerade durch die Hilfe Jesu, durch die Orientierung eines Menschen nach den Maßstäben Gottes, sei die Bewältigung der Sucht deutlich erfolgversprechender. Die Landesversicherungsanstalt war schließlich bereit, sich auf dieses Konzept einzulassen und erlaubte der Einrichtung, christliche Therapeuten zu suchen und auch den Glauben, Gebete und Andachten in die Therapie einzubeziehen. So war es Holmer möglich, in Seran eine neue Suchtklinik zu bauen mit 42 Betten und einer Erste-Hilfe-Station für Suchtkranke mit 17 Betten sowie einer entsprechenden Beratungsstelle. Das Diakonische Zentrum Seran war entstanden, eine Hilfe für alkoholabhängige Menschen in der ganzen Region. Holmer engagierte sich in den kommenden Jahren auch in der überregionalen Arbeit des Blauen Kreuzes, einer spezifisch christlichen Suchthilfevereinigung, und engagierte sich für den gesamtdeutschen Aufbau und die Hilfsangebote an Alkoholabhängige. In den 1990er Jahren reiste Holmer immer wieder nach Russland und in die Ukraine, um einheimische Christen bei dem Aufbau eigener Suchthilfeorganisationen zu unterstützen. Neben einigen kleineren Rettungshäusern entstand eine größere Einrichtung im ukrainischen Mariupol. Stellenweise konnten Christen Hilfsangebote für Alkoholiker auch in staatlichen Gefängnissen anbieten. Zusammen mit Nietzsche half Holmer bei der fachlichen und geistlichen Organisation dieser Einrichtung. In Deutschland sammelten sie auch Geld für die Unterstützung der Arbeit. Dieser Tätigkeit ging Holmer dann auch noch nach seiner Pensionierung nach. Und all die Jahre als Rentner engagierte er sich in Predigten, in Andachten und seelsorgerlichen Gesprächen, in der diakonischen Betreuung der Alkoholabhängigen. Darüber hinaus sprach er auch regelmäßig in Freizeiten für Jugendliche und für Senioren. Ihm war es wichtig, dass das ganze Leben, nicht nur seine Berufszeit, für Gott eingesetzt werden sollte. Aus der Sicht Gottes gab es keine Pension und dass man sich dann ins Privatleben zurückzog, auch wenn er mehr Zeit brauchte für seine Gesundheit, wenn manches schwerer lief und er nicht mehr so leistungsfähig war wie in jüngeren Jahren. Aber so wollte er sich auch für den Rest seines Lebens für Gott einsetzen, Menschen motivieren, die Bibel besser zu verstehen, Gott nachzufolgen und den Sinn ihres Lebens bei Gott zu finden. Uwe Holmer fordert heraus, gerade das zu tun, was Gott einem vor die Füße gelegt hat. Sei es in den persönlichen Beziehungen zu Menschen, sei es in einer deutlichen Stellungnahme bei versuchter politischer Indoktrinierung. Oder sei es bei der Nächstenliebe gegenüber Alkoholabhängigen, Obdachlosen oder selbst politischen Diktatoren wie Erich Honecker.

0: Das Leben von Uwe Holmer macht deutlich, dass Vergebung manchmal große Überwindung kosten und von außen betrachtet für andere kaum nachvollziehbar sein kann. Vergebung ist nicht immer leicht, aber gerade dadurch kann Gottes Liebe für andere sichtbar werden. Vielleicht gibt es auch in unserem Leben Menschen, denen wir nur schwer vergeben können. Jesus lädt uns ein, diesen Weg trotzdem zu gehen. Im Vertrauen darauf, dass er uns die Liebe und Stärke schenkt, die wir dafür brauchen. Vergebung ist nicht nur für den anderen, sie befreit auch unser eigenes Herz. Nächste Woche stellt uns Michael Kotsch das bewegende Leben von Amy Carmichael vor. Die irische Missionarin widmete ihr Leben den Kindern in Indien und setzte sich mit großem Mut für diejenigen ein, die keine Stimme hatten. Mehr dazu dann am kommenden Sonntag von Michael Kotsch. 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Damit verabschiede ich mich und wünsche Ihnen weiterhin viel Freude mit dem Programm des ERF. Ihre Anne Geier.
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Vielleicht haben Sie ja schon ein wenig mitgesummt. Du gibst Geborgenheit, du kannst alles wenden, gib mir ein festes Herz, mach es fest in dir. Sie hören diese Zeilen gleich in unserem ersten Lied, auch gesungen. Es sind Gebetsworte von Peter Strauch, die Teil geworden sind vom vertrauten Repertoire in vielen Kirchen. Ja, und damit klingt auch das Thema an für diese Andachtszeit heute, nämlich die Bitte, gib mir ein kleines bisschen Sicherheit. Herzlich willkommen zu diesem Programm, begrüßt Sie Ingrid Heinzelmeier.

0: So viel ist unsicher, wobei das un in Klammern steht. Also so viel ist unsicher, aber auch so viel ist sicher. Mehr dazu jetzt vom Pfarrer Michael Striss aus Bergneustadt.
1: Die Sehnsucht nach Sicherheit. Auch die Band Silbermond hat sie vor Jahren mal besungen. Ihr Lied »Irgendwas bleibt« von 2009 ist nach wie vor aktuell. Der Text bringt heutiges Lebensgefühl auf den Punkt. Gib mir ein kleines bisschen Sicherheit in einer Welt, in der nichts sicher scheint. Gib mir irgendwas, das bleibt. Ein natürliches, menschliches Urbedürfnis. Ob wir abends kontrollieren, dass die Wohnungstür abgeschlossen ist oder regelmäßig am Auto den Ölstand oder den Reifendruck messen, wir alle brauchen gewisse Sicherheiten. Ich selbst ertappe mich, dass ich mir, wenn ich unterwegs bin, häufiger mal an die Brusttasche greife, wo das Portemonnaie steckt. Hoffentlich. Dabei muss man ja sagen, früher war vieles unsicherer. Und handfeste Krisen, die unsere Sicherheit erschüttern, sind nichts Neues. Die 50er Jahre hatten die Suez-Krise. Die 60er Jahre die Kuba-Krise. Die 70er die Ölkrise. Die 80er AIDS und Tschernobyl. Die 90er den zweiten Golfkrieg. Das vorletzte Jahrzehnt bescherte uns den 11. September und die Weltwirtschaftskrise. Und das letzte Jahrzehnt bescherte uns die Flüchtlingskrise. Also überall und zu jeder Zeit Krisen. Aber unsere Vorfahren würden wohl eher den Kopf schütteln darüber, was uns heute so durchschüttelt und verunsichert. Es klingt hart, aber es war so. Früher schafften sich die Leute viele Kinder an, damit nach Abzug der Verstorbenen wenigstens noch ein paar übrig blieben. Ein Beispiel war der Christ und Liederdichter Paul Gerhard. Von 5 musste er 4 Kinder begraben. Wahrlich kein guter Schnitt, aber nicht selten. Dann die Kriege. Ich habe von einem gelesen, dessen Urgroßvater im Krieg 1871 starb. Der Großvater im Ersten Weltkrieg, der Vater im Zweiten Weltkrieg. Der ist als Kind in dem festen Glauben aufgewachsen, das sei die Regel, dass jeder einmal im Leben in den Krieg muss. Es ist Gnade Gottes, dass sich das bei uns nicht fortgesetzt hat. Aber auch im Kleinen war es früher unsicherer. Viele von uns haben es noch erlebt. Was für ein Aufstand, als man plötzlich verpflichtet wurde, sich im Auto selbst zu fesseln mit einem Gurt. Das war die Zeit ohne Airbag, ohne ABS. Absolut verkehrsunsicher, sagen wir heute. Ohne Kindersitz. Man saß auf Mutters Schoß. Auch war es möglich, sich zu verfahren, nur mit einem analogen Stadtplan, der auf dem Beifahrersitz lag. Noch früher sprang man auf die Straßenbahn auf, wo heute am Bahnsteig bei Zügen ein dicker Farbstreifen schon 1 Meter vorher warnt. Und ins Flugzeug konnte jeder mitnehmen, was er wollte. Kinder gingen ungeschützt zum Spielen raus, bis es dunkel wurde. Ohne dass sie sich per Handy melden konnten oder geortet wurden. Sie fuhren Fahrrad ohne Helm. Die Kinderbetten waren angestrichen mit Farben voller Blei und Cadmium. Wir aßen so Sachen ohne Haltbarkeitsdatum und kamen als Kind an jeden Schraubverschluss ran. Selbst an die Flasche mit dem Bleichmittel. Achtung jetzt! Ich will das alles nicht lächerlich machen, was wir seitdem erdacht und sicherer gemacht haben. Vieles ist schon sinnvoll. Worum es mir geht? Bis vor nicht allzu langer Zeit wurde noch nicht das ganze Leben wie selbstverständlich für absolut sicher gehalten. Oder es gar gefordert. Trotzdem gab es eine gewisse Leichtigkeit im Leben. Ist die denn noch da? Unfälle kamen vor, Oft hatten wir einfach selber Schuld und verklagten nicht gleich andere. Den Begriff Aufsichtspflicht kannte noch keiner. Schränke und Tische hatten noch keine abgerundeten Ecken. Die Eltern ließen uns im Buddelkasten Sand essen und wir tranken alle aus einer Flasche und starben nicht daran. Das ist überhaupt die Frage, wie haben wir das alles überleben können? Nichts davon wegen Sicherheit. Man spielte bei Wilm Tölke im großen Preis mit und plötzlich hieß es Risiko. Das musste man dann eingehen. Da musste man durch. Also, einerseits war früher vieles unsicherer als heute. Auf das andererseits komme ich gleich noch. Wir unternehmen heute viel, um unser Leben sicherer zu machen. Es so weit wie möglich abzusichern. Die Politik führt regelmäßig Sicherheitskonferenzen durch. Sogenannte Kriminalitätsschwerpunkte werden per Video überwacht. Wir hoffen, dass es was nutzt. In manchen Ländern gibt es auch abgeriegelte und bewachte Wohnviertel für die Reichen. Alles ist sicher. Das erwarten wir. Es kam schon vor, dass Menschen bei mir ihr Kind noch vor der Geburt zur Taufe anmeldeten. Ich war erstaunt. Selbstverständlich ging sie davon aus, dass bis dahin alles glatt geht. Weiß nicht, vielleicht wegen Ultraschall- und Pränataldiagnostik. Das gab's früher auch nicht. Nur die Überraschung, ob Junge oder Mädchen, gesund oder krank oder behindert. Man nahm, was kam. Zudem gibt's schon für alles, was geht, eine Versicherung. Als Kind war ich beeindruckt, als ich hörte, Marlene Dietrichs Beine waren mit 1 Million Dollar versichert. Heute geht noch mehr. Eine Versicherung gegen die Entführung durch Außerirdische, gegen den Abstieg des Lieblingsvereins oder die Auflösung der Lieblingsband. Eine Versicherung für Väter gegen Ohnmacht im Kreissaal. Gut auch, die Versicherung gegen hohe Benzinpreise. Das gibt es. Oder die Versicherung gegen den Weltuntergang, zum Beispiel durch Meteoriten oder einen Weltkrieg. Wer zahlt mir eigentlich in diesem Fall das Geld aus? Alles das gaukelt uns ja nur Sicherheit vor. Denn die Versicherung ist ja nur für den Fall da, dass der Schaden bereits eingetreten ist. Dass die Katastrophe passiert, lässt sich auch durch eine Versicherung nicht vermeiden. Also, früher war das Leben weniger abgesichert. Heute gibt es viele Versuche, es sicherer zu machen. Aber nun entdecken wir auf der anderen Seite, heute gibt es trotz allem mehr Verunsicherung. Psychologen sagen, das Wissen darum, dass es vollständige Sicherheit nicht geben kann, kann heutige Menschen krank machen. Das kann sich in Aggressivität bis hin zur Selbstverstümmelung äußern. Das heißt, eine Tatsache, die früher zum Leben dazugehörte, nämlich zu wissen, dass das Leben unsicher ist, die kann jetzt nur noch schwer ausgehalten werden. Jedenfalls in den reichen Ländern. In den Krisengebieten der Welt wissen die Menschen das leider nur zu gut. Bei uns aber ist es so, vieles ist sicherer, aber anderes nicht. Nicht mehr. Früher konnte es sein, dass ein junger Arbeitnehmer in seinem ersten Arbeitsvertrag den Passus fand, das Arbeitsverhältnis endet ohne Kündigung am Ende des Monats, in dem der Mitarbeiter das Alter erreicht, das ihm nach den gesetzlichen Bestimmungen einen Anspruch auf Altersrente gewährt. Wo gibt's das heute noch, dass jemand sein Berufsleben in einem einzigen Unternehmen, an einem einzigen Ort verbringen kann? Bei Zeitverträgen wissen viele nicht, wo sie in 2 Jahren sein werden. Und wenn ich vorhin sagte, die Kinder gingen zum Spielen raus, dann mögen heute Eltern fragen, können wir das noch verantworten? Haben nicht die Gewalttaten zugenommen? Wir hören Berichte. Menschen werden überfallen auf Bahnhöfen oder öffentlichen Plätzen. Die Hemmschwelle ist enorm gesunken. Es gibt kaum wirksame Sanktionen. Die Justiz zeigt sich machtlos. Auch die Schule ist kein sicherer Ort mehr. Keine Romantik wie in der Feuerzangenbowle. Irgendeiner könnte immer mal durchdrehen. Und das geschieht ja auch. Oder was ist in Zukunft mit unserem Ersparten? Wir merken, die heutige Generation ist die erste, die den Lebensstandard der vorhergehenden nicht mehr wird steigern können. Wohin auch? Es müsste was anderes geben außer dem Materiellen, wohin wir uns noch entwickeln könnten. Aber gerade da sehen wir, es gibt auch Verunsicherung in den Werten. Manche sagen uns, es gäbe überhaupt keine tragenden Werte mehr für alle. Das sei alles auch Schnee von gestern und ein großer Fortschritt, dass nichts mehr bindend wäre für jeden. Auch unsere Kirche gibt kaum noch ethische Orientierung. Gerade das bringt nun die Verunsicherung. Wo nichts mehr bindend ist, hält uns auch nichts mehr. Da ist alles möglich. Alles auch im Negativen, im Destruktiven. Das ist kein Fortschritt, sondern ein Schritt in die Barbarei. Und die Verunsicherung wächst. Wir haben 1000 Möglichkeiten, vom Angebot auf der Pizzakarte bis zur Auswahl des Fernsehprogramms. Aber darum auch umso mehr Möglichkeiten, die falsche Entscheidung zu treffen. Viele Möglichkeiten, immer weniger Sicherheiten. Weil die Orientierung fehlt. Das Gewissen nicht geschult wird. Keine innere Sicherheit. Kein Wunder, dass sich diese Art der Verunsicherung auch auf die Haltbarkeitsdauer unserer menschlichen Kontakte auswirkt. Unsere Beziehungsfähigkeit. Wie steht es darum? Untersuchungen belegen, intakte Beziehungen geben uns Sicherheit und Orientierung, die sich in unserem ganzen Leben niederschlagen. Christen sagen, ja, als erstes ist da die Beziehung zu Gott. Christlicher Glaube ist im Kern Beziehung. Einer, der eine solche Beziehung vertrauensvoll zu leben versuchte, war der Jünger Petrus. Im Matthäusevangelium, Kapitel 14, ist eine Begebenheit mit ihm geschildert. Die Jünger sind im Boot unterwegs auf dem See Genezareth. Es stürmt. Sie haben Angst. Vom anderen Ufer kommt ihnen Jesus entgegen, auf dem Wasser. Petrus möchte zu ihm. Jesus ermutigt ihn. Petrus steigt aus dem Boot. Schwankend bewegt er sich auf Jesus zu. Solange er ihn im Blick hat, läuft die Sache. Aber dann sieht er auch die Wellen um sich, unter sich. Der Mut sinkt und mit ihm auch Petrus. Herr, hilf mir! Das ist sein einziger Gedanke. Und Jesus ergreift ihn und zieht ihn aus den Fluten, bevor sie ganz über ihm zusammenschlagen. Wenn diese Geschichte erzählt wird, kommt Petrus oft nicht gut weg. Sein Vertrauen habe nicht gereicht, wird gesagt. Ich denke, kein Mensch hätte ihm einen Vorwurf gemacht, wäre er im Boot sitzen geblieben. Die anderen 11 werden nicht kritisiert. Wer nichts tut, kann auch nichts falsch machen. Aber nur wer sich bewegt, kann auch was bewegen. Petrus wagt es und ist deshalb Vorbild. Es ist nicht das Schlimmste, dass er schließlich Hilfe braucht. Es ist keine Schande, Jesus um Hilfe anzurufen. Petrus wagt den Ausstieg im Vertrauen auf Jesus, den er kennt. Er bewegt sich zwar auf dünnem Eis, aber weiß sich geborgen. Er hat keine Lebensversicherung abgeschlossen, aber weiß sich trotzdem behütet. Deshalb kann er was riskieren, kann aufbrechen, sich entwickeln. Auch wir können das Boot verlassen und werden gehalten. Unser Problem aber ist, wie können wir das lernen, aus dem Boot zu steigen, auch wenn nicht alles abgesichert ist? Wer hat das Sagen in unseren Lebensstürmen? Ich möchte von Petrus lernen. Er lässt alle greifbare Sicherheit im Boot zurück. Er hat gemerkt, im Sturm taugt das alles sowieso nichts mehr. Manchmal schlagen die Wellen sehr hoch und ich brauche anderen Halt. Dann kann ich auch nicht mehr auf meine Schwimmkünste vertrauen, dass ich mal das Seepferdchen gemacht habe oder sowas. Jesus ruft. Ich mache die Erfahrung, wenn er sagt, komm, dann kann ich kommen. Das klingt nicht unbedingt vernünftig, aber es trägt. Und selbst wenn ich einknicke, ist er da. Seine Hand hilft raus. Und ich mache dann auch die Erfahrung, mal ins Wasser zu fallen, heißt bei Jesus nicht gleich durchgefallen. Aber all das kann ich nur erleben, wenn ich mal das Boot verlasse, trotz Unsicherheiten und Zweifel. Ich möchte diese Erfahrung nicht missen, obwohl sie oft teuer erkauft sind. Manchmal war ich wirklich schon am Absaufen und habe auch gemerkt, dass Vertrauen und Zweifel wechseln. Aber ich bitte Jesus darum, dass bei jeder Prüfung das eine wächst und das andere abnimmt. Mit Jesus können wir den Realitäten unseres Lebens besser ins Auge schauen. Wir müssen uns nichts vormachen. Es ist eine Illusion zu glauben, dass alles sicher sei. Wir können das akzeptieren und müssen trotzdem nicht durchdrehen. Das Leben ist ein Risiko. So ist auch ein Leben in Freiheit riskanter als unter totalitärer staatlicher Kontrolle. Aber es macht unser Leben reich und spannend. Christen merken aber auch, wenn wir ein Leben mit Jesus wagen, ist das keine Versicherung gegen alle möglichen Risiken im Leben. Manche denken das irrtümlicherweise. Im Gegenteil, wir gehen dabei ein Risiko ein. Jesus hat nie oberflächliche Sicherheiten angeboten. Er hat gesagt, die Füchse haben Gruben und die Vögel Nester, aber ich habe nichts, wohin ich mein Haupt legen kann. Seine Nachfolger haben das auch nicht unbedingt immer. Und trotzdem lohnt es sich, an seiner Hand zu gehen, Vertrauen zu ihm zu entwickeln und zu merken, Jesus schützt nicht vor jedem Sturm, aber er hilft im Sturm. Falls Sie es nicht schon sind, gehen Sie doch heute mal ein Risiko ein und werden Sie Christ. Treffen Sie eine Entscheidung. Nehmen Sie sich vor, ich wag's mit Jesus. Er hat auch alles riskiert, als er sich darauf einließ, Sie zu lieben und für diese Liebe bis zum Äußersten zu gehen, bis zum Tod. Wer liebt, riskiert alles, aber kann auch alles gewinnen. Ich schließe mit einem Text von Paul Gerhardt. Das war der mit den 5 Kindern. Nun weiß und glaub ich feste, ich rühm's auch ohne Scheu, dass Gott der Höchst und Beste mein Freund und Vater sei und dass in allen Fällen er mir zur Rechten stehe und dämpfe Sturm und Wellen und was mir bringet weh.
0: Pfarrer Michael Kries war das aus Bergneustadt und zwar mit Antworten auf die Frage, wo im Leben Sicherheiten zu finden sind. Er bezog sich dabei auf einen Bericht aus dem Matthäusevangelium aus Kapitel 14. Jesus geht dort übers Wasser und Petrus will auf diesem Weg zu ihm kommen. Zuletzt wurden Worte zitiert aus dem Lied »Ist Gott für mich?« und die hören wir jetzt gesungen in der zweiten Strophe dieses bekannten Liedes von Paul Gerhardt.

Mit diesem Lied von Paul Gerhardt sind wir jetzt am Ende unserer Andachtszeit. In den Liedern und in der Bibelauslegung ging es um das Sicherheitsangebot, das Gott den Menschen macht, die sich ihm anvertrauen. Mein Name ist Ingrid Heinzelmeier. Herzlichen Dank fürs Zuhören und behüt Sie Gott.

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Du lädst uns heute ein zu einem großen Fest mit dir. Das ist ein Lied, das speziell für Gottesdienste geschrieben worden ist. Für mich als Pfarrer ist es das Größte und Schönste, das Herrlichste, das ereignisreichste Gottesdienst am Sonntag zu feiern. Am besten noch unter der Woche auch irgendwie ein Abendgottesdienst oder sowas. Man muss ja nicht nur sonntags zum Gottesdienst zusammenkommen. Ich bin unwahrscheinlich gern im Haus des Herrn. Es gibt einen Vers im Psalm, wo es einmal heißt, ein Tag in deinen Vorhöfen, in deinem Haus, Herr, ist besser als tausende Tage sonst irgendwo. Und ich bin gerne da im Haus des Herrn, sagt dieser Psalmist, um die schönen Gottesdienste des Herrn zu sehen. Also bei den Gottesdiensten muss meines Erachtens nach immer was rüberkommen, von dem schmecket und sehet, wie freundlich der Herr ist. Wir können mit allen Sinnen begreifen, dass Gott da ist und dass wir uns ihm nähern können. Das ist ja Gottesdienst, dass er uns entgegenkommt, dass wir ihm entgegenkommen dürfen, dass es zu einer festlichen, fröhlichen Begegnung kommt, in der Versöhnung und Verwöhnung im Mittelpunkt steht. Gott versöhnt uns und Gott verwöhnt uns. Das alles ist für mich Gottesdienst und hat ganz, ganz viel mit einem Fest zu tun. Ich glaube nicht, dass irgendeiner missmutig und traurig in der Ecke sitzen darf. Ich glaube, dass sich Gott ganz persönlich in jedem Gottesdienst um jeden von uns kümmert, um uns aufzurichten, um uns die Tränen zu trocknen, um uns aber auch neue Kraft zu geben und wieder in den Alltag zu entlassen. Deshalb dieses fröhliche, festliche Lied, du lädst uns heute ein zu einem großen Fest mit dir. Danke, Herr, wir kommen gern zu dir.

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Liebe Hörerinnen und Hörer, im Programm des ERF hören Sie Ausschnitte eines Gottesdienstes aus der St. Matthäus-Gemeinde. In der Predigtreihe aus der Bergpredigt spricht Pfarrer Andreas Schröder über das Thema »Das Holz in unserem Auge« vom Beurteilen und beurteilt werden. Grundlage seiner Ausführungen ist ein Abschnitt aus dem Matthäusevangelium, Kapitel 7, die Verse 1 bis 5. Wir wünschen wertvolle Impulse und einen guten

0: Wir feiern unseren Gottesdienst im Namen Gottes, des Vaters und des Sohnes und des Heiligen Geistes. Amen. Und wir wissen, unsere Hilfe steht im Namen des Herrn, der Himmel und Erde gemacht hat. Und wir hören nochmal auf den Wochenspruch aus Lukas 12. Wem viel gegeben ist, bei dem wird man viel suchen. Und wem viel anvertraut ist, von dem wird man umso mehr fordern. Wir beten. Ja, lieber Herr Jesus Christus, du hast uns ganz viel im Leben geschenkt. Und ich denke jetzt weniger an materielle Dinge, die auch eine Rolle spielen, sondern ich denke ganz viel auch an dem, was nur du uns geben kannst, was die Welt uns nicht geben kann, was die inneren Werte sind, was die Ziele unseres Lebens sind, ganz besonders aber eben auch deine Gnade und deine Barmherzigkeit und die Erlösung, die wir erleben, die wir geschenkt bekommen, wenn du unser Herr und Heiland bist. Herr, danke, dass wir mit dir unterwegs sein dürfen, aber all diese Gnadengaben, Herr, nehmen uns auch in die Verantwortung. Und wir haben einen Auftrag und wir haben eine Aufgabe. Und ich möchte dich darum bitten, dass wir erkennen, auch heute von deinem Wort her, was unsere Aufgabe ist, was du von uns möchtest. Auch ganz konkret, ganz praktisch in unseren Ehen und Familien, in unseren Freundschaften, in unserem Lebensumfeld, da, wo du uns hingestellt hast. Herr, mache du dein Wort lebendig in unseren Herzen und gib, dass wir mehr und mehr erkannt werden in unserem Wesen, an unserem Wesen, dass wir zu dir gehören. Und dass wir von dir herkommen, dass wir Beschenkte sind von dir, dass du durch deinen Heiligen Geist in uns wohnst. Und Herr, so bitte ich dich um deinen Segen für diesen Gottesdienst, dass keiner so wieder nach Hause geht, wie er gekommen ist, sondern dass er dir begegnet und sein Wort ihn begleitet in die kommende Zeit hinein. Herr, segne du heute unser Reden und auch unser Hören. All das, was wir verarbeiten und bedenken, was wir empfinden und was wir wahrnehmen. Herr, nimm du das alles in deine Hand und mach etwas Gutes daraus zu deiner Ehre. Amen. Ja, und so wollen wir nun hören auf die Lesung, die wir ausgewählt haben. Sie steht im Römerbrief, Kapitel 2, die Verse 1 bis 13. Und wer Kraft hat und gesund ist, der möge doch dazu aufstehen. Wenn jemand sich schwach fühlt oder gesundheitlich einfach eingeschränkt ist, habt die Freiheit, bleibt einfach dann sitzen.
1: Deshalb darfst du allerdings nicht meinen, du seist entschuldigt, wenn du das alles verurteilst. Denn wer du auch bist, indem du über einen anderen zu Gericht sitzt, sprichst du dir selbst das Urteil, weil du genau dasselbe tust wie der, zu dessen Richter du dich machst. Nun wissen wir aber, dass Gott die zu Recht verurteilt, die jene Dinge tun. Wir wissen, dass sein Urteil der Wahrheit entspricht. Und da meinst du, du könntest dem Gericht Gottes entgehen, wo du doch genauso handelst wie die, die du verurteilst? Oder betrachtest du seine große Güte, Nachsicht und Geduld als selbstverständlich? Begreifst du nicht, dass Gottes Güte dich zur Umkehr bringen will? Doch du bist verhärtet. Dein Herz ist nicht zur Umkehr bereit. So sorgst du selbst dafür, dass sich Gottes Zorn gegen dich immer weiter anhäuft, bis er schließlich am Tag seines Zorns über dich hereinbricht. An dem Tag, an dem Gott Gericht hält und für alle sichtbar werden lässt, dass sein Urteil gerecht ist. Gott wird jedem das geben, was er für sein Tun verdient hat. Denen, die unbeirrbar tun, was gut ist und alles daran setzen, an Gottes Herrlichkeit, Ehre und Unvergänglichkeit teilzuhaben, wird er das ewige Leben geben. Denjenigen dagegen, die sich in selbstsüchtiger Gesinnung weigern, der Wahrheit zu gehorchen und sich stattdessen zu gehorsamen Werkzeugen des Unrechts machen lassen, wird Gottes Zorn in seiner ganzen Härte treffen. Ja, Not und qualvolle Angst wird das Los jedes Menschen sein, der tut, was böse ist. Das gilt zunächst für die Juden, es gilt aber auch für jeden anderen Menschen. Ewige Herrlichkeit jedoch und Ehre und Frieden werden jedem gegeben, der tut, was gut ist. Auch das gilt zunächst für die Juden und gilt ebenso für alle anderen Menschen. denn Gott ist ein unbestechlicher Richter. Wenn die, die das Gesetz Gottes nicht kennen, sündigen, werden sie wegen ihrer Sünde verloren gehen, ohne dass das Gesetz dabei eine Rolle spielt. Und wenn die sündigen, die das Gesetz Gottes kennen, werden sie aufgrund dieses Gesetzes verurteilt werden. Denn vor Gott sind nicht die gerecht, die hören, was das Gesetz sagt. Für gerecht erklären wird Gott vielmehr die, die tun, was das Gesetz sagt.
0: Lasst uns vor Gott demütigen und ihm die Ehre geben mit dem Bekenntnis unseres christlichen Glaubens. Ich glaube an Gott, den Vater, den Allmächtigen, den Schöpfer des Himmels und der Erde, und an Jesus Christus, seinen eingeborenen Sohn, unseren Herrn, empfangen vom Heiligen Geist, geboren von der Jungfrau Maria, gelitten unter Pontius Pilatus, gekreuzigt, gestorben und begraben, hinabgestiegen in das Reich des Todes, am dritten Tage auferstanden von den Toten, aufgefahren in den Himmel. Er sitzt zur Rechten Gottes, des allmächtigen Vaters. Von dort wird er kommen, zu richten die Lebenden und die Toten. Ich glaube an den Heiligen Geist, die heilige christliche Kirche, Gemeinschaft der Heiligen, Vergebung der Sünden, Auferstehung der Toten und das ewige Leben. Amen.

Gnade sei mit euch und Friede von dem, der da ist, der da war und der da kommt. Jesus Christus, unser Herr. Amen. Ich lese uns den Text der Bibel, der uns heute beschäftigt, aus der Bergpredigt, Matthäus 7, die Verse 1 bis 5. Verurteilt niemand, damit auch ihr nicht verurteilt werdet. Denn so, wie ihr über andere urteilt, werdet ihr selbst beurteilt werden. Und mit dem Maß, das ihr bei anderen anlegt, werdet ihr selbst gemessen werden. Wie kommt es, dass du den Splitter im Auge deines Bruders siehst, aber den Balken in deinem eigenen Auge nicht bemerkst? Wie kannst du zu deinem Bruder sagen, halt still, ich will dir den Splitter aus dem Auge ziehen, und dabei sitzt ein Balken in deinem eigenen Auge? Du Heuchler, zieh zuerst den Balken aus deinem eigenen Auge, dann wirst du klar sehen und kannst den Splitter aus dem Auge deines Bruders ziehen. Ich bete noch. Lieber Herr Jesus, so gib, dass dieses Wort nicht ein Wort ist, das wir hören für andere, sondern dass es ein Wort ist, das wir für uns hören. Und schenke du, Herr, dass dein Geist uns überführt, dass er uns den Weg der Heiligung, der Vergebung schickt und dass wir diejenigen sind, die bei uns selbst anfangen, um ein Zeugnis sein zu können, auch für andere. Herr, und in dieser Weise gebrauche du bitte diese Predigt und mein Wort, mach du es zu deinem und sprich du in unsere Herzen hinein. Amen. Ja, über dieser Predigt steht die Überschrift, das Holz in unserem Auge. Das Holz in unserem Auge, vom Beurteilen und beurteilt werden. Es gibt nun einmal diese drei Dinge, die jeder von uns immer wieder in seinem Gepäck hat, ob er sie bewusst wahrgenommen hat, ob er sie eingepackt hat in seinen Koffer oder in seinen Rucksack oder nicht. Das ist nun mal einmal der Balken, ne? Der Splitter und das Maßband. Und diese drei Dinge, die haben wir in unserem Gepäck dabei. Was Jesus über diese drei Dinge sagt, was Jesus über das Beurteilen, beurteilt werden und verurteilen sagt, über das Richten, das ist herausfordernd konkret und herausfordernd praktisch. Verurteile nicht, sagt er, fang bei dir selbst an. Bemesse andere großzügig. Denn für dich gelten dieselben Maßstäbe, die du an andere anlegst. Und wenn ich heute über dieses Thema predige, dann tue ich das als jemand, dem diese Worte zu Herzen gehen und der diese Worte mindestens genauso braucht, wie ihr sie braucht. Und wir werden darüber nachdenken, was dieses Wort sagt. Es ist wirklich herausfordernd. Zunächst einmal gilt, es geht nicht ohne Prüfen. Es geht nicht ohne Dinge und Wichtiges im Leben zu beurteilen. Es ist nicht so zu verstehen, so nach dem Motto, ist doch egal, was du tust. Wir haben uns im Leben immer wieder zu entscheiden. Wir sind herausgefordert, tue ich dieses oder tue ich jenes? Esse ich das oder esse ich dies? Kaufe ich jenes oder dieses? Suche ich die Gemeinschaft mit denen oder mit denen? Wohne ich hier oder dort? Wo arbeite ich? Nehme ich eine Arbeitsstelle an oder nicht? Gehe ich in diese oder jene Gemeinde? Trete ich in die Kirche ein oder trete ich aus der Kirche aus? Was tue ich in meiner Freizeit? Wo fahre ich in den Urlaub hin? Es gibt unendlich viele Entscheidungen, die wir zu treffen haben, die großen und die kleinen, und immer haben wir zu prüfen, was wir für richtig und für gut halten, was in unseren Augen jetzt dran ist. Es geht nicht ohne Prüfen.
Aber ich möchte euch heute den Gedanken auf einen anderen Punkt legen, nämlich, dass Prüfen nicht alles ist. Und dass es im Leben und gerade auch in unseren Beziehungen, in unserem Miteinander, und darum geht es ja, wenn es um den Balken geht, wenn es um den Splitter geht oder um das Messen eines Menschen, ob wir weitherzig oder engherzig messen, es geht immer um Beziehung, dass es bei allem Prüfen, wenn wir da unterwegs sind, nicht immer darum geht, was ist richtig oder falsch, wer hat Recht oder wer hat Unrecht. Es geht in der Regel überhaupt nicht um Schwarz oder Weiß. Und wir können auch manchmal richtig daneben liegen. Habt ihr das auch schon mal erlebt, wenn es um einen Menschen geht? Da setzt sich jemand neben dich, im Zugabteil, in der Straßenbahn, im Bus, du guckst ihn an, du riechst und du hast sofort ein Bild. So ist der, so ist die. Und damit ist das klar. Und dann kommst du womöglich ins Gespräch mit diesem Menschen und du redest mit ihm und bist auf einmal überrascht, dass der Mensch ganz anders ist, als du es gedacht hast. Kennt ihr das? Solche Situationen? Ich habe das auch schon erlebt. Oder wir haben ein bestimmtes Bild, eine bestimmte Erfahrung mit einem Menschen gemacht. Und diese Erfahrung, die wir mit diesem Menschen gemacht haben, die begleitet uns ein Leben lang. Und was passiert? Fortan wird dieser Mensch so von uns gesehen, wie wir ihn erlebt haben. Ob er sich verändert hat, ob er immer noch derselbe ist, spielt gar keine Rolle. Das haben wir ja erlebt. Das haben wir ja erfahren. Und wenn man dann gefragt wird, wann war denn das? Ja, das ist schon lange zurück. 20 Jahre oder 25 Jahre festgelegt. Wisst ihr, es gibt Kriterien, die wir automatisch an andere legen, um sie zu beurteilen. Und ich sag nochmal, wir kommen ja manchmal auch nicht drum herum. Wir müssen ja überlegen, ist das ein Ort, wo ich gut leben kann, wo ich gut arbeiten kann? Ist das ein Mensch, mit dem ich zurechtkommen kann? Natürlich müssen wir ein Stück beurteilen. Und ich möchte euch jetzt mal so ein paar Beispiele nennen. Und ich mache das mal so in der Ich-Form, weil ich nicht dich anpredige, sondern weil ich mich selbst auch hier mitnehme. Und du kannst, wenn du möchtest, so vor deinem inneren Auge, wenn du sagst, ja, das kenne ich, das trifft mich schon an einem bestimmten Punkt, kannst du ja für dich einen grünen Haken dran machen, okay? Also ich gebe euch ein Beispiel. Sympathisch sind mir zumeist eher diejenigen Menschen, die mir in gewisser Weise ähnlich sind. Was mir nicht ähnlich ist, das ist mir fremd. Was mir fremd ist, ist vielleicht anstrengend, ist ungewohnt, fordert heraus. Herausforderung macht Arbeit. Und Mühe mag ich nicht. Dabei ist für mich der erste Eindruck meistens der entscheidende. Der erste Eindruck meistens der prägende und dabei bleibe ich. Meistens sehe ich das Beste in einem Menschen und doch berücksichtige ich seinen Charakter und sein Herz dabei viel zu wenig. Weil das muss ich erstmal entdecken. Ich erlebe häufig eine Selbstprophezeiung in dem anderen. Zum Beispiel, wenn Menschen einen gebrochenen Lebenslauf haben, eine Krise erlebt haben, sich etwas haben zu Schulden kommen lassen, was nicht gut ist, was nicht in Ordnung ist. Und ich sie dann für suspekt, für verdächtig halte, obwohl sie im Grunde doch jetzt ganz anders sind und echte Geschenke und wertvoll wären. Je höher jemand in der Gesellschaft, je höher jemand in der Meinung anderer steht, umso mehr setze ich ihm oder ihr einen Siegerkranz auf. Was aber meistens übertrieben ist. Weil jemand auf gewisse Erfolge in einem Gebiet verweisen kann, halte ich ihn auch grundsätzlich für erfolgreich, auch in ganz anderen Lebensbereichen.
Lässt sich jemand von mir überreden, mir einen Gefallen zu tun, oh, dann ist er gleich sympathisch. Wisst ihr, wie schnell sind wir dabei, dass unser Beurteilen dann aber auch zu einem Verurteilen wird? Wir tun Menschen Unrecht, wir überschätzen den einen und unterschätzen den anderen. Und schlimmstenfalls halten wir sie gefangen im Gefängnis unserer Meinung. Wir legen sie fest. Wisst ihr, was das bedeutet, sprachlich jemanden festzulegen? Das ist eigentlich sprachlich begrifflich das, ich nehme jemanden gefangen. Ich lege ihn fest. Er kommt in den Stock. Die Kugel an seinem Bein, dass er nicht weglaufen kann. Die Kette, an der er gebunden ist. Ich lege ihn fest. Man spricht in diesem Zusammenhang vom sogenannten Halo-Effekt. Also diejenigen, die seelsorgerlich, therapeutisch unter uns arbeiten, unterwegs sind, die kennen das. Dieser Halo-Effekt. Halo nach dem englischen Wort Heiligenschein. Frederick L. Wells hat diesen Zusammenhang 1907 erstmals beschrieben und beobachtet. Es geht eigentlich um einen gedanklichen, einen kognitiven Wahrnehmungsfehler. Man nennt das kognitive Verzerrung. Folgende Definition können wir finden für diesen Halo-Effekt. Mit dem Halo-Effekt wird das Phänomen beschrieben, und jeder von euch kennt es, davon gehe ich aus, das Phänomen, dass eine bestimmte Eigenschaft einer Person, die wahrgenommen wird, alle anderen Eigenschaften dieser Person so stark überstrahlt, dass das Gesamtbild völlig verzerrt wird. Das bedeutet, von einer oder von wenigen Eigenschaften, die man kennt, schließt man automatisch, macht Rückschlüsse auf unbekannte Eigenschaften. Ich gebe euch ein Beispiel. Und die Pädagogen, Lehrkräfte unter uns mögen es mir verzeihen. Ich denke da an keinen Lehrer. Aber es ist ein Beispiel. Wenn zum Beispiel der Lehrer in der Klasse einem gut aussehenden, freundlichen Schüler höher bewertet, als es diesem Schüler im Vergleich, im objektiven Vergleich mit anderen Schülern wirklich auch zusteht. Also es gibt richtig Untersuchungen in der Weise, dass in bestimmten Klassenstufen Mädchen besser bewertet werden als Jungs. Jesus möchte diesen Halo-Effekt bei uns korrigieren. Wo du Menschen einen Heiligenschein auflegst, der ist schon so lange Christ, der ist schon so lange dabei, oder der hat das und das gemacht, oder der hat das und das aufgebaut, der hat das und das in der Gemeinde bewirkt, der hat im Reich Gottes das und das getan, boah! Jesus möchte diesen Halo-Effekt bei uns korrigieren. Er fordert uns heute auf eine verzerrte Beurteilung oder auf eine Verurteilung zu verzichten. Denn, und das ist das Zweite, es geht nur ohne Richtgeist. Wer prüft, ihr Lieben, der hat nicht zu richten. Wer prüft, hat nicht zu richten. Das müssen wir festhalten, aus Überzeugung und auch mit aller Ernsthaftigkeit. Gott fällt das Urteil am Tag seines Gerichtes. Nicht wir treffen das Urteil. Niemand anderes nimmt dieses Gericht vorweg, ohne sich selbst schuldig zu machen an dem heiligen und allmächtigen Gott. Und wisst ihr, Gottes Gericht ist gerecht, wie wir das eben gehört haben bei Paulus. Mein Gericht, mein Richten ist so oft nicht gerecht. Und wie ist dein Richten? Bist du so heilig wie Gott? Bist du so gerecht wie er? Was uns treibt, liebe Geschwister, das ist der Geist Gottes und nicht der Richtgeist. Wo steckt dieser Geist, der so gar nicht zu dem Wesen Gottes passt? Wo steckt dieser Geist, der so gar nicht zu dem Wesen seiner Kinder passt, in unserem Denken, in unseren Maßstäben, die wir anlegen, in unseren Herzen, in unseren Beziehungen, in den Gemeinschaften, in denen wir leben, in unseren Denkweisen, in unserem Stolz, in unserem Hochmut, in unseren Überzeugungen? Wo steckt er? Was für ein Maßband haben wir? Und ihr Lieben, dieses Maßband ist gerade mal 1,50 Meter.
Was mache ich denn, wenn der andere Längeres braucht? Hat er verloren. Was ist denn, wenn ich ein Längeres brauche? Aber euers ist kleiner. Und ihr sagt, durchgefallen. Pech gehabt. Habe ich verloren. Was für ein Maßband lege ich Gott eigentlich an? Wie weit ist sein Herz gegenüber unserem? Wisst ihr, ich habe das Bild von Gemeinde vor mir, das Gott in seinem Wort uns vor Augen malt. Und das ist ein Bild, was seinem Wesen entspricht, nicht unbedingt meinem Gerechtigkeitsempfinden, nicht unbedingt meinen Kategorien von richtig und falsch, von schwarz und weiß. Ich habe meine Überzeugung, das könnt ihr mir glauben. Kann ich auch vertreten, habe ich gelernt. Aber es ist nicht unbedingt im Sinne Gottes. Es geht genau um diese Dinge. Balken, Splitter, das Maß, mit dem wir messen und gemessen werden von Gott selbst, weil er ein anderes Maß hat als das, was wir anlegen. Ich habe ein Bild von Gemeinde vor Augen, die christliche Gemeinde als ein Ort, an dem Menschen zusammenkommen, die sich als Familie Gottes verstehen. Und Gott stellt uns durch seinen Heiligen Geist in solch einer Familie zusammen und er will geheiligt sein in dieser Gemeinschaft, und zwar in der Weise, indem er uns formt und gestaltet. Er heilt uns, er korrigiert uns, er tut das in der Gemeinschaft. Heilung durch Gemeinschaft ist das Stichwort. Er will uns ermutigen, er will uns trösten, und das alles in der Gemeinschaft. Als Familie Gottes sollen wir und wollen wir ein Ort sein, an dem Menschen einander mit Akzeptanz begegnen. Dafür brauche ich einen weiten Maßstab. Mit Achtung. Mit Respekt. Auch mit Respekt vor anderen Meinungen. Oh, ist das schwer. Je überzeugter man ist, desto schwieriger ist es ja, respektvoll zu sein. Weil ich ja sage, du irrst. Und wenn ich meine, jemand irrt, kann ich trotzdem Respekt und Achtung haben? Hast du das? Wertschätzung? Wisst ihr, und wenn wir als seine Gemeinde daran erkannt werden, dass wir mit Akzeptanz, Achtung, Respekt und Wertschätzung einander begegnen, dann ist das nicht die Frage, ob der andere oder ob ich oder du, ob wir das verdienen. Das müssen wir uns nicht verdienen. Sondern das ist eine Grundhaltung, die wir haben, weil die Gemeinde Jesu Christi, die Familie Gottes, solch ein Ort ist. Wisst ihr, die Schwachheit des einen, die Unvollkommenheit des anderen, sie sollten kein Makel sein, der an dem Menschen klebt, solange er lebt. Haben wir ihn festgelegt? Der hat sich da ja mal versündigt. Der hat ja mal dies und das zu mir gesagt. Manchmal frage ich mich, was ist eigentlich mit der Vergebung los? Ist sie wirklich ins Herz gerutscht oder ist das mehr so eine fromme Wunschaussage, wir haben vergeben? Wenn wir wirklich vergeben haben und ich weiß, wie schwer das ist, dann darf dieses Maßband nicht nur 1,50 Meter haben. Wie oft sollen wir vergeben? 7 mal 70, sagt Jesus zu Petrus. Wie groß ist das Herz Gottes und wie klein ist mein und vielleicht auch dein Herz. Ich möchte euch noch etwas sagen. Nicht Leistung, Stärke und Erfolg kennzeichnen unseren Wert, den wir einander zubilligen. Nicht Leistung, Stärke und Erfolg sollten Maßstäbe sein, die unser Leben zentral prägen. Natürlich wollen wir uns einsetzen. Es gibt nichts Gutes, außer man tut es. Und es ist wichtig, dass wir das, was wir hören, auch tun. Aber es geht nicht um Leistung, Stärke und Erfolg. Wisst ihr, worum es geht? Es geht um Frucht. Um Frucht, die Gott selbst durch seinen Geist in unserem Leben wirkt. Und in der Liebe Jesu tragen wir einander in Aufrichtigkeit und Ehrlichkeit. Wir tragen einander in einem offenen und einander zugewandten Dialog und in der Versöhnungsbereitschaft. Das ist die Frucht des Heiligen Geistes. Nicht Erfolg, Stärke und Leistung. Es braucht bei uns nichts in unguter Weise zugedeckelt oder verdrängt werden. Nein. Differenzen können in der Liebe Jesu ausgeräumt werden.
bevor sie zu echten Konflikten sich auswachsen. Ja, und auch Verletzungen dürfen ausheilen in der Gegenwart Gottes, in der Gemeinschaft, in der wir als Christen hier leben. Ihr Lieben, ich weiß, das ist ein ganz schön radikales Bild, was Jesus hier sagt, ist ganz schön radikal. Ja, wie die Worte, die Jesus in der Bergpredigt sagt, auch ganz schön radikal sind, grundsätzlich sind. Und es geht eben nicht um ein bisschen oberflächliche Farbe, die wir uns auftun, damit es nicht so düster aussieht. Und darum gilt das Dritte zum Schluss. Es geht nur mit dem Seelsorger Jesus. Es geht nur mit dem Seelsorger Jesus. Zwischen mir und dir, wer steht da? Jesus. Zwischen dir und dem anderen, mit dem du gerade irgendwie, ich sag mal, eine Spannung hast oder eine Differenz hast oder vielleicht sogar einen Streit oder vielleicht sogar eine Krise, wer steht da? Jesus. Jesus ist der Seelsorger, der sich um deine Seele sorgt und auch um diese Seele des anderen. Er ist Seelsorger und er sorgt sich um dich. Und zugleich auch um den anderen. Er hat die Macht, er hat das Vermögen, beim anderen den Splitter aus dem Auge zu ziehen, was relativ leicht ist. Aber er kann auch den Balken aus meinem ziehen. Das ist schon ein bisschen schwerer. Und den Balken aus deinem. Er kann das. Er hat die Macht dazu. Jesus heilt uns, wenn er uns zur Seite nimmt und den Finger auf unsere Wundenstellen legt. Jesus ermutigt uns, wenn er uns zur Seite steht. Er ist dein Seelsorger, er ist mein Seelsorger. Meine Frage an dich ist, glaubst du das? Lässt du das zu? Und wenn ja, dann möchte ich fragen, warum sollten wir dann überhaupt noch einen guten Grund haben zu verurteilen? Und unser Augenmerk nur zu richten auf das, was richtig oder falsch ist, nach unserer Einschätzung. Das haben wir gar nicht nötig. Nicht mehr. Weil Jesus dich liebt, wie du bist, und weil er dich zugleich in sein Bild hineinformt, das er von dir hat. Er weiß, wie dein Leben sein kann und sein soll, und er tut alles, alles, damit du in dieses Bild hineinwächst. Darum brauchst du dich nicht mehr erhöhen, indem du den anderen herabsetzt. Das hast du gar nicht mehr nötig. Du brauchst dich nicht erhöhen, damit du auf den anderen runterschauen kannst, damit du wer bist. Das brauchst du nicht mehr. Weil er in deinem Leben etwas Großartiges gemacht hat. Er hat dich erlöst. Jesus ist für dich gestorben am Kreuz, hat dir alle deine Sünde vergeben, hat dich geheiligt, hat dich reingewaschen. Er wird dich mit weißen Kleidern ankleiden. Du wirst in die ewige Herrlichkeit Gottes eingehen können, wenn Jesus dein Herr und Heiland ist. Und weil er deinem Leben diesen unschätzbaren, ewigen Wert gibt, darum brauchst du nicht mehr unsicher sein, was du wert bist. Deswegen brauchst du nicht mehr nach der Beurteilung anderer gieren, dass du irgendwie besonders angesehen bist, dass du irgendwas leistest und Leute sagen, hast du gut gemacht und wir brauchen das so existenziell. Du weißt dich geliebt, wertgeschätzt von Gott selbst. Du kannst zu einem Ja in deinem Leben kommen, weil Gottes großes Ja über deinem Leben steht. Du hast dich auf die Seite Jesu gestellt und Gott sagt, du bist mein geliebtes Kind. Komm zu mir, Sohn, komm zu mir, Tochter. Ich möchte euch Beispiele nennen am Ende dieser Predigt. Vielleicht findest du dich an der einen oder anderen Stelle wieder, wo Jesus dir mit seiner Liebe begegnen, wo er dich verändern, wo er ja dich vielleicht sogar heilen möchte. Da gibt es einen jungen Mann, der in seinem Leben aufgrund seiner familiären Prägung, seiner Ursprungsfamilie, wie wir das so schön sagen, ziemlich verunsichert ist. Und er sagt wortwörtlich, bevor der andere mich scheiße findet, finde ich ihn lieber scheiße. Ganz vulgär. Bevor der andere mich scheiße findet, finde ich ihn lieber scheiße. Und er ist ein permanenter Anstoß für andere. Und kein Lehrer, kein Erziehungsberechtigter kommt mit ihm wirklich gut zurecht. Oder da ist der neidisch auf den beruflichen Erfolg des Kollegen ist
und zum Schutz seines eigenen Egos ihm nun unterstellt, der hat sich doch nur hochgeschleimt. Da gibt es die, die sogar Teile von sich selbst ablehnen, unterdrücken, nicht zulassen, sich ihnen nicht stellen, sie in so einem Schattenbereich ihres Bewusstseins schieben. Und dann kommt irgendjemand auf die Bildfläche, der genauso ist an dem Punkt wie sie, ihre Eigenschaften ihnen demjenigen vorhält wie ein Spiegel. Und auf einmal wird er schmerzhaft daran erinnert, was er so zur Seite geschoben hat, und reagiert aggressiv, weil er damit nicht umgehen kann. Mancher fühlt sich vielleicht so einsam in seinem Leben, dass er, weil er keine positiven Erfahrungen hat, eben negativ über andere redet. Ich meine, negativ mit anderen in eine Beziehung zu treten, es ist zumindest eine Beziehung. Und für eine gewisse Zeit kann er damit seinen Frust verdrängen, aber nur für eine gewisse Zeit. Andere erwarten zu viel von ihren Mitmenschen, werden dadurch ständig enttäuscht, ständig frustriert, und dieser Frust führt dann so zu einer Abwertung von anderen. Aber glücklich ist derjenige auch nicht. Weißt du, Jesus kennt alle diese Mechanismen. Er weiß, wo jeder von uns so seine Punkte hat, die in seinem Herzen am Wirken sind. Und ich möchte dir sagen, Jesus wird mit unserem Holz fertig. Jesus wird mit unserem Holz fertig. Er wird mit dem Splitter im Auge des anderen fertig. Er wird mit dem Balken in unserem Auge fertig. Und wovon ich wirklich überzeugt bin, sein Maßband ist größer als das, was ich habe. Und das Maßband, das er anlegt an dein und an mein Leben, das lässt uns die Luft zum Atmen. Das Maßband, was er anlegt in unserem Leben, das lässt positive Entwicklung zu. Dass es weitergeht, dass wir mehr und mehr die Menschen werden können, die er aus uns machen möchte. Und darum möchte ich dir zum Schluss 5 Gedanken mitgeben. 5 Gedanken, auf die du dich beziehen kannst im Alltag, wo du überlegen kannst, was heißt das denn konkret, was Jesus hier sagt in der Bergpredigt mit dem Splitter und mit dem Balken und dem Maßband in unserem Leben. Fange damit an, Jesus an dein Beurteilen heranzulassen. Und ich möchte dir als ersten Punkt sagen, erkenne, wenn du in Gefahr stehst, zu verurteilen. Das ist das Allererste. Überhaupt wahrzunehmen, was geht hier eigentlich ab. Und wenn du merkst, ich fange an, andere zu beurteilen, dann die zweite Frage, bitte Gott, dir die Erkenntnis zu schenken, warum du verurteilst. Was motiviert dich denn eigentlich? Was für ein Defizit hast du denn? Was für eine Sehnsucht hast du, dass du nun meinst, du müsstest andere verurteilen, obwohl du ja weißt, dass Gott sagt, lass es sein. Die Rache ist mein, spricht der Herr. Und nicht wir sind die Richter. Und sein Urteil ist gerecht, nicht meins. Und ich denke, deins auch nicht. Und das Dritte, erinnere dich daran, wie sehr dir und der Gemeinschaft dieses Verhalten schadet. Wenn du richtest, wenn du verurteilst. Und ihr Lieben, das fängt schon in der Ehe an, in der Familie, den Kindern, den Eltern gegenüber. Und das zieht Kreise über die Freundschaften, über die Geschwisterschaft in der Gemeinde, über die Frage, wer wird angestellt und wer nicht, über die Frage, mit wem gehe ich los, mein Weg oder, ja, versteht ihr, das sind alles Dinge, die spielen eine Rolle. Und das Vierte, lege negative Gedanken über den anderen bei Jesus am Kreuz ab. Lass sie los. Lege sie nicht fest. Du willst auch nicht festgelegt sein. Du willst dich auch entfalten können. Du möchtest auch aus der Gnade Gottes leben.

statt dass du deinen Emotionen unbeherrscht Raum gibst. Und wenn das passiert, dann gibt es nur einen Weg. Ich entschuldige mich. Ich gehe hin. Ich bitte um Verzeihung. Und ich kehre wieder um auf den guten Weg, den Gott mich führt. Und wenn das wieder und wieder und wieder geschehen muss, das ist der Weg, den Gott uns führt. Wisst ihr, in all meinen Herausforderungen, gerade auch so in den zwischenmenschlichen Bezügen, in denen ich ja stehe, haben mir diese Richtlinien geholfen. Und ich wollte sie dir einfach mal so mitgeben. Vielleicht sagst du, kenne ich alle schon, wunderbar, dann hast du mir vielleicht auch was voraus. Aber wenn nicht, dann nimm sie dir doch einmal mal zu Herzen und versuch mal, sie ganz praktisch werden zu lassen. Immer wieder von Jesus auf einen guten Weg zurückgeholt zu werden und zu erkennen, Jesus ist unser Seelsorger, mein Seelsorger, der sich um meine Seele sorgt und auch um die Seele des anderen. Wie gut, dass er zwischen uns steht. Wie gut, dass er uns zur Seite steht, dass wir mit ihm unterwegs sind und uns führen lassen dürfen von ihm. Versuch's doch mal. Lass dich darauf ein. Danke für euer Zuhören. Ich bete noch. Ja, lieber Herr Jesus, so wollen wir dir danken, dass du mit diesem weiten Maßstab zu uns kommst, dass deine Liebe zu uns unendlich groß ist, dein Herz unendlich weit ist, dass wir kommen dürfen zu dir, so wie wir sind, und dass wir wirklich auch glauben dürfen, dass deine Barmherzigkeit und Gnade uns gilt und dem anderen genauso wie uns. Und wir wollen es genauso für ihn in Anspruch nehmen und alle Balken, die es immer wieder mal geben mag oder auch Splitter in den Augen, Herr, wir wollen dich darum bitten, dass du sie entfernst. Und dass, wenn wir einander an die Augen gehen, wir das wirklich mit deiner Barmherzigkeit, Liebe und Gnade tun. Mit Akzeptanz, Wertschätzung, mit dem, was nötig ist, damit an unserem Verhalten dein Wesen erkannt wird. Herr, du möchtest Heilung und Korrektur, Veränderung, Schenken durch die Gemeinschaft. Heilung durch Gemeinschaft ist ein Kennzeichen und das sollen wir und dürfen wir lernen. Und danke, Herr, dass wir die Möglichkeit haben, dies hier zu üben und auch immer wieder neu zu hören und uns auf diesen guten Weg auszurichten. Herr, hilf du uns dabei, Schritte in deine Richtung zu gehen. Segne einen jeden von uns und gib, dass wir den Gedanken mitnehmen, der für uns der richtige und der wichtige ist. Und gib, dass er Frucht bringt in deinem Sinne. Amen.

Wir beten gemeinsam. Vater unser im Himmel, geheiligt werde dein Name. Dein Reich komme, dein Wille geschehe, wie im Himmel, so auf Erden. Unser tägliches Brot gib uns heute und vergib uns unsere Schuld, wie auch wir vergeben unseren Schuldigern. Und führe uns nicht in

Versuchung, sondern erlöse uns von dem Bösen. Denn dein ist das Reich und die Kraft und die Herrlichkeit in Ewigkeit. Amen. Geht hin im Frieden des Herrn. Der Herr segne dich und der Herr behüte dich. Der Herr lasse sein Angesicht leuchten über dir und sei dir gnädig. Der Herr erhebe sein Angesicht auf dich und er gebe dir Frieden. Amen.

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1: Wer oben steht, hat es nicht leicht. Besonders dann nicht, wenn es gerade nicht gut läuft. So ist es auch im alten Israel König David ergangen. Das entnehme ich den wenigen Versen, aus denen Psalm 4 besteht. König David wird aus den eigenen Reihen kritisiert. Mächtige Leute scheinen am Thron des Königs zu sägen. Da ist von Intrigen die Rede, von Lüge und von Eitelkeit. Sie trauen ihrem König nicht zu, das Beste für das Land und die Menschen seines Reiches rauszuholen. Sie stellen dem König die Frage, wer wird uns Gutes sehen lassen? David muss sich und sein Vertrauen in Gott in dieser Situation rechtfertigen. Er macht deutlich, Gutes kann nur von Gott kommen. Er drückt das mit den Worten aus, Herr, lass leuchten über uns das Licht deines Antlitzes. Auch wenn es im Augenblick nicht gut ausschaut, Gott meint es gut. Er ist den Menschen freundlich zugewandt. Aber so ist es immer mal wieder im Leben von Menschen, die ihr Vertrauen in Gott setzen. Da läuft nicht immer alles nach Plan und auf der Erfolgsspur. Da gibt es Enttäuschungen, Niederlagen und herbe Rückschläge. Und trotzdem setzen sie ihr Vertrauen weiter auf Gott, weil sie wissen, dass es zu Gott keine Alternative gibt. Woher soll denn wirkliche, dauerhafte und der Seele Frieden gebende Hilfe kommen? Immer wieder hat es auch Machthaber in Israel gegeben, die ihre Hilfe an anderer Stelle gesucht haben. Sie sind alle grandios gescheitert. Deshalb bleibt David seinem Gott treu und verlässt sich voll und ganz auf ihn. Und ich will das auch tun, egal wie es im Augenblick auch aussehen mag. Gott wird mich Gutes sehen lassen. Davon bin ich überzeugt.

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Selber habe ich es nicht erlebt. Doch in der Familie muss das wohl so oft erzählt worden sein, dass es mir heute noch bei jedem Gewitter einfällt. Ich muss sie dazu mit meiner Uroma Clara bekannt machen. Ich glaube kaum, dass sie sie kennen. Aufgewachsen ist sie in einem kleinen Dorf mit gerade mal 3 Bauernhöfen und viel weiter als bis in die 5 oder 6 Kilometer entfernte Kreisstadt ist sie auch nie gekommen. Lesen und Schreiben hat sie gelernt, intensiv geübt, aber hat sie es wohl kaum. Als sie jung war, hatte es auf dem bescheidenen Anwesen ihrer Familie immer anderes zu tun gegeben. Als sie alt war, waren auch die Augen alt geworden. Trotzdem war es ein Buch, das im Leben von Uroma Clara eine besondere Rolle spielte. Das Gesangbuch. Das evangelische Kirchengesangbuch, genauer gesagt, mit den alten Chorälen von Martin Luther und Paul Gerhardt. Viele dieser Choräle konnte sie auswendig. Sie musste also in ihrem Gesangbuch gar nicht lesen, um zu wissen, was drin stand. Ihr reichte es, dieses Buch in die Hand zu nehmen, besonders wenn es brenzlig wurde. Und brenzlig wurde es in ihrem kleinen Dorf jedes Mal dann,

wenn ein Gewitter nahte. Uroma Clara wusste nichts von elektrischen Entladungsvorgängen, von positiver und negativer Ladung, von Kaltfronten und aufsteigender feuchter Luft. Uroma Clara hatte einfach nur Angst, wenn es blitzte und donnerte. Dann setzte sie sich in die Mitte des Wohnzimmers und nahm das Gesangbuch in die Hand. Manche Verse aus diesem Gesangbuch werden ihr in diesen Momenten durch den Kopf gegangen sein. Vielleicht dieser: Befiehl du deine Wege, und was dein Herze kränkt, der allertreusten Pflege des, der den Himmel lenkt. Der Wolken, Luft und Winden gibt Wege, Lauf und Bahn, der wird auch Wege finden, da dein Fuß gehen kann. Bei jedem Gewitter muss ich an sie denken. Denn ein kleines bisschen Angst habe ich auch, wenn es allzu heftig donnert. Doch wie sie denke ich daran, dass unser Haus und unser Leben in der Hand Gottes ist und dass er auf uns aufpasst. Was übrigens für Gewitter aller Art gilt.

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1: Ob es einen Gott gibt, wer kann das sagen? Ich halte mich an das, was ich sehe. Nun, es gibt nicht so viele Menschen, die einem das ausdrücklich ins Gesicht sagen, aber es gibt genug, so mein Eindruck, die sich so orientieren. Eigentlich ein trauriges Leben. Denn wer sich nur an menschlichen Dingen und Maßstäben ausrichtet, der bleibt schrecklich allein, wenn es an die existenziellen Dinge des Lebens geht. Zum Beispiel, wie lange habe ich nach meiner Krebsdiagnose noch zu leben? Oder wird es noch einmal eine neue Chance geben für mich im Beziehungsleben, nachdem mein Partner mich verlassen hat? Die Beter der Psalmen der Bibel kennen einen Gott, der sich um sie kümmert, ganz persönlich. Schon König David singt Gebetslieder von diesem persönlich erlebbaren Gott. Dabei ist für ihn ganz eindeutig, wenn Menschen sich nicht um Gott kümmern, dann leben sie eben töricht, so Martin Luther in seiner Übersetzung. Im Psalm 14 heißt es: Die Toren sprechen in ihrem Herzen, es ist kein Gott. Sie taugen nichts, ihr Treiben ist ein Gräuel, da ist keiner, der Gutes tut. Die Situation zwischen Gott und Mensch ist aber nicht hoffnungslos. David betet weiter: Der Herr schaut vom Himmel auf die Menschenkinder, dass er sehe, ob jemand klug sei und nach Gott frage. Klug, das heißt gescheit, ist also, wer nach seinem Schöpfer fragt. Und der lebt ein gutes Leben. Denn nur in der Gemeinschaft mit Gott lässt sich ein wirklich und bleibend gutes Leben führen. Ich kann Ihnen nichts Besseres wünschen als eine Begegnung mit diesem lebendigen Gott.

0: Herzlich willkommen, sagt Horst Kretschi. Ora et labora, so lautet der alte Satz des Benediktinerordens. Beten und arbeiten. Der Ordensgründer Benedikt von Nursia wollte, dass es ein Gleichgewicht von Arbeit und Gebet gibt, oder so gesprochen, vom geistlichen und weltlichen Leben in seinem Mönchsorden. Andere Orden haben diese Idee übernommen. Bis heute steht der Ausdruck Ora et Labora für die Verbindung von Arbeit, weltlichen Dingen und Gebet, geistlichen Dingen und ist längst nicht mehr auf christliche Orden beschränkt. Über die Verbindung von geistlichen Dingen und weltlicher Arbeitswelt spreche ich heute mit Dominik Breter. Er ist Geschäftsführer und Stiftungsrat der Stiftung Labora. Die Stiftung Labora mit einem großen O in der Mitte betet für die Wirtschaft und fördert das Gebet am Arbeitsplatz. Was Labora da genau macht und warum, das alles wird Dominik Breter uns erklären. Hallo Herr Breter, schön, dass Sie da sind.
1: Vielen herzlichen Dank für Ihre Zeit und vielen Dank, können wir das über die Grenzen hinaus machen, diese Aufnahme. Ich freue mich riesig auf die Sendung und ich bin gespannt auf spannende Fragen.
0: Den Ursprung des Begriffs Ora et Labora habe ich jetzt schon erklärt. Der Name der Stiftung ist Labora, ein Wortspiel mit einem großen O in der Mitte. Wie ist denn das so entstanden, dieser Name, oder wer kommt denn überhaupt der Gedanke für Ihre Stiftung? Wie ist die entstanden?
1: Die ist entstanden, weil es mich immer interessiert hat, wie bringen wir Gebet und Arbeit zusammen. Ein Referent von der USA hat mir gesagt, ich war dazu mal Pastor, ich habe je nichts zu sagen am Sonntag, das sind 30 Minuten und die Leute gehen wieder raus und sie können das nicht in Verbindung bringen, so stark mit dem Arbeitsplatz. Ich habe keine Erfahrung von Finanzen, Personal, Druck etc. Und das hat mich dann angespornt, umzudenken und gesagt, das muss doch möglich sein, weil im hebräischen Gedankengut gehört Gebet und Arbeit zusammen. Und so durfte ich dann anfangen, mit verschiedenen Unternehmern unterwegs zu sein, unter anderem eine IT-Firma vom Zürcher Oberland in der Schweiz. Dieser CEO hat gesagt, ich möchte mit Gebet starten, mit dem Kreuz starten. Und wir gingen dann regelmäßig in den stillen Tage. Wir haben uns zurückgezogen, wir haben Gott gesucht, gefragt. Und so hat das Ganze angefangen, vor etwa 10 Jahren dann, wo er mir eine Plattform gegeben hat, um einfach mal zu üben, Erfahrungen zu sammeln etc. Und das Ganze machen wir jetzt doch schon ein paar Jahre in der Schweiz.
0: Mm. Labora, ich habe das schon gesagt, das dicke O in der Mitte, also ist Ora das Gebet, in Labora die Arbeit integriert in dem Namen. Ist das bewusst so gewählt worden?
1: Ja, das ist ganz bewusst so gewählt worden. Im Labora ist das Ora drin und heute trennen wir das ja, aber es gehört zusammen. Wir können Gebet und Arbeit nicht trennen. Und darum haben wir das bewusst gewählt, darum die Labora-Stiftung.
0: Hm. Wie wird man jetzt Teil so einer Stiftung? Sie haben es jetzt schon ein bisschen erklärt. Wie sind Sie dazu gekommen oder wie ist Ihre eigene Geschichte mit dem Thema Gebet?
1: Das ist ein persönlicher Draht, wo ich habe zu Gott. Da fängt mal alles an. Da kann ich ihn fragen, was ist dein Wille, was hast du für mich vorbereitet? Und das Zweite ist mal Gott einfach zu danken. Einfach zu danken für das Viele, was ja gut läuft in meinem Leben, auch in den Firmen etc. Und das war so ein persönliches Umdenken auch bei mir. Wie bringen wir das zusammen? Sie haben es gut gesagt, wie bringen wir das Weltliche, sag's mal da die Arbeit, mit dem Geistlichen zusammen? Das ist ja die Frage, das sind zwei Kreise und das ist die Frage, wenn man diese zwei Kreise übereinander nehmen würde, wie groß ist die Schnittmenge an Ihrem Arbeitsplatz in verschiedenen Firmen? Das wäre ja die Frage, wie bringen wir das zusammen und so, dass wir das nicht mehr trennen?
0: Ist das auch das Ziel von Labora, ganz allgemein gesprochen, das zusammenzufügen wieder?
1: Das ist unser großes Anliegen, dass wir das wieder zusammenbringen, dass wir es nicht mehr trennen. Im griechischen Gedankengut denken trennen wir es. Und wir haben gesagt, das Gebet gehört an den Arbeitsplatz. An einer Geschäftsleitungssitzung ist die erste halbe Stunde oder bis zu einer Stunde ist Beten und Bibellesen. Das gehört zusammen. Wir können das nicht trennen vom hebräischen, jüdischen Denken her.
0: Sie haben ja schon gesagt, wie die Idee entstanden ist, die Stiftung dann zu gründen. Es ist ja die eine Seite eine Idee zu haben, die andere Seite ist ja auch umzusetzen. Wie schwer war das, die Stiftung dann wirklich in die Tat umzusetzen, ins Leben zu bringen?
1: Ich habe mich mit Rinaldo Lieberherr zusammengetan. Wir haben dann gesagt, wir müssen eine Stiftung gründen, professionell auf C-Levels für Unternehmer und Führungskräfte. Wir wollen das auf den Markt bringen. Weil in jeder Firma hat es ja einen CEO, einen CFO, einen COO. Und wir haben dann gesagt, eigentlich bräuchte es in jeder Firma einen Chief Prayer Officer, einen sogenannten CPO.
0: Mhm. Also, um es zu übersetzen, das ist jemand, der professionell betet.
1: Genau, der ist verantwortlich, dass die geistige Relevanz, die Spiritualität in der Firma gefördert wird. Sie haben es am Anfang ja gut gesagt. Wir haben das Spirituelle, das Geistliche, und dann haben wir auf der anderen Seite die Arbeit, das Weltliche. Und da ist ja die Frage, wie bringen wir diese zwei Dinge näher zusammen? Und wir haben dann entschieden, in der Firma Upgrade gehört das Standard dazu, dass in der Geschäftsleitung die erste halbe Stunde, Stunde Gebet und Bibellesen einfach dazugehört.
0: Hm. Also das ist ja das eine jetzt zu sagen, okay, wir wollen das machen, wir wollen das auf professionelle Beine stellen. Dann haben Sie auch Leute gefunden, die das mitmachen. Wenn Sie heute in die Arbeitswelt schauen, mal generell, was beobachten Sie da? Wie ist die Arbeitswelt heute aufgestellt in Unternehmen?
1: Es ist aufgestellt, dass immer mehr eine Offenheit entsteht für die Spiritualität. Es hat mir ein Unternehmer, unter anderem von Deutschland, geschrieben, er brauche für seine Firma einen sogenannten Chief Prayer Officer. Also wir spüren da eine größere Offenheit. Es ist ja auch eine neue Marke, wo wir da auf den Markt bringen. Das kennt man ja noch nicht. Und von daher spüren wir schon jetzt auch immer mehr und mehr eine Offenheit. Und wir spüren auch, dass der eine oder andere auch da eine Herausforderung ist, weil er ging am Montag bis Freitag zur Arbeit, aber da hat Gebet keinen Platz, Bibellesen keinen Platz. Und das ist für den einen oder anderen schon eine Herausforderung, jetzt das zusammenzubringen, diese Schnittmenge von diesen zwei Kreisen.
0: Mhm. Was ja normalerweise in der Arbeitswelt auch nicht üblich ist. Also wenn man in eine deutsche Firma gehen würde, ich denke in der Schweiz ist es nicht anders oder sonst wo, dort wird es ja stark getrennt. Was ist denn die Auswirkung dieser Trennung, wenn Sie mal so schauen, wie ist das bei einem Unternehmen, das jetzt nicht unbedingt auf geistliche Dinge Wert legt?
1: Es gibt viele, ich sag's mal so, säkulare Firmen, die sehr, sehr gut geführt werden, mit guten Inhalten, mit Vision, Werte, Leitbild etc. Und da gibt's schon viel Gutes, das vorhanden ist. Und es hat einfach Vorteile, wenn man sich um die Mitarbeiter kümmert. Als CPO bin ich ja für die Mitarbeiter da, damit sie aufblühen, damit sie über ihre Visionen, Träume sprechen dürfen, damit sie über ihre privaten Probleme reden dürfen, wo sie haben. Und wir haben gemerkt, wenn wir die Probleme privat auch lösen können, dann arbeiten sie besser, dann geht es ihnen besser. Sie wechseln vielleicht nicht so schnell auch die Firma. Sie bleiben in der Firma. Wir haben gesagt, wir investieren in den Menschen, der Mensch abholen und ihn dort zu begleiten und zu unterstützen. Und das gab dann einen großen Mehrwert, weniger Mitarbeiter, Fluktuation etc. Und das spüren wir mit einer solchen Rolle, mit einer solchen Funktion, hat es einen großen Mehrwert für eine Firma.
0: Hm. Wenn ich reingucke in viele Unternehmen, dann ist es schon so auch ein Gefühl, dass Mitarbeitende oft ja sich fragen, gut, ich mache eine Arbeit, aber wie sinnvoll ist eigentlich meine Arbeit? Wie erfüllend ist die? Ist das auch ein Punkt, wo Sie ansetzen, sagen, wir wollen den Menschen auch wieder mehr Sinnhaftigkeit vermitteln?
1: Unbedingt. Der Mensch braucht eine sinnerfüllende Arbeit. Er muss ja wissen, warum dass er diese Arbeit macht und für wen er diese Arbeit macht. Und damit er wirklich in seine Berufung kommen darf und seine Talente, seine Fähigkeiten eingeben darf in diese Firma hinein.
0: Hm. Kommen wir nochmal auf Ihre Stiftung zu sprechen, Labora. Was ist Ihnen als Stiftung besonders wichtig? Worauf legen Sie besonderen Wert?
1: Wir legen einen Wert, dass das Gebet wie das Zentrum wird von einer Firma. dass das Gebet wieder Platz hat in der Firma, sei das in der Geschäftsleitung, mit Mitarbeitern, Kunden, Lieferanten, dass das Gebet wieder zugehört. Heute Morgen habe ich in der Firma angefangen und wir haben gestartet die erste halbe Stunde mit Gebet. Das ist der Standard, das gehört dazu. Wir wollen es nicht mehr trennen, das soll dazugehören. Anschließend ging ich in das Verkaufsmeeting mit den Verkäufern und da hatte ich einen kurzen Input, sogenannten Gedankenstoß. Und ja, so starten wir dann in die Woche.
0: Wenn man heute in Firmen guckt, da heißt es, ja, früher war es eine Personalabteilung, heute heißt sie HR, also Human Resources, eigentlich menschliche Ressourcen. Das klingt ja jetzt erstmal so gesehen nicht sehr persönlich und sinnstiftend. Wie setzen Sie da an? Also nach meinem Empfinden, und vielleicht sehen Sie es ja ganz anders, hat man ja so diese persönliche Beziehung auch von Arbeitgeber hin zum Arbeitnehmer, das hat man immer mehr abgebaut. Man hat in Unternehmen immer mehr Managementstrukturen eingeführt. Ist das verloren gegangen, dieses Persönliche in Unternehmen? Oder wie ist das heute zu sehen, dass da so eine ganz andere Kultur eingezogen ist, dass man mehr von Managementgedanken herkommt und die Mitarbeiter anders betrachtet?
1: Ja, ich denke, bei der einen oder anderen Firma ist es vielleicht verloren gegangen, aber bei anderen auch nicht. Da ist eine HR-Abteilung vorhanden. Wir arbeiten mit der HR-Abteilung auch zusammen, weil wir haben gemerkt, der HR-Abteilung sagt man nicht alles. Private Herausforderungen, weil man könnte ja doch die Kündigung oder was auch immer bekommen. Und wir haben Schweigestelle, ich rapportiere nichts dem HR, ich schaue es nur mit der Person XY an. Und eigentlich ist es eine Unterstützung zum HR-Personal. Und es ist sehr, sehr wertvoll, wenn man dem Mensch eine Würde gibt, ihn ins Zentrum stellt von einer Firma. Das könnte der Firma sehr, sehr gut tun, wenn man ihn fördert, seine Talente auch fördert, seine Visionen fördert. Einfach jemand, der da ist, wo mal eine Außensicht, eine Außenperspektive hat, kann das unterstützend sein zu einem HR.
0: Also den Mitarbeiter oder die Mitarbeiterin dann mehr als gesamte Persönlichkeit zu sehen, nicht nur eben als Ressource.
1: Ja, natürlich. Das Private wie auch das Geschäftliche gehört ja dazu. Und wenn es ihm privat gut geht, geht es dir geschäftlich gut und umgekehrt. Das gehört zusammen. Das ist das hebräische Denken, wo alles zusammengehört.
0: Wenn man auf Ihre Seite geht, die Seite der Labora Stiftung, dann sagen Sie, wir haben einen sehr klaren Wertekompass, mit dem wir arbeiten. Woran richtet der sich aus, Ihr Wertekompass?
1: Ja, ohne Vision verwildert ein Volk. Ein wichtiger Wert ist mal, dass wir als Leader, als Verantwortungstragen Visionen haben, dass wir Hoffnung vermitteln. Das ist mal wichtig und viele haben zu wenig Visionen, zu kleine Visionen und da glaube ich mal, Punkt 1, eine große Vision zu haben. Punkt 2, ein Leitbild oder ein Wertekompass oder Werte, wo man sagt, da wollen wir zusammenleben. Und ein dritter Punkt ist auch die Identität von den Menschen. Wenn Jesus Christus die Identität ist, dann brauchen sie auch weniger Wertschätzung. Und heute setzen alle bei der Wertschätzung an. Wir gehen da noch einen Schritt weiter und wir sagen, wir möchten bei der Identität vom Mitarbeiter ansetzen, damit er weiß, wer er ist in Jesus Christus.
0: Das ist ein sehr weitreichender Ansatz, den Sie da haben. Und der reicht ja auch rein in, heute sagt man ja Unternehmenskultur, das ist ja ein Begriff, der immer weiter um sich greift. Früher hat man eben was hergestellt, hat was produziert oder verkauft, damit wollte ein Unternehmen eben auch Geld verdienen. Wie gesagt, heute sprechen ganz viele Unternehmen von ihrer Unternehmenskultur, die ihnen immer wichtiger wird. Was bedeutet denn der Begriff Unternehmenskultur jetzt auch für Sie als Stiftung Labora?
1: Wir wollen die Kultur fördern, wir wollen die Kultur unterstützen. Das fängt, wie ich vorher erwähnt habe, bei der Vision an, bei Werten, wie will man zusammenleben. Und da unterstützen wir einfach von außen. Ich komme ja von außen, ich bin ja nicht in der Firma drin, ich komme als Berater und habe ein

0: außen komme und die Kultur auch mitprägen kann. Der CEO kann 4-5 Mal dasselbe sagen, ich komme einmal von außen, ich kann es einmal sagen und es läuft. Das ist nicht mal böse gemeint oder so, sondern ist wirklich unterstützend für die ganze Kultur, ja.
1: So gefühlt, jedenfalls von meiner Seite, wenn ich so Begriffe höre wie wir haben eine besondere Unternehmenskultur, dann ist das ja so eine Sache, die man sich gerne wünscht. Die andere Seite ist, ob es auch umgesetzt wird, funktionieren kann. Eben was Sie gesagt haben, scheint ja so, ne? Also man hat so einen gewissen Anspruch, was man umsetzen will, aber manchmal braucht es von draußen so einen Anstoß. Kommen wir mal auf Ihre Anstöße zu sprechen. Was macht denn die Stiftung Labora konkret? Also was bieten Sie eigentlich alles an?
0: Wir bieten in erster Linie mal das Gebet an. Wir glauben, dass wir viele Probleme und Herausforderungen im Gebet lösen können. Das heißt, wir bieten Senioren eine sinnstiftende Arbeit an. Wir geben die größten Probleme und Herausforderungen geben wir mal den Senioren. Die beten mal, das ist ein Angebot, das wir haben und da haben wir schon viele Herausforderungen in der Firma gelöst. Das Zweite, was wir anbieten, ist sogenannte einen CPO, einen Chief Prayer Officer, der in die Firma reinkommt und mit unterstützt, die Kultur verändert. Und ein weiterer Aspekt ist diese Kurse Umdenken am Arbeitsplatz. Das ist dieser Kurs, wo wir umdenken wollen, eine Sinnesveränderung nach Römer 12,2. Wo es heißt, wir wollen unsere Kultur, unsere Firma, unsere Vision verändern. Das sind solche Schulungen, die wir anbieten, unter anderem jetzt dann auch in Deutschland, wo ich hoffe, dass da einige mit dabei sind. Das sind so unsere drei Angebote, wo wir fördern, wo wir unterstützen. Wir wollen, dass eine Firma zum Aufblühen kommt, dass sie eine andere Kultur hat, dass wir die Kultur der Liebe fördern können.
1: Wie läuft denn das konkret, wenn ich mir das jetzt vorstelle? Angenommen, ich hätte ein Unternehmen und würde denken, Mensch, ich würde da gerne mal was verändern. Jetzt habe ich mitbekommen, es gibt die Stiftung Labora, die wollen das Gebet in die Firma bringen. Wie würde das funktionieren? Rufe ich Sie an, Sie kommen vorbei, wie läuft das?
0: Am liebsten komme ich immer vorbei, weil dann habe ich eine Sicht, einen Blickwinkel. Man kann sich auf der Webseite melden, man kann unsere Formulare ausfüllen und so kann man mit uns Kontakt aufnehmen. Und dann kommen wir vorbei oder wir machen ein Online-Meeting und schauen dann, was sind die nächsten Optionen und Möglichkeiten.
1: Ich habe eben schon gesagt, wenn ich eben so ein Unternehmen leite, dann würde ich das machen. Es ist meistens, denke ich mal, in der Regel die Unternehmensleitung, die sich bei Ihnen meldet und sich so etwas wünscht. Oder gibt es auch Mitarbeiter, die sich bei Ihnen melden? Wie läuft das?
0: Es gibt beides. Es gibt Verantwortungsträger, Führungsträger, die sagen, wir wollen die Vision erweitern. Die melden sich bei uns. Oft kommen sie durch die Kurse zu uns, die Leute. Es gibt aber auch Mitarbeiter, die sagen, ich habe zwar die Arbeit, ich habe das Weltliche, aber ich habe das Geistliche nicht. Und ich will das auch fördern in dieser Firma. Und so haben wir auch Mitarbeiter, die auch die Kultur verändern, von unten nach oben. Also das gibt es auch. Ein Teilnehmer hat gesagt, Dominik, das geht bei mir nicht. Und dann habe ich gesagt, du musst nicht mit mir reden, jetzt sprich mal mit Jesus. Und er hat dann mal mit Jesus gesprochen und Jesus hat gesagt, stell einen Antrag der Geschäftsleitung. Und ja, das hat er dann auch gemacht. Und das ist eine säkulare Firma, wenn man so will. Und der Inhaber, Geschäftsführer hat dann alles bewilligt, sodass sie einmal im Monat Gebet haben am Arbeitsplatz und die 80 Mitarbeiter, da kommt das Thema Glaube, Gebet etc. In dieser Firma vor und hat einiges verändert.
1: Inwiefern verändert? Können Sie das ein bisschen konkretisieren? Was passiert da? Was wird da anders?
0: Die Leute haben Fragen zum Gebet, die Leute haben Fragen über den Glauben, weil sie dürfen immer den 80 Mitarbeitern ein kurzes Video senden und da kommt immer eine kurze, knackige Botschaft und das löst Fragen auf. Oder die Mitarbeiter sagen, kannst du für mich auch beten, ich habe Rückenschmerzen, Kopfweh oder was auch immer. Da wird der Glaube im Alltag so ganz natürlich, es gehört wie so dazu, wie Essen und Trinken.
1: Reagieren denn die Mitarbeiter immer so positiv oder sind die immer sofort begeistert? Wie sieht das aus? Also ich stelle mir jetzt einfach mal vor, ich arbeite in einer säkularen Firma. Mein Chef sagt, Mensch, wir könnten ja mal ein bisschen mehr Gebet in die Firma holen. Jetzt kommen Sie von der Stiftung Labora, bringen mir das Gebet und ich sage, ja was, ich bete ja nie, warum soll ich jetzt? Wie sieht das aus in so Situationen?
0: Man hat natürlich immer zwei verschiedene Menschen. Die einen sind hell begeistert.

0: Feuer und Flamme und andere sind vielleicht fragend oder skeptisch etc. Der Punkt ist, wie kann ich das Ganze einführen, wie bringe ich das gut rüber etc. Und oft bin ich ja als Dominik Bretta die Herausforderung. Ich möchte es ja in der Liebe tun und wie kann das geschehen? Und so versuchen wir mit den Menschen auf die Reise zu gehen, auf den Weg zu gehen. Und sie müssen ja selber merken, dass das einen Mehrwert für sie selber ist. Und so haben wir dann auf beiden Seiten haben wir gute Gespräche und so wird der Glaube, das Gebet ein ganz natürliches Momentum, wo man darüber sprechen darf. Und wenn die Menschen dann merken, hey, wir meinen es ja gut für dich, das ist eine Ressource, wo du für deinen Alltag gebrauchen kannst, werden auch die offener. Ich durfte es selber erleben mit einem Mitarbeiter, wir waren Katz und Maus, wenn man das so mal ausdrücken möchte. Und das Problem war einfach, weil ich zu wenig Liebe für meinen Gegenüber hatte. Und Gott hat mich dann nochmals verändert. Er hat gesagt, Dominik, du bist das Problem und nicht dein Gegenüber. Das wäre so ein Gamechanger dann für mich.
1: Also eine persönliche Veränderung, die einfach in der Beziehung zwischen ja, Mitarbeitern oder auch der Führung dann eines Unternehmens eintritt.
0: Ja, genau, richtig, ja. Ja. Könnte man so sagen, ja.
1: Ich kenne jetzt die Situation in der Schweiz nicht so genau, aber ich weiß zum Beispiel, in Deutschland ist ja Religion, ist Glauben ja eher meine Privatsache. Ja. Das behält man so für sich, das hat eigentlich dann in der Firma nicht so viel zu suchen. Wie erleben Sie das in der Schweiz? Wie ist das bei Ihnen?
0: Ja, diesen Spruch gibt es auch, das ist ja Privatsache, aber das gehört ja wie zu meinem Leben, es gehört ja wie dazu. Man spricht ja am Arbeitsplatz über alles Mögliche und über Sport, über Fußball oder über Yoga oder diverse Themen, wo man sprechen darf. Und ich glaube, ich darf von meinem Glauben ganz natürlich und ganz normal auch darüber erzählen und berichten. Und ich frage das Gegenüber, darf ich noch für dich beten? Und 99% haben Ja gesagt. Und ja, wir spüren eine Offenheit. Die Leute suchen die Sinnhaftigkeit, sie suchen Halt, sie suchen Hoffnung. Und von daher wird sich das Private auflösen. Und es wird immer mehr zum Thema wachen, wie bringen wir diese Spiritualität in unsere Firmen hinein. Andere bringen sie auch hinein, ihre Anliegen und Fragen. So haben wir auch eine Chance, eine Möglichkeit, wenn wir da Mut haben, zum Glauben zu stehen. Wenn wir keine Angsthasen sind, haben wir eine super Gelegenheit, den Glauben natürlich auch zu leben.
1: Sie haben das eben so gesagt, dass diese Suche nach Sinnhaftigkeit zunimmt. Dieses Bedürfnis nach Gebet, nach Spiritualität, woher kommt das? Was beobachten Sie oder was denken Sie, woher das rührt, dass Menschen jetzt wieder mehr danach fragen, nach diesen Themen?
0: Ich würde sagen, mit dem ganzen Weltgeschehen wird man wieder offener. Die ganze Unsicherheit, man spürt viel Angst, auch von den Mitarbeitern, dass sie vielleicht die Arbeitsstelle oder was auch immer verlieren. Und ja, das hat ja einen Vorteil, wenn diese Dinge geschehen. Man muss ja da die Chancen sehen. Wir haben jetzt die Möglichkeit, Salz und Licht zu sein und wirklich salzig zu sein, wirklich würzig zu sein und diese gute Botschaft hinauszutragen. Und solche Menschen, die Fragen haben, die interessiert sind, einfach da sein für sie oder und ihnen Hoffnung, Perspektive geben für die Zukunft.
1: Das Angebot, das Sie machen, Sie haben gesagt, die Stiftung gibt es seit 10 Jahren jetzt, in der Schweiz gestartet. Sie sind auch schon nach Deutschland, Österreich ein Stück weit expandiert. Wo sehen Sie da, also sehen Sie da wirklich auch die Nachfrage, die da immer weiter zunimmt, auch außerhalb der Schweiz?
0: Also wir machen das Ganze schon 10 Jahre. Die Stiftung gibt es nächstes Jahr 5 Jahre. Aber wir haben mal 5 Jahre so im Hintergrund einfach mal geübt, trainiert, Erfahrungen gesammelt in verschiedenen Firmen. Und wir haben gestartet während Corona-Zeit. Also dann sind wir eigentlich gestartet. Und wir merken jetzt, dass das Bedürfnis größer wird, dass es mehr wird. Zumindest in der Schweiz. In der Schweiz sind wir auch sehr gut vernetzt, kennen viele Führungskräfte, viele Unternehmer. Wir haben schon über 300 Führungskräfte, Mitarbeiter, Stabstellen etc. trainieren können, von Architekten zu Ärzten, aus verschiedenen Branchen, IT etc. Da spüren wir eine Offenheit. Wir haben die erste Schulung auch schon in Österreich gemacht und einen ersten Kurs mal in Deutschland. Aber wir sind da noch am Anfang. Aber es ist natürlich unser Herzenswunsch oder unser Herzensanliegen, in der Dachregion tätig zu sein. Daher bedanke ich mich sehr herzlich bei Ihnen, dass Sie mir die Möglichkeit geben, heute mal online live einfach dabei zu sein, um das hinauszutragen, unsere gute Botschaft, damit wir Salz und Licht sein dürfen.
1: Dachregion kann man vielleicht für die erklären, die sich so nicht damit auskennen, dass Deutschland, Österreich und die Schweiz, das sind diese so nennt man halt Dachregionen, ja. Wenn Sie jetzt mal gucken, wenn Sie in Firmen gehen, in Gespräche gehen mit den jeweiligen Unternehmensleitungen und Sie fangen dann ja an, in der Firma das Thema Gebet zu etablieren, die Unternehmenskultur auch zu verändern. Ihre Erfahrung, wie lange dauert es, bis sich da Dinge ändern?
0: Das dauert schon ein paar Monate, bis sich die Kultur verändert. Also den Game Changer in dieser IT-Firma, bei der Firma Upgrade, dauert es schon 4-5 Jahre, bis wir das alles verändert haben mit etwa 130 Mitarbeitern. Das war nicht einfach von heute auf morgen. Am Anfang ist es ein Investment, aber nachher sieht man auch schöne und wunderbare Früchte, wie sich Dinge verändern, Kulturen verändern, die Visionen größer werden, Mitarbeiterstabilität braucht. Heute reden ja alle von, wir haben zu wenig Mitarbeiter, Führungskräfte. Ja, wir suchen sicher noch 2-3 Leute, aber wir haben sehr, sehr gute Mitarbeiter, die mitziehen, und wir haben da in die Mitarbeiter investiert.
1: Sie haben die CPOs schon mehrfach erwähnt, diese Chief Prayer Officers, die Sie dann in die Firmen schicken. Das würde mich nochmal interessieren. Was genau machen Ihre CPOs?
0: Ja, wir haben mittlerweile 13, 14 CPOs, die sind tätig in verschiedenen Firmen, in verschiedenen Branchen. Die sind einfach für den Mitarbeiter da, für die Geschäftsleitung, für die Kaderleute, für die Mitarbeiter, um ihre privaten wie auch geschäftlichen Probleme zu lösen. Aber sie dürfen auch kommen, wenn sie keine Probleme haben, wenn sie Visionen und Träume haben. Wir geben da ein Coaching. Die bringen das Gebet in die Firma hinein, die schauen, dass die geistliche Relevanz zusammenkommt mit dem wirtschaftlichen Erfolg, also Gebet und Arbeit. Die bringen das zusammen, weil das verändert ja auch dann, ich muss nicht nur am Sonntag beten, ich kann ja am Montag an meinem Arbeitsplatz mit Mitarbeitern, mit Kunden beten, das gehört ja wie zusammen, wir können das nicht trennen. Und da hilft er natürlich, diese Kultur zu verändern, von einem griechischen Denken in einem hebräisches Denken hineinzukommen.
1: Sie haben das schon mehrfach erwähnt, dieses unterschiedliche griechische, hebräische Denken, diese Ganzheitlichkeit, die in dem hebräischen Denken und Glauben letztlich auch eine Rolle spielt, auf dem ja auch der christliche Glaube fußt. Wenn Sie jetzt nochmal sagen, für sich auch, was ist für Sie der besondere Wert des Gebetes? Was macht das auch jetzt im Geistlichen auswirken auf ein Unternehmen?
0: Mal grundsätzlich, das Gebet verändert. Das Gebet verändert immer, nicht immer so, wie ich mir das wünsche oder denke. Aber im Gebet kann ich zwei Sachen machen. Ich kann danken. Danken für das Gute, das ich bekommen habe. Nur schon heute wieder. Ich habe so viel Gutes geschenkt bekommen, da kann ich noch einmal dankbar sein. Das machen wir mal als Erstes. Und zweitens, wir fragen nach dem Willen. Gott, was willst du? Nicht, was will ich und das kannst du lieber Gott noch segnen? Nein, sondern was willst du? Von was träumst du? Ich möchte in den vorbereiteten Werken laufen und gehen. Und von daher machen wir zwei Sachen im Gebet. Zu danken und das andere ist zu fragen. Was willst du? Was hast du vor für mich? Und das gibt mir ein entspanntes Leben, ein relaxtes Leben. Mit diesen zwei Tools, das helfen mir enorm, auch in meinem persönlichen Leben. Ich bin viel unterwegs und beim Autofahren, da hört mich keiner, sieht mich keiner, da kann ich gut beten, da kann ich mit Gott einfach diese Zweisamkeit genießen und ihm diese Fragen stellen und hören. Einfach die Augen nicht zumachen beim Fahren.
1: Das wäre zu empfehlen, auf jeden Fall. Sie haben eben zwei Sachen betont, wo ich dachte, ja, das scheint so, das Danken verändert ja auch Einstellung und Perspektive. Und ich glaube, manchmal ist das in Firmen, in Unternehmen schon mal wichtig. Ne? Also jetzt mal so gefragt, vielleicht beobachten Sie das auch, aber es ist mein Empfinden, dass man oft in Firmen eher das Negative sieht, also was nicht funktioniert und nicht läuft. Und man vergisst manchmal, was eigentlich alles gut läuft. Kann das sein?
0: Ja, das ist so. Man schaut immer auf das Negative, was nicht läuft, was nicht gut ist. Man ist immer am ich sag mal, in der Schweiz würde man jetzt sagen, so ein bisschen am Motzen, aber nein, wir starten mit Gebet, mit Danksagung. Das ist eine andere Einstellung, eine andere Haltung. Das ändert mein Mindset, das ist eben ein Umdenken in meinem Geist, wo ich mal einfach sage, danke, dass ich heute Auto fahren darf, essen darf, eine Arbeit habe und mal dem Chef einfach auch zu danken.
1: Mhm. Und wenn wir nochmal drüber sprechen, Sie haben das auch so betont, es wird ja etwas verändert von der Kultur her in einer Firma. Da würde mich schon mal interessieren, wenn ein Unternehmer jetzt sagt, okay, wir wollen einen geistlichen Aspekt in unsere Firma reinholen, wirkt das Ganze dann so auch, dass die Unternehmensleitung die Mitarbeiter anders wahrnimmt, dass da eine andere Beziehung entsteht?
0: Es verändert schon was, wenn die geistliche Relevanz plötzlich auch in die Firma kommt, wenn das Gebet, das Bibellesen, wenn das dazugehört zum Alltag. Wir trennen es ja sehr stark, oder? Aber wenn wir mit Gebet starken an Sitzungen, an Meetings oder auch mit Kunden, mit dem Kunden mal zuerst sagen, weißt du was, wir würden gerne mit einem Gebet starten, weil das ist unsere Basis. Wir wollen gute IT machen, IT, die begeistert, oder wir wollen gute Architektur machen, oder wir wollen gute Ärzte sein, auf der einen Seite, aber auf der anderen Seite gleich zu sagen, weißt du, ich kann es eh nicht machen, ich muss meinen Gott, meinen Vater mit einbeziehen in diese Architektur, in diese IT, was auch immer, in welcher Branche Sie arbeiten, ich würde das gerne mit einem Gebet starten, und da spüren wir schon eine Offenheit. Und dann ist es auf einem ganz anderen Fundament auch gelegt, wenn wir da gleich miteinander auch Gott fragen.
1: Also bei mir kommt es so rüber, dass ganz viele Menschen nach einer Sinnhaftigkeit, nach einer Ganzheitlichkeit auch in der Arbeitswelt suchen und das im Moment fehlt. Ist das so das, wo Sie jetzt auch ansetzen mit der Stiftung?
0: Ja, das ist korrekt. Das fehlt, oder man sucht nach Lösungen, nach Wege. Darum machen wir das schon ein paar Jahre, weil wir einfach gemerkt haben, hey, das könnte eine geniale Lösung sein, auch etwas, das entspannt. Es ist ganzheitlich, muss auch nicht mehr trennen. Wir sind auch interessiert, wie geht es deiner Frau, deinen Kindern, wie geht es deiner Familie. Wir wollen ganzheitlich denken, und das ist eine positive Förderung für den Mitarbeiter, aber auch für deren Familien, wenn man ganzheitlich denkt.
1: Das ist eigentlich erstaunlich, denn früher hat Gebet ja immer mit dazugehört irgendwie. Es war selbstverständlich, dass alles miteinander verwoben war. Irgendwann hat sich das getrennt, aber offensichtlich merkt man, dass Menschen da auf der Suche sind, dass da etwas fehlt, wenn man diese Sinnhaftigkeit und diesen Bezug nicht drin hat. Ich finde es sehr genial, dass Sie das mit Ihrer Stiftung so umsetzen wollen. Welche Rolle wird denn Ihrer Meinung nach das Thema Werte, christliche Werte und das Gebet in der Zukunft auch in Unternehmen spielen? Wird es wieder deutlich mehr werden, und was könnte das insgesamt für unsere Gesellschaft auch bedeuten?
0: Ja, so persönlich, wenn Sie mich so persönlich fragen, denke ich, es wird mehr werden. Wenn es wirtschaftliche noch größere Herausforderungen geben würde, was sein könnte, muss alles nicht, könnte. Darum bereiten wir uns auf das Gebet vor. Darum machen wir jetzt Vorbereitungen, wo wir sagen, das Gebet ist unsere Basis, unser Fundament. Wir wollen über 1000 Senioren haben, die für die Wirtschaft betet, für die KMUs, die ready sind, wo wir durch Gebet dann Dinge erfahren dürfen und Erlebnisse machen. Wir haben schon sehr viele gemacht, wo wir gemerkt haben, das ist ein Schlüssel, das ist ein Fundament. Und darum wollen wir eigentlich die Gesellschaft verändern oder prägen. Durch Liebe, durch die Liebe wird die Welt verändert, und durch Gebet.
1: Ein ganz spannender Ansatz, den Sie da verfolgen mit der Stiftung Labora, vor allem jetzt in der Schweiz. Aber wir haben gehört, vielleicht geht es auch so in die gesamte Dachregion, nach Deutschland, nach Österreich und eigentlich müsste man sagen darüber hinaus. Ich finde das einen sehr, sehr spannenden Ansatz, Gebet und Arbeit eben wieder zusammenzubringen, so wie es eigentlich der Gründer des Benediktinerordens, Benedikt von Nursia, ganz ursprünglich mal gedacht hat, mit seinem Satz von Ora et Labora, und die Stiftung Labora führt das eben zusammen. Ich bedanke mich ganz herzlich bei Dominik Britta, Geschäftsführer und Stiftungsrat von Labora, für dieses Gespräch. Und ja, ich wünsche Ihnen Gottes Segen für Ihre Arbeit, dass Sie noch einige Beter finden, dass Sie noch viele Unternehmen finden, die sagen, wir wollen unsere Kultur verändern. Und wünsche Ihnen dann Gottes Segen, alles Gute.
0: Vielen herzlichen Dank für die Zeit, für das Interview, für die guten Fragen, die Sie gestellt haben. Und auch ich wünsche Ihnen einen sonnigen guten Tag und liebe Grüße aus der Schweiz.
1: Vielen Dank. Wenn Sie sich jetzt für die Arbeit von der Stiftung Labora interessieren, dann schauen Sie einfach mal vorbei auf unserer Seite EF. Dort haben wir alle Daten hinterlegt, falls Sie ja ein Unternehmen leiten und sagen, ich möchte mehr Gebet, mehr geistliches Leben in meine Firma bringen. Oder, Sie haben es ja auch gehört, auch als Mitarbeiter vielleicht die Idee haben, das könnte ich doch mal meiner Firmenleitung vorschlagen, dass wir in der Firma beten und gemeinsam hier geistlich vorangehen. Ja, da können Sie sich informieren. Sie können die Sendung auch noch einmal nachhören, wie gesagt, in der Audiothek auf ERF. Ich verabschiede mich an dieser Stelle, sage Tschüss, bis zum nächsten Mal. Gott befohlen, Ihr Horst Kretschi.
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Nacht nur reuevoll die Pfunde wiegen. 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

In der Nachtverprüfungen habe ich als Teenager schon mal schlecht geschlafen. Kein Wunder, das gehört ja irgendwie dazu. Eine Prüfung ist ja schließlich nichts Angenehmes, aber eben doch notwendig. Ein Gutes allerdings haben die Prüfungen in der Schule. Man kann sich nämlich darauf vorbereiten. Es gibt einen Termin und der ist bekannt und dann kann man daraufhin lernen. Im späteren Leben ist das anders. Eigentlich ist da jeder Tag ein Prüfungstag, ohne dass das besonders angekündigt wird. Jedenfalls sieht das der Prophet Jeremia so und der alttestamentliche Prophet sieht auch allen Grund dafür, warum Gott prüfen muss. Denn die Lage um ihn herum ist schlimm. Was er so schreibt über seine Zeit, das könnte allerdings auch aus einem Kommentar zur aktuellen Politik und Situation in der Gesellschaft unserer Zeit abgeschrieben sein. Es ist aber mehr als 2500 Jahre alt. Aus Jeremia Kapitel 9. Sie haben sich daran gewöhnt, dass einer den anderen betrügt. Sie freveln und es ist ihnen leid, umzukehren. Es ist allenthalben nichts als Trug unter ihnen und vor lauter Trug wollen sie mich nicht kennen. Originalzitat aus der Klage Jeremias über sein Volk. Schlimm, wenn das öffentliche Leben unter diesem großen Vorzeichen des Misstrauens steht, so wie es hier beschrieben wird. Menschen haben sich daran gewöhnt, dass einer den anderen betrügt. Nun schreit der Prophet aber nicht nach Untersuchungsausschüssen und brüllt keine Rücktrittsforderungen. Er weiß nur zu genau, es ist ja keineswegs sicher, ob durch einen Wechsel integrere Personen an die Macht kommen. Er ruft nicht nach neuen Köpfen, sondern sein Appell gilt denen, die dran sind. Und schließt dabei alle ein, jeden in seinem Bereich, auch diejenigen, die sich im Schutz der anonymen Masse berechtigt wähnen, Pfeile abschießen zu dürfen auf die da oben, die im Rampenlicht der Öffentlichkeit gestolpert sind. Der Prophet weiß, in dieser verzweifelten Lage, wo Korruption und Unglaubwürdigkeit überhand genommen haben, da hilft nur, wenn Menschen sich von Gott schmelzen und prüfen lassen. Genau das, kündigt er an, will Gott auch tun. Muss Gott tun, denn es ist ihm nicht gleichgültig, wenn das Unrecht dieser Welt zum Himmel schreit. Siehe, ich will euch schmelzen und prüfen, denn was soll ich sonst tun? Heißt es also weiter in Jeremia Kapitel 9 als Originalton von Gott. Ein Aufruf zur Umkehr von Korruption und von selbstsüchtigem Verhalten. Für Jeremia ist klar, Schuld ist immer auch nicht nur eine Sache zwischen Mensch und Mensch, sondern auch zwischen Mensch und Gott. Deswegen ist sein Bußaufruf auch eine Einladung, heimzukehren zu Gott, von dem letztlich alles Leben und alle Verantwortung kommt. Der Blick aus der Sicht des Neuen Testamentes macht klar, wer Umkehr und Buße vor Gott tut, dem hat Gott auch Vergebung zugesagt und der darf dann auch auf einen neuen Anfang hoffen.

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Schön, dass ihr meine Gäste in der Oase sind. Wir gönnen uns jetzt eine Zeit zum Aufatmen. Am Mikrofon begrüßt sie Jürgen Wirth.

2 Meerschweinchen hatten wir. Schachende, pfeifende, stinkende Meerschweinchen. Hanni und Nanni hießen sie. Kinderglück und Elternschreck. Einmal konnte Hanni nicht mehr so wie sonst, hinkte hinten links. Kurze Untersuchung, böse Diagnose. Bein gebrochen. Papa musste zum Tierarzt, wer sonst? Erstmal warten, inmitten von Kanarienvögeln, Schlittenhunden und Schildkröten. Dann die Audienz, Röntgen, Spritzen, Wickeln und Zahlen. 38 Euro. Oh Mann, fieberhaft zählte ich meine Barschaft zusammen und zahlte. Es reichte so gerade. 38 Euro, Hanni selbst hatte ganze 7 Euro gekostet. War eigentlich ein glatter Totalschaden, mindestens. Doch als ich den kleinen Patienten dann zu Hause vorsichtig aus dem Einkaufskorb pulte und unsere Kinder beobachtete, schimpfte ich mit mir. Pfui, dass du so gerechnet hast. 7 Euro hin oder her, Hanni ist unbezahlbar. So wie jeder von uns. Na, nicht ganz, klar, aber im Prinzip. Wie viel kostet ein Meerschweinchen? Wie viel kostet ein Mensch? Leben ist kostbar, Leben ist Schöpfung, ist ein Wunder, kommt aus der Hand Gottes als Geschenk für uns.

Frau Schumann, bitte«, krächzte der Lautsprecher. »Wieder nicht ich«, seufzten die Patienten im Wartezimmer. 6 niesende, 3 hinkende, 5 schwindelige Patienten. Wieder nicht ich. Endlich freute sich dagegen eine ältere Patientin. Endlich, dachte auch die junge Frau mit dem verschnieften Baby. An der Tür stießen sie zusammen. »Heißen Sie etwa auch Schumann?«, fragten beide wie aus einem Munde. Sie hießen. Eine beinahe familiäre Begrüßung folgte, eine der beiden nahm wieder Platz und das gelangweilte Wartezimmer hatte für etwa 7 Minuten Gesprächsstoff. 2 Schumanns in einem Wartezimmer, nein sowas. »Das passiert mir dauernd«, denken jetzt alle Müllers, Meyers, Schmitz und Schulzes. »Da haben's die Schumanns noch gut.« »Kann ja sein.« Aber alle Müllers, Meyers, Schmitz und Schulzes haben's auch noch gut verglichen mit den Lies, Zhangs, Chens und Wangs. Diese Namen nämlich tragen jeweils mehr als 100 Millionen Chinesen. Krächzt der Lautsprecher eines chinesischen Wartezimmers, »Herr Li, bitte«, strömt wahrscheinlich die Hälfte der Kundschaft zur Tür. Man kann sich ja helfen durch einen Doppelnamen. Li Müller, Zhang Meyer, Chen Schmidt, Wang Schulze zum Beispiel. Oder durch einen ausgefallenen Vornamen. Egidius Li. Dann ragt man wieder ein bisschen heraus aus der Masse. Doch wichtiger fürs Selbstbewusstsein scheint mir dies zu sein. Und ich schreibe es heute nicht nur den Schumanns und Lies ins Stammbuch. Es gibt Orte, da bist du wer, egal wie du heißt. Da sind Verwechslungen ausgeschlossen. Bei Menschen, die einen lieben. Und im Himmel. Im Neuen Testament steht, freut euch, dass eure Namen im Himmel geschrieben sind.

Ein Anruf aus der Klinik. Wir können die Wehen nicht länger zurückhalten, höchstens 24 Stunden. Die aber brauchen wir, damit das Kind eine Chance hat. Das Kind, unser erstes Enkelkind, hat es sich offenbar in den kleinen Kopf gesetzt, zu früh auf diese Welt zu kommen. Viel zu früh. Noch einmal rechnen. Aber immer gibt es dasselbe Resultat. 5. Monat, 23. Woche. 24 Stunden später, keine Minute mehr. Sie ist da. 720 Gramm. Nicht viel mehr als ein Joghurtglas. Hat sie eine Chance? Keine zuverlässigen Prognosen aus dem Krankenhaus. Eher verlegene Unsicherheit. Frühgeburt oder Fehlgeburt. Aufpäppeln oder entsorgen. Auf dem schmalen Grat zwischen Genialität und Brutalität der Medizin. Doch sie ist gewollt. So oder so. Ihr Glück. Glück? 5 Monate Brutkasten. Kabel und Schläuche an den kleinen Füßchen und Beinchen. Künstliche Beatmung. Künstliche Ernährung. Der Tod einen Atemzug entfernt. Dann endlich, nach 5 unendlichen Monaten, das Signal, ja, sie darf nach Hause. Mit ein paar medizinischen Apparaten im Gepäck. Aber was ist das schon? Das bunte Kinderbettchen hat viel zu lange auf sie gewartet, das lustige Mobile viel zu lange unbeachtet seine Kreise gezogen. Das ist inzwischen viele Jahre her. Nein, nicht alles ist gut geworden seitdem. Zumindest nicht so gut, wie wir uns das gewünscht hätten. Die Augen sind schwach geblieben. Sie hat sich manche Beule geholt, manche Schramme. An den Knien und an der Seele. Aber all das hat sie zu einem ganz und gar einmaligen Menschen gemacht. Mit einer ganz und gar einmaligen Geschichte. Und einer ganz und gar einmaligen Lebensaufgabe. Ein Himmelskind. Umsorgt und umbetet. Und geliebt. Und was soll ich sagen? Sie ist zufrieden mit ihrem Leben. Was will man mehr?

Ich habe damals ein Lied geschrieben für Sie. Ich lese es Ihnen vor. Mühsam kämpfst du dich ins Leben. Jeder Atemzug tut gut. Kaum geboren, schon aufgegeben. An dich zu glauben brauchte Mut. Viel zu klein für dieses Leben, viel zu schwach für diese Welt. Hast uns Rätsel aufgegeben, kleines Mädchen, großer Held. Bist ein Sorgenkind. Viel zu früh die kecke Nase in den kalten Wind gesteckt. In der falschen Wachstumsphase hast du das heimlich ausgeheckt. Hast Schlaraffenland verlassen, lange schon vor deiner Zeit. Hast auf uns dich eingelassen, waren noch lange nicht bereit. Überraschungskind. Eine kleine Handvoll Leben, eine große Handvoll Kraft. Schwach und stark zugleich, deswegen wunderbar und rätselhaft. Eine kleine Handvoll Wunder, eine große Handvoll Ich. Bist ein forscher Welterkunder, kleiner Spatz, wir lieben dich. Bist ein Wunderkind. Menschenkind, das ist dein Leben. 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Lehrst uns, uns nicht zu überheben. Auch die Kleinsten sind schon wer. Bist ein Himmelskind.

0: 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Das war die heutige Ausgabe der Oase. Ich bedanke mich bei Ihnen fürs Zuhören. Ein herzliches Shalom. Seien Sie gesegnet, Ihr Jürgen Wirth.
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zum Frieden hat euch Gott berufen. Das schreibt Paulus den Christen in Korinth. Es geht um das Thema Ehe. Diese kleine Zelle menschlicher Gemeinschaft braucht besonders den Frieden. Zu diesem Frieden gehören immer zwei, die das wollen. In einem Gedicht von Gerlinde Brumm heißt es dazu: Du schreibst Peace auf deine Jacke und machst Krieg mit deinen Eltern. Du schreibst Frieden auf deine Stirn und setzt zum Angriff gegen das Establishment an. Du schreibst Pax auf deine Hosen und läufst Sturm gegen deine Lehrer. Du brennst Peace in deine Haut und zankst dich mit deinem Bruder. Du möchtest, dass Frieden in deinem Wesen zu lesen ist, und führst Krieg mit dir selbst. Auf dem Papier, auf deiner Jacke, auf deiner Hose, auf deiner Haut, überall steht Frieden. Doch in deinem Herzen ist Krieg. Schließe Frieden mit dir. Nimm dich an, wie du bist. Lass dich annehmen, wie du bist, von deinen Mitmenschen, von Gott. Und Frieden wird bei dir einkehren. Frieden, der nicht auf dem Papier steht, sondern Frieden, der ist. So Gerlinde Brumm zum Frieden. Damit dieser Friede Gestalt gewinnt, hat Gott den ersten Schritt getan. Er hat den friedlichen Himmel verlassen und kam in Jesus zu uns. Jesus brachte den Frieden. Er lebte ihn. Er opferte sich für ihn. Am Kreuz, ohne Gegenwehr, ohne zurückzuschlagen, ohne den Finger am Abzug, ohne Legionen von Engeln, die den Widerstand der Menschen hätten zerschlagen können. Warum? Für uns, damit wir Frieden mit Gott haben. Und damit wir diesen Frieden weitergeben können. Dieser Friede spielt sich nicht nur im Herzen ab. Er gehört auch in die Öffentlichkeit. Mit sich selbst zufrieden sein reicht nicht. Wenn zwei sich selbst mögen, kommen sie noch längst nicht miteinander aus. Und Frieden auf irgendeinem Papier reicht auch nicht. Papier ist geduldig. Auch das Papier der Bibel ist geduldig. Ich muss den Frieden wollen. Mit Herzen, Mund und Händen. Ich muss mich auf den Weg machen zum anderen. Zum Beispiel in der Ehe oder in der Familie. Sonst geschieht nichts. Dazu gehört, dass wir miteinander reden, nicht übereinander. Dass wir miteinander arbeiten, nicht nebeneinander und so weiter. Wir Christen sind von Gott zum Frieden berufen. Jesus hat uns vorgelebt, dass Frieden möglich ist. Noch nicht überall auf der Welt, aber da, wo wir uns an seine Spielregeln halten. Zumindest zwei gehören dazu, die das wollen, nicht nur in der Ehe. Auch viele andere gute Beziehungen zeigen, dass dieser Frieden möglich ist. Ich schätze mich glücklich, in solchen Beziehungen zu leben.

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0: Am Mikrofon begrüßt Sie Kai-Uwe Wojcak. Herzlich willkommen. Lass mal reden, aber wie? Das war das Motto der Yumiko. Lass mal reden, aber wie? Das bedeutet, wenn man es exakt ausdrücken möchte, lass uns mal darüber sprechen, wie man über etwas ganz Bestimmtes reden sollte. Gemeint ist der Glaube an Jesus Christus. Wie kann man heute auf eine gute, ehrliche und verständliche Weise darüber reden? Unter anderem äußerte sich dazu Dr. Philipp Bartholomä, Professor für praktische Theologie an der Freien Theologischen Hochschule Gießen. Er wies darauf hin, dass sich Christen oftmals zu wenig in die Gedankenwelt anderer Menschen hineinversetzen. Und so kommt es, dass sie Antworten auf Fragen geben, die niemand gestellt hat.
1: Hinweisschilder, damit wollte ich einsteigen. Hinweisschilder fand ich bisher immer extrem hilfreich, bis ich in Korea war und gemerkt habe, wenn die Hinweisschilder voller asiatischer Schriftzeichen sind, dann verlieren sie für mich ihren Wert. So, dann funktioniert die Kommunikation nicht mehr ganz so gut. Alles schön, wunderbar beschriftet, aber wenig hilfreich für mich. Und das hat mich nochmal ins Nachdenken gebracht, wenn wir heute gemeinsam drüber nachdenken, ja, lass mal reden, lass mal über Jesus reden, lass mal Hinweisschilder sein für Jesus. Wie ist das mit der Kommunikation? Funktioniert es? Denn die Herausforderung ist ja, dass wir in einer Zeit leben, und wir waren jetzt mal kurz in Afrika und auf den Philippinen, ich rede jetzt über den deutschen Kontext. Wir leben in einem Kontext, wo die meisten Menschen, mit denen wir über Jesus reden wollen, überhaupt kein Interesse haben an dem, was uns so sehr bewegt. Also wir wollen reden, wir wollen hinweisen auf etwas, was die meisten Leute überhaupt nicht juckt. Es gibt eine neue Statistik, eine große Untersuchung, im vergangenen Jahr rausgekommen, 56% der deutschen Bevölkerung gelten als säkular, also komplett ohne Kontakt zu Religion, Religiosität in jedweder Form. 25% sind religiös distanziert. Jetzt, wenn ihr rechnen könnt, das sind zusammen 81%, die einfach nicht juckt, was uns bewegt, die keinerlei religiöses Bedürfnis haben, die einfach aus Gewohnheit nicht glauben. Also nicht, dass sie da lange drüber nachgedacht hätten. Sie glauben aus Gewohnheit nicht. Die Frage nach dem Sinn des Lebens ist für sie überhaupt keine Frage mehr. Sie haben, so hat es mal jemand ausgedrückt, vergessen, dass sie Gott vergessen haben. Wenn Gott in ihrem Leben fehlt, dann fehlt ihnen nichts. Ihnen fehlt nichts. Und wir finden uns jetzt also auf einmal in einer, wissenschaftlich-akademisch ausgedrückt, einer nachchristentümlichen Welt wieder, in der wir fremd sind und die Welt ist uns fremd. In einer Welt, wo die Leute kein Interesse mehr haben an dem, was uns bewegt, wo wir eine Minderheit sind von gläubigen Jesus-Nachfolgerinnen und Nachfolgern, wo unsere Glaubensinhalte immer unverständlicher werden, der christliche Grundwasserspiegel sinkt immer mehr. Und heute haben viele sogar den Eindruck, dass unsere Ethik, unsere Werte abstoßend, vielleicht sogar gefährlich sind. Das ist die fremde, neue Welt, in der wir leben. Und deshalb drängt sich die Frage auf, wie können wir in dieser fremden neuen Welt zu aussagekräftigen und verständlichen Hinweisschildern auf Jesus werden. Und dazu schauen wir uns ein paar Verse an aus Apostelgeschichte 17. Da ist Paulus in Athen. Und ich habe mir jetzt mal nur so ein paar Verse ausgesucht. Die Story ist ein bisschen länger. Könnt ihr ja dann heute Abend zu Hause noch mal im Detail nachlesen. Apostelgeschichte 17, ab Vers 16. Während Paulus nun in Athen auf die beiden wartete, sah er sich in der Stadt um. Empört und erschüttert stellte er fest, dass ihre Straßen von zahllosen Götterstatuen gesäumt waren, und er begann, mit den Leuten Gespräche zu führen. In der Synagoge redete er mit den Juden und mit denen, die sich zur jüdischen Gemeinde hielten. Und auf dem Marktplatz unterhielt er sich Tag für Tag mit denen, die er dort antraf. Dabei kam es auch zu Diskussionen mit epikureischen und stoischen Philosophen, also der Bildungselite der damaligen Zeit. Und dann wird es kurz geschildert, was da passiert. Und dann folgt Vers 19, schließlich nahmen sie Paulus in ihre Mitte und führten ihn vor den Areopag, den Stadtrat von Athen. Also von den Intellektuellen, ja, zur politischen Elite. Und dann Vers 22, da trat Paulus vor die Ratsmitglieder, also wir stellen uns sowas wie den Bundestag vor und alle anderen, die zusammengekommen waren und begann. Und dann sagt Paulus, Bürger von Athen, ich habe mich mit eigenen Augen davon überzeugen können, dass ihr außergewöhnlich religiöse Leute seid. Als ich nämlich durch die Straßen eurer Stadt ging und mir eure Heiligtümer ansah, stieß ich auf einen Altar mit der Inschrift für einen unbekannten Gott. Ihr verehrt also ein göttliches Wesen, ohne es zu kennen. Nun, gerade diese euch unbekannte Gottheit verkündige ich euch. Und dann kommt eine spannende Predigt von Paulus, die wir uns nicht im Detail anschauen. Und dann noch am Ende des Kapitels die Reaktion auf die Predigt von Paulus, Vers 32. Als Paulus von der Auferstehung der Toten sprach, brach ein Teil der Zuhörer in Gelächter aus. Und andere sagten, über dieses Thema wollen wir zu einem späteren Zeitpunkt mehr von dir erfahren. Damit endete die Anhörung und Paulus verließ die Ratsversammlung. Doch einige Leute schlossen sich ihm an und kamen zum Glauben, so zum Beispiel Dionysos, ein Mitglied des Stadtrats, und eine Frau namens Damaris. Und es gab noch andere, die zusammen mit diesen beiden an Jesus glaubten. Drei Perspektiven auf diese Verse aus Apostelgeschichte 17. Wir schauen uns zweitens an, wie wir weise verständnisvoll auf Jesus hinweisen. Wir schauen uns drittens an, wie wir geduldig hoffnungsvoll auf Jesus hinweisen. Und ich habe erstens vergessen, das ist nämlich das Allerwichtigste und das Allererste, wie weisen wir leidenschaftlich und liebevoll auf Jesus hin. Also leidenschaftlich, liebevoll, weise, verständnisvoll und geduldig hoffnungsvoll. Das Erste, was in Apostelgeschichte 17 deutlich wird, ist, dass wir, um auf Jesus hinzuweisen, nicht in erster Linie etwas tun müssen, sondern dass es viel, viel wichtiger ist, wer und was wir sind. Es geht also nicht in erster Linie um die Ebene des Tuns, sondern es geht um unsere Person, um unser Herz, um das, was wir als Personen sind. Es geht um unsere Leidenschaft und Liebe. Und wir werden gleich noch sehen, warum es so bedeutsam ist, dass Paulus sich in der Stadt umsieht. Aber worum es mir zunächst mal geht, ist das innere Gefühl, das in Paulus entsteht, als er sich in der Stadt umsieht. Und als er durch dieses prunkvolle Athen der Antike spaziert mit offenen Augen und er redet mit Leuten und kommt mit ihnen ins Gespräch. Und dann entsteht in ihm ein Gefühl, als er diese Straßen sieht, von Götterstatuen gesäumt, die antiken Tempel. Und manche lesen dann diesen Text und haben das Gefühl, Paulus wurde wütend und wurde zornig. Und es gibt tatsächlich einige Bibelübersetzungen, je nachdem, was ihr gerade aufgeschlagen habt, die gehen von der Übersetzung auch so ein bisschen in diese Richtung. Die Neue Genfer, aus der ich eben vorgelesen habe, da steht, Paulus war empört und erschüttert. Wörtlich steht hier, sein Geist geriet in ihm in Erregung. Oder man könnte auch sagen, sein Geist ergrimmte in ihm. Und interessanterweise ist das ein Ausdruck, der im Alten Testament üblicherweise für Gott verwendet wird. Es ist das Gefühl, das Gott selbst hat, wenn er sieht, wie Menschen Götzen und Götter anbeten. Dieses Gefühl, das sich in Gott regt, wenn er merkt, dass die Geschöpfe, die er ins Leben gerufen hat, ihr Herz an andere Dinge hängen und nicht an ihn. Dieses Gefühl, das Gott hat, wenn Leute sich von ihm entfernen und ihre ganz eigenen Wege gehen. Die Bibel übersetzt das meistens mit Eifersucht. Weiß nicht, ob ihr das auf dem Schirm habt, aber Gott ist ein eifersüchtiger Gott. Gott ist ein eifersüchtiger Gott. Und hier reagieren Leute oft negativ, wenn sie mit der Eigenschaft Gottes konfrontiert sind, weil sie an eine sehr menschliche, engherzige Eifersucht denken. Das ist diese Eifersucht, die wir haben, weil wir neidisch sind auf andere, auf ihr Aussehen, auf ihre Fähigkeiten, auf ihre Erfolge, auf ihre Intelligenz. Das ist eine neidische Art von Eifersucht. Aber es gibt auch eine sehr reine und sehr gesunde Form der Eifersucht. Wenn ihr euch vorstellt, eine dritte Person versucht sich in meine Ehe zu drängen, dann ist es eine sehr gesunde und sehr nachvollziehbare Reaktion, wenn ich mit Eifersucht reagiere. Wenn ich dann nicht mit Eifersucht reagiere, wisst ihr, was dann der Fall ist? Dann ist mir meine Frau egal. Dann bin ich gleichgültig. Eifersucht und Gleichgültigkeit schließen sich aus. Gott ist ein eifersüchtiger Gott, weil er seinen Geschöpfen gegenüber nicht gleichgültig ist. Er liebt uns so sehr, dass er unser Glück und unsere Freude will und er weiß, dass wir dieses tiefste Glück und die tiefste Freude nur bei ihm finden. Und deshalb ist er leidenschaftlich, eifersüchtig, besorgt um uns Menschen. Und der Punkt ist jetzt folgender. Dieser Mix aus leidenschaftlicher Eifersucht und großer mitfühlender Liebe ist das, was sich in Paulus regt, als er durch Athen spaziert. Paulus ist in seinem Geist innerlich tief bewegt von der Verlorenheit der Menschen und von der Tatsache, dass sie als Geschöpfe Gottes ihren Schöpfer nicht kennen, nicht persönlich kennen. Ein Kommentator der Apostelgeschichte hat es mal so ausgedrückt, Paulus war innerlich verwundet und eifersüchtig wegen des Namens Gottes. Innerlich verwundet und eifersüchtig wegen des Namens Gottes. Ist das bei uns der Fall? Bist du innerlich verwundet? Ich möchte ganz offen mit euch sein. Im Vergleich zu Paulus empfinde ich unser Christsein, und ihr müsst jetzt selber entscheiden, ob ihr euch den Schuh anzieht, aber ich stelle mich darunter, ich empfinde mein Christsein oft als furchtbar routiniert, abgeklärt, übersättigt, bequem, träge, lauwarm, aber wenig leidenschaftlich. Wann hast du das letzte Mal innerlich verwundet, Tränen vergossen über den Zustand dieser Welt? Tränen vergossen über die Tatsache, dass so viele Menschen in unserem Land nicht glauben können und nicht glauben wollen. Jemand hat mal gesagt, der Weg zur Erweckung ist gepflastert mit Tränen. Und wenn das stimmt, dann sollten wir vielleicht heute anfangen und Gott bitten, dass er uns mehr Tränen schenkt. Und dass die Seiten unserer Bibeln häufiger benetzt sind von Tränen. Weil wir leidenschaftlich besorgt sind um die Menschen um uns herum, leidenschaftlich besorgt um die Ehre Gottes und weil wir eine innere Herzenshaltung haben, die angetrieben ist von dieser leidenschaftlichen Liebe zu unseren Mitmenschen. Wie könnte sich das auswirken, wenn wir das jetzt um Gottes Willen mehr und mehr in uns formen lassen? Wie sähe das aus, wenn wir diesen Charakter hätten, den Paulus hat? Das erste wäre, wir würden anfangen, für mehrere konkrete Personen aus unserem eigenen Umfeld zu beten. Eifersüchtig darum besorgt, dass Gott in ihrem Leben verherrlicht wird und dass sein Name geheiligt wird. Seht ihr, Hinweisen auf Jesus beginnt nicht mit Reden, sondern beginnt mit Gebet. Und eine zweite Sache ist, wir würden für Menschen beten und wir würden bewusste Beziehungen pflegen zu einigen Menschen, die noch nicht glauben. Zeit mit ihnen verbringen. Eines der höchsten Güter unserer Zeit ist die Zeit, die wir anderen schenken. Sie uns beobachten können und wir zu Hinweisschildern werden, weil man uns beobachten und sehen kann, weil wir in enger Verbindung mit Menschen leben, die Jesus noch nicht kennen. Nachbarn, Arbeitskollegen, Freunde, Bekannte, Familienmitglieder. Und das bringt uns zweitens zu diesem Punkt, wie können wir, wenn wir leidenschaftliche Liebe haben, wie können wir weise und verständnisvoll hinweisen? Und wie Paulus das in die Tat umsetzt, das sehen wir ebenfalls in Apostelgeschichte 17 und ich lese euch nochmal die Verse 16 und 17. Während Paulus nun in Athen auf die beiden wartete, sah er sich in der Stadt um. Empört und erschüttert stellte er fest, dass ihre Straßen von zahllosen Götterstatuen gesäumt waren, und er begann, mit den Leuten Gespräche zu führen. In der Synagoge redete er mit den Juden und mit denen, die sich zur jüdischen Gemeinde hielten, auf dem Marktplatz, und erhielt er sich Tag für Tag mit denen, die er dort antraf. Seht ihr, Paulus sieht sich mit offenen Augen in der Stadt um und er beginnt, Gespräche zu führen mit den Menschen, mit unterschiedlichsten Menschen. Warum? Weil Paulus unter die Oberfläche blicken will, weil er verstehen will, wie die Menschen ticken, weil er verstehen will, was sie bewegt, weil er weiß, ich kann sie nur dann wirksam auf Jesus hinweisen, wenn ich weiß, welche Anknüpfungspunkte ich habe, wenn ich ihre Kultur verstehe, wenn ich ihre Sehnsüchte verstehe. Paulus sieht die unzähligen Götterstatuen in dieser Stadt stehen und er fragt sich, okay, das sind jetzt ja nicht nur architektonische Schönheiten, sondern seine Frage ist, warum glauben die Menschen das, was sie glauben?

Wir connecten nicht, würden wir heute sagen. Ich habe ein paar gute Freunde, die gründen in Ostdeutschland Gemeinde. Und die machen am Anfang ihres Dienstes was Ähnliches wie Paulus. Die laufen erstmal durch die Städte und machen eine Kontextanalyse, so heißt es. Und schauen sich um und reden mit Menschen und versuchen zu verstehen, wie die Leute in Ostdeutschland ticken. Und dann sagen meine Freunde zu mir, Philipp, das Erste, was uns aufgefallen ist, das Allererste, war, wir haben großartige Antworten auf Fragen, die kein Mensch stellt. Wir haben großartige Hinweise und Dinge, die wir zu sagen haben, die alle wahr und richtig sind. Die koreanischen Straßenschilder waren auch richtig und haben in die richtige Richtung gezeigt. Ich habe sie trotzdem nicht verstanden, außer da, wo es in normaler Schrift eine Übersetzung gab. Wir haben Antworten auf Fragen, die kein Mensch gestellt hat. Wir haben häufig keinen blassen Schimmer, was die Menschen um uns herum unter der Oberfläche umtreibt. Und was sie antreibt und was sie bewegt und was sie in Wallung bringt. Und deshalb ist es so wichtig, dass wir ein Verständnis dafür entwickeln, was unsere Freunde, Bekannten und Arbeitskollegen und Nachbarn wirklich bewegt. Was ist ihnen wirklich wichtig im Leben? Was ist ihr größtes Glück und woraus ziehen sie ihre tiefste Zufriedenheit? Was sind ihre größten Hoffnungen, ihre Ängste, ihre Sehnsüchte? Was sind ihre tiefen Überzeugungen und was sind ihre bohrenden Fragen? Und dann vor allem, warum fällt es ihnen eigentlich so schwer zu glauben? Was ist so schwer daran, für den Normalen unserer Zeit an Jesus zu glauben? Warum fällt es ihnen so schwer zu glauben? Was sind ihre Vorurteile gegen die Kirche? Warum ist das Nichtglauben für sie so normal und so plausibel? Versucht mal, mit Menschen in eurem Umfeld über diese Fragen ins Gespräch zu kommen. Fragt sie danach und hört erst mal zu. Okay, das Yumiko-Thema ist, lass mal reden. Und ich würde euch gerne einprägen heute, bevor wir reden, sollten wir fragen und zuhören. Für Missionare in Ausbildung eine völlig normale Sache. Ich glaube, wir müssen das neu lernen für unseren fremd gewordenen Kontext hier in unserem Land. Fragen und zuhören, damit wir dann weise und verständnisvoll auf Jesus hinweisen können. In Apostelgeschichte 17 sehen wir, wie Paulus seine leidenschaftlich liebevollen Hinweise auf Jesus sehr weise und sehr verständnisvoll mit dem verknüpft, was er bei den Athenern beobachtet hat. Er bringt es zusammen. Und dann steht hier in Vers 22b und Vers 23, Bürger von Athen, ich habe mich mit eigenen Augen davon überzeugen können, dass ihr außergewöhnlich religiöse Leute seid. Als ich nämlich durch die Straßen eurer Stadt ging, mir eure Heiligtümer ansah, stieß ich auf einen Altar mit der Inschrift für einen unbekannten Gott. Ihr verehrt also ein göttliches Wesen, ohne es zu kennen. Nun gerade dieser euch unbekannte Gott, den verkündige ich euch. Stellt sich für uns die Frage, was würde Paulus denn zu uns heute sagen, wenn er uns und unsere Gesellschaft, unsere Kultur hier in diesem Land beobachten würde, wenn er sich bei uns umsehen würde? Vermutlich würde er sagen, liebe Bürger, ich habe mich bei euch umgesehen, ich habe mich mit eigenen Augen und Ohren davon überzeugen können, dass die meisten von euch sich für gar nicht mehr so religiös halten. Das würde er sagen. Vielleicht seid es in der Tiefe noch, in der Art, wie ihr Fragen stellt und wie ihr euch nach Erlösung und Sicherheit sehnt, aber ihr denkt, ihr seid nur noch sehr, sehr wenig religiös. Und dann würde er verschiedene Dinge nennen, die er wahrnimmt. Ich gebe euch ein paar Beispiele. Er würde zum Beispiel sagen, ich sehe, dass viele von euch eine tief sitzende Abneigung gegen die Institution Kirche haben, weil ihr sie als heuchlerisch empfindet und ihr abgestoßen seid von Missbrauchsskandalen und vielem Unrecht, das die Kirche in der Vergangenheit begangen hat. Das würde er sagen. Und dann würde Paulus dran anknüpfen und würde zunächst mal demütig zugeben und sagen, ja, die Kirche und Christen, die haben viel Mist gebaut und man

0: kann von ihnen enttäuscht sein, aus guten Gründen. Aber dann würde er eben auch versuchen, Menschen klarzumachen, dass die Kirche gerade dort auf Abwege geraten ist, wo man sich zu wenig an der Lehre und am Wesen von Jesus orientiert hat. Und er würde sagen, die Kirche war gerade dort kein Vorbild, weil sie Jesus nicht ähnlich genug war. Das wäre sein Versuch, an der Stelle einzuhaken. Eine zweite Sache, die er beobachten würde, er würde sagen, ich sehe, dass ihr ganz selbstverständlich davon ausgeht, dass ihr Gott nicht braucht, um ein erfülltes Leben mit Bedeutung und Zufriedenheit zu führen. Und Paulus würde verständnisvoll zugeben und sagen, ja, das stimmt, es gibt Dinge in diesem Leben, die können einem Leben Bedeutung geben und die können einen zufriedenstellen. Aber dann würde er liebevoll zurückfragen und sagen, aber was ist denn, wenn die Dinge, die deinem Leben Halt und Bedeutung geben, wegbrechen durch Krankheit, durch Tod? Was ist, wenn du das verlierst, was deinem Leben Sinn gibt? Was bleibt da noch? Und er würde vielleicht auch zurückfragen und sagen, warum habt ihr trotz allem nie das Gefühl, wirklich zufrieden zu sein? Warum kommt ihr nie wirklich an? Fehlt nicht doch etwas? Muss es nicht doch in dieser Welt mehr als alles geben, was ihr vor Augen habt? Eine dritte Sache, die er beobachten würde. Paulus würde sagen, ich sehe, dass ihr das Christentum für eine Zwangsjacke haltet und euch nichts wichtiger ist, als die Freiheit so zu leben, wie ihr das wollt. Ihr wollt euch selbstbestimmt ausleben. Ihr wollt das leben, was ihr innerlich fühlt. Ihr wollt frei sein von allen Zwängen. So wie Elsa, die Disney-Eiskönigin, kennt ihr? Ja? Ich bin frei. Nur die Kraft in mir treibt mich voran. Ja, ich will frei sein von allen Zwängen. Paulus würde sagen, cooler Song. Ja, cooler Song, I can feel it, ich kann ihn fühlen, ich verstehe das. Wisst ihr, Freiheit ist ein zutiefst christlicher Wert. Interessant, dass ihr, die ihr euch für so wenig religiös haltet, so tief christlich geprägt seid. Und dann würde er weiter ins Gespräch kommen, würde daran anknüpfen und sagen, ich kann den Wunsch nach Freiheit gut nachvollziehen. Aber dann würde er fragen, hey, wohin hat euch denn die Loslösung von allen Zwängen gebracht? Er würde uns den Spiegel vorhalten, unserer Gesellschaft würde sagen, wisst ihr was? Ich erlebe euch als sehr versklavt und gebunden. Ihr seid versklavt an euer Smartphone. Ihr seid versklavt an irgendwelche Online-Algorithmen. Ihr seid versklavt und gebunden an eure Arbeit und an vieles mehr. Seid ihr sicher, dass ihr so frei seid, wie ihr denkt? Und dann würde Paulus seine Gesprächspartner herausfordern und zeigen, dass absolute Freiheit sowieso eine Illusion ist. Er würde vielleicht sagen, Freunde, ein Fisch braucht das Wasser. Ein Fisch ist nicht frei, an Land zu leben. Stellt euch einen Fisch vor, der sagt so, ich brauche das Wasser nicht. So, ich fühle einfach einen anderen Kontext. Ja? Das wird nicht funktionieren. Und Paulus würde das aufzeigen und sagen, du brauchst die Beziehung zu Gott wie der Fisch das Wasser. Der Glaube engt dich nicht ein, sondern er befreit dich letztlich aus ganz vielen Gebundenheiten. Der Glaube an Jesus, das Evangelium von Christus macht frei. Das waren jetzt nur in Ansätzen einige der zentralen Denkmuster, die Menschen heute davon abhalten, an Jesus zu glauben. Das sind die Gründe, warum sie nicht Glauben für plausibel halten und den Glauben an Christus für wenig einleuchten und völlig unplausibel. Und mein Punkt ist jetzt einfach folgender. Wenn wir in unserer Zeit Menschen in unserem Umfeld auf Jesus hinweisen wollen, dann können wir uns die Mühe nicht ersparen, intensiver darüber nachzudenken, wie sie ticken, was sie umtreibt, was ihre Hoffnungen, Sehnsüchte und Ängste sind. Wir müssen sprachfähiger werden in unserer Zeit. Und ich glaube persönlich, dass das für die Kirche Jesu Christi in unserem westlichen Kontext vielleicht eine der größten Herausforderungen ist, vor denen wir stehen in den nächsten Jahren, sprachfähig zu werden. Aber was ich nicht sagen will, ist, dass wir alle jetzt zu den Hardcore Holy Moly Kulturanalysten werden müssen und zu Chefpsychologen unserer Zeit. Manche von uns sollten das tun und sollten damit segnen. Aber denkt an den ersten Punkt dieser Predigt. Wichtiger als unsere Kulturanalyse ist unser Herz und unsere leidenschaftliche Liebe für die Menschen um uns herum. Aber am Ende brauchen wir beides, das leidenschaftlich Liebevolle und das Weise und Verständnisvolle. Und das bringt uns drittens und zum Schluss zu einer letzten Perspektive heute, und die wird wirklich kurz. Als Menschen, die im 21. Jahrhundert hinweisen, brauchen wir zwei Dinge. Wir brauchen Geduld und wir brauchen Hoffnung. Geduld und Hoffnung. Wir sehen das bei Paulus an der Reaktion. Die einen lachen ihn aus. Okay, das wird auch uns passieren. Und die anderen sagen, hey, muss ich später nochmal nachdenken. Ja, bin noch nicht ganz so weit. Und dann gibt's aber auch einige, die kommen zum Glauben. Und genau dasselbe passiert in unseren Kontexten, passiert bei uns, in unserem Land, in unseren Städten, an unseren Orten. Wir brauchen Geduld und Hoffnung. Wir brauchen erstens Geduld, weil wir nicht mehr in einer christlich geprägten Kultur leben, sondern in einer fremden, neuen Welt. Wir leben in einer nachchristentümlichen Zeit und viele sind vom Glauben mega weit weg. Und deshalb sind es, das ist ja nichts Neues, was ich euch sage, oft sehr, sehr lange Prozesse, bis Menschen sich Jesus, seinem Wort annähern. Es dauert lange. Bei vielen dauert es Jahre, bis sie sich annähern. Und wir weisen auf Jesus hin und wir bleiben an ihnen dran und wir verbringen Zeit mit ihnen und wir lieben sie und wir laden sie ein in unsere Gottesdienste und Alpha-Kurse und Entdeckergruppen und was auch immer wir machen. Das dauert Jahre. Ich habe im Dienst so viele Menschen so lange begleitet. Die haben so lange gebraucht, manche bis heute. Und natürlich fangen wir nicht irgendwann an, ungeduldig Druck zu machen und zu manipulieren. Wenn es lange dauert, werden wir sehr schnell ungeduldig und dadurch häufig frustriert und lieblos. Und das darf nicht passieren. Wir brauchen Geduld. Johannes 1, ich bin nicht der Christus. Und das ist das, was uns geduldig macht, was uns entlastet. Wir müssen es am Ende nicht tun. Wir sind nur, in Anführungsstrichen, die leidenschaftlich liebevollen Hinweisschilder auf unseren Herrn. Wir können niemanden zum Glauben tragen, wir können niemanden zwingen, wir können niemanden manipulieren, wir können die entscheidenden Glaubensschritte bei Menschen nicht auslösen. Wir sind nicht der Retter der Welt, auch nicht der Retter unserer Freunde und Nachbarn und Arbeitskollegen. Aber wir sind wie Johannes, Hinweisende auf Christus. Das entlastet, weil du geduldig warten kannst auf das, was Gott tut. Also erstens, wir brauchen Geduld, weil das zum Glauben kommen heute meist nicht über Nacht passiert. Und zweitens, wir brauchen Hoffnung, weil wir die Erfahrung machen, dass in unserer Zeit viele trotz unserer Hinweise Jesus gegenüber gleichgültig bleiben. Sie bleiben gleichgültig und ablehnend. Sie kommen vielleicht mit, wie gesagt, in unsere Gottesdienste, in unsere Alpha-Kurse, in unsere Kleingruppen. Aber die Veränderung, die Hinweise, Hinwendung zu Jesus, die passiert nicht. Und wenn wir dann nicht unsere Leidenschaft und Liebe verlieren wollen, dann brauchen wir Hoffnung, auch dann, wenn weniger unserer Freunde und Bekannten zum Glauben kommen, als wir uns das wünschen. Und ich möchte euch zum Schluss noch ein Wort Gottes mitgeben, das meine Hoffnung immer wieder anfacht an der Stelle. Und dieses Wort steht ein Kapitel nach Apostelgeschichte 17, also Apostelgeschichte 18. Da ist Paulus jetzt schon in Korinth. Und dann heißt es, in einer nächtlichen Vision sagte der Herr zu Paulus, du brauchst dich nicht zu fürchten, verkünde das Evangelium und lass dich durch nichts zum Schweigen bringen. Also in unserer Yumiko-Terminologie, lass einfach mal weiter reden. Ja, lass weiter reden, lass weiter hinweisen, verlier nicht die Hoffnung, mach den Mund auf für Jesus. Warum? Dann steht hier, denn mir, sagt Gott, gehört ein großes Volk in dieser Stadt. Mir gehört ein großes Volk in dieser Stadt. Ich kann euch nicht sagen, wie groß das Volk ist in deinem Dorf, in deiner Stadt, an deiner Uni, an deiner Schule, an deinem Arbeitsplatz. Wir können das nicht direkt übertragen. Wir wissen es nicht. Aber dieses Wort erinnert uns daran, dass Gott auch an unserem Ort Menschen zu sich ziehen will. Gott wird Menschen. Dort, wo du wohnst, arbeitest, bist, Gott wird dort Menschen zu sich ziehen. Gott will dort Menschen zu sich ziehen. Und das entlastet und gibt Hoffnung. Und es macht mir deutlich, was für ein großes Vorrecht es ist, dass du und ich diese Menschen auf Jesus, den Gekreuzigten und Auferstandenen, den Sohn Gottes, den Retter, den Erlöser hinweisen dürfen. Und wie tun wir das? Erstens leidenschaftlich, eifersüchtig, liebevoll. Und zweitens weise und verständnisvoll, so gut wir können. Und drittens geduldig und hoffnungsvoll.
1: Lass mal reden, aber wie? Das war das Motto der Jugendmissionskonferenz. Als Referent mit dabei war Dr. Philipp Bartholomä. Er ist Professor für praktische Theologie an der Freien Theologischen Hochschule in Gießen. Er wies in seinem Vortrag darauf hin, dass sich viele Christen manchmal zu wenig in die Gedankenwelt anderer Menschen hineinversetzen. Einen weiteren Vortrag von der JUMICO, der Jugendmissionskonferenz, gibt es hier auf ERF in genau einer Woche. Und damit bedanke ich mich bei Ihnen fürs Zuhören und wünsche Ihnen Gottes Segen.
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1: Haben Sie Kinder? Dann machen Sie sich bestimmt auch schon mal Gedanken über deren Zukunft. Damit Kinder einmal gerüstet in ihr eigenes Leben starten können, brauchen sie Eltern, die ihnen ein gutes Vorbild sind. Mütter und Väter, die vorleben, wie das Leben gelingen kann. Die Frage bleibt, werden meine Kinder das für ihr Leben beherzigen, was ich versuche, ihnen jetzt zu vermitteln? Ich wünsche es mir sehr. In der Bibel wird von Paulus und Timotheus berichtet. Paulus war zwar nicht der Vater von Timotheus, aber durchaus ein väterlicher Freund. Timotheus war ihm sehr wichtig und Paulus war für Timotheus ein großes Vorbild im Leben und im Glauben an Gott. Natürlich sollte Timotheus in seine Fußstapfen treten, wie er Paulus das Evangelium unter die Menschen bringen. In einem Brief legt ihm Paulus Folgendes ans Herz: Halte dich an das Vorbild der heilsamen Worte, die du von mir gehört hast, im Glauben und in der Liebe in Christus Jesus. Viel hat Timotheus von Paulus mit auf den Weg bekommen. Wird der junge Mann das beherzigen? Kann er es überhaupt schaffen? Paulus weiß, dass sein Freund dazu Hilfe braucht und er gibt ihm den entscheidenden Tipp. Dieses kostbare Gut, das dir anvertraut ist, bewahre durch den Heiligen Geist, der in uns wohnt, schreibt Paulus. Denn er weiß, mit der Hilfe Gottes und seinem Heiligen Geist wird Timotheus die Zukunft meistern, wie auch immer sie aussieht. Vorbild sein ist gut, aber es genügt nicht. Gott spielt im Leben die entscheidende Rolle. Auch das sollen meine Kinder wissen.

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0: Gott erkennen in der Natur, so ist der Vortrag überschrieben, der in der kommenden Stunde auf dem Programm von Glaube und Denken steht, wobei diese Überschrift mit einem Fragezeichen versehen ist. Das bedeutet, es geht um die Frage, ob man Gott überhaupt in der Natur erkennen kann, christlich gesprochen durch die Werke der Schöpfung. Und wenn ja, in welchem Maße man ihn erkennen kann. Auskunft zu diesen Fragen gibt Dr. Bernhard Kaiser. Er ist Geschäftsführer des Instituts für Theologie in Reiskirchen bei Gießen sowie Hochschullehrer für systematische Theologie an der Zeleje Janos Universität im slowakischen Komarno. Bernhard Kaiser hat seine Ansprache auf einer Tagung der Studiengemeinschaft Wort und Wissen gehalten, die in München veranstaltet wurde.
1: Die Heilige Schrift macht einige wenige, aber wesentliche Aussagen zu dieser Thematik. In Psalm 19, in den Versen 2 bis 5, lesen Sie: Die Himmel erzählen die Ehre Gottes und die Feste verkündigt seiner Hände Werk. Ein Tag sagt's dem andern und eine Nacht tut's kund der andern, ohne Sprache und ohne Worte. Unhörbar ist ihre Stimme. Ihr Schall geht aus in alle Lande und ihr Reden bis an die Enden der Welt. Abgesehen davon, dass der Apostel Paulus diese Verse auch auf das Evangelium bezieht, spreche ich doch an dieser Stelle von dem, was anhand der Schöpfung kund wird von Gott. Wir sehen hier, wenn wir den Text genauer anschauen, mehrere interessante Details. Wer oder was verkündigt? Wer sind die Subjekte der Verkündigung? Nun, der Psalmist sagt, die Himmel, sodann die Feste, sodann Tag und Nacht. Wir haben also hier eine durchaus repräsentative Zusammenstellung von Dingen, die in diesem Zusammenhang als Verkündiger in Erscheinung treten. Es ist doch interessant, dass der Psalmist hier entsprechend, sagen wir mal, menschliche Prädikate nimmt. Die Himmel erzählen die Ehre Gottes oder die Feste verkündigt seiner Hände Werk. Ein Tag sagt's dem anderen und eine Nacht der anderen. Das heißt also, da ist eine Art der Kommunikation. Aber der Modus dieser Kommunikation ist anders als so, wie wir normalerweise miteinander kommunizieren. Diese Kommunikation ist nonverbal, ohne Sprache und Rede. Es ist also wesentlich das Dasein der Subjekte, das etwas sagt. Ich gebrauche gerne das Beispiel, dass das Dasein eines bestimmten Gegenstandes an meiner rechten Hand etwas kommuniziert. Das ist ein Signal, aha, der Mann ist verheiratet. So ist das Dasein eines Gegenstandes oder einer Sache an sich schon ein Hinweis darauf, dass etwas anderes noch dahinter steht. Das Dasein der Subjekte, also in diesem Fall der Himmel, die Feste, Tag und Nacht, dieses Dasein der Subjekte weist auf, wie wir sehen, Gott. Das werden wir gleich noch im Detail besprechen. Im Übrigen ist diese Kommunikation weltweit. Das ist sehr bezeichnend, denn auf diese Art und Weise werden alle Menschen mit der Information erreicht, dass ein Gott ist. Was wird nun verkündigt? Was ist der Inhalt? Das Objekt der Verkündigung ist die Ehre Gottes bzw. seiner Hände Werk. Zwei Dinge sind es. Wir haben hier einen hebräischen Parallelismus, den ich nicht weiter erklären werde. Aber es ist entscheidend, dass das, was Gott getan hat, dass das, was er geschaffen hat, eben seine Ehre verkündigt, deutlich macht, da ist ein mächtiger Gott. Wir werden darüber gleich noch mehr hören. Nämlich auch das Neue Testament spricht davon, es ist der Apostel Paulus in Römer 1 in den Versen 19 und 20, wo es heißt, denn was man von Gott erkennen kann, ist unter ihnen offenbar, denn Gott hat es ihnen offenbart. Denn Gottes unsichtbares Wesen, das ist seine ewige Kraft und Gottheit, wird seit der Schöpfung der Welt ersehen aus seinen Werken, wenn man sie wahrnimmt, so dass sie keine Entschuldigung haben. Es ist sehr bezeichnend, dass der Apostel Paulus hier so konkret redet, dass eben Gott, der Himmel und Erde gemacht hat, nun durch die Werke der Schöpfung in der Weise erkennbar wird, dass die Menschen wissen, es ist ein Gott. Wir sprechen in diesem Zusammenhang dogmatisch gesehen von der sogenannten allgemeinen Offenbarung. Die allgemeine Offenbarung steht im Unterschied zu der speziellen Offenbarung. Das ist die Offenbarung, die wir in der Heiligen Schrift vorfinden, dass Gott sich eben bestimmten Menschen, Noach, Abraham und seine Nachkommen, dem Volk Israel und dann vor allem durch Jesus Christus offenbart hat, und zwar zum Heil der Menschen. Diese spezielle Offenbarung ist jetzt nicht Gegenstand meines Vortrags. Ich werde nachher zum Schluss nur noch einmal kurz darauf zurückkommen. Wir sprechen jetzt über die Frage, was ist anhand der Schöpfung erkennbar? Auch hier haben wir in Übereinstimmung mit dem, was Psalm 1 sagt, Gottes ewige Kraft und seine Gottheit oder Göttlichkeit. Und damit meine ich, dass sichtbar wird, dass hier eine Instanz, ich sage es mal ganz vorsichtig, eine Instanz, ein jemand oder vielleicht ein Etwas da ist, das höher ist als das, was wir sehen, das aber die Kraft hat, das, was wir sehen, die sichtbare Schöpfung ins Dasein zu rufen. Wir verbinden mit Gott diesen Begriff der Hoheit, der Macht, der Kraft, der schöpferischen Kraft. Nun, wie wird Gott erkannt? Es ist sehr interessant, welche Worte Paulus hier gebraucht. Einerseits heißt es, wird gesehen. Da steht dann im Griechischen der Begriff kathoratai, horao, sehen. Da ist also die sinnliche Wahrnehmung bezeichnet, dass der Mensch also mit seinen Augen die Werke Gottes sehen kann. Und dann heißt es, indem man wahrnimmt an seinen Werken, Tois poiemas in noumena heißt es da im Griechischen, und dieses noumena kommt von noeo. Das bedeutet hier das denkerische Erfassen. Und ich meine, dass der Apostel Paulus hier die beiden Erkenntnisstämme, die Gott jedem Menschen anerschaffen hat oder eingestiftet hat, bezeichnet. Man sieht also optisch die Werke Gottes und nun nimmt man wahr, man denkt darüber nach und fragt sich ja, woher kommt das? Und muss zu dem Schluss kommen, all dieweil es nun mal nicht erkennbar ist, dass die Natur sich aus sich selbst heraus entwickelt hat, dass ein mächtiger Schöpfer die Dinge geschaffen haben muss. Also ist die Folgerung das Wissen, dass ein Gott genanntes höheres Wesen ist, aber damit verbunden ist auch die Ungewissheit hinsichtlich der positiven Bestimmung Gottes. Immerhin weiß der Mensch, dass ein Gott ist. Und damit sind wir schon bei dem, was die Menschen aus der Erkenntnis, die ihnen aus der Schöpfung entgegentritt, machen. Der Schluss von der Schöpfung auf einen Schöpfer, so viel zunächst vorab, entspricht formal einem philosophischen Denkgesetz, nämlich dem Satz vom zureichenden Grund. Wir gehen davon aus, dass ohne Ursache keine Wirkung stattfindet und da offensichtlich in der Schöpfung etwas gewirkt ist, schließen wir auf die Ursache. Also erfordert das Dasein der Welt einen Urheber, der wirklich da ist und dem die Welt ihr Dasein verdankt. Und dieser Satz entspricht unserer Erfahrung, aber es ist nicht bewiesen, ob er allgemeingültig ist, das kann ich jetzt im Einzelnen nicht kommentieren. Nun sagt aber der Naturalist, ich denke hier an einen Mann namens Bernulf Karneczider, er hat in einem seiner Bücher deutlich gemacht, es sei doch das Normale, dass etwas da sei. Also in gewisser Weise hat er die christliche Sicht der Wirklichkeit auf den Kopf gestellt und kritisiert die Christen dafür, dass sie ständig den Gedanken an eine Ursache wachgehalten hätten, also mitunter den Gedanken an einen Schöpfer angesichts der vorhandenen Welt. Und Karneczider wollte also allen Ernstes und hat allen Ernstes behauptet, es sei doch das Allernormalste, dass etwas da sei und wir müssten uns dann wundern, wenn nichts da wäre. Nun, wenn nichts da wäre, würden wir uns auch nicht wundern. Sie sehen, wie weit der Naturalist geht in der Verneinung der Evidenz, die einem in der Schöpfung entgegentritt. Aber was macht nun der Mensch aus der natürlichen Offenbarung? Das, was der Apostel Paulus in Römer 1, Vers 20 darstellt, was er dort sagt, gilt eben auch in diesem Fall. Paulus sagt, denn obwohl sie von Gott wussten, haben sie ihn nicht gepriesen als Gott noch ihm gedankt, sondern sind dem Nichtigen verfallen in ihren Gedanken und ihr unverständiges Herz ist verfinstert. Will sagen, die Menschen sehen intuitiv, ja, da gibt es etwas wie eine unsichtbare Welt, einen Gott, aber was macht man? Man macht einen Totempfahl und betet ihn an und hat Gott gewissermaßen so an der Leine, dass man ihn mit einem Zauber bestechen kann und er einem dann gewissermaßen dienstbar ist. Das ist nun sehr primitiv. Ich würde nicht meinen, dass wir modernen Götzendiener nun wieder vor einem Holzpfahl niederfallen oder dort unseren Hokuspokus machen. Aber wir wollen uns klar vor Augen führen, dass der Mensch sich dann ein Gottesbild macht, dass er berechnen, dass er beherrschen kann, so dass der Mensch dann Gott gegenüber seine Souveränität behauptet. Paulus sagt mit diesen Aussagen, dass der Mensch grundsätzlich weiß, dass es ein ihm überlegenes Wesen gibt, ein Etwas oder einen Jemand, der wegen seiner Überlegenheit nun Gott genannt wird. Aber dann, wenn der Mensch mehr wissen will, dann begibt er sich auf das Feld der Spekulation. Er hat bei sich keinen weiteren Anhaltspunkt zur Gotteserkenntnis. Und dann versucht er nun aus sich selbst heraus ein Bild zu machen, so wie es etwa der Mapuche mit seinem Totempfahl macht oder so wie es der neuplatonische Philosoph mit seinem Gedanken macht, das höchste Prinzip sei das eine. Von einem persönlichen Gott zu sprechen ist zwar naheliegend, einfach deswegen, weil wir uns selbst als Personen vorfinden und so würden wir meinen, dass Gott denn mindestens auch eine Art Person sein muss, aber wir können das nicht mit Gewissheit ableiten. Und anhand der allgemeinen Offenbarung ist auch nicht zu erkennen, dass Gott beispielsweise dreieinig ist, dass er die Menschen liebt, dass er seinen Sohn sendet, dass er die Absicht hat, die Menschen zu retten. Vielmehr dient die allgemeine Offenbarung im Gericht Gottes dem Aufweis der Sünde des Menschen. Und das sollten wir uns dick hinter die Ohren schreiben. Die allgemeine Offenbarung dient dem Aufweis der Sünde des Menschen. Deswegen sagt Paulus auch in Römer 1 dort, so dass sie keine Entschuldigung haben. Also auch der Indio in einem lateinamerikanischen Andental kann dann, wenn Gott ihn wegen seiner Sünden zur Rechenschaft zieht, nicht sagen, ja, aber ich habe ja nichts von dir gewusst. Doch, er wusste etwas. Er wusste, er ahnte, dass Gott verantwortlich ist. Und mehr noch, er hat durch seine ethischen Urteile deutlich gemacht, dass er etwas von Gottes Gesetz weiß. Wenn wir mal die Kirchengeschichte allgemein uns vor Augen führen, dann können wir bei Irenäus von Lyon, der etwa um das Jahr 202 verstorben ist, in seiner bekannten Schrift gegen die Heretiker, Adversus Hereses, Folgendes lesen. Irenäus also steht wirklich als Repräsentant der frühen Kirche, der sogenannten katholischen Väter in der Kirchengeschichte. Er sagt, die Schöpfung selbst verweist ja auf ihren Schöpfer. Das Werk lässt erkennen, wer es gemacht hat, und die Welt tut kund, wer sie geordnet hat. Diese Tradition hat die ganze Kirche auf dem gesamten Erdkreis von den Aposteln empfangen. Und wir sehen hier eine Aussage, die wir problemlos unterschreiben können, die ganz ohne Frage mit Recht auf die Apostel beruft und deutlich macht, anhand der Schöpfung können wir auf den Schöpfer schließen. Was immer das im Einzelnen bedeutet, sei dahingestellt. Es ist ja so, dass die Kirche durch die spezielle Offenbarung, also durch das, was die Heilige Schrift sagt, Gott in einer viel deutlicheren und klareren Weise erkennt, als es in der Natur, in der Schöpfung sichtbar wird. Und es ist auch eine gewisse Gefahr, dass wir, da wir die Heilige Schrift kennen, nun uns der Natur zuwenden und sagen, ja bitte, die Natur sagt's ja auch. Ja, sie sagt sehr viel, aber vieles sagt sie eben auch nicht. Immerhin aber, und das ist wesentlich, Die Schöpfung verweist auf ihren Schöpfer. Das Werk lässt erkennen, wer es gemacht hat. Das heißt also, wir schließen mit Recht, wie ich vorhin dargestellt habe, dass es einen Schöpfer gibt, der mächtig ist, der auch weise ist und in der Lage ist, die Welt so zu machen, wie sie ursprünglich gemacht wurde. Aber wir finden in der Schöpfung auch einen Riss, der uns Schwierigkeiten bereitet. Allemal, wenn wir Leid selber erfahren. Oder ich bringe einfach mal als Beispiel, wird eine Maus ihren Schöpfer loben dafür, dass die Katze so schön scharfe Krallen hat? Ich habe als, wie soll ich sagen, normal empfindender Mensch da meine Schwierigkeiten. Ich weiß aber auch, dass die Heilige Schrift es so aussagt, dass Gott auch dem Raubtier seine Beute gibt. Und wir sehen hier etwas von dem Bruch in der Schöpfung, den wir mit unserer Logik schwerlich übereinbringen können. Jedenfalls, der Glaube an einen guten Gott ist in diesem Zusammenhang eher ein Problem. Vielleicht kennen Sie den Slogan, den die englischen Humanisten auf einige Busse in England, in London geklebt haben. Da stand dann, there's probably no God. So don't worry and enjoy your life. Sie haben es verstanden. Es gibt wahrscheinlich keinen Gott, also machen Sie sich keine Sorgen, genießen Sie das Leben. Mit anderen Worten, leben Sie, wonach Ihnen der Sinn steht. Tun Sie, wonach Ihnen der Sinn steht. Es wird wohl keinen Gott geben, der Sie dafür zur Rechenschaft zieht. Das spürt der Humanist, der Naturalist, intuitiv. Die natürliche Offenbarung ohne die Heilsoffenbarung ist nur dazu da, uns unsere Sünde zu überführen. Das ist ein ganz wesentlicher Aspekt und hier sehen Sie auch den Grund, warum die Moderne, unsere Gegenwart, einen solchen Kampf gegen die Erkenntnis Gottes in der Natur führt, weil sie intuitiv spürt, wenn ein Gott da ist, dann bin ich ein Sünder, dann bin ich vor ihm verantwortlich. Die unsichtbare Gottheit wird zwar durch solche sichtbaren Dinge zur Schau gestellt, also geschöpfliche Dinge zur Schau gestellt, aber uns fehlen die Augen, sie zu sehen, wenn wir nicht durch Gottes innere Offenbarung erleuchtet werden. Uns fehlen die Augen, sie zu sehen. Das heißt, der natürliche Mensch ist blind für die Wirklichkeit Gottes. Er kann die Wirklichkeit Gottes in der Schöpfung nur dann recht erkennen, wenn er durch den Heiligen Geist, sprich durch die Heilige Schrift, die besondere Offenbarung Gottes erleuchtet ist. Und so weiter. Wir haben nicht das mindeste Recht zur Entschuldigung, wenn wir irrend und schweifend das Ziel verfehlen, wo doch alles den rechten Weg zeigt. Bitte, jedes einzelne Ding, die Schönheit der Tulpe, die Zweckmäßigkeit der Kralle der Katze, das Leben der Menschen, der Tiere und so weiter, alles weist auf Gott, den allmächtigen Schöpfer. Und wir, ja, wir irren und schweifen umher, weil wir Gott nicht recht erkennen, obwohl uns alles den Weg zu Gott weist. Nun werfen wir einen Blick auf die philosophische Problematik. Zunächst eine Übersicht. Wir finden in der Philosophie die Hochschätzung der Vernunft in der Aufklärung. Ferner der Glaube an die natürliche Erkenntnis Gottes. Ich spreche hier von der sogenannten Physikotheologie. Dann das Problem der Rede von Gott bei Kant und schließlich die Unmöglichkeit der Rede von Gott im modernen Materialismus. Die Aufklärung lebt ja von der bewussten Indienststellung der natürlichen Fähigkeiten des Menschen. Man besann sich darauf, dass der Mensch in seiner Vernunft ja manches wissen kann, wozu er nicht unbedingt die spezielle Offenbarung braucht. Etwa, dass ein Gott ist. Wir haben nun zwei Strömungen im Zuge der Aufklärung. Einmal den Empirismus, den wir vor allem in Großbritannien finden. Thomas Hobbes, dann John Locke und andere haben sich in diesem Sinne geäußert. Da heißt es also, nichts ist im Intellekt des Menschen, was nicht vorher sinnlich wahrgenommen wurde. Da ist die sinnliche, die empirische Erkenntnis der Ausgangspunkt der Erkenntnis. Wohingegen auf dem Kontinent der Rationalismus stärker vertreten war, den wir dann etwa bei Descartes wiederfinden oder auch bei Leibniz und in gewisser Weise auch bei Kant. Auf alle Fälle, diese beiden Ansätze finden wir in der Aufklärung. Ich werde das aber jetzt nicht weiter vertiefen. Nur dies, dass eben der Mensch der Aufklärung versucht hatte, Wahrheit, rechte Erkenntnis bei sich selber zu begründen. Stoßrichtung der Aufklärung ist, dass der Mensch seine, sagen wir, Selbstmächtigkeit behauptet. Und Kant hat das mit den klassischen Worten wiedergegeben, wenn er sagt, Aufklärung ist der Ausgang des Menschen aus seiner selbstverschuldeten Unmündigkeit. Unmündigkeit ist das Unvermögen, sich seines Verstandes ohne Leitung eines anderen zu bedienen. Also sapere aude, wage etwas zu wissen. Hier wird der Mensch in seiner Selbstmächtigkeit angesprochen. Und bei allem, was Kant an Positivem gebracht hat, ist nun hier die Stoßrichtung doch die, dass der Mensch, sagen wir mal, mit seinem Erkenntnisvermögen, seinem natürlichen Erkenntnisvermögen, eine Instanz reklamiert, die bei Kant nicht von vornherein in Konkurrenz zu Gott steht, aber in der weiteren Entwicklung der abendländischen Geistesgeschichte zu einer offenen Konkurrenz gegenüber der Offenbarung geführt hat. Also, was will die Aufklärung? Wir finden hier die Hinwendung zur Natur, die seit Thomas von Aquino ein Eigenrecht beansprucht. Ich werde über Thomas von Aquino noch einmal später zu sprechen kommen. Jedenfalls hat Thomas, der von 1225 bis 1274 gelebt hat und unter anderem in Paris an der Sorbonne gelehrt hat, Thomas hat der Natur ein Eigenrecht zugebilligt, aber er war noch viel zu sehr im Mittelalter verhaftet, im augustinischen Denken, demzufolge Gott in seiner Allmacht und seiner Gnade auch die natürliche Erkenntnis des Menschen umfasst. Aber er hat der natürlichen Erkenntnis des Menschen ein Tor geöffnet und die Menschen sind dann auch durch dieses Tor hindurchgeschritten und haben ihre natürliche Erkenntnis immer mehr und immer deutlicher reklamiert, so dass dann im späteren Mittelalter dann auch das Erkenntnisfeld auseinanderfiel. Man hatte dann hier eine Glaubenswahrheit aus der Offenbarung und da eine empirische, eine rationale Wahrheit aus der menschlichen Erkenntnis und man konnte beide nebeneinander stehen lassen, mitunter auch einen Gegensatz zwischen ihnen akzeptieren. Man versuchte also danach, die Ordnung des Daseins im Natürlichen zu begründen und es war dann vor allem im späteren Verlauf der Aufklärung so, dass man in Form eines methodischen Atheismus die Natur versuchte zu verstehen. Methodischer Atheismus bedeutete, dass man versuchte, die Natur zu erklären, als ob es Gott nicht gäbe. Die frühen Aufklärer waren durchaus fromme Menschen. Sie wollten anhand der Natur, anhand der natürlichen Ordnung auch die Herrlichkeit Gottes erkennen. Ich komme darauf gleich noch. Aber entscheidend war, dass man versuchte nun methodisch die Natur so zu erklären, wie sie funktioniert ohne Gott. Dabei sehen wir die Hochschätzung der Vernunft als göttliches Licht. Das ist ganz ohne Frage ein Wiederaufleben der alten griechischen Tradition, aber sie ist problematisch, insbesondere wenn man in der menschlichen Vernunft die Gottesbildlichkeit des Menschen sieht. Gottesbildlichkeit und Menschenwürde, die ja sachlich Hand in Hand gehen, lassen sich nicht einfach durch die Ausgrenzung eines bestimmten Bereiches im Menschen, nämlich durch die Bestimmung einer Seele, einer Geistseele oder einer Funktion des menschlichen Denkens begründen. Denn es ist so, dass der ganze Mensch Gottes Bild ist, auch in seiner Leiblichkeit, in seiner Stofflichkeit. Die Heilige Schrift trennt den Menschen nicht, wie es die Griechen taten, in eine geistige und eine leibliche Szene. Da finden wir keinen Dualismus, wir finden nur eine Dualität, insofern als Gott Staub von der Erde nahm und eben seinen Lebensodem hineingab. Und so wurde der Mensch eine lebendige Seele. So haben wir also hier die Ausgrenzung der Vernunft als göttliches Licht. Und die Vernunft konnte dann auch im gegebenen Fall ihren Widerspruch zur biblischen oder supranaturalen Offenbarung behaupten. Insofern als eben im Zuge der weiteren Entwicklung der Aufklärung denn auch der Mensch seine natürliche Erkenntnis höher schätzte als das, was er in der Heiligen Schrift las. Nun haben die frühen Aufklärer den sogenannten physikotheologischen Gottesbeweis anzutreten versucht. Dieser Gottesbeweis war in der Sache wohl am ehesten das, was Thomas von Aquino als den fünften Weg bezeichnet, den teleologischen Gottesbeweis, der von der Zweckmäßigkeit der geschaffenen Dinge ausgeht und eben auf einen Gott schließt. Ich zitiere Thomas: Der fünfte Weg führt von der, Thomas bietet noch vier andere Wege, die ich jetzt nicht erklären kann aus Zeitgründen, aber der fünfte Weg wird von der Regierung der Dinge hergenommen. Was aber keine Erkenntnis hat, strebt nicht zu einem Ziel, es sei denn, dass es von einem in Richtung gebracht ist. Das Erkenntnis und Vernunft hat, also Gott, gerade wie der Pfeil vom Schützen. Also gibt es ein Vernünftiges, von dem alle Naturdinge zu einem Ziel hingeordnet werden, und das heißen wir Gott. Wenden wir uns mal einem Protestanten zu, einem Sachsen, Christian Fürchtegott Gellert, der selber Theologie studierte und dann Professor für Poesie und Beredsamkeit wurde. Er war ein sehr bekannter Liederdichter und Schriftsteller. Und seine Lieder sind, das ist auch typisch für die Aufklärung, geprägt von der seelischen Bewegung des Menschen angesichts der Werke Gottes. Also die Wendung zur Anthropologie ist darin sichtbar, dass eben Gott auf den Menschen wirkt, einen Eindruck auf den Menschen macht und dieser Eindruck wird dann entsprechend verbalisiert. Aber man muss Gellert zubilligen, dass er wirklich ein echter, frommer Mann war und ich denke ein gläubiger Christ. Aber vielleicht kennen Sie das Lied: Wenn ich, o Schöpfer, deine Macht, die Weisheit deiner Wege, die Liebe, die für alle wacht, anbetend überlege, so weiß ich voll Bewunderung voll nicht, wie ich dich erheben soll. Mein Gott, mein Herr, mein Vater. So der erste Vers des bekannten Liedes. Interessant ist, dass Gellert in diesem Lied überhaupt nicht von Christus spricht, sondern eine Gotteserkenntnis und Gottesverehrung zur Darstellung bringt, die sich aus dem Eindruck ergibt, die geschaffenen Werke auf ihn machen, die geschaffene Wirklichkeit auf ihn macht. Das ist theologisch gesehen einwandfrei, dagegen kann man nicht protestieren. Umso mehr, als Gellert auch sehr viele gute christliche Lieder gebracht hat, etwa Jesus, meine Zuversicht, dieses bekannte Lied, in dem Jesus als der Erlöser, der vom Tod erlöst, dargestellt wird. Das müssen wir im Blick auf Gellert ebenfalls sehen. Aber es ist sehr interessant, dass hier die frühe Aufklärung nun die geschöpfliche Wirklichkeit nimmt, sie auf sich wirken lässt und Bewunderung empfindet gegenüber Gott und seiner Macht. So ergab sich dann die Physikotheologie in jener Zeit. Man beobachtete die Ordnung und die Zweckmäßigkeit in der Natur, schlussfolgerte auf einen machtvollen und wohlwollenden Schöpfer. Und diese Physikotheologie fand dann unterschiedliche Ausprägungen, sodass es dann auch eine Astro- und eine Litho- und eine Insektotheologie gab. Also eine Theologie, die von Gott redete angesichts der Sterne oder angesichts der Steine oder eben der Insekten. Wir sehen also, wie intensiv sich jene Zeit mit der Schöpfung beschäftigte und nun ihre Schlüsse zog oder zu ziehen versuchte im Blick auf Gott. Aber das Element der Konkurrenz wird darin sichtbar, dass vermehrt die Gotteserkenntnis aus der Natur in den Vordergrund gestellt wurde, so dass dann die Heilsoffenbarung dahinter verblasste. Und man sagte ja, im Grunde genommen sehen wir ja das, was die Heilsoffenbarung sagen will, schon in der Natur. Bis dahin, dass dann schon im 18., aber dann auch im 19. Jahrhundert entsprechende Positionen vertreten wurden, die sagten, wir brauchen die Bibel gar nicht. Wir sehen ja alles in der Natur. Es ist aber klar, dass diese natürliche Theologie keine Perspektive hat für die Versöhnung des Menschen in Christus, für die Notwendigkeit der Rechtfertigung durch den Glauben an Christus und eben auch keine Würdigung für die Gebrochenheit der Schöpfung, Das Wirklichkeitsverständnis ist hier, sagen wir mal, neuplatonisch, spekulativ, als man sagt, es ist ja da und dieses Dasein ist gut und alles, was ist, ist gut. Gut, es hat immer wieder Mangel gegeben, aber dieser Mangel, der ist eigentlich nicht böse. So will ich einfach mal dieses neuplatonische Denken wiedergeben. Es zeigt sich also, dass der Gottesbeweis dann im Grunde ein spekulatives Unternehmen ist und man auf diese Art und Weise Gott in seiner Offenbarung, in seiner speziellen Offenbarung überflüssig macht. Eines der tollsten Zeichen für die Gebrochenheit der Schöpfung nehme ich mal das AIDS-Virus. Es dringt in eine Wirtszelle ein, und zwar in eine Immunabwehrzelle, schleust seine DNS in deren Zellkern ein und vermehrt sich dann. So, dass dann, wenn dann der Organismus nicht mehr genügend Immunabwehrzellen hat, die Krankheit überhand nimmt und der Mensch dann an AIDS erkrankt. Eine ausreichende Zahl von AIDS-infizierten Zellen zerstört also das Immunsystem des Wirtsorganismus und der Wirtsorganismus erleidet dabei lebensbedrohliche Infektionen. Und angesichts solcher Phänomene erscheint denn ein Schöpfer in hohem Maße zwiespältig. Wir sehen hier Plan. Einen ganz raffinierten Plan, der auch nicht von selbst entstanden ist. Aber angesichts eines solchen Phänomens erscheint ein Schöpfer, von dem man sagt, er sei ein liebender Gott, ein gnädiger Vater, der das Gute des Menschen wolle, doch als problematisch. Wenden wir uns Kant zu. Nach Kant fielen Glauben und Wissen auseinander. Der bekannte Satz, ich musste das Wissen aufheben, um für den Glauben Platz zu bekommen, findet sich bei Kant ja an herausragender Stelle. Die Beweisbarkeit Gottes wurde zum Problem. Bei alledem wollte Kant aber kein Atheist sein. Er möchte einfach die Grenze menschlichen Erkennens aufzeigen. Und Kant reklamiert dann, dass etwa die Tatsache, dass man Gott denken kann, auch die Seele denken kann oder Freiheit denken kann oder das Ding an sich denken kann, dass man diese Dinge denken kann, all das markiert eine Grenze für die menschliche Erkenntnis, die durch Empirie und Ratio zusammengesetzt ist und an der Stelle endet eben die empirische Erkenntnis und der Mensch muss dann zugestehen, ich weiß nicht alles. Was ich weiß, das finde ich nur in der empirischen Welt vor mir. Kant hat natürlich dann für Gott einen Platz bekommen im Bereich der Ethik. Ich will aber darauf jetzt nicht weiter Bezug nehmen, sondern Kant bewertet dann den physikotheologischen Gottesbeweis in der Hinsicht, als er sagt, bitte, die Welt der Vernunft ist die empirische Welt und nur da können wir sichere gewisse Aussagen machen, die wir dann auch beweisen können. Die Vernunft kann aber keine Brücke schlagen zur Ideenwelt, weil sie keine Anschauung von dieser Welt hat und infolgedessen auch nicht sinnvoll von den unsichtbaren Dingen reden kann, allenfalls analog. Also Kant macht das dann deutlich, indem er sagt, gut, wir können von Gott, dem Schöpfer, reden, in der Analogie, wie beispielsweise ein Zimmermann ein Haus baut. Aber ob Gott tatsächlich so geschaffen hat, das können wir nicht sagen. Auch weist er darauf hin, dass der Begriff von Gott unklar ist. Was besagt schon der philosophische Gottesbegriff Gott als unbewegter Beweger oder als höchstes Sein oder vielleicht als Allah? Was besagt dieser Begriff? Der Mensch hat keine Vorstellung von dem, was er beweisen soll. Und daher ist es auch unmöglich, Gott im Sinne einer positiven, beschreibbaren Größe zu beweisen. Wir können von Gott reden, vor allem im Zusammenhang der Ethik, als, sagen wir mal, die Instanz, die dem kategorischen Imperativ ihre Geltung verleiht, aber das ist alles sehr abstrakt. In seinen Prolegomena sagt er, wenn ich sage, wir sind genötigt, die Welt so anzusehen, als ob sie das Werk eines höchsten Verstandes und Willens sei, so sage ich wirklich nichts mehr als, wie sich verhält eine Uhr, ein Schiff, ein Regiment zum Künstler, Baumeister oder Befehlshaber? So die Sinnenwelt oder alles das, was die Grundlage dieses Inbegriffs von Erscheinungen ausmacht, zu dem Unbekannten. Dass ich also hierdurch zwar nicht nach dem, was es an sich selbst ist, aber doch nach dem, was es vor mich oder für mich ist, nämlich in Ansehung der Welt, davon ich ein Teil bin, erkenne. Darüber gäbe es noch viel zu sagen. Ich will an dieser Stelle nur deutlich machen, dass Kant an dieser Stelle sehr zurückhaltend ist. Gott ist, sagen wir mal, für ihn ein Unbekannter, ein Wesen, das man nicht positiv beschreiben kann, sondern nur in Analogie zu den Bildern, die mir zur Verfügung stehen, wie etwa eine Uhr, ein Schiff, ein Regiment zum Künstler, Baumeister, Befehlshaber. So mag Gott für mich dann eben Schöpfer sein. Also haben wir Gott als Idee. Das entspricht, so Kant, einer Naturanlage des Menschen. Aber Gott ist eben ein Noumenon, ein Gedankending, ohne Anschauung. Also eine Idee, die sich aus der Überlegung ergibt, dass es eine Größe gibt, die alles umfasst. Und diese Sicht erlaubt keine positiv bestimmende Aussage über Gott. Wir machen einen Sprung ins 20. Jahrhundert. Die weitere Entwicklung der Wissenschaft war dann eine solche, die getrennt verlief vom christlichen Denken oder gar im Gegensatz zu diesem. Der methodische Atheismus wird zum Naturalismus, also zum ontologischen Atheismus, dass man sagt, es gibt keinen Gott. Sie kennen vermutlich Richard Dawkins, der sich in dieser Weise geäußert hat als Zoologe und Atheist. Der Naturalismus hält denn jeden Verweis auf eine empirisch nicht fassbare Dimension für einen Wahn, für unwissenschaftlich oder Gotteswahn. Die moderne Theologie, hier nehme ich als Beispiel den Marburger Neutestamentler Rudolf Bultmann, der 1976 verstorben ist. Er hat seine Theologie nach Kant entwickelt und die neuere Theologie versteht dann Gott abstrahierend als, wie Bultmann sagt und viele andere neuere Theologen bis auf den heutigen Tag, Gott als die alles bestimmende Wirklichkeit. Das ist im Prinzip ein philosophischer Gottesbegriff, der an der Begegnung mit der Natur gebildet wird, aber eben nicht zum Glauben an einen persönlichen Schöpfer führt. Und so wird dann der erste Glaubensartikel des Glaubensbekenntnisses, ich glaube an Gott, den Vater, den Schöpfer des Himmels und der Erden, dieser erste Glaubensartikel im Grunde verstanden als eine religiöse Projektion des Menschen. Der Mensch denkt, ja, es gibt etwas, was alles zusammenhält, die alles bestimmende Wirklichkeit und wow, ich habe eine Beziehung zu dieser Wirklichkeit. Aber Gott ist als solcher nicht aussagbar, nicht eigentlich greifbar, sondern nur in der subjektiven Beziehung dann erlebbar. Welche Folgerungen ziehen wir nun? Einmal, ein Gottesbeweis im Sinne einer positiven Vorführung Gottes als Schöpfer ist nicht möglich. Kant hat in großer Deutlichkeit gezeigt, dass ein Gottesbeweis nicht möglich ist. Er hat damit dem spekulativ platonisierenden Denken des Abendlandes im Namen des Denkens einen Riegel vorgeschoben. Wir meinen, Gott bewiesen zu haben, wenn wir Designsignale sehen und diese Tatsache mit dem biblischen Schöpfungszeugnis übereinstimmt. Wir übersehen dabei, dass wir von der biblischen Offenbarung herkommen und im Grunde mehr wissen als ein Mensch, der ohne die biblische Offenbarung die Schöpfung ansieht. Wir haben im Übrigen auch keine positive Vorstellung von einem Schöpfer oder Designer oder Seinsgrund. Wir haben nur die gewisse Ahnung, dass ein Gott ist, sofern wir nicht die biblische Offenbarung kennen. Das heißt nun, das Intelligent Design Argument, um nun mal ein Spezifikum von Wort und Wissen aufzunehmen, das ID-Argument weist uns auf eine Lücke, in der wir mit Recht auf einen Designer schlussfolgern, den wir aber nicht positiv beweisen können. Es ist durchaus evident, dass dieser Gott ist, aber wir können ihn nicht positiv füllen. Wir können von der Schöpfung her keine positiven Aussagen machen. Wir sehen, dass etwas da ist und folgern, es muss ein Sein geben, das über unserem geschöpflichen Sein steht. Wir sehen, dass der Mensch Ethik hat. Wir geben am laufenden Band ethische Urteile ab. Selbst der Indio im lateinamerikanischen Andental gibt jeden Tag irgendein ethisches Urteil ab. Frage ist, wie kann er das begründen? Wie können wir menschliche Erkenntnis begründen? Wie können wir die Existenz der Schöpfung begründen, also Kosmologie betreiben? All diese Dinge, die aus der empirischen Wirklichkeit kommen, weisen in diese Lücke hinein. Nun können wir aber mit den Möglichkeiten, die uns natürlicherweise zur Verfügung stehen, nichts weiter dazu sagen. Hier bedürfen wir der Offenbarung. Und diese Offenbarung habe ich so gezeichnet, dass sie nicht einfach eins zu eins bei den Pfeilen anknüpft, die wir aus unserer empirischen Wirklichkeit heraus entwickeln können, sondern dass sie mitunter etwas ganz Neues sagt. Mein hochgeschätzter Lehrer, Professor Francis August Schaeffer, der 1984 verstorben ist, hat in seinem Buch »Und er schweigt nicht« von drei Notwendigkeiten gesprochen, »Three Necessities«, davon sprach er, und er hat im Prinzip diese vier Dinge hier, die Ontologie, die Ethik und die Erkenntnis, aufgenommen und damit deutlich gemacht, ja, wir brauchen Gott, um diese Dinge zu erklären. Und so sind wir im Blick auf die Erkenntnis Gottes, auf die Selbstoffenbarung Gottes angewiesen. Gott hat sich in der empirischen Dimension offenbart, und zwar in der von der Heiligen Schrift berichteten Geschichte. Mose zum Beispiel erinnerte die Juden daran, ihr habt gehört, ihr habt gesehen, und wies damit auf das, was das Volk Israel vor Augen erlebt hatte bei dem Exodus. Ferner müssen wir von der Fleischwerdung Jesu Christi sprechen. Wenn Kant kritisiert, wir haben von Gott keine Anschauung, dann müssen wir zunächst mal auf Jesus hören, der gesagt hat, ich und der Vater sind eins und wer mich sieht, der sieht den Vater. Und Johannes, der Evangelist, betont, was wir gehört und was wir gesehen haben, was wir mit unseren Augen und Ohren gesehen haben und mit unseren Händen betastet haben, das verkündigen wir euch. Da sehen wir also, wie Gott in seiner Offenbarung dieses philosophische Problem der Gotteserkenntnis überholt. Und wir haben eben die vom Heiligen Geist gegebene Heilige Schrift, in der Gott uns Wahrheit verkündet. Und obwohl Gott in die empirische Welt eingetreten ist, ist seine Offenbarung als solche nicht beweisbar. Gott fordert uns auf, sein Wort zu hören und ihm zu glauben. Und das ist so ähnlich wie bei Jesus. Jesus kam auch nicht mit einem großen Heiligenschein. Er kam nicht in göttlicher Macht und Herrlichkeit, sondern er stand unter den Menschen, so wie wir voreinander, miteinander, untereinander umgehen. Das heißt also, Gott ist in seiner Offenbarung, sagen wir mal, schwach. So schwach, dass man seinen Sohn ans Kreuz hängen konnte. Und genauso geht es der Heiligen Schrift. Man kann der Heiligen Schrift im Namen der Vernunft an manchen Stellen widersprechen. Trotzdem sagt uns Gott, höre, Israel, höre des Herrn Wort. Und so schafft Gott denn auch den Glauben durch sein Wort, indem er uns mit seiner speziellen Offenbarung überzeugt. Und dann gewinnt denn auch der Gottesbeweis aus der Natur eine positive Verwendung. Wenn wir durch den Glauben an Christus erkennen, dass Gott die Welt erschaffen hat, dass in Christus alle Schätze der Weisheit und der Erkenntnis liegen, oder eben wie es der Hebräerbrief sagt, dass wir durch den Glauben erkennen, dass die Welt durch sein Wort geschaffen ist.

Gott erkennen in der Natur. 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
1: Wir hören aus dem Neuen Testament, aus dem Johannesevangelium, Kapitel 10, die Verse 11 bis 21.
2: Ich bin der gute Hirte. Der gute Hirte lässt sein Leben für die Schafe. Der Mietling aber, der nicht Hirte ist, dem die Schafe nicht gehören, sieht den Wolf kommen und verlässt die Schafe und flieht. Und der Wolf stürzt sich auf die Schafe und zerstreut sie, denn er ist ein Mietling und kümmert sich nicht um die Schafe. Ich bin der gute Hirte und kenne die Meinen, und die Meinen kennen mich, wie mich mein Vater kennt, und ich kenne den Vater. Und ich lasse mein Leben für die Schafe. Und ich habe noch andere Schafe, die sind nicht aus diesem Stall. Auch sie muss ich herführen, und sie werden meine Stimme hören, und es wird eine Herde und ein Hirte werden. Darum liebt mich mein Vater, weil ich mein Leben lasse, dass ich's wieder nehme. Niemand nimmt es von mir, sondern ich selber lasse es. Ich habe Macht, es zu lassen, und habe Macht, es wieder zu nehmen. Dies Gebot habe ich empfangen von meinem Vater.
3: Da entstand abermals Zwietracht unter den Juden wegen dieser Worte. Viele unter ihnen sprachen:
4: Er hat einen bösen Geist und ist von Sinnen. Was hört ihr ihm zu?
3: Andere sprachen:
5: Das sind nicht Worte eines Besessenen. Kann denn ein böser Geist die Augen der Blinden auftun?
1: Das war der Bibeltext für den heutigen Tag, entnommen aus der großen Hörbibel mit freundlicher Genehmigung der Deutschen Bibelgesellschaft. Hier noch einmal die Bibelstelle. Johannesevangelium Kapitel 10, die Verse 11 bis 21. Gedanken dazu kommen jetzt von Esther Mann aus Dautphetal.
6: Stellen Sie sich ein Gemälde vor, auf dem der gute Hirte zu sehen ist. Meist trägt er ein Lamm auf seinem Arm oder auf den Schultern. Daneben fließt ein kleiner Bach und ich kann fast sein Plätschern hören. Grünes, frisches Gras ist zu sehen mit ein paar Blümchen dazwischen. Um ihn herum grasen die Schafe und geben ein friedliches Bild ab. Der Hirte wirkt stark und groß und hat alles im Blick. Es wirkt entspannend auf mich, denn das Bild strahlt eine gewisse Ruhe aus. Der Hirte ist zuständig für die Schafe und trägt die volle Verantwortung. Er sorgt für das Futter,